0: Um 2 Uhr mit Thomas Haag. Guten Morgen. In der Schweiz sind heute Gespräche zwischen den USA und dem Iran geplant. Allerdings sind die Details des Treffens weiter unklar. Es könnten keine weiteren Informationen gemacht werden, heißt es beim Schweizer Außenministerium. Aus Genf, Katrin Hondl.
1: Auch wer genau aus den USA, dem Iran sowie den Vermittlerstaaten Pakistan und Katar an den Gesprächen teilnimmt, ist bislang unbekannt. Er habe vor, in die Schweiz zu reisen, wisse aber noch nicht wann, sagte etwa US-Vizepräsident J.D. Vance. Ursprünglich war auf dem Birkenstock die feierliche Unterzeichnung der gemeinsamen Absichtserklärung zur Beendigung des Kriegs geplant. Nachdem das sogenannte Memorandum of Understanding aber überraschend schon in der Nacht auf Donnerstag von den Präsidenten beider Länder unterschrieben wurde, ist dort nun Verhandlungsstart mit dem Ziel einer endgültigen Einigung.
0: Im laufenden Tarifkonflikt beim Einzelhandel ruft die Gewerkschaft Verdi für heute erneut zu bundesweiten Warnstreiks auf. Im Zentrum der Aktion steht die Möbelhauskette IKEA. In Berlin werden nach Gewerkschaftsangaben alle 3 IKEA-Filialen bestreikt. Verdi fordert unter anderem 7% mehr Lohn, mindestens aber 225 Euro pro Monat. Die Linke trifft sich an diesem Wochenende zu einem Bundesparteitag. Dabei will sich die Partei nicht nur inhaltlich neu aufstellen, sondern auch personell verändern. Aus Potsdam, Cornelia Geis.
2: Ines Schwertner und Jan van Aken leiten die Partei seit gut 1,5 Jahren. Aber für das Erfolgsduo geht es nicht weiter, denn Jan van Aken will aus gesundheitlichen Gründen nicht mehr für das Amt kandidieren. Ein Nachfolger steht schon bereit, der Bundestagsabgeordnete Luigi Pantisano. Es gibt aber auch einiges inhaltlich zu klären. Die Linke will einen Leitantrag beschließen, der die Hauptziele der Partei festlegt. Bezahlbare Mieten, soziale Gerechtigkeit und kostenlose Bildung und Gesundheitsvorsorge.
0: 3 ehemalige BSW-Abgeordnete sind vom Brandenburger Landtag als Gruppe anerkannt worden. Die inzwischen parteilosen Parlamentarier firmieren künftig unter dem Namen Wir für Brandenburg. Als Gruppe steht ihnen mehr Redezeit sowie finanzielle Unterstützung durch den Landtag zu. Die 3 Parlamentarier waren im vergangenen November aus dem BSW ausgetreten. Bei der FIFA-Fußball-WM der Herren haben sich Tschechien und Südafrika am Abend 1:1 unentschieden getrennt. Im zweiten Spiel des Abends hat die Schweiz Bosnien-Herzegowina mit 4:1 geschlagen. Zur Stunde stehen sich Kanada und Katar gegenüber. Soweit die Nachrichten. 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Das Wetter nachts teils wolkig oder sternenklar und meist trocken bei 20 bis 15 Grad. Am Tage anfangs freundlich, ab Nachmittag einzelne kräftige Schauer oder Gewitter mit Starkregen, Hagel und Sturmböen bei maximal 31 bis 35 Grad.
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4: Mit Constanze Fennel. Was immer sie wach hält, mit Musik ist es besser. Und damit Sie mir das auch glauben, starten wir jetzt fürstlich in diese Stunde, nämlich mit dem 5. brandenburgischen Konzert in strahlendem D-Dur von Johann Sebastian Bach.

Das war das 5. brandenburgische Konzert in D-Dur. Bachwerkeverzeichnis 1050 mit Emmanuel Pahü Flöte und mit den Berliner Barocksolisten unter Rainer Kussmaul. Und jetzt begeben wir uns hier im ARD-Nachtkonzert auf die Spuren des legendären Farinelli, der berühmteste Kastrat des 18. Jahrhunderts. Sein Name fasziniert bis heute. Keiner konnte die Töne länger aushalten als er. Sein Stimmumfang war größer als bei anderen Kastraten. Seine Stimme reiner Wohlklang. Und um dieser Stimme so nah wie möglich zu kommen, wurden in der folgenden Aufnahme zwei Stimmen zusammengemixt. Die Sopranistin Eva Mauer-Skodlewska und der Countertenor Derek Lee Reagan singen hier Son qual nave cagitata, die Arie, die Farinelli damals als Abbate in der Oper Artaserse gesungen hat.

Als Einlage zu Johann Adolf Hasses Oper Artaserse hat Farinellis Bruder Riccardo Broschi diese Arie komponiert, Son qual nave cagitata, und in die großen Fußstapfen des Farinelli sind hier gleich zwei getreten, nämlich die Sopranistin Eva Mauer-Skodlewska und der Countertenor Derek Lee Reagan. Christophe Rousset leitete Les Talents Lyriques. Weiter geht's mit Benjamin Britten. 1939 ist er nach Amerika ausgewandert, im Gepäck die Partitur eines angefangenen Violinkonzerts. Es ist recht ernst geworden, meinte Britten, als er damit fertig war, zugleich aber auch, es ist zweifellos mein bestes Stück. Das hören wir jetzt interpretiert von Frank-Peter Zimmermann zusammen mit dem schwedischen Radiosinfonieorchester unter Manfred Honeck.

Frank-Peter Zimmermann war der Solist in Benjamin Brittens Violinkonzert in D-Moll, Opus 15. Manfred Honeck dirigierte das schwedische Radiosinfonieorchester. Kurz nach 3 Uhr ist es, Sie hören das ARD-Nachtkonzert, präsentiert von BR Klassik, jetzt mit Klaviermusik von Franz Schubert. Viel Vergnügen mit seinen Moments Musicaux, Deutschverzeichnis 780, hier in einer Aufnahme mit dem Pianisten Martin Helmchen.

Martin Helmchen hat die Moments Musicaux interpretiert, Klaviermusik von Franz Schubert, zu finden im Deutschverzeichnis unter der Nummer 780. Und jetzt geht's hier im ARD-Nachtkonzert nach Belgien. Dort war nämlich mal der finnische Komponist Erkki Gustav Mellartin unterwegs und hat dankenswerterweise seine Impressionen von Brüssel bis Brügge, von der Großstadt bis an die Küste musikalisch festgehalten in der folgenden lyrischen Suite. Ein musikalisches Reiseandenken hier mit dem Philharmonischen Orchester Tampere unter Leif Segerstam.

Der finnische Komponist Erkki Gustaf Mellartin war in Belgien unterwegs und hat diese Impressionen verarbeitet in seiner lyrischen Suite Nummer 3. Impressionen von Belgien für Orchester, die haben wir hier gehört mit dem Philharmonischen Orchester Tampere unter Leif Segerstam. Und jetzt ist es kurz vor 4 Uhr.

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1: Um 4 Uhr mit Katja Kindermann. Die EU verlängert ihre Wirtschaftssanktionen gegen Russland. Das haben die EU-Staats- und Regierungschefs am Abend bei ihrem Gipfel in Brüssel beschlossen. Aus der Nachrichtenredaktion Christiane Rüther.
2: Es war das erste Treffen seit der Abwahl des ungarischen Rechtsnationalisten Orbán. Eine Einigung der 27 Staaten war ohne ihn wieder möglich. So werden die Wirtschaftssanktionen erstmals nicht nur um 6, sondern direkt um 12 Monate verlängert. Weiteres großes Thema des EU-Gipfels ist China. Insbesondere wird es darum gehen, wie sich die EU der Exportmacht gegenüber positioniert. Die oftmals billigeren chinesischen Produkte setzen der europäischen Wirtschaft zu. Deshalb soll über Gegenmaßnahmen beraten werden.
1: Der Iran verzichtet vorübergehend darauf, Gebühren für die Straße von Hormus zu erheben. Das gab der oberste Nationale Sicherheitsrat über Staatsmedien bekannt. Allerdings verlangt der Iran von allen Handelsschiffen, dass sie einen Antrag stellen, bevor sie die Meerenge passieren wollen. Hintergrund ist das zwischen den USA und dem Iran geschlossene Rahmenabkommen. Es sieht unter anderem eine freie Durchfahrt durch die Straße von Hormus vor. In den kommenden 60 Tagen wollen beide Seiten ein dauerhaftes Friedensabkommen aushandeln. Auf ihrer Konferenz in Hamburg ringen die Innenministerinnen und Minister von Bund und Ländern um eine einheitliche Linie in der Migrationspolitik. Ein Streitpunkt ist das Bleiberecht für Geflüchtete aus Syrien. Die unionsgeführten Länder sehen die Voraussetzungen für die Rückkehr vieler Menschen als gegeben an. Die SPD-geführten Länder hingegen wollen zunächst nur Straftäter und Gefährder zurück nach Syrien bringen. Zur Begründung hieß es, viele Firmen seien schließlich auf gut integrierte Menschen angewiesen. Bei der Fußball-WM hat Co-Gastgeber Kanada einen großen Schritt in Richtung K.O.-Runde gemacht. Kanada gewann mit 6:0 gegen Katar. Aus dem ARD-WM-Team Silke Heine.
3: Mit einem 6:0 gegen Katar hat Kanada einen großen Schritt in Richtung Sechzehntelfinale gemacht. Dank des deutlichen Sieges übernimmt der Co-Gastgeber sogar die Führung in der Gruppe B vor der Schweiz, die beim 4:1 gegen Bosnien-Herzegowina ebenfalls den ersten Sieg bei dieser WM feierte und genau wie Kanada 4 Punkte auf dem Konto hat. Die Freude der Kanadier ist allerdings nicht ungetrübt, denn Ismaël Koné verletzte sich nach einem Foul offensichtlich schwer, musste mit einer Trage vom Platz gebracht werden. Der für Koné eingewechselte Nathan Saliba widmete sein Tor zum 4:0 seinem Teamkollegen. Im ersten Spiel des Tages hatten sich Tschechien und Südafrika 1:1 getrennt.
1: Das waren die Nachrichten. Das Wetter in Deutschland: tagsüber gebietsweise freundlich, im Nordwesten teils starke Gewitter. Höchstwerte 23 bis 28 Grad an den Küsten, bis 38 Grad am Oberrhein. Am Samstag zeitweise heiter, vor allem im Osten Schauer und Gewitter möglich, 23 bis 38 Grad. Und auch am Sonntag heiter, im Tagesverlauf steigt die Unwettergefahr bei 20 bis 38 Grad. Es ist jetzt 4:03.
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4: Mit Constanze Fennel. Schön, dass Sie schon oder noch wach sind. Mit Musik aus der Familie Bach starten wir in diese Stunde. Karl Philipp Emanuel war zu seiner Zeit der berühmteste Bach und wurde noch bis in die zweite Hälfte des 18. Jahrhunderts hinein geliebt und bewundert. Ein Avantgardist im besten Sinne. Er hat das Tor zur Wiener Klassik aufgestoßen mit Musik voll unerhörtem Feuer und stürmischem Drängen. Zum Beispiel dieser hier.

Musik von Carl Philipp Emanuel Bach hier im ARD Nachtkonzert. Sein Oboenkonzert in S-Dur, Werkeverzeichnis 165, haben wir hier ausgeführt, mit Flöte und Orchester gehört. Machiko Takahashi wurde begleitet vom Konzertgebau Kammerorchester Amsterdam unter Roland Kieft. Kurz vor 16:30 ist es. Mit Mozart das Tanzbein schwingen. Das konnte man anscheinend sehr gut, denn Mozart liebte das Tanzen, vor allem auf privaten Hausbällen. Nach einem Ball, den er selbst mal bei sich zu Hause in Wien ausgerichtet hatte, schrieb er an seinen Vater: »Wir haben abends um 6 Uhr angefangen und um 7 Uhr aufgehört. Was? Nur eine Stunde? Nein, nein. Morgens um 7 Uhr.«

Das waren 6 deutsche Tänze, Köchelverzeichnis 509, geschrieben von Wolfgang Amadeus Mozart und gespielt vom Ensemble Tafelmusik unter Bruno Weil. Und jetzt darf ich Sie einladen zu einem kleinen Museumsrundgang hier im ARD-Nachtkonzert. La Primavera, der Frühling, L'Adorazione dei Magi, die Anbetung der Könige und La Nascita di Venere, die Geburt der Venus, sind 3 Werke von Botticelli, die man in den Uffizien in Florenz bewundern kann. Der Komponist Ottorino Respighi hat sie mit Klängen gemalt, sehr praktisch, wenn man gerade nicht nach Italien fahren kann. Hier ist das Orpheus Chamber Orchestra mit dem Trittico Botticelliano.

So klingen Renaissance-Gemälde bei Ottorino Respighi. Das war das Trittico Botticelliano für kleines Orchester, das klingende Botticelli-Triptychon, hier mit dem Orpheus Chamber Orchestra. Und jetzt ist es kurz vor 5 Uhr.

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1: Um 5 Uhr mit Thomas Haag. Guten Morgen. Beim EU-Gipfel in Brüssel gibt es offenbar Streit um den Umgang mit Russland. Bulgarien hat angekündigt, das neue, mittlerweile 21. Sanktionspaket der EU gegen Russland zu blockieren. Aus Brüssel Sabrina Fritz.
2: Einigen konnten sich die 27 Mitgliedstaaten darauf, die bestehenden Sanktionen gegen Russland um ein Jahr zu verlängern. Heute am eigentlichen Gipfeltag sollen Wirtschaft und Finanzen im Mittelpunkt stehen. Europa leidet unter der Warenflut aus China. Gleichzeitig muss der nächste EU-Haushalt verhandelt werden. Was das Geld betrifft, ist die Gemeinschaft aber von einer gemeinsamen Stimme noch sehr weit entfernt.
1: In der Schweiz sind heute Gespräche zwischen den USA und dem Iran geplant. Allerdings sind die Details des Treffens weiter unklar. Es könnten keine weiteren Informationen gemacht werden, hieß es beim Schweizer Außenministerium. Aus Genf, Katrin Hondl.
3: Auch wer genau aus den USA, dem Iran sowie den Vermittlerstaaten Pakistan und Katar an den Gesprächen teilnimmt, ist bislang unbekannt. Er habe vor, in die Schweiz zu reisen, wisse aber noch nicht wann, sagte etwa US-Vizepräsident J.D. Vance. Ursprünglich war auf dem Burgenstock die feierliche Unterzeichnung der gemeinsamen Absichtserklärung zur Beendigung des Kriegs geplant. Nachdem das sogenannte Memorandum of Understanding aber überraschend schon in der Nacht auf Donnerstag von den Präsidenten beider Länder unterschrieben wurde, ist dort nun Verhandlungsstart mit dem Ziel einer endgültigen Einigung.
1: Im laufenden Tarifkonflikt beim Einzelhandel ruft die Gewerkschaft Verdi für heute erneut zu bundesweiten Warnstreiks auf. Im Zentrum der Aktion steht die Möbelhauskette IKEA. In Berlin werden nach Gewerkschaftsangaben alle 3 IKEA-Filialen bestreikt. Verdi fordert unter anderem 7% mehr Lohn. Die Linke beginnt heute in Potsdam einen 3-tägigen Bundesparteitag. Zum Auftakt geht es in einer Generaldebatte zunächst um Protest gegen geplante Sozialreformen der Bundesregierung. Die Linke plädiert für eine stärkere finanzielle Belastung von Menschen mit hohen Einkommen und Vermögen. Für den Abend ist eine Debatte über die Haltung der Partei zu den Kriegen im Nahen Osten und zu Israel geplant. Die Vorstandswahlen sind für morgen vorgesehen. Der Co-Vorsitzende Jan van Aken verzichtet aus gesundheitlichen Gründen auf sein Amt. Bei der FIFA-Fußball-WM der Herren haben sich Tschechien und Südafrika am Abend 1:1 unentschieden getrennt. Im zweiten Spiel des Abends hat die Schweiz Bosnien-Herzegowina mit 4:1 geschlagen. In der Nacht hat Kanada gegen Katar 6:0 gewonnen und Mexiko hat vor wenigen Minuten Südkorea 1:0 geschlagen. Soweit die Nachrichten. 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Das Wetter heute ist es anfangs freundlich. Ab dem Nachmittag sind einzelne kräftige Schauer oder Gewitter mit Starkregen, Hagel und Sturmböen möglich. Und das bei maximal 31 bis 35 Grad.
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5: Einen schönen guten Morgen. Ich bin Constanze Fennel und ich begrüße Sie hier mit Musik von Ethel Smyth.

Musik der Komponistin Ethel Smyth, eine beeindruckende Engländerin mit viel Sinn für Humor und für die schönen Dinge. Eins davon ist diese Suite für Streichorchester von ihr. Den ersten Satz daraus haben wir hier gerade gehört in einer Aufnahme mit dem Orchestre de Chambre de Lausanne unter Joshua Weilerstein. 5:10 ist es, Sie hören das ARD-Nachtkonzert, präsentiert von BR Klassik, jetzt mit Musik von Ignaz Moscheles. Er war Komponist, Dirigent, Musikpädagoge und vor allem als gefeierter Klaviervirtuose zu seiner Zeit europaweit bekannt. Komponiert hat er entsprechend viel für das eigene Instrument, das Klavier, zum Beispiel dieses Konzert in F-Dur.

Allegro maestoso, der erste Satz aus dem Klavierkonzert Nummer 1 in F-Dur Opus 45 war das von Ignaz Moscheles. Howard Shelley war der Solist und er hatte auch die Leitung in dieser Aufnahme mit dem Tasmanian Symphony Orchestra. Es war einmal ein Müller aus Böhmen, der hatte zwei Söhne, sogar Zwillinge, beide wurden Gesellen und dann Müllermeister, aber der eine hat auf sein Erbteil verzichtet und hat sich der Musik gewidmet. Klingt wie ein Märchen, ist aber keins. Josef Mislewitschek war der Müller, der keiner sein wollte. Mozart schrieb, er war voll Feuer, Geist und Leben, und so klingt auch seine Musik.

Musik von Josef Misliwicek hier im ARD-Nachtkonzert. Das Orfeo Barockorchester hat diese Sinfonie in B-Dur von ihm gespielt, unter der Leitung von Michi Geig. Der russische Komponist Alexander Glasunow, der hat nicht nur Ballette komponiert, sondern er hatte auch selbst eine Affinität zum Tanzen. Er muss ein begnadeter und sehr eleganter Tänzer gewesen sein, der das auf den St. Petersburger Adelsbällen gern unter Beweis gestellt hat. Besonders beliebt waren dort Walzer und da hat Glasunow auch selbst einiges beigesteuert, zum Beispiel diesen Konzertwalzer in D-Dur.

Wir tanzen uns mit Schwung in den frühen Freitagmorgen hier im ARD-Nachtkonzert. Das war ein Konzertwalzer von Alexander Glasunow, die Nummer 1 in D-Dur, Opus 47. Jewgeni Svetlanov dirigierte das Philharmonia Orchestra London. Und jetzt ist es gleich 17:45. Als nächstes habe ich für Sie Musik von Tommaso Albinoni. Er hat einen ganzen Schwung Oboen-Konzerte auf den Markt gebracht. Und hier kommt jetzt gleich eins mit zwei Solisten. Das Concerto in G-Dur, Opus 9, Nummer 6. Alfredo Bernardini und Paolo Grazzi werfen sich musikalisch die Bälle zu und werden dabei begleitet vom Concerto Armonico.

Alfredo Bernardini und Paolo Grazzi haben die Solopartien gespielt in diesem Konzert in G-Dur für zwei Oboen und Streichorchester, Opus 9, Nummer 6 von Tommaso Albinoni, und mit

Bedient an dieser Musik vom Kollegen Johann Adolf Hasse. Seine Sinfonia in D-Dur Opus 4 Nummer 2 haben wir hier gerade gehört, gespielt vom London Early Opera Orchestra unter Bridget Cunningham. Und damit ging das ARD-Nachtkonzert zu Ende. Es wurde Ihnen präsentiert von BR Classic. Ich bin Constanze Fennel und danke Ihnen ganz herzlich fürs Zuhören. Einen schönen Tag und dann auch schon mal ein schönes Wochenende.

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1: Vom EU-Gipfel in Brüssel sind zum Auftakt gestern Abend unterschiedliche Signale in Zusammenhang mit der Politik gegenüber Russland ausgegangen. Zum einen haben sich die Staats- und Regierungschefs zum ersten Mal darauf einigen können, die bisherigen Sanktionen gegen Russland um 12 Monate zu verlängern. Vor dem Regierungswechsel in Ungarn waren es nur jeweils 6. Zum anderen hat aber der neue bulgarische Ministerpräsident Radev Widerstand gegen das geplante nächste Sanktionspaket angekündigt, wegen wirtschaftlicher Risiken für sein Land. Einige Staats- und Regierungschefs, darunter Bundeskanzler Merz, haben sich bei dem Gipfeltreffen außerdem verärgert darüber geäußert, dass EU-Ratspräsident Costa unabgesprochen Kontakte zu Russland aufgenommen hat. Nach Abschluss des Rahmenabkommens zwischen den USA und dem Iran ist unklar, ob die weiterführenden Verhandlungen wie geplant heute beginnen. Eigentlich war ein Treffen in der Schweiz angesetzt. Ob es tatsächlich stattfindet und wer daran teilnimmt, ist aber offen. Aus Genf Katrin Hondel.
2: Er habe vor, in die Schweiz zu reisen, wisse aber noch nicht wann, sagte etwa US-Vizepräsident J.D. Vance am Donnerstag in Washington. Ein Sprecher des Schweizer Außenministeriums sagte am Abend gegenüber der ARD, wir sind am Vorbereiten wie geplant. Sowohl Vermittler Pakistan als auch US-Vizepräsident Vance sprechen von beginnenden technischen Gesprächen. Experten sind skeptisch, dass zu den zahlreichen offenen Fragen des Rahmenabkommens rasch eine dauerhafte Lösung gefunden werden kann, etwa über das umstrittene iranische Atomprogramm oder ein Kriegsende zwischen Israel und der Hisbollah im Libanon.
1: Im Tarifkonflikt beim Einzelhandel ruft die Gewerkschaft Verdi heute wieder zu bundesweiten Warnstreiks auf. Das trifft besonders die Möbelhauskette IKEA. In Berlin werden laut Verdi alle 3 Filialen in Spandau, Tempelhof und Lichtenberg bestreikt. Das Möbelhaus in Waltersdorf ist nicht betroffen. In Brandenburg darf nicht gestreikt werden, weil hier noch eine Friedenspflicht gilt. Die Gewerkschaft fordert in den Verhandlungen unter anderem 7% mehr Lohn, mindestens aber 225 Euro pro Monat. Die Arbeitgeber haben in mehreren Bundesländern zuletzt in 2 Schritten insgesamt 3,5% mehr Gehalt angeboten. Verdi lehnt das ab. In Berlin wollen sich Beschäftigte am Vormittag zu einer zentralen Kundgebung am Wittenbergplatz versammeln. Bundesbauministerin Hubert stellt heute ihre Pläne vor, um das Bauen von Wohnungen und Häusern wieder günstiger zu machen. Die SPD-Politikerin will unter anderem die geltenden Abschreibungsregeln verlängern, die für steuerliche Entlastung sorgen. Aus dem Hauptstadtstudio Jakob Mayer.
3: Um Planung und Genehmigung deutlich zu verschlanken, sollen Bauvorhaben künftig vom Antrag bis zur Bewilligung digital behandelt werden. Bis 2028 soll digitale Antragstellung verbindliche Regel werden. Bauanträge auf Papier wären dann nur noch in begründeten Härtefällen zulässig. Um staatliche Förderung für Wohnungsneubauten übersichtlicher und leichter zugänglich zu machen, werden verschiedene Programme gebündelt. Das neue Förderprogramm soll im kommenden Jahr starten und Wohneigentum für Familien in den Mittelpunkt stellen. Die Zahl der Genehmigungen und Fertigstellungen von Wohnungsneubauten ist in den vergangenen 4 Jahren stetig und deutlich gesunken.
1: Der Sozialverband VDK fordert wegen der aktuellen Hitzewelle, obdachlose Menschen besser zu schützen. VDK-Präsidentin Bentele hat im Redaktionsnetzwerk Deutschland gesagt, extreme Hitze könne genauso tödlich sein wie extreme Kälte. Wichtig seien sichere, gekühlte Unterkünfte und städtische Trinkbrunnen. Ähnlich äußerten sich der Sozialverband Deutschland und das Deutsche Rote Kreuz. Linken-Bundesgeschäftsführer Ehling sprach von einem sozialen Notfall und verlangte flächendeckenden Zugang zu Sonnencreme und Schutzangeboten im öffentlichen Raum. Der Deutsche Wetterdienst warnt in Berlin und Brandenburg heute vor Hitze. Die Warnung gilt von 11 bis 19 Uhr. Bei der Fußball-Weltmeisterschaft ist Co-Gastgeber Mexiko als erste Mannschaft in die K.O.-Runde eingezogen. Die Mexikaner haben am frühen Morgen deutscher Zeit gegen Südkorea 1:0 gewonnen und stehen damit vorzeitig als Gewinner der Gruppe A fest. Außerdem spielten Kanada-Katar 6:0, Schweiz-Bosnien-Herzegowina 4:1 und Tschechien-Südafrika 1:1. Soweit die Nachrichten. 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Das Wetter. Heute mal Sonne, mal Wolken und im Tagesverlauf örtlich kräftige Schauer oder Gewitter, maximal 31 bis 36 Grad. Zurzeit in Berlin Adlershof 19 und in Wannsee 18 Grad, in Wittstock-Dosse 16 und in Eberswalde 17 Grad. Auch am Wochenende ein Wechsel von Sonne und Wolken, vereinzelt Schauer und Gewitter bei 28 bis 35 Grad. Die Zeit 6.05 Uhr.
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4: Seien Sie herzlich willkommen und wir gehen hier zum sanften Aufwachen, so ein bisschen auf die Oldie-Schiene, darf auch mal sein. Das ist Musik hier von Wilco, von 2023 ist die, klingt nur viel älter irgendwie oder zeitlos.

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1: Wir haben den 19. Juni und am 19. Juni 1976, also heute vor 50 Jahren, da gaben sich Schwedens König Karl Gustav und die Silvia aus Heidelberg das Ja-Wort. Begegnet waren sie sich bei den Olympischen Spielen 1972. Rückblende.
2: Die Spiele der 20. Olympiade werden in wenigen Augenblicken hier beginnen und es ist ein wunderschöner Tag in Bayern.
3: Silvia Renate Sommerlath ist 28, als sie als Chefhostess bei den Olympischen Spielen arbeitet. Wenige Jahre zuvor schließt sie ihre Ausbildung am Sprachen- und Dolmetscherinstitut in München ab. Bei den Spielen schlägt das Schicksal zu, denn ihr wird ein Ehrengast zugeteilt, der schwedische Kronprinz. Es ist Liebe auf den ersten Klick.
4: Haben sie gefragt, wie ist es denn geschehen? Und er sagte dann, es hat nur Klick gemacht.
3: Erzählt Silvia am Tag ihrer Verlobung. Mit 27 Jahren wird Karl Gustav der jüngste Monarch Europas und möchte ein modernes Königreich regieren.
5: Silvia Sommerlath aus Heidelberg ist Schwedens neue Königin. In der Stockholmer Domkirche waren 1200 Ehrengäste, darunter gekrönte Häupter, Ohren- und Augenzeuge, als die Hostess aus Deutschland König Karl Gustav ihr Ja-Wort gab.
6: Och älska honom in nöd och lust.
3: Sommerlath ist die erste Bürgerliche, die einen schwedischen König heiratet. Und überhaupt hat das Volk lange warten müssen. Fast 200 Jahre hat es keine Königsheirat mehr gegeben. 150.000 glückliche Menschen säumen die Straße, als das Brautpaar nach der Trauung in einer offenen Kutsche seine Runde durch die Hauptstadt macht.
7: Königliche Hoheit, hier bitte!
3: Oben zeichnet die Luftwaffe ein Herz aus Kondensstreifen in den blau-grauen schwedischen Himmel. Im Schloss lassen sich zu Ehren des Brautpaares 300 geladene Gäste an einer Tafel nieder. Und Karl der 16. Gustav nimmt vom Schlossbalkon die Huldigung der Menge entgegen.
8: Wir sind so glücklich.
9: Wirklich.
8: Ich danke Ihnen, dass Sie gekommen sind.
3: Und danach? Im Märchen endet hier die Geschichte. Das schwedische Königspaar aber schreibt weitere Kapitel. 2010 erscheint ein Buch, in dem von Affären und Nachtclubbesuchen des Königs die Rede ist. Der versucht sich damals herauszureden.
10: Nein, ich glaube das nicht. Ich war wohl mal in Paris in Etablissements vor langer Zeit. Da gab es leicht bekleidete Damen, das muss ich gestehen. Aber auf privaten Veranstaltungen war ich nicht. Jedenfalls kann ich mich nicht daran erinnern.
3: Scheidungsgerüchte machen die Runde. Aber trotz des Skandals steht Silvia zu ihrem Karl Gustav. 2016 bei einem Besuch in Bhutan wirken sie weiter harmonisch.
11: Wir teilen und vergleichen unsere Erlebnisse. Dadurch verdoppeln sich die Eindrücke.
12: Es fühlt sich an wie eine Hochzeitsreise.
11: Ja, ich finde, sie hat das ganz toll gemacht.
3: Beide regieren bis heute gemeinsam Schweden. Mittlerweile in einer Königsfamilie mit Kindern und Enkelkindern.
13: Ich bin Großmutter von 8 Kleinkindern. Ich höre ihnen zu und versuche ihnen auch eine Leitung zu geben. Ich bin vielleicht eine Mentor-Oma, ich weiß es nicht.
3: Die königliche Mentor-Oma heiratete, damals noch als Silvia Renate Sommerlath, den schwedischen König. Am 19. Juni 1976. Heute vor 50 Jahren.
1: Und dann gratulieren wir hier also zur goldenen Hochzeit. Caroline Helm war das über die Eheschließung von Schwedens König Karl Gustav und der deutschen Silvia Sommerlath vor 50 Jahren. 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

0: versunkene Träume hat Esther Abrami hier auf ihrer Violine zum Klingen gebracht. Eine Komposition von Albin Claudin war das, klassischer Komponist von heute, Neoklassik, sagt man ja. Ja, und die spaltet manchmal die Gemüter. Schreien Sie uns doch mal morgens einen kleinen Moment Chopin oder moderne Klassik? Ulrike Jährling ruft auf zur Umfrage.
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0: Die Kulturmeldungen hier immer um 9:30 heute Morgen mit Imke Griebsch. Gestern, ja, da war viel los, eine Gedenkveranstaltung zum 150-jährigen Jubiläum der Bayreuther Festspiele. Die wurde erst abgesagt, bei der auch der jüdische Publizist Michel Friedmann eine Rede halten wollte. Viel Aufregung gab es und nun soll die Veranstaltung doch stattfinden, und zwar mit Michel Friedmann.
2: Es geht um eine Gedenkveranstaltung für in der NS-Zeit verfolgte jüdische Musikerinnen und Musiker, die gleich für den Anfang der Bayreuther Jubiläumssaison geplant war. Und als gestern von einer Verschiebung aus Sicherheitsgründen die Rede war, so das offizielle Wording, gab es natürlich empörte Reaktionen. Zum Beispiel von Bayerns Kunstminister Markus Blume von der CSU. Er kritisierte die Verantwortlichen und sagte, dass ihn die Begründung nicht überzeuge. Und er erwarte von der Festspielleitung, dass sie eine Lösung für die Veranstaltung finde und zeige, dass wir im Kampf gegen Antisemitismus zusammenstehen. Und Charlotte Knobloch, die Vorsitzende der israelitischen Kultusgemeinde für München und Oberbayern, hatte mitgeteilt, diese Absage ist auf jeder Ebene eine Bankrotterklärung. Also starker Gegenwind gestern nach der Nachricht. Nun gibt's aber eine Wendung. Nach Informationen der Süddeutschen Zeitung hat Festspielleiterin Katharina Wagner sich inzwischen bei Michel Friedmann entschuldigt, und zwar schriftlich und telefonisch. Und sie lädt ihn ein, zu den Festspielen zu kommen. Das abgesagte Gedenkkonzert soll wie geplant stattfinden. Ein paar Details seien aber noch zu klären. Michel Friedmann habe Wagners Bitte um Entschuldigung angenommen und abermals zugesagt, wenn sich jemand bewegt, solle man sich mitbewegen, sagte Friedmann.
0: Das ist eine vorbildhafte Aussage. Vor fast 3 Jahren ist ja der Schriftsteller Milan Kundera gestorben. Heute sind seine sterblichen Überreste zusammen mit denen seiner Frau in der tschechischen Geburtsstadt Brünn beigesetzt worden.
2: Die Beisetzung fand in einem kleinen Kreis von Familienmitgliedern, Freunden, französischem Botschaftspersonal statt und auch von Vertretern der Stadt Brünn, so hat es das dortige Rathaus mitgeteilt. Milan Kundera ist vor allem durch seinen Roman Die unerträgliche Leichtigkeit des Seins,
0: haben wir alle gelesen.
2: Genau, haben wir alle gelesen. Ja, und Kundera war ja am 11. Juli 2023 im Alter von 94 Jahren in Paris gestorben. Seine Ehefrau Vera hatte die Urne mit seiner Asche bis zu ihrem eigenen Tod im September 2024 aufbewahrt, und zwar in ihrer Wohnung.
0: Darf man, ne? Das ist gar nicht so.
2: Offenbar, ja. Der französische Verlagschef Antoine Gallimard, der brachte dann im Januar 2025 die Urnen mit der Asche von Milan und Vera Kundera nach Brünn. Es war nämlich der Wunsch des Autors, dort bestattet zu werden, in seiner Heimat. Er war Ehrenbürger auch von Brünn. Kundera hatte seit 1975 in Frankreich im Exil gelebt und dort auch seinen später verfilmten Erfolgsroman Die unerträgliche Leichtigkeit des Seins geschrieben.
0: Jetzt hast du noch einen Tipp für uns. Die Künstlerin, auch Schriftstellerin Gabriele Stötzer, die musste in der DDR ins Gefängnis. Innerlich ungebrochen hat sie später ein Stasi-Gebäude besetzt und ist immer ihren Weg gegangen. Gestern Abend wurde im Berliner Gropiusbau eine Ausstellung mit Werken von Gabriele Stötzer eröffnet.
2: Weil sie gegen Wolf Biermanns Ausbürgerung unterschrieben hatte, wurde Gabriele Stötzer 1976 wegen Staatsverleumdung, wie es damals genannt wurde, in der DDR inhaftiert. Dann hat sie sich dem literarisch-künstlerischen Untergrund angeschlossen und später die Künstlerinnengruppe Erfurt mitgegründet. Seit über 5 Jahrzehnten setzt sich Gabriele Stötzer mit Themen wie Gerechtigkeit, Selbstbestimmung und Geschlecht auseinander. Und ihr eigener Körper spielt da oft eine zentrale Rolle als feministische Selbstbehauptung. Rund 150 ihrer Werke sind jetzt in einer Ausstellung im Martin-Gropius-Bau zu sehen in Berlin. Gabriele Stötzer, dabei sein und nicht schweigen, so lautet der Titel. Ausgestellt sind Videos, Fotografien, Modeobjekte oder zum Beispiel auch übergroße Frauenfiguren aus Wolle, die etwa auch an die Frauen in der Ukraine erinnern sollen. Die Ausstellung wird im Martin-Gropius-Bau in Berlin gezeigt, in der Niederkirchner Straße 7. Stimme in Berlin-Kreuzberg noch bis zum 6. Dezember täglich außer Dienstags für 15 ermäßigt 10 Euro.
0: Dabei sein und nicht schweigen. Schon der Titel macht mir Gänsehaut. Und über diese Ausstellung werden wir auch hier im Programm noch ausführlich sprechen um 7:50. Imke, bis hier, vielen Dank.
2: Bitte.
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0: Ja, manchmal klappt das tatsächlich, dass Kontakte ein ganzes Leben halten. Hier hatten wir das Berliner Musikkollektiv Prismala. Die drei haben sich einst am Berliner Nelson Mandela Gymnasium kennengelernt, eine Band gegründet und die hat dann sogar die berühmten Gap-Jahre nach dem Abi überdauert, wo ja heute die meisten und zwar ewig auf der Suche sind. Prismala machen weiter. Ja, die Gen Z kann auch ergebnisorientiert. Es ist 6 Uhr, ja, bald 41 heute am 19. Juni. Haben Sie eigentlich den Kalender im Blick und die Sommersonnenwende? Es geht auf Midsommer und kein anderer Feiertag ist ja so mit Schweden verknüpft wie der Midsommerabend. Am längsten Tag des Jahres, da lassen es die Schwedinnen und Schweden ordentlich krachen. Es wird getanzt, gesungen, getrunken. Charlotte Littgen über die schwedischen Traditionen und darüber, was an Midsommer wirklich nicht fehlen darf.
1: Heute tanzt ganz Schweden um einen Baum, von jung bis alt. Die Frauen mit Blumen im Haar. Der Baum, das ist die sogenannte Midsommerstange. In fast jedem Ort gibt es eine, geschmückt mit Blumen und Birkenblättern. Für Schwedin Vera immer wieder ein besonderer Tag. Dann fängt einfach so richtig der Sommer an. Alle sind draußen und trinken viel. Und das Licht, es ist die ganze Nacht hell. Das ist einfach toll. Nach den oft langen und dunklen Wintern sehnen viele in Schweden den Sommer umso mehr herbei. Die Städte sind leer, viele fahren in ihr Sommerhaus auf dem Land, so wie Lars. Ich werde genauso wie die letzten 20 Jahre feiern, mit Freunden und der Familie. Auch im Stockholmer Freilichtmuseum Skansen gibt es jedes Jahr ein großes Midsommerfest. Hier wird das ganze Wochenende gefeiert. In diesem Jahr rechnet Organisatorin Lisa Karlfred mit 50.000 Besuchern. Es kommen Touristen aus aller Welt zu uns an Midsommer. Für die meisten ist die Midsommerstange ein Highlight. Die Touristen lieben vor allem unsere etwas merkwürdigen Tänze. Beim Smågrodorna-Tanz hüpfen Kinder und auch Erwachsene wie Frösche im Kreis. Aber Midsommer ist keineswegs nur ein Kinderfest. Für die Erwachsenen ist ordentlich Schnaps eine Tradition, erklärt Ethnologe Jonas Engmann vom Nordischen Museum in Stockholm.
2: So, in vissa sammanhang so kann man dricka en hel del alkohol.
1: Es wird ziemlich viel Alkohol getrunken, vor allem als ich aufgewachsen bin, war das so. Besonders Jugendliche haben die ganze Nacht durchgefeiert. Heute gibt es nicht mehr überall Schnaps, aber auf jeden Fall ein traditionelles Festtagsbuffet. Dabei dürfen Hering, Kartoffeln und Erdbeeren zum Nachtisch nicht fehlen. Die Midsommernacht ist aber auch ein bisschen magisch, erklärt Jonas Engmann. Es heißt, dass wenn man 7 verschiedene Arten von Blumen unter seinen Kopfkissen legt, dann träumt man von seinem zukünftigen Ehemann. Das haben Frauen schon im 17. und 18. Jahrhundert gemacht. Früher war es wichtig, einen Mann zu haben. Heute machen das nicht mehr nur junge Mädchen, sondern alle möglichen Leute. Midsommer ist für die Schweden mindestens genauso wichtig wie Weihnachten. Und der Inbegriff der schwedischen Kultur. Dass traditionell immer an einem Freitag gefeiert wird, hat einen großen Vorteil. So bleibt ein ganzes Wochenende, um sich vom Fest aller Feste zu erholen.
0: Charlotte Littgen hat uns hier eine Runde Schweden-Spirit spendiert. Und gefeiert wird am Freitag, damit man sich am Wochenende erholen kann. Ist das nicht clever?

0: Ja, für manche Momente sind wir auch ein Jazzradio. Sie hören Radio 3, das Kulturprogramm für Berlin und Brandenburg. Und heute beginnt ja auch die Jazzwoche Berlin. Da haben wir also gerade passend gesendet. Und nach 9 werden wir ausführlich dazu sprechen. So, und jetzt haben wir hier einen, dem gleich schwindelig vor Liebe ist. Hier singt gleich César. Und vor den ausformulierten Gefühlen kommt das Intro. Sie hören es, es geht Richtung Brasilien, Congas, Bongos, Klaviersignal, Gesang.
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0: schöne Stimme, Cessa war das, einer der Neuen im Kosmos brasilianisches Singer-Songwriting. 6.51 Uhr ist es geworden und wir haben jetzt die Worte für den Tag, wenn Sie mögen, in dieser Woche mit Pfarrerin Claudia Miet von der Evangelischen Kirche.
1: Liebes Tagebuch, heute war es wieder richtig schlimm. Als ich vom Schulhof runter bin, standen die anderen schon da. Ich habe versucht, sie zu ignorieren. Ich bin ganz schnell gelaufen, ohne hochzuschauen. Aber sie sind immer schneller als ich. Dann das Übliche. Schubsen von hinten, gemeine Sprüche. Dass ich dick und hässlich bin, weiß ich auch selbst. Jetzt aber wollen sie meiner Oma sagen, was für ein Loser ich bin, mit meinen schlechten Noten. Wenn sie das machen, kann ich da auch nicht mehr hin. Auch Oma wird ihnen glauben und nicht mir. Sie wird so enttäuscht sein. Als es klopft, versteckt Tina das Tagebuch hastig unter dem Bett. Niemand soll das lesen. Ihre Mutter steht in der Tür und fragt, ob alles in Ordnung sei, wie es in der Schule laufe und ob sie nicht mal eine Freundin besuchen wolle. Tina beantwortet alles mit einem knappen Ja. Schnell hat sie gemerkt, dass ihre Eltern sie nicht verstehen. Das wird schon wieder, tröstet die Mutter. Du musst dich einfach mal wehren, sagt der Vater, doch das hilft ihr nichts. Die Neue in Tinas Klasse hat in Windeseile alle auf ihre Seite gezogen. Sie erzählt Lügen über Tina, treibt Keile zwischen sie und ihre Freundinnen. Niemand glaubt ihr mehr. Die Lehrer sind auch keine Hilfe. Die Neue soll das mal lassen, sagen sie, und Tina soll sich mehr anstrengen, sonst wird das nichts mit der 10. Klasse. Aber Tina kann sich nicht konzentrieren. Den ganzen Tag beherrscht sie diese Angst. Die Angst vor Lästereien, Schubsereien, Lügen und Demütigung. Das Einzige, was ihr noch bleibt, das sind Essen und ihr Tagebuch. Wenn ein Mensch über einen längeren Zeitraum schikaniert wird, dann ist das Mobbing. Das sind nicht die üblichen Rangeleien unter Kindern, kein harmloses Necken unter Jugendlichen. Wenn Kinder und Jugendliche solche Situationen wie Tina erleben, leiden nicht nur die schulischen Leistungen,

Ja. Und hier folgt jetzt bei uns eine Ikone des Singer-Songwritings. Zarte Gitarre, schlichte Melodie, guter Text und ein unnachahmliches Vibrato in der Stimme. Hier kommt Joan Baez.

0: There But for Future aus dem Jahr 1965 und das war ein ikonisches Jahr für Joan Baez. Sie galt da als Königin des Folk und hat die US-Bürgerrechtsbewegung geprägt.
1: Seit vielen, vielen Jahren war immer dieser große Militärschlag USA und Israels ein Schreckensszenario für das Regime, für die Menschen im Iran. Ein Hoffnungsszenario, weil man geglaubt hat, dieses Regime kann nur durch einen harten Militärschlag gestürzt werden. Es war immer so das Letzte, wo man gedacht hat, vielleicht endlich damit.
0: Ja, das sagt die deutsch-iranische Journalistin Gilda Sahebi auf Instagram. Und wir werden in der nächsten Stunde darüber sprechen, was das Abkommen zwischen den USA und Iran eigentlich für die iranische Bevölkerung bedeutet. Um kurz nach 7 haben wir hier den Sprecher des iranischen Widerstandsrats zu Gast. Eine große Kundgebung der Exil-IranerInnen in Paris steht auch bevor. Gleich mehr hier auf Radio 3.

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2: Die EU hat bei ihrem Gipfel in Brüssel beschlossen, dass ihre Wirtschaftssanktionen gegen Russland zum ersten Mal um 12 und nicht nur um 6 Monate verlängert werden. Das ist dadurch möglich geworden, dass Ungarn das nach dem Regierungswechsel nicht mehr blockiert. Bei dem geplanten neuen Sanktionspaket der EU droht jetzt allerdings Bulgarien mit einer Blockade. Das Land fürchtet wirtschaftliche Folgen. Für Ärger hat am ersten Gipfeltag gesorgt, dass EU-Ratschef Costa vor möglichen Friedensverhandlungen mit der russischen Seite gesprochen hat. Brüssel-Korrespondent Thomas Spickhofen erklärt, worum es geht.
3: Da muss es, wie Kröschler sagt, auf technischer, diplomatischer Ebene Kontakte gegeben haben. Es ist von 2 Telefonaten die Rede. Aus mehreren diplomatischen Kreisen hören wir, dass man das unprofessionell findet, dass das auch nicht abgestimmt gewesen sei und dass er zwar Ratspräsident sei, aber dass er nicht die Stimme Europas sei und dass er da wohl einen Schritt zu weit gegangen sei in diesem Versuch, Kontakte nach Moskau aufzubauen.
2: Die für heute geplanten Gespräche zwischen den USA und dem Iran sind abgesagt worden. Das hat das Schweizer Außenministerium mitgeteilt. Nach Abschluss des Rahmenabkommens zwischen den USA und dem Iran sollte jetzt eigentlich in der Schweiz über die Einzelheiten geredet werden. Wann es nun zu den Verhandlungen kommt, ist offen. Nach den USA hat inzwischen auch der Iran zugesagt, die Blockade der Straße von Hormus zu beenden. Nach Angaben des obersten Nationalen Sicherheitsrats verzichtet der Iran erstmal auch darauf, Gebühren für die Fahrt durch die Meerenge zu erheben. Allerdings fordere man von allen Handelsschiffen, dass sie einen Antrag stellen, bevor sie die Straße passieren. In Potsdam trifft sich ab dem Nachmittag die Linke zu einem 3-tägigen Bundesparteitag. Dabei will sich die Partei nicht nur inhaltlich neu aufstellen, sondern auch personell verändern. Aus Potsdam Paul Vorreiter.
4: Rund 1,5 Jahre lang stand Jan van Aken an der Spitze der Linkspartei. Aus gesundheitlichen Gründen tritt der 65-Jährige jetzt nicht mehr an. Der Bundestagsabgeordnete Luigi Pantisano will ihm nachfolgen. Der 46-Jährige möchte die Partei stärker auf migrantische Wähler ausrichten und bewirbt sich als Co-Chef neben Ines Schwertner. Sie tritt nach gut 1,5 Jahren im Amt erneut an. Auf dem 3-tägigen Parteitag in Potsdam geht es neben der Wahl des Parteivorstands auch um die künftige Ausrichtung der Linken mit Blick auf die kommenden Landtagswahlen in Ostdeutschland. In Berlin hofft die Partei mit ihrer Spitzenkandidatin Elif Erraib die nächste regierende Bürgermeisterin zu stellen. In den Wahlkämpfen will sich die Linke unter anderem für bezahlbare Mieten einsetzen. Für Diskussionen dürfte ein Vorschlag zur Deckelung von Abgeordnetengehältern sorgen. Die Parteiführung will, dass Bundestags- und Europaabgeordnete der Linken ihre Bezüge auf das Niveau des Durchschnittslohns begrenzen.
2: Der Sozialverband VDK fordert wegen der aktuellen Hitzewelle, obdachlose Menschen besser zu schützen. VDK-Präsidentin Bentele hat im Redaktionsnetzwerk Deutschland gesagt, extreme Hitze könne genauso tödlich sein wie extreme Kälte. Wichtig seien sichere, gekühlte Unterkünfte und städtische Trinkbrunnen. Ähnlich äußerten sich der Sozialverband Deutschland und das Deutsche Rote Kreuz. Linke Bundesgeschäftsführer Ehling sprach von einem sozialen Notfall und verlangte flächendeckenden Zugang zu Sonnencreme und Schutzangeboten im öffentlichen Raum. Der Deutsche Wetterdienst warnt in Berlin und Brandenburg heute vor Hitze. Die Warnung gilt von 11 bis 19 Uhr. In der Nähe von Finsterwalde sollen am Vormittag 3 Fliegerbomben aus dem Zweiten Weltkrieg gesprengt werden. Rund um den Fundort am ehemaligen Militärflugplatz in Schacksdorf wird deshalb ein Sperrkreis von 500 Metern eingerichtet. Anwohner sind nicht betroffen. Allerdings durfte die Landesstraße 60 kurzzeitig gesperrt werden. Die Fliegerbomben sind bei Bauarbeiten für einen Solarpark entdeckt worden. Ursprünglich waren es rund 30. Der Großteil davon ist schon abtransportiert worden. Die drei restlichen Blindgänger haben nach Angaben des Kampfmittelbeseitigungsdienstes aber noch einen Zünder und können deshalb nicht weggebracht werden. Bei der Fußball-Weltmeisterschaft ist Co-Gastgeber Mexiko als erste Mannschaft in die K.O.-Runde eingezogen. Die Mexikaner haben am frühen Morgen deutscher Zeit gegen Südkorea 1:0 gewonnen und stehen damit vorzeitig als Gewinner der Gruppe A fest. Außerdem spielten Kanada, Katar 6:0, Schweiz, Bosnien-Herzegowina 4:1 und Tschechien, Südafrika 1:1. Soweit die Nachrichten. 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Das Wetter. Heute mal Sonne, mal Wolken und im Tagesverlauf örtlich kräftige Schauer oder Gewitter. Maximal 31 bis 36 Grad. Zurzeit in Berlin-Köpenick 17 und in Tempelhof 20 Grad, in Luckenwalde 17 und in Lenzen in der Prignitz 20 Grad. Es weht schwacher Wind aus unterschiedlichen Richtungen. Auch am Wochenende ein Wechsel von Sonne und Wolken, vereinzelt Schauer und Gewitter bei 28 bis 35 Grad. Die Zeit 7.05 Uhr.
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5: Und ich wünsche einen guten Morgen aufs Land, einen guten Morgen in die Stadt und auch mal einen guten Morgen ins Büro der lieben Kolleginnen und Kollegen von Radio 3, die alle das Programm hier mitgestalten. Wir hier im Studio sind nur das Ende der Arbeitskette. Also danke ans Team. Molly Birch ist dran.

0: das schlimmstmögliche Szenario ist eingetreten. Die USA haben mit dem Iran einen Deal abgeschlossen. Ich habe gerade mit Menschen im Iran gesprochen und es ist einfach pure Verzweiflung und es ist pure Wut.
1: Ja, das hat gestern der deutsch-iranische Fernsehmoderator Michel Abdollahi gesagt. Die für heute geplanten Gespräche zwischen den USA und dem Iran sind nun abgesagt worden. Das hat das Schweizer Außenministerium mitgeteilt. Nach Abschluss des Rahmenabkommens sollte jetzt eigentlich über Einzelheiten geredet werden. Wann es nun zu den Verhandlungen kommt, ist wieder offen. Dass das Abkommen irgendwie kommt, ist aber klar. Die Welt braucht die offene Straße von Hormuz. Ja, die Welt. Wir wollen jetzt auf die Menschen schauen im Iran und auch auf die Stimmen von Exil-Iranerinnen und Iranern. Am Samstag ist in Paris eine Großkundgebung geplant. Auch zahlreiche Gruppen aus Deutschland wollen teilnehmen. Darüber sprechen wir jetzt hier auf Radio 3 mit Javad Dabiran, einem der Organisatoren und Sprecher des iranischen Widerstandsrats NWRI in Deutschland. Guten Morgen, Herr Dabiran.
2: Ich grüße Sie. Guten Morgen, Frau Jährling.
1: Ja, dieses 14-Punkte-Rahmenabkommen, das sieht also die Aufhebung von US-Sanktionen vor und die Freigabe eingefrorener iranischer Vermögenswerte. Im Gegenzug verpflichtet sich der Iran, auf Atomwaffen zu verzichten, die Straße von Hormuz freizumachen. Überall wird von einem Erfolg gesprochen, jedenfalls gestern. Die Gespräche stehen noch aus. Wie bewerten Sie das Abkommen?
2: Also wir begrüßen eine Vereinbarung, die den Krieg beendet und das Leiden der Menschen in Iran verringert. Aber wir dürfen uns keine Illusion hingeben. Das Ende des Krieges ist längst nicht das Ende der Iran-Krise. Das Regime hat Krieg und regionale Eskalation, also vor 2 Jahren zum Beispiel, immer wieder als Schutzschild gegen Volksaufstände benutzt. Die Chance liegt darin, dass der Krieg als Vorwand für Repression wegfällt. Unter Bombardierungen kann man nicht erwarten, dass Menschen auf die Straße gehen. Mit dem Ende des Krieges wird der Weg für neue Aufstände meines Erachtens freier. Das Risiko aber besteht darin, dass das Regime neue finanzielle Mittel erhält, ohne sein Verhalten zu ändern. Und dieses Regime hat bisher kein Abkommen wirklich respektiert. Und solange es an der Macht ist, dieses Regime, wird es nicht auf Unterdrückung und Hinrichtungen, auf atomare Aufrüstung sowie auf Terrorismus und Stellvertreterkräfte in der Region verzichten.
1: Beobachter sehen das iranische Regime ja sogar gestärkt aus dem Konflikt hervorgehen. Teilen Sie diese Einschätzung?
2: Nein, ich teile diese Einschätzung nicht. Das Regime ist nicht stark, sondern tief geschwächt. Das Regime fürchtet vor allem die Verbindung einer explosiv aufgeladenen Gesellschaft mit dem organisierten Widerstand. Und die jüngste Welle politischer Hinrichtungen, davon haben Sie bestimmt gehört, zeigt keine Stärke, sondern Panik von neuen Aufständen. Und darf ich mal noch zu diesen Hinrichtungen sagen, weil das hat eine bestimmte Botschaft. Das heißt, von den 32 politischen Gefangenen sind hingerichtet worden in den letzten 2 Monaten. Von denen waren 8 Mitglieder der oppositionellen Volksmujahedin. Die meisten waren weiteren, standen auch ebenfalls mit denen in Verbindung. Das zeigt, dass es gibt im Iran ein Widerstandsnetzwerk und das ist real und das kann auch die Unzufriedenheit der Bevölkerung in neue Aufstände lenken und das ist genau, was das Regime fürchtet. Und wissen Sie, die Ursachen für diese Januarerhebung, das haben Sie wahrscheinlich auch im Gedächtnis, keine von denen sind verschwunden. Armut, Wut und Repression, die haben alle zugenommen.
1: Sie haben jetzt diese große Kundgebung in Paris organisiert. Die Botschaft ist natürlich klar und die haben Sie organisiert, noch bevor das Abkommen in Aussicht stand. Die Botschaft ist, stoppt die Hinrichtungen, ganz klar. Wir müssen aber auch sagen, Sie sind der Sprecher des Nationalen Widerstandsrates und das versteht sich ja als ein breites Bündnis der iranischen Opposition, aber viele Exil-Iranerinnen und Iraner werfen Ihnen die Nähe eigentlich zum Volksmujahedin vor, dem ja auch schiitisch-islamistische Tendenzen unterstellt werden. Was sagen Sie dazu? Wie steht Ihre Organisation aktuell zur MIK?
2: Es ist so, dass die Volksmujahedin ist ein Mitglied innerhalb des Bundeses des Nationalen Widerstandsrates Iran. Und sie haben sich auch zu diesem Programm von dem Nationalen Widerstandsrat Iran auch bekannt. Die Volksmujahedin sind keine islamistische, sie sind aber Moslems, aber toleranten Islam. Sie glauben schon daran. Und das ist genau deren Trennpunkt zu dem iranischen Regime, das eine islamisch-fundamentalistische Praxis hat. Es ist so, dass die Volksmujahedin, genauso wie der Nationale Widerstandsrat Iran, haben sich bekannt zu einem 10-Punkte-Programm, bekannt als 10-Punkte-Programm von Maryam Rajavi, Präsidentin von dem Widerstandsrat. Und das sieht eine Trennung von Religion und Staat vor, also steht für freie Wahlen, steht für eine säkularen Republik, ich muss mal sagen Republik, also keine Alleinherrschaft, wie es unter dem Schah gegeben hat, Schah-Diktatur, oder jetzt unter den Mullahs. Also wir sind für eine freie, offene Gesellschaft.
1: Und auf der Großkundgebung in Paris kommen viele Menschen zusammen und sie meinen, die große gemeinsame Sache, Stürzen des Regimes, eint sie.
2: Also es ist so, dass diese große Versammlung, was da in Paris jetzt stattfindet, und deswegen ich auch schon seit einigen Tagen hier in Paris mich befinde in dem Organisationskomitee, das wird schon die größte Versammlung von Iranern im Ausland seit dem Beginn des Krieges sein. Erwartet werden 100.000 Teilnehmer aus Europa, den USA, Kanada, Australien. Das ist also eine zentrale Demonstration. 320 Vereine haben das organisiert und 10.000 allein aus Deutschland werden anreisen, einfach wegen der geografischen Nähe. Die Botschaft der Kundgebung in Paris lautet: Die Iran-Krise hat eine Lösung. Weder ausländischer Krieg noch Beschwichtigung, sondern der Sturz des Regimes, also einen Regimewechsel wollen wir, durch das iranische Volk und seinen organisierten Widerstand. Vorhin habe ich mal gesagt, warum also dieses Netz vom Widerstand, dass das schon im Iran existiert. Und das Ende des Krieges, bitte beachten Sie, das Ende des Krieges muss der Beginn einer neuen Phase für Freiheit, für Kampf um Freiheit sein und nicht eine Gelegenheit zur Rettung des Regimes. Das ist ganz wichtig. Und dieses Regime ist kein Partner für Stabilität, sondern wirklich die Wurzel der Krise.
1: Die Wurzel der Krise ist dieses Regime und drumherum sind noch viele andere Punkte. Das sagt Javad Dabiran, der Sprecher des Nationalen Widerstandsrates Iran in Deutschland. Am 20. Juni wird es eine Großkundgebung geben der Exil-IranerInnen in Paris und gefordert wird dann unter anderem der sofortige Stopp der Hinrichtungen. Die gehen nämlich weiter, während die Welt auf den Ölpreis schaut. Herr Dabiran, ich danke Ihnen für das Gespräch hier auf Radio 3.
2: Danke auch.

Sieben Jungs aus dem Ruhrgebiet waren das eben. Aus Essen stammen die Botticelli Baby. Und wenn die Konzerte geben, dann haben sie ein erklärtes Ziel. Das Publikum soll beim Tanzen bitteschön schwitzen. Wir haben eine kleine Ahnung bekommen, dass das funktionieren könnte. Dieser Song hier, der heißt Fear Bangs the Drum. Also die Angst schlägt die Trommel. Vom neuen Album von Tessa Rose Jackson ist das. Ja, und keinesfalls ist dieses Album düster gedacht. Nein, die Sängerin, die betont nur, wie wichtig es ist, sich um das Leben zu kümmern, das zu schätzen und zu feiern und sich eben auch zu gestatten, über die Endlichkeit nachzudenken.

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Das hat Tessa Rose Jackson hier gesungen. Die Angst schlägt die Trommel. Im Januar hat sie ihr Album Lighthouse veröffentlicht und da beschäftigt sie sich mit dem Tod. Aber im positiven Sinne. Leben ist jetzt.

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1: Für unsere Kulturmeldungen ist wieder Imke ins Studio gekommen. Wir haben gestern das auch schon ausführlich betrachtet. Es wurde eine Gedenkveranstaltung zum großen Jubiläum der Bayreuther Festspiele abgesagt, bei der auch der jüdische Publizist Michel Friedmann eine Rede halten wollte. Nun soll die Veranstaltung doch stattfinden, und zwar mit Michel Friedmann.
2: Es geht um eine Veranstaltung für in der NS-Zeit verfolgte jüdische Musikerinnen und Musiker. Und die sollte gleich für den Anfang der Bayreuther Jubiläumssaison, die ja heute dieses Jahr in ihr 150-jähriges Bestehen geht, stattfinden. Zusätzlich zur Eröffnungsoper Rienzi mit zahlreichen prominenten Gästen könne man das wegen des Sicherheitsaufwandes nicht stattfinden lassen. So hieß es von Seiten der Festspiele in Bayreuth als Begründung. Als die Veranstaltung vorgestern abgesagt wurde, gab es sehr viele empörte Reaktionen. Bayerns Kunstminister Markus Blume von der CSU kritisierte zum Beispiel die Verantwortlichen und sagte, dass ihn die Begründung nicht überzeuge und er von der Festspielleitung eine Lösung erwarte. Und Charlotte Knobloch, die Vorsitzende der israelitischen Kultusgemeinde für München und Oberbayern, die hatte mitgeteilt, diese Absage ist auf jeder Ebene eine Bankrotterklärung. Nun gibt es aber eine Wendung. Nach Informationen der Süddeutschen Zeitung hat Festspielleiterin Katharina Wagner sich inzwischen bei Michel Friedmann entschuldigt. Die beiden sollen sich ausgesprochen haben und Katharina Wagner lädt Friedmann ein, zu den Festspielen zu kommen. Das abgesagte Gedenkkonzert soll also wie geplant stattfinden. Michel Friedmann habe Wagners Bitte um Entschuldigung gerne angenommen und abermals zugesagt, er finde Wagners Worte des Bedauerns an ihn ernsthaft und glaubwürdig. Und er sagte weiter, wenn sich jemand bewegt, solle man sich mitbewegen.
1: Unser Kulturstaatsminister Wolfram Weimar, der ist zurzeit auf Tour, auf einwöchiger Kulturbautenreise. Auch im Süden Sachsen-Anhalts ist er unterwegs und dort hat er gesagt, ja, die Bedeutung der Kultur für die Entwicklung im ländlichen Regionen, die ist so wichtig. Der Strukturwandel braucht Kultur.
2: Kultur im ländlichen Raum stärkt Identität, schafft Begegnungen und trägt wesentlich zur Attraktivität und Zukunftsfähigkeit unserer Regionen bei. So hat es Wolfram Weimar wörtlich gestern vor Ort erklärt. Gemeinsam mit Sachsen-Anhalts Kulturminister Rainer Robra von der CDU hat Weimar bei seiner einwöchigen Kulturbautenreise unter anderem die Stiftung Schulpforta und das Schloss Neuenburg besucht. Im Mittelpunkt der Gespräche standen Fragen der kulturellen Infrastruktur, der Denkmalpflege und der kreativen Regionalentwicklung. Ja, und beide Politiker haben im Gedenken an Oskar Brüsewitz auch einen Kranz an einem Mahnmal neben der Zeitzer Michaeliskirche niedergelegt. Der Pfarrer Oskar Brüsewitz hatte sich dort im August 1976 als Zeichen des Protestes gegen die DDR-Politik selbst entzündet. Sein Tod wenige Tage später habe unmittelbar Einfluss auf die Kirche und auf die spätere Opposition in der DDR genommen, hieß es.
1: Dein Tipp, Imke, der führt uns ins Brandenburgische. Der Ort Netzeband, der liegt ja ungefähr eine Fahrradstunde nordwestlich von Neuruppin. Und auch wenn es ein kleiner Ort ist, so mit 150 Einwohnern, so ist er vielen doch bekannt, auch denen, die nicht unmittelbar nebenan wohnen. Denn in Netzeband, da wird seit 30 Jahren der Theatersommer Netzeband veranstaltet und ein Stück möchtest du uns empfehlen?
2: Das heißt Unter dem Milchwald und ist ein legendäres Werk des walisischen Dichters Thomas Dillon. Und dort wird es seit sage und schreibe 20 Jahren in einer Inszenierung von Jürgen Heidenreich gespielt, also in Netzeband. Es ist ein echtes Kultstück des Theatersommers. Netzeband, das unter den Bäumen im Gutspark wird dieses Stück aufgeführt und zwar mit, und das ist das Besondere, 53 überlebensgroßen, sehr expressiven und ziemlich speziellen, schrägen, eindrucksvollen Figuren. Die Stimmen werden über Lautsprecher eingespielt, also wie so ein riesengroßes Marionettentheater. In dem Stück wird die alltägliche Welt eines walisischen Fischerdorfes erzählt. Alles ereignet sich innerhalb eines Tages. Monologe werden belauscht, Briefe gelesen und die verbotenen Gefühle der zahlreichen Charaktere offenbart. Die heutige Vorstellung ist schon ausverkauft, aber für morgen Abend gibt's noch Karten zwischen 19 und 32 Euro. Und die die kann man ganz einfach online kaufen über einen Link auf der Seite netzeband-kultur.de. Die Vorstellung morgen Abend beginnt 20.30 Uhr in Netzeband. Netzeband ist ein Ortsteil von Temnitzquell, etwa 20 Kilometer nordwestlich von Neuruppin. Und weitere Vorstellungen des Stückes Unter Milchwald, einem wahren Kultstück, gibt es am 26. und am 27. Juni.
1: Danke für die Kulturmeldungen. Imke Griebsch in einer Stunde wieder.
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Eli Paperboy Reed war das hier mit Young Girl, Soul am Morgen sozusagen. Und jetzt der Kontrast auf Radio 3. Wir haben Icey für Sie, die dänische Band mit türkisch-kurdischen Wurzeln. Und diese Wurzeln, die bemerken Sie nicht erst, wenn Frontsängerin Luna Ersahin gleich ihren Einsatz hat. Nein, der Sound der Band, der wird schon im Intro klar. Die Ballermas dran.

0: Sie hören Radio 3 und jetzt wissen Sie so richtig, wie die türkische Langhalslaute klingt, die Balama. I Say hatten wir hier, die Band. Seit 50 Jahren ist Gabriele Stötzer Künstlerin. Ihre Themen Selbstbestimmung und der eigene Körper. Sie bearbeitet diese Sujets in Performances, in Filmen mit Fotografie. Und sie tut das gegen alle Widerstände und Normen, tat das schon immer. In der DDR saß sie im Gefängnis, nachdem sie gegen die Biermann-Ausweisung protestiert hatte. Sie war auch bei der Besetzung der Erfurter Stasi-Zentrale dabei. Im Westen dann wurde Gabriele Stötzer Dozentin, bekam das Bundesverdienstkreuz und doch blieb sie immer eher im Schatten der Szene. Jetzt, mit 73 Jahren, steht sie im Rampenlicht, bekommt eine große Einzelausstellung im Gropiusbau in Berlin. Barbara Wiegand hat diese Ausstellung schon für uns gesehen und ist jetzt bei mir im Studio. Guten Morgen.
1: Guten Morgen.
0: Dabei sein und nicht schweigen, das ist der Titel der Ausstellung und das hört sich schon sehr kämpferisch an, sehr engagiert.
1: Ja, heute würde man sagen, Gabriele Stötzer war damals, ist bis heute eine Aktivistin mit ihren schrägen Kunst, aber auch politischen Aktionen. Wenn sie in frühen Super-8-Filmen wilde Derwischtänze filmt und Ende der 70er, Anfang der 80er Jahre zusammen mit den Künstlerinnen der von ihr gegründeten Gruppe in Erfurt Häuser besetzt, um sich dort mit einem Fotolabor und Webwerkstätten einzurichten. Und unter diesem Titel dabei sein und nicht schweigen, hat sie aber auch ihre Erfahrungen im Frauengefängnis Hoheneck verarbeitet. Ein Jahr saß sie 1977 hier ein, weil sie sich, wie schon erwähnt, an Protestaktionen gegen die Ausbürgerung Wolf Biermanns beteiligt hatte.
2: Also ich war in einem Land, was Mauern hat, noch hinter Mauern. Und da begegnete ich mir wieder. Und dann war ich im Knast, da dachte ich, wollte jetzt in den Westen gehen. Und dann ist mir eingefallen, aha, du selber bist ja auch jemand. Und dann dachte ich, dann gehst du im Osten wieder raus, da ist leer, das alles verloren. Dort, ja, und du kannst nur noch alles gewinnen. Und so bin ich eigentlich im Osten wieder rausgekommen und habe gedacht, jetzt gehst du in die Kunst, da wirst du nicht sofort verhaftet.
1: So war also die Haft die Initialzündung gewissermaßen zur Künstlerin. Im Gegensatz nämlich zu vielen anderen Kulturschaffenden entschließt sich Gabriele Stötzer damals zu bleiben, sucht sich ja mit den Mitteln ihrer Kunst Freiräume in einem System, das sie immer wieder reglementiert, ausspioniert. Da waren auch IMs auf sie angesetzt und schikaniert. Etwa nach der Haftentlassung, da wurde sie zur Resozialisierung in die Produktion gesteckt.
0: Das Wort,
1: und ja. Das kommt bekannt vor. Und da gibt sie aber nicht auf. Sie geht dann immer wieder an die Grenzen, auch gesellschaftlicher Konventionen. Das tut sie aber nicht bierernst, sondern auch voller Humor. Und mit Fantasie, Poesie, provokant direkt auch manchmal und vor allem mit vollem Körpereinsatz immer wieder. Etwa wenn sie sich nackt mit Farbe bemalt, gegen die Wände drückt, gegen Spiegel und dreht dabei, sodass blutrote Abdrücke entstehen, wie hier in der Ausstellung auf Fotos der Aktion zu sehen ist.
2: Ich gucke einfach, was passiert.
0: Den wollten wir gar nicht.
1: Den wollten wir noch nicht. Das war ein Missverständnis.
0: Das Missverständnis. Ich wollte dich fragen, was ist von dem Werk noch zu sehen? Ist das jetzt eine Retrospektive?
1: Gewissermaßen ja. Aber das ist locker chronologisch präsentiert, so dass das Ganze auch diese gewisse Leichtigkeit ihres Schaffens spiegelt und Raum lässt für Poesie etwa. Zu sehen sind erste kleine, noch im Mix zwischen Kubismus und Bauhausstil entstandene Porträtmalereien, erste Super-8-Filme, die auch schon die Frau in den Mittelpunkt stellen, grobkörnig, fast rätselhaft der erste. Dann Überreste gibt es von provokant lustigen Performances, so Strapse, fantastische Kostümierungen, mit denen die damals durch Erfurt gezogen sind. Und aber auch Freundinnen waren dabei bei diesen Aktionen, Künstlerinnen, sogar mal die Schwester. Und in Erfurt übrigens lebt die 73-Jährige bis heute. Es gibt Keramiken zu sehen, Zeichnungen, Fotoserien, in denen sie sich und ihren Körper kurz nach der Haft so spielerisch so als Motiv entdeckt, im Gesicht, die Hände, sich bemalt nochmal. Und kurz nach der Wende dann entstanden sind eine Art fotografische Skulpturen, die die Künstlerin zeigen, wie sie eins geworden ist mit dem um sie herum abgebildeten bröckelnden Mauerwerk. Das muss man sich vorstellen, das sind so Stelen aus Karton wahrscheinlich oder Sitzflächen und darauf kollagiert sie diese Fotografien. Das wirkt sehr beklemmend im Angesicht einer Welt, die damals ja im Umbruch war. Und so sieht man immer wieder, wie dicht auch das Werk der 1953 im thüringischen Emleben geborenen Stötzer mit ihrem Leben, aber auch mit der deutsch-deutschen Geschichte verwandelt ist.
0: Du hast uns jetzt ein ganz breites Spektrum ausgemacht. gemalt, was auch die künstlerischen Mittel angeht und die Motive. Was würdest du sagen, ist Gabriele Stötzers Werk nun ein politisches oder ein persönliches?
1: Es ist auf jeden Fall beides und das ist untrennbar verbunden mit ihrer Person. Im Grunde geht ja vieles auf die Erfahrungen der Haft zurück. Das bekommt man im Interview mit ihr auch immer wieder zu spüren. Diese Isolation damals, der Drang nach den eigenen Körper, die Weiblichkeit auch als Kreativität von Schaffenskraft, das spielt da eine Rolle. Und es gibt offensichtliche Provokationen in ihrem Werk, aber auch stille Arbeiten. Etwa wenn sie die sterbende Mutter einer Freundin fotografiert, wieder und wieder. Da sieht man so das schmale Gesicht in einem Kosmos voller zufällig bei der Entwicklung der Fotografie entstandener Lichtpunkte, scheint zu schweben. Dann übermalt sie das verfremdet, findet zu neuen Formen. Ganz menschlich und anteilnehmend. Das passt auch in dieser stilleren Art zum Motto dabei sein und nicht schweigen, indem sie ja immer Gabriele Stötzer nach Worten sucht, nach Bildern, Ausdruck sucht in ihrer Kunst. Das hat sie in ihren früheren Arbeiten getan. Sie tut es bis heute. Und zwar die jüngsten Arbeiten, die setzen hier wirklich ein großes Ausrufezeichen. Das sind riesige, aus bunten, in einem Gitternetz verwobener Wolle hergestellte Frauenfiguren, die so wollweich sind, mit aber überspitzten weiblichen Attributen aus Keramik hergestellt, Brüste, Muttermünder. Und die setzen da so ein Zeichen gegen die Härte, auch die männliche Härte aktueller Kriege.
2: Ich gucke einfach, was passiert und reagiere darauf, auf meine Zeit, auf das Jetzt. Sobald ich die Idee habe, etwas, was mir selber Grenzen setzt, ich sprenge das und dann weiß ich, wow, jetzt mache ich das und setze das rein. Und sobald ich Kunst mache, und das ist eben egal, ob ich in einer Diktatur bin oder einer Demokratie, der Raum der Kunst ist einzigartig, ja, und der ist nur für mich da, den betrete ich und dann bin ich glücklich. Und das ist auch noch ein Zusatz zur Kunst, ja, das Glück.
1: Ja, für Gabriele Stötzer ist es ein Glück, Kunst zu schaffen. Und für den Betrachter dieser Kunst in ihrer so ganzen versponnenen, ernsten, auch urkomischen Machart, da ist es wirklich ein Glücksfall, diese Kunst zu entdecken.
0: Vielen Dank. Das war Barbara Wiegand, ich glaube, mit einer heißen Empfehlung zur Ausstellung Gabriele Stötzer, dabei sein und nicht schweigen. Ab heute zu sehen im Gropiusbau. Die Karten kosten 15, ermäßigt 10 Euro. Und wenn Sie jetzt direkt mehr wissen wollen zu dieser beeindruckenden Künstlerin, Frau und DDR-Bürgerin, wir haben Gabriele Stötzer Anfang Juni hier zu Gast gehabt auf Radio 3 am Demokratietag. Das Gespräch finden Sie auch immer noch auf unserer Website.

Matt Simons auf Radio 3. Berühmt geworden ist er ja einst in der niederländischen Fassung von Gute Zeiten, Schlechte Zeiten. Es geht hier auf die 8 Uhr Nachrichten und ich frage Sie was, würden Sie gern wissen, ob Ihr Opa oder gar Vater Mitglied in der NSDAP war? Die Recherche ist krass einfacher geworden. In unserer Frage des Tages geht's gleich um das Thema Aufarbeitung der NS-Zeit mit KI-Recherche.

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2: Die EU hat bei ihrem Gipfel in Brüssel beschlossen, dass ihre Wirtschaftssanktionen gegen Russland zum ersten Mal um 12 und nicht nur um 6 Monate verlängert werden. Das ist dadurch möglich geworden, dass Ungarn das nach dem Regierungswechsel nicht mehr blockiert. Bei dem geplanten neuen Sanktionspaket der EU droht jetzt allerdings Bulgarien mit einer Blockade. Das Land fürchtet wirtschaftliche Folgen. Für Ärger hat am ersten Gipfeltag gesorgt, dass EU-Ratschef Kosta vor möglichen Friedensverhandlungen mit der russischen Seite gesprochen hat. Brüssel-Korrespondent Thomas Spickhofen erklärt, worum es geht.
3: Da muss es, wie Kosta sagt, auf technischer, diplomatischer Ebene Kontakte gegeben haben. Es ist von 2 Telefonaten die Rede. Aus mehreren diplomatischen Kreisen hören wir, dass man das unprofessionell findet, dass das auch nicht abgestimmt gewesen sei und dass er zwar Ratspräsident sei, aber dass er nicht die Stimme Europas sei und dass er da wohl einen Schritt zu weit gegangen sei, in diesem Versuch, Kontakte nach Moskau aufzubauen.
2: Die für heute geplanten Gespräche zwischen den USA und dem Iran sind abgesagt worden. Das hat das Schweizer Außenministerium mitgeteilt. Nach Abschluss des Rahmenabkommens zwischen den USA und dem Iran sollte jetzt eigentlich in der Schweiz über die Einzelheiten geredet werden. Wann es nun zu den Verhandlungen kommt, ist offen. Nach den USA hat inzwischen auch der Iran zugesagt, die Blockade der Straße von Hormus zu beenden. Nach Angaben des obersten Nationalen Sicherheitsrats verzichtete Iran erstmal auch darauf, Gebühren für die Fahrt durch die Meerenge zu erheben. Allerdings fordere man von allen Handelsschiffen, dass sie einen Antrag stellen, bevor sie die Straße passieren. Israel hat trotz der Friedensbemühungen zwischen den USA und dem Iran wieder Ziele im Libanon angegriffen. Nach libanesischen Medienberichten sind dabei mindestens 15 Menschen getötet worden. Das israelische Militär bestätigte Luftangriffe auf Stellungen der pro-iranischen Hisbollah im Süden des Libanon. Der Iran fordert, dass Israel die Angriffe beendet. Andernfalls könne es keinen Friedensschluss geben. In Potsdam trifft sich die Linke ab dem Nachmittag zu einem 3-tägigen Bundesparteitag. Zum Auftakt geht es in einer Generaldebatte um Protest gegen die geplanten Sozialreformen der Bundesregierung. Die Linke plädiert dafür, Menschen mit hohen Einkommen und Vermögen stärker finanziell zu belasten. Für den Abend ist eine Debatte über die Haltung der Partei zur Lage im Nahen Osten und zu Israel geplant. Die Linke sieht sich immer wieder mit Antisemitismusvorwürfen konfrontiert. Im Tarifkonflikt beim Einzelhandel ruft die Gewerkschaft Verdi für heute wieder zu bundesweiten Warnstreiks auf. Sie treffen vor allem die Möbelhauskette IKEA, auch in Berlin. Axel Hofmann, RBB 24.
4: In Berlin werden nach Gewerkschaftsangaben alle 3 IKEA-Filialen in Spandau, Tempelhof und Lichtenberg bestreikt. Nur das Möbelhaus in Waltersdorf ist nicht betroffen, weil in Brandenburg wegen einer noch andauernden Friedenspflicht nicht gestreikt werden darf. Bei Verdi heißt es, man wolle die Arbeitgeber zu einem verhandlungsfähigen Angebot bewegen. Die Gewerkschaft fordert unter anderem 7% mehr Lohn. Um dies zu untermauern, gibt es eine zentrale Kundgebung am Berliner Wittenbergplatz.
2: Der Deutsche Wetterdienst warnt vor Hitze in Berlin und Brandenburg. Die Warnung gilt von 11 bis 19 Uhr. Es werden Temperaturen bis zu 35 Grad erwartet. Der Meteorologe Stäger vom ARD-Wetterkompetenzzentrum rief im RBB 24 Inforadio dazu auf, sich der Hitze entsprechend zu verhalten. Sportliche Aktivitäten sollten in die Morgenstunden verlegt werden, so Stäger. Außerdem rät er dazu, viel zu trinken und leichte Kost zu sich zu nehmen. Besondere Aufmerksamkeit müsse älteren und schwächeren Personen gelten. Sie würden häufig vergessen, genügend zu trinken. Stäger geht davon aus, dass die Hitzewelle bis in die nächste Woche hinein anhält. Bei der Fußball-Weltmeisterschaft ist Co-Gastgeber Mexiko als erste Mannschaft in die K.O.-Runde eingezogen. Die Mexikaner haben am frühen Morgen deutscher Zeit gegen Südkorea 1:0 gewonnen und stehen damit vorzeitig als Gewinner der Gruppe A fest. Außerdem spielten Kanada-Katar 6:0, Schweiz-Bosnien-Herzegowina 4:1 und Tschechien-Südafrika 1:1. Soweit die Nachrichten. 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Das Wetter. Heute mal sonnig, mal wolkig und im Tagesverlauf örtlich kräftige Schauer oder Gewitter, maximal 31 bis 36 Grad. Zurzeit in Berlin-Müggelheim 18 und in Schöneberg 22 Grad, in Pritzwalk 18 und in Wiesenburg im Fläming 24 Grad. Auch am Wochenende ein Wechsel von Sonne und Wolken, vereinzelt Schauer oder Gewitter bei 28 bis 35 Grad. Die Zeit 8.05 Uhr.
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5: Und ich freue mich, dass Sie auch dabei sind. Seien Sie herzlich willkommen. Mein Opa, der hat mir Fragen nach seiner Zeit im Krieg kaum beantwortet. Da war Schweigen, da war Trauma. Und was vielleicht noch? Ich weiß es nicht. Ich könnte es jetzt vielleicht rausbekommen. Um das Thema Aufarbeitung der NS-Zeit mit KI-Recherche in digitalisierten Archivbeständen geht's gleich hier in unserer Frage des Tages.

0: Wer hat Musiker aus Island im Programm? Wir hier bei Radio 3. Das war eben Kaktus Einarsson mit seinem Titel Story of Charms. In vielen deutschen Familien stellt sich zurzeit eine alte Frage neu. Welche Haltung hatten Eltern oder Großeltern zum Nationalsozialismus? Verschiedene Medienhäuser bieten über interaktive, KI-gestützte Suchwerkzeuge Zugang an zu historischen Karteikarten aus der NS-Zeit. Grundlage sind umfangreiche digitalisierte Archivbestände aus den US-Nationalarchiven sowie aus dem Bundesarchiv. Da gibt's dann NSDAP-Mitgliedskarten, genauso wie mit SS- und Waffen-SS-Akten abgeglichene Einträge. Historische Quellen, die nicht neu sind, aber nie zuvor waren sie für die breite Öffentlichkeit derart niedrigschwellig zugänglich. Wobei die Suchanfragen nicht immer verlässliche Ergebnisse hervorbringen.
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0: Guten Morgen, Herr Leggewie.
2: Guten Morgen, Frau Jährling.
0: Unsere Frage des Tages an Sie als Politikwissenschaftler lautet: Leitet KI jetzt einen Wandel in der Aufarbeitung der NS-Zeit ein?
2: Ja, das wohl ja, weil nämlich KI alle Schreib- und Lesegewohnheiten ja verändert. Und das fällt jetzt interessanterweise zusammen mit dem x-ten Generationswandel. 81 Jahre nach Kriegsende, die Enkel und Urenkel erforschen die Verstrickung ihrer Großeltern, weil die Archive dann plötzlich zugänglich sind und die Dokumente transparent werden, zu einem Zeitpunkt, da die Tätergeneration ja großenteils verstorben ist. Und jetzt sieht sich diese Digital Natives, die Generation Z, die sieht sich einem Material sozusagen entgegen, wie aus einer fernen Zeit und von einem anderen Stern. Die haben ja nur noch oft ein vages Bild vom Holocaust und den Verbrechen der Wehrmacht, der Waffen-SS, der SS. Aber die bekommen jetzt plötzlich einen Namen, vielleicht ein Gesicht aus einem alten Fotoalbum. Es gibt da immer nur dürre Daten, wenn sie da recherchieren, aber man kann jetzt eine einzelne Person, die man als gütigen Großvater oder Großonkel in Erinnerung hat, der ist jetzt plötzlich Mitglied einer der größten Verbrecher- und Terrororganisationen der Weltgeschichte gewesen. Jetzt frage ich mich rückblickend als alter Mann, ist das jetzt ein Schock, der es für meine nach dem Krieg geborene Generation gewesen wäre, wenn jetzt plötzlich dem eisernen Schweigen unserer Väter man ein Aktenstück entgegenhalten könnte. Und hätten wir uns das überhaupt gewünscht, dass das so passiert? Oder ist das heute mehr so ein genealogischer Volkssport? Mal gucken, ob Opa auch ein Nazi war wie alle anderen. Will sagen, KI reicht nicht. Der Vorgang der Aktenöffnung müsste jetzt jenseits davon kontextualisiert eingeordnet werden. Was war die SS? Wie kann man da rein? Was hat ein bestimmtes Mitglied zu einem bestimmten Zeitpunkt an einem bestimmten Ort getan oder eben auch nicht? Und vor allem, wie konnte man sich dem eigentlich entziehen und nicht mit den Wölfen heulen? Das ist eine Frage, die heute vielleicht noch relevanter ist. Und das bleibt alles im Dunkeln. Die Hobbyforscher bleiben mit ihrem bruchstückhaften Wissen allein, was übrigens auch nicht immer zuverlässig ist. Und das ist eben typisch für KI. Überfluss an Daten und Knappheit von Sinn. Der Akteneinsicht müsste also jetzt ein weiteres Aktenstudium und die Lektüre von Büchern und Serien und so weiter folgen, die den NS darstellen und uns erklären. Noch ein Punkt ist wichtig, es ist auffällig, dass die durch zahlreiche aktuelle Bestseller unterstützte Spurensuche in einem Moment passiert, in dem die AfD die Erinnerung an den Nationalsozialismus faktisch auslöschen will und in dieser Partei Leute auftauchen, die ganz bedenkenlos oder auch ganz gezielt Nazisprüche ablassen und den Nationalsozialismus verharmlosen oder gar bewundern. Kurz und gut, diese Aktion hat die Familienkommunikation deutlich verändert. Da wird ein Familienmitglied sozusagen entlarvt, das bisher nie etwas erzählt hat oder über den nie was erzählt wurde. Und das Motto der Medien, die damit Geld verdienen, ist ja harmlos. Es waren keine Monster, ich zitiere, es waren Oma, Opa und die eigene Familie. Aber dem ist natürlich hinzuzufügen, und die waren monströs.
0: Leitet KI jetzt einen Wandel in der Aufarbeitung der NS-Zeit ein? Das war unsere Frage des Tages heute. Und Klaus Leggewie hat gesagt, mal gucken, ob Opa auch ein Nazi war. Das reicht nicht. Haben Sie vielen Dank für Ihre Einschätzung.
2: Danke auch.
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Mind hieß dieser Titel hier von Fred Garden aus Berlin zusammen mit Sängerin Zuza Jaschinska. Und die können Sie heute Abend live erleben. Gemeinsam mit dem Unique Ensemble tritt sie dann auf bei der Eröffnung der Jazzwoche Berlin. Heute Abend geht die los mit Diskussionen und vor allem mit Konzerten zum Auftakt. Auch Julia Hülsmann wird heute Abend dabei sein am Klavier, frisch, Jazzpreis gekrönt. Ab 19 Uhr ist das Opening im Club Gretchen. Der Eintritt ist frei und es lohnt sich sowieso mal einen Blick auf das Programm der Jazzwoche Berlin zu werfen. Bis zum 26. Juni wird sie andauern und um kurz nach 9 werde ich ja auch ausführlich sprechen mit dem Jazz-Trompeter Nicolas Neuser.

0: Es gibt so Kleinode von Ludwig van Beethoven, die hat man nicht auf dem Schirm. Hier hatten wir aus den Liedern verschiedener Völker die Nummer 16 mit dem Text »Schöne Minka, ich muss scheiden«. Wir haben eine Bearbeitung für Klaviertrio gehört, also ohne Text. Das Zitkowetzki-Trio hat gespielt.
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0: Das Radio 3 Gedicht der Woche kommt heute von einem Liedermacher. Und ich sag's mal so, passend zur Hitze. Wegen Eiswetter kommen wir an ihm nicht vorbei, am Menschenbeobachter Reinhard May.
2: Menschen, die Eis essen. Ich liebe es, mit gleichgesinnten Schlange zu stehen, vom Eiscafé Venezia. Und den Menschen zuzusehen, wie sie sich da verwandeln und wie Wunder geschehen. Wie beladen sie kommen und wie beseelt sie gehen. In der rechten Hand das Hörnchen, in der linken Wechselgeld. Sehen sie irgendwie aus, als wären sie gern auf dieser Welt. Vorbei an eislos Wartenden und deren sehnsuchtsvollen Blicken siehst du sie sich glücklich und zufrieden trollen. Menschen, die Eis essen, können die Welt um sich vergessen. Die haben was Versonnenes, Liebenswürdiges, Versponnenes. Menschen, die Eis lecken und dem Verdruss die Zunge rausstrecken, die kann rein gar nichts stressen. Menschen, die Eis essen. Vorm Café Eiszeit eine Mutter vom Prenzlauer Berg. In der einen Hand das Smartphone, an der anderen ihr Zwerg. Im Buggy sitzt ein Pitbull. Der kleine Yannick schreit wie wild, aus der Nase schlagen Blasen und die Träne quillt. Die Mutter ist auf Facebook, weil sie schnell was posten muss. Der Eismann schenkt dem Kind derweil ein Hörnchen, Erdbeernuss. Blitzschnell trocknen die Tränen und hinterlassen nur auf dem schmuddeligen Gesichtchen eine saubere Spur. Menschen, die Eis essen, verzichten aufs Windelnässen. Die haben sowas Wehrloses wie im Weidenkörbchen einst Moses. Menschen, die Eis nagen, hörst du nicht mal leis klagen. Die haben das Paradies besessen. Menschen, die Eis essen. Ein kleines Eis kann alle Schmerzen lindern. Am Eisstand werden wir wieder zu Kindern. Ob Banker, Bischof, Tagedieb, ob arm oder reich. Vom Eisstand sind wir Menschen alle wirklich gleich. Wahl verlieren ist ein bitter garstiges Geschäft. Das Wahlvieh dumm und kleinlich. Die Opposition kläfft, die Stimmung ist im Eimer, die Wahlplakate abgehängt, die Freunde alle fort, dem Glücklosen wird nichts geschenkt. Man sieht ihm seinen Kummer an und denkt, dass in der Tat der arme Kandidat jetzt gar nichts mehr zu lachen hat. Doch ein Instagram-Foto liefert den Gegenbeweis. Da hat er im Gesicht ein Lächeln und in der Hand ein Eis. Menschen, die Eis essen, sind nicht auf die Macht versessen. Die sind sanft und friedfertig, die richten ihre Waffeln nicht auf dich. Menschen, die Eis kaufen, siehst du nicht um jeden Preis raufen, die sind nicht vom Ehrgeiz zerfressen. Menschen, die Eis essen. Die coole Mutter meckert, denn Yannick hat gekleckert. Sein Eis fällt auf den Gehsteig hinab. Yannick, so ist das Leben. Ein Nehmen und ein Geben. Und auf diese Weise kriegt auch Pitbull Magic noch was ab. Kampfhunde, die Eis essen, wollen nie mehr Menschen fressen. Die haben sowas Naives, zähnefletschend, Meditatives, sowas Geduldiges, Liebenswürdiges, Unschuldiges. Kampfhunde vor Eisdielen, die tun nichts. Die wollen doch nur spielen.

Yukimi Nagano war das hier mit I See a Different You und das war Musik aus Schweden und irgendwie hatte die da in den fröhlichen Streichern auch was ja direkt vom ausgelassenen Midsommar-Spirit, war jetzt meine Assoziation, aber kalendarisch stimmt die. Die Schweden feiern heute ja schon so ein bisschen vorfristig, damit sie sich am Wochenende dann erholen können, denn Midsommar in Schweden, das heißt tanzen, singen, trinken.

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1: Die Kulturmeldungen wie immer um halb und heute mit Imke Griebsch. Ein Bindezauber gegen Feinde, das klingt nach Harry Potter. Wir schauen aber in die Antike. Heidelberger Wissenschaftler haben eine Fluchtafel aus dem 2. Jahrhundert nach Christus entziffert.
2: Das archäologische Fundstück und angeblich magische Artefakt aus der früheren römischen Provinz Niedergermanien, das wurde bei Ausgrabungen in der niederländischen Gemeinde Heerlen entdeckt. Das hat die Universität Heidelberg mitgeteilt. Die Tafel ist aus Blei und diente dazu, Gottheiten und Dämonen anzurufen, um einem Gegner Schaden zuzufügen. Und sie hat eine Besonderheit, sie trägt keinen lateinischen, sondern einen altgriechischen Text. Das hat Rodney Ast, der akademische Direktor am Institut für Papyrologie, erklärt.
1: Das gibt's.
2: Das gibt's.
1: Großartig.
2: Die Inschrift enthalte einen Bindezauber gegen Feinde. Neben magischen Symbolen sind dort auch die Namen von zwei Frauen und zwei Männern zu sehen. Die Bleitafel ist gar nicht so groß, 9,3 mal 4,8 Zentimeter, also passt auch ohne Damenhandtasche, glaube ich.
1: Handygröße.
2: Ja,
1: vielleicht ein aktuelles Bild.
2: Vielleicht ein Tick größer, genau. Sie wurde von einem niederländischen Archäologenteam in einer Grube unter dem Rathausplatz in der Gemeinde Heerlen entdeckt. Und dort befand sich nämlich in der Antike die römische Militärsiedlung Coriovallum.
1: Ein Bindefluch. Ja, ist wirklich was für Harry Potter eigentlich. Duisburg, Essen, Gelsenkirchen und Bochum, das sind dieses Jahr die vier Gastgeberstädte, in denen die Manifesta Ruhr stattfindet. Was passiert da?
2: In diesen vier Städten werden 16 Projekte lokaler Künstlerinnen und Künstler und Initiativen präsentiert und diese Projekte wurden von einer Jury ausgewählt. Die Künstler stammen aus Dortmund, Herne, Mülheim an der Ruhr, Mahl, Bottrop, Essen, Bochum, Gelsenkirchen, Duisburg und Oberhausen, also aus dem ganzen Ruhrgebiet.
1: Pott.
2: Richtig, Ruhrpott, genau, richtig lokal alles. Ja, und das ist natürlich ganz bewusst getroffen worden, diese lokale Auswahl. Und dieses Mal sind leerstehende Kirchen die Orte, an denen die ausgewählten Projekte stattfinden. Und davon scheint es eine ganze Menge im Ruhrgebiet zu geben. Die Künstler entwickeln die Kirchen zu offenen Treffpunkten, zu Räumen, in denen Nachbarschaften zusammenkommen. Und ein ganz wichtiger Aspekt dabei ist, dass die Anwohner mit einbezogen werden. Zum Beispiel in einem Dortmunder Kirchengebäude errichten die Künstler gemeinsam mit Besuchern eine soziale Skulptur aus gespendeten Möbeln. Und es werden gleichzeitig Erinnerungen, Geschichten und Materialien gesammelt, die wahrscheinlich mit diesen Möbeln, mit dieser Skulptur zusammenhängen. Dabei wird aber auch über die kulturelle Geschichte des Ruhrgebietes reflektiert und nach neuen Ansätzen gesucht, wie diese leerstehende Kirche zukünftig genutzt werden kann. Also das ist mal ein konkretes Beispiel aus diesen 16 Projekten. Jede Manifesta reflektiert prägende gesellschaftliche Entwicklungen in Europa und mit diesen künstlerischen Reflexionen liefert die Manifesta Impulse für einen grenzüberschreitenden Diskurs und der eigene Anspruch dabei ist sehr groß. Die Manifesta 2026 soll zum Schaufenster für die ganze Welt werden. Sie findet vom 21. Juni bis zum 4. Oktober statt.
1: Aus dem Pott zurück nach Brandenburg und wir haben eine schöne Überschrift. H300. Was könnte da dahinter stecken? In diesem Jahr erinnert die Stiftung Preußische Schlösser und Gärten Berlin-Brandenburg gemeinsam mit Akteuren der Region um Rheinsberg an den 300. Geburtstag von Prinz Heinrich von Preußen, das ist ein Bruder von Friedrich dem Großen. Die Veranstaltungen, die stehen unter der Überschrift H300. Eine davon findet heute Abend statt und du willst sie uns empfehlen.
2: Ja, das ist ein Wandelbankett im historischen Ambiente. Dafür werden mehrere kulinarische Stationen im Lustgarten von Rheinsberg aufgebaut. Man wandelt also von einer Station zur nächsten und kann dort ausgewählte Speisen und Getränke des 18. Jahrhunderts genießen, die, Zitat, modern interpretiert serviert werden. Also das Geschirr.
1: Pappteller. Das Geschirr wäre auch nicht modern. Das wäre nicht
2: modern. Das ist schon gar nicht mehr modern, genau. Aber Geschirr von heute sozusagen. Und auch Besteck von heute. Ja, so heißt es jedenfalls in der Ankündigung, modern serviert. Das Angebot ist natürlich inspiriert von der Hofkultur des Prinzen Heinrich und von den Rezepten seines Küchenmeisters Singstock. Die sind nämlich noch überliefert. Beim Flanieren von Tafel zu Tafel verbinden sich also Genuss, Geschichte und Gartenkunst zu einem sinnlichen Erlebnis. Musik, Atmosphäre, erlesene Speisen lassen die Welt des preußischen Hofes wieder lebendig werden. Also ein Zeichen, ein Abend ganz im Zeichen von Eleganz, Geselligkeit und historischem Geschmack. Im wahrsten Sinne des Wortes. Das Bankett besteht aus einem 5-Gänge-Menü. Es beinhaltet Fleisch. Wer aber vegetarisch oder vegan essen möchte, der solle sich im Vorfeld per Mail melden unter info@zum-seebad.de. Treffpunkt des Wandelbanketts ist der Schlosshof in Rheinsberg. Man sollte festes Schuhwerk tragen und beachten, dass nicht in allen Bereichen Barrierefreiheit gewährleistet ist. Und der Preis für einen Erwachsenen All-Inclusive beträgt 80 Euro.
1: Na gut, wegen dem 5-Gänge-Menü vor allem.
2: Genau.
1: Ist schon klar. Aber Wandeln und Essen und Geschichte? Schöner Tipp. Danke.
2: Und die Sonne scheint.
1: Aber wie?
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0: Desperate times, mediocre measures. Verzweifelte Zeiten, mittelmäßige Maßnahmen. Das ist ja mal ein Songtitel. L.A. Salami, der mag es tiefschürfend. Über festgefahrene Machtstrukturen hat er eben gesungen.
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0: Ich habe ein Zitat für Sie. Simone Buchholz haut einem die unverblümten Wahrheiten über Söhne und deren Pubertät derart um die Ohren, dass man schon, um wieder Luft zu kriegen, wahnsinnig lachen muss. Das sagt die Journalistin und Schriftstellerin Eva Menasse über den neuen Roman von Simone Buchholz, Über Söhne, heißt er. Beim Namen der Autorin Simone Buchholz, da denken Sie vielleicht an ihre Kolumne im SZ-Magazin Getränkemarkt. Eine Krimireihe, die auf St. Pauli spielt, hat sie auch geschrieben. Und Romane, zuletzt Unsterblich sind nur die anderen und Nach uns der Himmel. Jetzt nun das neue Buch, Über Söhne. Und ich bin gespannt auf Hintergrundinformationen. Jetzt von unserer Literaturredakteurin Anne-Dore Krohn. Guten Morgen.
2: Hallo, guten Morgen.
0: Du hast das Buch gelesen und du hast vor allem mit Simone Buchholz auch drüber sprechen können. Mhm. Über Söhne. In was für ein Genre geht dieses Buch?
2: Ja, es ist eben kein Roman, aber es ist lustig, dass du es Roman genannt hast, weil es hat was total Literarisches. Und es hat auch diesen Ton, den man aus Simone Buchholzens Romanen kennt. Nämlich ganz klug, ganz humorvoll, ganz zärtlich und mitreißend. Und das ist eben in diesem Buch Über Söhne auch so. Man könnte es vielleicht einen literarischen Essay nennen oder ein Memoir. Es geht auch nicht um Söhne generell. Das Buch heißt ja Über Söhne, sondern es geht um ihren Sohn.
0: Ah, ja.
2: Ihren Sohn Rocco. Und ihm hat sie das Buch auch gewidmet. Und sie erklärt auch nicht die Jungen. Das ist kein Erziehungsratgeber, sondern es ist ein Buch darüber, wie man mit Liebe und Humor ein Kind dabei begleitet, auf seine ganz eigene Weise groß zu werden. Und ich habe das wahnsinnig gerne gelesen. Und das liegt nicht nur daran, dass ich auch einen Sohn habe.
0: Was erzählt sie denn so von ihrem Rocco?
2: Ja, das Buch ist in drei Teile geteilt. Die Kleinkindjahre, dann die Schule und frühe Pubertät und dann die späteren Jugendjahre. Und der erste Teil heißt Liebe und Feuer und Baggerkriege.
0: Okay.
2: Und sie beschreibt unter anderem das Phänomen, dass diese Geschlechterklischees einen manchmal total überrumpeln, ob man will oder nicht. Sie beschreibt zum Beispiel die Mädchenmütter, die mit ihren Töchtern am Tisch in aller Ruhe Blechkuchen essen können, während, Zitat Simone Buchholz, mein Sohn die jeweilige Wohnung auseinandernahm.
0: Okay, mit meinem Sohn hätte ich Blechkuchen essen können.
2: Wirklich? Ja. Und das ist aber schön, weil es geht ja tatsächlich auch darum, dass es Klischees sind und in manchen Familien erfüllen die sich, in anderen nicht. Ich muss sagen, die Blechkuchensituation kenne ich auch. Mein Sohn war auch eher in der Rubrik nimmt die Wohnung auseinander. Und darüber schreibt Simone Buchholz. Ich habe sie diese Woche auch in Berlin getroffen. Wir haben über ihr Buch gesprochen. Und sie hat zum Beispiel erzählt, dass sie gar nicht darüber nachgedacht hat, wie sie jetzt ihren speziellen Sohn erzieht.
0: Natürlich nicht. Nee.
2: Aber dann kam eben dieser kleine Junge, Rocco, und seine ersten Worte waren Nein und Auto. Und er hat eine rasende Liebe zu Monstern, Reptilien und Dinosauriern entwickelt.
3: Und ich fand es auch lustig, dass da so ein kleines Wesen, diese Klischee, so living the Klischee, was ich schön fand, so grauenvoll die Bestien waren, die er geliebt hat. Er hat sie hingebungsvoll geliebt. Und das ist doch das Wichtigste, dass man Liebe empfinden kann zu dem, was man da an sich drückt und womit man sich umgibt. Und dann ist es halt auch mal so ein Godzilla.
2: Also das kann man auf jeden Fall schon mal mitnehmen aus diesem Buch. Egal, was man an sich drückt, Hauptsache man tut es mit Liebe. Dieses Buch ist auch voll mit Liebe, mit Mutter-Sohn-Liebe. Und es gibt immer wieder viel zu lachen. Bei einem klugen Ernst der Lage, zum Beispiel beim Thema Schule, da schreibt Simone Buchholz, Mädchen und Schule, das Musical, Jungs und Schule, der Katastrophenfilm.
0: Jungs und Schule, der Katastrophenfilm. Muss man sich mal auf der Zunge zergehen lassen, aber ich glaube, da mache ich auch ein Häkchen. Was war denn die Katastrophe im Fall von, ja, vom Sohn von Simone Buchholz?
2: Also bei Rocco war das ein ganz großer Wendepunkt, denn plötzlich sollte er stundenlang sitzen und sich konzentrieren und Dinge erledigen und das fiel ihm schwer.
3: Ich hatte das Vergnügen, ein sehr glückliches, fröhliches, lustiges Kind zu haben. Und Rocco war der glücklichste Mensch in meinem ganzen Radius, solange er in die Krippe und in die Kita ging. Und er hat sich auch auf die Schule gefreut, weil er wollte was lernen. es hat ein paar Monate gedauert, dann saß der abends heulend in der Badewanne und sagte, ich bin anders, mein Gehirn funktioniert nicht, ich kann das alles nicht, und er ist kreuzunglücklich geworden.
2: Ja, also Simone Buchholz kritisiert aber nicht einfach das System. Sie schreibt darüber, dass manche eben nicht so reinpassen in die Strukturen. Und das gilt natürlich nicht nur für Jungs. Und das macht dieses Buch eben universal. Egal wie der Junge ist, wie das Mädchen ist oder mit was man nicht in irgendwas reinpasst. Ich fand einfach, es ist ein Buch über das Anderssein. Und sie beschreibt dann eben auch, wie man damit kreativ umgehen kann. Zum Beispiel gibt es ja Lehrerinnen und Lehrer, die dann in der Grundschule die Kinder flitzen lassen. Ich kenne das auch von meinem Sohn, die durften immer durchs Treppenhaus rennen, wenn sie nicht mehr still sitzen konnten. Und bei Simone Buchholz Sohn gab es eine Kastanie im Schulhof, um die sie rennen konnten. Und sie schreibt so schön, mein Sohn verbrachte die Unterrichtszeit vor allem draußen und rannte um die Kastanie.
0: Ich werde immer neugieriger auf das Buch und bin auch immer wieder bei meinem Sohn tatsächlich. Also Blechkuchen sitzen, ja, Monster aber auch. Nicht rumrennen, aber wegträumen und auch nicht reinpassen. Wie alt ist der Sohn von Simone Buchholz inzwischen? Wie ist die Geschichte weitergegangen?
2: Der wird dieses Jahr 18, also volljährig, und er rennt nicht mehr um Kastanien und hat ein paar schwierige Jahre überwunden. Die beschreibt sie im zweiten Teil des Buches, die große Disruption. Und ganz toll fand ich unter anderem den Satz von ihr, okay, du bist Feuer, dann bin ich halt deine freiwillige Feuerwehr. Ich hol dich raus, wenn es zu heiß wird. Und sie musste den Sohn einige Male rausholen. Der hat viel Zeit auf der Straße verbracht. Da kam auch mal die Polizei zu Hause vorbei und so. Aber er hat inzwischen den Sport entdeckt, genauer bei ihm der Kampfsport. Und das ist für ihn mit ganz vielen Erfolgserlebnissen verbunden. Er kann etwas gut. Das ist ein ganz großer Wendepunkt zum Guten bei ihm.
3: Und er trainiert inzwischen die Kleinen beim Kampfsport. Und muss dann manchmal, kommt er nach Hause und lacht und sagt, Mama, diese 8- bis 11-Jährigen, was sind das für Spacken, ey? Die hören nicht auf mich. Die machen gar nicht das, was ich sage. Und ich sitze dann nur da und sage, ja, willkommen in meinem Leben. So, das ist ganz irre. Also in unserer Dynamik passiert da sehr viel gerade.
2: Also wirklich ein tolles Buch. Es geht mitten ins Herz, ohne Kitsch, und es verweigert sich den einfachen Antworten, regt ganz viel zum Nachdenken an. Natürlich zu vergleichen, ist klar.
0: Ja.
2: Und es ist der Ton eigentlich wie in ihrem letzten Roman Nach uns der Himmel. Also ganz existenziell und melancholisch, witzig, mutig und spannend. Und schön finde ich auch den Fun Fact, dass Rocco, ihr Sohn, das Buch natürlich gelesen hat. Und sie haben sogar schon zusammen Interviews gegeben zu diesem Buch. Und er findet es richtig gut, dass Jungs wie er damit auch mal gesehen werden.
0: Anne-Dore Krohn war das über das neue Buch von Simone Buchholz, Über Söhne. Erscheint bei Rowohlt, 100 Augen, 96 Seiten für 18 Euro. Nur für Jungsmütter?
2: Nein, für alle.
0: Für alle.
2: Auch für Nicht-Eltern.

Mammal Hens haben hier nachgesonnen auf ihren Instrumenten über vergessene Freunde. Forgotten Friends hieß der Titel vom Album Circadia, ganz neu erschienen in diesem Jahr. Am Sonntag ist ja Sommersonnenwende und der Sommer kommt wirklich mit Macht. Sie haben es gehört, heute ist Hitze, bis 35 Grad sollen es werden, auch übers Wochenende. Ja, und da sucht man natürlich, wenn man nicht so zu den Sonnenanbetern gehört, sich ein kühles Plätzchen. So macht das auch die Künstlerin Marisa Zedo-Horn. Sie war Anfang Juli bei unserem Radio 3 Atelier Talk zu Gast.

0: ist sie Erfrischungskarte und wurde von der Open Data Informationsstelle Berlin in Zusammenarbeit mit dem City Lab Berlin entwickelt. Die Projektleiterin Lisa Stubert, die erklärt nochmal, wie diese Karte funktioniert.
1: Ich kann quasi in meinem Kiez gucken, wie sieht's da eigentlich aus? So, wo finde ich einen kühlen Spot? Oder wo hitzen sich eigentlich Bereiche besonders schnell auf? So, weil da wenig Grünflächen in der Nähe sind.
0: Und wer seinen Kiez eben noch nicht so gut kennt, der könnte in der Karte nach schattigen, kühlen oder auch windigen Plätzen suchen oder auch nach Trinkbrunnen. Auf jeden Fall kann man, das ist interessant, differenziert nach Uhrzeit schauen, denn Schatten wandert ja bekanntlich. Und letztlich hat die Erfrischungskarte dann auch einen aufklärerischen Charakter, erklärt Lisa Stubert. Es geht um Bewusstsein.
1: Dass es so ein bisschen Awareness für dieses Thema schafft, was bedeutet eigentlich Klima in einer immer heißer werdenden Stadt? Warum ist es eigentlich auch so wichtig, dass wir Grünflächen erhalten, dass wir nicht alles zubetonieren, sondern eher wieder entsiegeln, weil dadurch eben diese kleinen klimatischen Räume entstehen, in denen sich kühle Winde zum Beispiel bilden können, die für eine Durchlüftung der Stadt sorgen und sowas. Und das wird auf dieser Karte auch ganz gut sichtbar gemacht.
0: Also, wenn Sie einen kühlen Ort suchen, www.erfrischungskarte.odes-berlin.de oder googeln Sie halt Erfrischungskarte Berlin. Und ich habe nachgeschaut, hier in der Nähe des vom Haus des Rundfunks in der Masurenallee ist zum Beispiel unser Sandmännchen im Hof vor dem RBB-Gelände aufgelistet. Da ist ein schattiges Plätzchen, sage ich hier den Kolleginnen und Kollegen durchs Radio gern weiter, für den Draußenschnack in der Mittagspause vielleicht. Ich kann ja bald heimwärts nach der Morgensendung hier. Und ja, weil ich mittags nach Hause kann und morgens schon gelüftet habe und die Gardinen ja zugezogen habe, ist es in meiner Altbauwohnung richtig gut kühl. Und wir haben unseren Hinterhof begrünt. Und das macht echt was aus. Weitersagen. Hiermit geschehen.

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1: Die für heute geplanten Gespräche zwischen den USA und dem Iran in der Schweiz finden nun doch nicht statt. Das hat das Schweizer Außenministerium bekannt gegeben, aber keine Gründe genannt. Nach dem Abschluss des Rahmenabkommens zu Beginn der Woche sollte es jetzt eigentlich ins Detail gehen. Für das Studio Genf

0: Pia Mazurchak.
1: In iranischen Medien kursierten gestern unbestätigte Meldungen, die Delegation Irans wolle wegen der anhaltenden israelischen Angriffe auf Libanon ihre Reise in die Schweiz verschieben. Das Weiße Haus erklärte in der Nacht, US-Vizepräsident Vance werde nicht nach Luzern reisen. Offen ist, wann es einen neuen Termin für die Verhandlungen geben könnte. Beide Seiten wollten ursprünglich am Vierwaldstätter See über die Umsetzung des sogenannten Memorandum of Understanding sprechen. Ziel ist eine endgültige Einigung unter anderem über das iranische Atomprogramm und das Kriegsende zwischen Israel und der libanesischen Hisbollah. Laut der Absichtserklärung sollte diese innerhalb von 60 Tagen erreicht werden. Experten waren im Vorfeld skeptisch, ob innerhalb dieses knappen Zeitraums eine dauerhafte Lösung gefunden werden kann.
0: Die Staats- und Regierungschefs der EU haben sich erstmals darauf verständigt, die Wirtschaftssanktionen gegen Russland um ein Jahr zu verlängern. In der Vergangenheit wurden die Maßnahmen immer nur um 6 Monate verlängert, weil der damalige ungarische Regierungschef Orbán eine einjährige Verlängerung blockiert hat. Er galt als deutlich russlandfreundlicher als der jetzige Ministerpräsident Modyar. Für Verärgerung sorgte beim Gipfel eine unabgesprochene Kontaktaufnahme von EU-Ratspräsident Costa zu Russland. In deutschen Regierungskreisen war nach den Beratungen von einem Affront die Rede. Heute wird das Gipfeltreffen fortgesetzt. Thema ist unter anderem der künftige Haushalt. In Potsdam trifft sich die Linke ab dem Nachmittag zu einem 3-tägigen Bundesparteitag. Zum Auftakt geht es in einer Generaldebatte um Protest gegen die geplanten Sozialreformen der Bundesregierung. Für den Abend ist eine Debatte über die Haltung der Partei zur Lage im Nahen Osten und zu Israel geplant. Der stellvertretende Fraktionsvorsitzende Pantisano sagt im rbb24 Inforadio, es sei richtig, dass in seiner Partei über den Krieg in Gaza diskutiert werde.
2: Für viele junge Menschen ist es ein riesiger Politisierungsmoment gewesen die letzten Jahre. Sie sind groß geworden mit den Bildern des Leids und des Sterbens vor Ort. Und dass diese Fragen diskutiert werden, ist richtig. Wir müssen aber auch als Linke immer klar machen, es gibt klare Linien. Bei uns darf Antisemitismus keinen Platz haben. Wir stehen ganz klar an der Seite der Jüdinnen und Juden und der Palästinenserinnen und Palästinenser, die jeweils es verdient haben, einen Ort zu haben, der sicher ist und sie schützt.
0: Der stellvertretende Fraktionsvorsitzende der Linken, Luigi Pantisano. Er will sich beim Parteitag um das Amt des Co-Vorsitzenden der Partei bewerben. Im Internet geschlossene Verträge können ab heute einfacher widerrufen werden. Händler sind nach einem neuen Gesetz verpflichtet, auf ihren Online-Seiten und in ihren Apps einen sogenannten Widerrufsbutton bereitzustellen. Demnach muss ab sofort eine gut sichtbare Schaltfläche mit einer klaren Aufschrift wie Vertrag widerrufen platziert sein. Der Button ist überall dort Pflicht, wo Verbrauchern ein gesetzliches Widerrufsrecht zusteht. Er greift damit beim klassischen Einkauf von Waren und Dienstleistungen im Internet, bei Streaming-Abonnements und bei online abgeschlossenen Finanzdienstleistungen. Der Deutsche Wetterdienst warnt vor Hitze in Berlin und Brandenburg. Die Warnung gilt von 11 bis 19 Uhr. Es werden Temperaturen bis zu 36 Grad erwartet. Der Meteorologe Stäger vom ARD-Wetterkompetenzzentrum rief im rbb24-Inforadio dazu auf, sich der Hitze entsprechend zu verhalten. Sportliche Aktivitäten sollten in die Morgenstunden verlegt werden, so Stäger. Außerdem rät er dazu, viel zu trinken und leichte Kost zu sich zu nehmen. Besondere Aufmerksamkeit müsse älteren und schwächeren Personen gelten. Sie würden häufig vergessen, genügend zu trinken. Stärker geht davon aus, dass die Hitzewelle bis in die nächste Woche hinein anhält. Bei der Fußball-Weltmeisterschaft ist Co-Gastgeber Mexiko als erste Mannschaft in die K.O.-Runde eingezogen. Die Mexikaner haben am frühen Morgen deutscher Zeit gegen Südkorea 1:0 gewonnen und stehen damit vorzeitig als Gewinner der Gruppe A fest. Außerdem spielten Kanada-Katar 6:0, Schweiz-Bosnien-Herzegowina 4:1 und Tschechien-Südafrika 1:1. Soweit die Nachrichten. 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Das Wetter. Heute mal sonnig, mal wolkig und im Tagesverlauf örtlich kräftige Schauer oder Gewitter, maximal 31 bis 36 Grad. Zurzeit in Berlin-Pankow 23 und in Gatow 25 Grad, in Eberswalde 21 und in Dahme 26 Grad. Auch am Wochenende ein Wechsel von Sonne und Wolken, vereinzelt Schauer und Gewitter bei 28 bis 35 Grad. Die Zeit 9:05 Uhr.

0: Das war Musik von dort, wo die Fjorde sind, aus Norwegen. Biharia haben wir hier gehört. Sie hören Radio 3, ich bin Ulrike Jährling. Wir hatten hier keinen Open, aber Sie wissen ja, wo Sie sind, oder? Schön, dass Sie da sind. Und jetzt geht's hier um Jazz. Gemeinsam unvorhersehbar lebendig. Das sind die schönen Schlagworte, mit denen sich die diesjährige 8. Jazzwoche Berlin charakterisiert. Adjektive, die aber auch die vielfältige Jazz-Szene Berlins beschreiben. Denn hier tut sich wirklich viel im Jazz, ob in kleinen Clubs oder auch mal in der Philharmonie. Die Vielfalt des Berliner Jazz spiegeln, aber auch beschreiben, wo vielleicht Probleme liegen. Darum geht's in der Jazzwoche Berlin, die heute Abend beginnt. Und ich kann darüber jetzt sprechen mit Nikolaus Häuser von der IG Jazz Berlin. Das ist die kulturpolitische Vertretung der Berliner Jazz-Szene und auch für improvisierte Musik. Guten Morgen, Herr Häuser.
1: Ja, guten Morgen. Ah, jetzt ist der Name richtig mit N, Häuser. Am Anfang stand er mit H.
0: Ich bin Jazzerin, also, ich improvisiere. Ich spreche mit Nikolaus Häuser und heute Abend sind Sie mit der Trompete auf der Bühne. Jetzt sind Sie unser Jazzgesandter hier bei Radio 3. Schön, dass Sie Zeit haben. Diese Selbstbeschreibung der Jazzwoche klingt fast zu schön, um wahr zu sein. Gemeinsam und vorhersehbar lebendig. Wie würden Sie denn den Zustand der Jazzszene in Berlin beschreiben?
1: Ich bin heute Abend nicht an der Trompete, sondern am Wort auf einem Panel bei der Eröffnung. Aber es gibt schöne Konzerte und es lohnt sich, da hinzukommen. Und wie würde ich den Zustand der Jazzszene in Berlin beschreiben? Auf jeden Fall lebendig, wie die drei Schlagworte das schon gesagt haben. Die Jazzszene in Berlin ist wirklich sehr vielfältig, divers und international geprägt. Und zwar sowohl musikalisch-ästhetisch als auch in Bezug auf die Menschen, aus denen sie besteht. Auch in den Organisationsformen findet man eine sehr große unterschiedliche Bandbreite vor. Von dezentralen Spielstätten über Konzertreihen bis hin zu Festivals, die zum Teil hybrid zwischen kultureller Veranstaltung und wirtschaftlicher Unternehmung angesiedelt sind. Aktuell passiert in Berlin wirklich viel und es wird vor allem getragen durch das starke Engagement von einzelnen Akteuren, Initiativen und Ehrenamtlichen. Unvorhersehbar ist das Ganze, ja?
0: Nee, Sie wollten noch weiterreden, machen Sie es.
1: Ja. Unvorhersehbar ist sie natürlich genauso, und zwar im total positiven Sinne ihrer Buntheit, aber auch im Hinblick auf die unterschiedlichen strukturellen Herausforderungen, auf denen sie ständig reagieren muss und die echt differenzierte politische Antworten erfordern. Und vor allem ist sie natürlich gemeinsam, um alle drei Schlagworte, die Sie angeführt haben, aufzunehmen. Die Szene lässt sich wirklich vernünftig nur als Ganzes denken, weil alle MusikerInnen und AkteurInnen sind in allen Bereichen miteinander verbunden und bewegen sich individuell immer in wirklich mehreren Umfeldern und Strukturen. Und gerade diese bewegliche, vielfältige Wesenheit macht die Szene zentral aus.
0: Jetzt machen Sie es uns so sehr übergeordnet und groß, und das klingt großartig. Aha. Brechen wir es noch mal ein bisschen runter, auch fürs Publikum. Für wen findet denn die Jazzwoche statt? Also sind das jetzt die Menschen aus der Szene, aus dem Inner Circle, so bunt der auch ist? Oder könnte ich auch neugierig einfach mal vorbeikommen, auch wenn ich vielleicht bisher dachte, Jazz, ach, da komme ich irgendwie nicht mit, das ist so disharmonisch, wild, durcheinander.
1: Ja, nee, die eigentliche Grundidee der Jazzwoche ist, das ohnehin Vorhandene sichtbar zu machen. Mhm. Wir haben in Berlin wirklich jeden Abend unheimlich viel Konzerte und Veranstaltungen von Jazz und improvisierter Musik. Und deshalb richtet sich das Ganze vor allem auch an diejenigen, die sonst nicht erreicht werden. Es geht nur um die Sichtbarmachung dessen, was ohnehin da ist. Eine Woche lang wird das Konzertleben und Geschehen im Jazz- und improvisierten Musikbereich in Berlin beleuchtet und soll halt besser wahrgenommen werden. Und um zu den Assoziationen zu kommen, Jazz selber umspannt eine so wahnsinnig große ästhetische Bandbreite, dass man neben solchen Assoziationen wie etwas Sperrigen und Disharmonischen auch, pastellverliebten Kitsch oder einlullende Nierentisch-Ästhetik oder alles Mögliche assoziieren könnte. Ich glaube, am Ende braucht es wirklich keine Missionierung, wenn die Sichtbarkeit und die Zugänge hergestellt sind. Mhm. Und das ist an vielen Stellen auch wirklich eine Frage von Ressourcen.
0: Ja, darüber werden wir sicherlich sprechen. Zur Eröffnung heute Abend im Club Gretchen wird ja auch das Motto der 8. Jazzwoche in den Fokus gerückt. Das ist nämlich Collective Improvement, also übersetzt die gemeinsame Verbesserung zwischen Ermöglichen und Auswählen Entscheidungsräume im Berliner Jazz. Das müssen Sie uns ein bisschen erklären. Was verbirgt sich dahinter?
1: Jazz ist von seinem Wesen her ja eine kollektive Kunstform. Das Motto zielt vor allem auf die sozialen Rahmenbedingungen ab, ne? Collective Improvement, und unter denen die ganze Kunst entsteht. Und im Zentrum stehen Fragen wie, wer entscheidet über die Fördermittel? Wie werden Jurys besetzt? Welche Zugänge gibt es für die unterschiedlichen AkteurInnen? Und was bedeuten diese Entscheidungsprozesse für die Vielfalt und Zukunft der Berliner Jazzszene? Um diese ganzen Themen wird das Panel heute Abend kreisen.
0: Wenn wir nochmal das Wort Collective nehmen, die Berliner Szene, wie kann die denn auch ja kollektiv schlagkräftiger werden? Weil manche sprechen ja auch, wenn es um Berlin geht, von so vielen unterschiedlichen kleinen Szenen, die sich nicht immer treffen oder sogar auch nicht mögen.
1: Ja, ich meine, die Jazzwoche, die zeigt natürlich genau diese große Vielfalt, und auch das Zusammenfinden in so unterschiedlichen kleinen Kreisen ist wirklich kein Widerspruch zu einer großen Szene. Natürlich gibt es bei so einer großen Vielfalt auch immer Reibung. Aber eigentlich hat die Szene in den letzten Jahren auch immer wieder sehr gut gezeigt, dass sie gut gemeinsam agieren kann. Und man muss auch sehen, dass die ästhetische Bandbreite und die Auseinandersetzung eigentlich eine sehr fruchtbare Ressource für die gesamte Musik ist und die ganze Jazzkultur in der Stadt. Und an der Stelle, wie kann sie kollektiv schlagkräftiger werden, ist das natürlich immer wieder auch wirklich eine Frage von Ressourcen, weil kollektive demokratische Prozesse erfordern einfach Zeit und am Ende halt auch Geld.
0: Schauen wir nochmal auf die Buntheit. Es wird ja in dieser Jazzwoche viele Konzerte geben. Heute Abend zum Beispiel der Auftritt von Holly Schlotz, Formation Unique. Die Saxophonistin und Komponistin Holly Schlotz, die stellt das Thema Transgender in den Mittelpunkt als ein Beispiel. Wie gibt's noch Vielfalt in dieser Jazzwoche?
1: Also ich finde den Auftritt von Unique ein relativ klares Statement angesichts der politischen Lage, wo solche Themen und momentan nicht mehr ganz modern sind. Und dabei ist es gerade in Zeiten, wo eine Gesellschaft so unter Druck steht, wie wir das aktuell tun, wichtig, dass alle Zugang zu Kultur als gesellschaftlichem Ort haben. Die Jazzwoche veranstaltet zu verschiedenen Themen Vermittlungsformate. Das reicht vom Panel bis hin zum Kinderkonzert. Und ansonsten beleuchtet die Jazzwoche das, was sowieso an Konzerten stattfindet. Und die vorhandene Vielfalt zeigt sich dann eben durch diese Sichtbarkeit.
0: Wir sollten jetzt an dieser Stelle vielleicht einen Break machen und nicht nur über Jazz und Vielfalt reden, sondern auch hören. Wir gönnen uns einen kleinen Break mit der noch sehr jungen Flinterband So Sorry. Sängerin Susa Jaschinska, die gehört auch fest zu unserem Repertoire hier bei Radio 3. Wir hören sie. Into You.

0: Susa Jaschinska ist die Frontfrau der Berliner Band So Sorry. Ich habe gesagt, es ist eine Flinter-Band. Müssen wir erklären, Flinter ist eine Abkürzung, F-L-I-N-T-A, steht für Frauen, Lesben, Intergeschlechtlich, Nicht-Binär, Transgender und Agender-Personen. Und ich bin immer noch verbunden mit Nicolas Neuser. Das war jetzt ein Stück, was es in der Jazzwoche zu hören gibt. Susa Jaschinska, ist das noch Jazz? Es war schon fast Pop. Was sagen Sie?
1: Ja, ich meine, hatten wir es ja vorhin auch schon mit den Assoziationen zur Jazzmusik und zu improvisierter Musik. Das ist natürlich eine riesige Bandbreite. Wenn man der Begriff umfasst von Dixieland bis zu Free Jazz über Jazzrock, es gibt eine Definition von Duke Ellington, der sagt, Musik Jazz ist nicht eine Musikstilrichtung, sondern das ist eine Haltung, eine Attitude, wie man mit Musik umgeht. Natürlich, wer soll das definieren? Wenn die das selber als Jazz bezeichnen, dann ist es so. Also wer kann sich hinstellen? Und das ist wirklich, das ist ja auch das Tolle und deshalb ist das auch eine weltumspannende Musik geworden, weil sie eben in der Lage ist, alles aufzugreifen.
0: Die Berliner Jazzwoche kommt mit vielen Farben daher, mit vielen Überraschungen auch, aber auch mit Courage und Meinung. Die Bassistin der Band, die wir eben gehört haben, die wird zum Beispiel am kommenden Sonntag in der Gelben Villa bei einem Panelgespräch dabei sein. Und da geht's dann um soziale Gerechtigkeit in der Jazzszene. Auch wieder freier Eintritt. Und da sollten wir auch nochmal auf das Panel heute Abend schauen, das auch frei Eintritt. Da sollen ja auch zum Beispiel Entscheidungsprozesse im Jazz diskutiert werden. Sie haben das vorhin schon mal angerissen. Wer bestimmt über Auswahl, Sichtbarkeit, Förderung? Können Sie uns da mal ein Beispiel geben, wie entschieden wird, was vielleicht auch besser laufen könnte?
1: Also Fördermittel spielen für Festivals, Konzertreihen, einzelne Projekte und Spielorte eine mitunter wirklich existenzielle Rolle. Und deshalb ist der Zugang dazu auch wirklich ein zentrales, gesellschaftgestaltendes Werkzeug. Und die Vergabewege und Prozesse sind natürlich hier das steuernde Element. Und zum Beispiel müssten klassistische Ausschlüsse hier ähnlich wie sexistische oder welche aufgrund migrantischer Herkunft moderiert werden, da wir sonst eine Gesellschaft bekommen, in der die Herkunft darüber entscheidet, wer Kunst in unserer Gesellschaft herstellt. Außerdem noch ein anderes Beispiel. Als so ein zentrales kulturpolitisches Instrument müssen Juries außerdem transparent und auch, wie es im Grundgesetz auch eigentlich vorgesehen ist, nämlich staatsfern, unabhängig auswählen können. Und da machen wir uns zurzeit Sorgen um die Zukunft, wenn man zum Beispiel an politische Einflussnahme denkt.
0: Das sind die wirklich gesellschaftlichen Themen, die auch bis in den Jazz greifen. Auch die Themen unserer Zeit sind ja faire Honorare, Förderstrukturen, Clubsterben, Proberäume. Auch das trifft den Jazz. Wie sieht's aus in Berlin für Ihre Szene?
1: Es haben sich einige kleine, also es gibt immer wieder Dinge, in denen kleine Fortschritte erzielt werden. Wir haben einen Katalog von Mindesthonoraren. Wir versuchen, Ausschlussmechanismen in den Förderungen zu kompensieren. Und Berlin engagiert sich zum Beispiel auch für ein Zentrum für Jazz und improvisierte Musik, was eine wichtige synergetische Rolle spielen würde. Aber bedauerlicherweise wird das Ganze immer wieder von der Realität überholt, weil zurzeit die Kostenrahmen so immens steigen dass es sehr schwer wird, damit umzugehen. Die politischen Entscheidungsprozesse brauchen ihre Zeit und die Szene ist mit wirklich massiv schwindenden Kassen konfrontiert.
0: Nicolas Neuser, Sie sind ja bei der IG Jazz und machen Lobbyarbeit bei Politikern und Abgeordneten. Kommenden Montag direkt wird Jazz wieder ein großes Thema im Kulturausschuss sein, im Berliner Abgeordnetenhaus. Was nehmen Sie als dringenden Punkt mit?
1: Also erstmal ist es ein wirklich tolles Signal, dass der Kulturausschuss sich dem Thema widmet und auch zentrale Akteure zu seiner Anhörung eingeladen hat. Unser Anliegen ist eine nachhaltige, passgenauere und effektive Förderstruktur entlang der gesamten Wertschöpfungskette. Von den KünstlerInnen über Festivals und Konzertreihen bis hin zu den dezentralen Spielstätten, die eigentlich das Rückgrat der Berliner Szene bilden. Dazu gehört dann bessere Förderung von KünstlerInnen mit Stipendien, Tourförderung und Ensembles und Unterstützung von Ensembles unterschiedlichster Größe. mehrjährige Förderungen für Konzertreihen und Festivals, damit ein bisschen mehr Planungssicherheit entstehen kann. Strukturelle Förderung der Berliner Jazzclubs, die aktuell wirtschaftlich sehr stark unter Druck stehen. Und das Ganze braucht auch zusätzliche Mittel für den Jazzbereich, damit neue Förderungen nicht zulasten von bestehenden Programmen gehen.
0: Das ist auch ein wichtiger Punkt. Jetzt mal zurück zur großen Einladung, die wir hier aussprechen wollen. Heute Abend beginnt die 8. Jazzwoche Berlin. Im Club Gretchen geht sie los ab 19 Uhr bei freiem Eintritt. Und das ganze Programm der Jazzwoche, das finden Sie locker im Netz. Der Link ist ein bisschen zu kompliziert, aber wenn Sie in die Suchmaschine eingeben, Programm Jazzwoche Berlin, dann sind Sie sofort da. Nicolas Neuser, ich sage Ihnen herzlichen Dank für Ihre Zeit hier auf Radio 3. Haben Sie eine schöne Diskussion heute Abend. Sie also heute ohne Trompete.
1: Und so ist es.
0: Aber dabei, und das stimmt wirklich, ist die Pianistin Julia Hülsmann, frisch ausgezeichnet mit dem Jazzpreis Berlin. Auch die gibt's heute Abend zu erleben. Nicolas Neuser, Ihnen sage ich Tschüss und wir hören noch Julia Hülsmann mit ihrer Version von This is not America.
1: Vielen Dank.
0: Sehr gern.

0: Und da schleichen sie sich raus. Das Julia-Hülsmann-Quartett ist das. Und Imke Griebsch, die jetzt im Studio ist, hat eben noch gesagt Contenance, aber davor hat sie sich auffällig bewegt zu diesem Saxophon. Das ist Musik zum Miterleben und da braucht es keine Contenance. Beim Jazz darf man sich bewegen. Heute beginnt die Jazzwoche Berlin und wir machen jetzt gepflegte Kulturmeldungen.
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0: Gestern wurde eine Gedenkveranstaltung zum 150-jährigen Jubiläum der Bayreuther Festspiele abgesagt, bei der auch der jüdische Publizist Michel Friedmann eine Rede halten sollte. Wollte. Und dann soll die Veranstaltung nicht stattfinden und nun soll sie doch stattfinden und zwar mit Michel Friedmann.
2: Es geht um eine Gedenkveranstaltung für in der NS-Zeit verfolgte jüdische Musikerinnen und Musiker. Und die war gleich für den Anfang dieser Jubiläumssaison, also Bayreuth feiert 150-jähriges Bestehen, jedenfalls die Festspiele, die war gleich für den Anfang geplant. Zusätzlich zur Eröffnungsoper Rienzi mit vielen prominenten Gästen könne man wegen des Sicherheitsaufwandes diese Veranstaltung nicht durchführen, hieß es von den Festspielen zur Begründung der Absage. Als die Veranstaltung vorgestern abgesagt wurde, gab es viele empörte Reaktionen. Zum Beispiel Bayerns Kunstminister Markus Blume sagte, dass ihn die Begründung nicht überzeuge und er von der Festspielleitung eine Lösung erwarte. Und Charlotte Knobloch, die Vorsitzende der israelitischen Kultusgemeinde für München und Oberbayern, die hatte mitgeteilt, diese Absage ist auf jeder Ebene eine Bankrotterklärung. Nun gibt es eine Wendung. Nach Informationen der Süddeutschen Zeitung hat Festspielleiterin Katharina Wagner sich inzwischen bei Michel Friedmann entschuldigt. Die beiden haben sich ausgesprochen und Katharina Wagner lädt Friedmann nun ein, zu den Festspielen zu kommen. Das abgesagte Gedenkkonzert soll wie geplant doch stattfinden. Michel Friedmann habe Wagners Bitte um Entschuldigung gerne angenommen und abermals zugesagt, er finde Wagners Worte des Bedauerns an ihn ernsthaft und glaubwürdig. Und er sagte, wenn sich jemand bewegt, sollte man sich mitbewegen.
0: So, und solche Zeichen von Versöhnung vermelden wir nur zu gern.
2: Nur zu gern, genau.
0: In Kultur kompakt. Es geht auf Midsommer. Übermorgen ist der 21. Juni. Das ist der längste Tag des Jahres. Doch jetzt wird's kompliziert. Der früheste Sonnenaufgang und der späteste Sonnenuntergang, die fallen wieder auf ein anderes Datum. Warum?
2: Ja, man könnte ja denken, der längste Tag, also mit sehr viel Sonne, da müsste eigentlich die Sonne am frühesten aufgehen an diesem Tag und am spätesten untergehen. Aber die Sonne richtet sich eben nicht nach der Uhr, die wir Menschen hier erfunden haben. Der Grund für dieses Phänomen liegt nämlich in einer kleinen Ungereimtheit zwischen Sonnenzeit und unserer gemessenen Zeit. Ein echter Sonnentag, also von ihrem Höchststand am Mittag bis zum nächsten Mittag, ist über das Jahr gesehen verschieden lang. Das wissen wir ja. Im Winter ist es später hell und eher dunkel. Das liegt zum einen daran, dass die Bahn der Erde um die Sonne nicht kreisrund, sondern leicht oval ist.
0: Ja, und so da, ein Ei ist das, ne? Genau.
2: Ja, so ganz leicht. Und dadurch variiert der Abstand zwischen Erde und Sonne. Lustigerweise ist die Erde im Januar der Sonne am nächsten. Und es ist aber so warm, weil es auf den Einstrahlwinkel ankommt. Es gibt noch einen anderen Grund für diese Abweichung. Die Erdachse, die steht nämlich leicht schräg in Bezug auf die Umlaufbahn. Und das verändert, wie schnell sich die Sonne scheinbar von Ost nach West bewegt. Also da ist die Gravitation wieder im Spiel. Unsere Uhren auf der Erde, die tun aber so, als würde die Sonne immer gleichmäßig über den Himmel ziehen, egal zu welcher Jahreszeit, egal wie schräg die Erdachse steht. Und so hat bei uns jeder Tag exakt 24 Stunden und das ist so eine Art Durchschnitt aus allen Sonnentagen des Jahres. Die genaue Uhrzeit von Sonnenaufgang und Sonnenuntergang, die variiert von Ort zu Ort natürlich auch. Zum Beispiel war vor 2 Tagen in Potsdam der Tag mit dem frühesten Sonnenaufgang, 4.44 Uhr. Und am 25. Juni wird der späteste Sonnenuntergang in Potsdam sein, 21.34 Uhr. In Berlin und anderen Städten in unserem Sendegebiet ist das immer ein bisschen anders.
0: Ja, und Midsommer ist sowieso ein ganzes Wochenende lang. Die Schweden zum Beispiel fangen heute an mit Feiern, damit sie am Wochenende in Rausch ausschlafen können. Jetzt hast du noch einen Tipp für uns und empfiehlst uns eine innovative Ausstellung, die gerade in Schwedt an der Oder gezeigt wird.
2: Diese Ausstellung ist im Jüdischen Museum in Schwedt zu sehen und dort begegnen die Besucher mit Hilfe von Virtual Reality Brillen, also sogenannte VR-Brillen, 5 jüdischen Zeitzeugen im dreidimensionalen Raum. Und auf diese Weise, mit diesen Brillen eben, entsteht eine sehr persönliche Erzähl- und Interviewsituation. Und in der erfährt und erlebt man die Geschichten der Holocaust-Überlebenden auf eine neue und recht eindringliche Weise, also wie in echt, und so lautet auch der Titel der Ausstellung, in echt. Die Frage nach einer zeitgemäßen Erinnerungsarbeit, die bekommt ja gerade eine neue Dringlichkeit. Zum einen, weil immer weniger Zeitzeugen persönlich über ihre Erfahrungen berichten können. Zum anderen, weil das Wissen über die Zeit des Nationalsozialismus brüchiger und antisemitische Einstellungen leider auch immer sichtbarer werden. Mithilfe von VR-Brillen kann die Geschichte über Zeitzeugenerzählung eben auf einer ganz neuen Ebene vermittelt werden. Das ist also Erinnerungskultur im digitalen Zeitalter. Der Besuch der Ausstellung in echt wird ab 14 Jahren empfohlen. Zu sehen ist sie noch bis Anfang Oktober im Jüdischen Museum in der Gartenstraße 6 in Schwedt an der Oder. Der Eintritt kostet 4, ermäßigt 2 Euro.
3: Danke, Imke Griebsch, für die Kulturmeldung.
2: Bitteschön.
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Erykah Badu ist das hier gewesen. Und wenn Sie sich zu Hause fühlen in diesen R&B-Welten, am Sonntag gibt es eine ganze Stunde mit Erykah Badu und mit meiner Kollegin Ortrun Schütz. Um 23 Uhr ist dann nämlich wieder Zeit für The Voice, die Sendung für die Stimme. 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Und jetzt greift hier Joel Ross nach seinen Schlägeln. Der sucht welche mit ganz weichen Schlägelköpfen, die also mit Garn oder Schnur oder Filz umwickelt sind. Denn Joel Ross spielt das Vibraphon. Das sind ja diese Metallplatten, die so herrlich lange nachschwingen und die bitte nicht so hart angeschlagen sein wollen. Und jetzt hat Joel Ross die richtigen Schlägel gefunden und muss aber immer noch warten. Sein Einsatz ist später. Das Klavier ist dran.

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1: Und in diesem Augenblick mit einem Teller, der vor mir steht. Ich würde Ihnen gerne den Duft durchs Mikro weiterreichen. Ich habe vor mir Erdbeeren, leicht gepfeffert mit einem Spieß. Daneben liegen Käsewürfel. Erdbeeren und Käse, ja, dass die zusammen gut schmecken, das ist vielen bekannt, spätestens seit dem Film Ratatouille. Darin kostet ja die Feinschmecker-Ratte Remy abwechselnd knackige Erdbeeren und reifen Käse und erlebt dann so ein Zusammenspiel der Aromen als wahre Geschmacksexplosion. Wunderbar dargestellt im Trickfilm, ich hab's noch vor Augen. Elisabetta ist bei mir. Du hast dieses Thema vorgeschlagen, mir auch Erdbeeren und Käse mitgebracht in die Rubrik Esskultur. Hat dich der Film inspiriert?
2: Vielleicht auch unbewusst. Ich habe ihn mehrere Male angeguckt. Aber Erdbeeren und Käse sind eigentlich etwas, was in Frankreich Tradition hat. Also die klassische Käseplatte zwischen Hauptgericht und Dessert serviert mit einer Auswahl an würzigen Käsesorten, mit Erdbeeren, Trauben und Feigen. Vielleicht, also dazu vielleicht auch Trockenobst, Nüsse, Datteln, Feigensenf und so weiter.
1: Warst du jetzt gerade in Frankreich?
2: Nein, leider nicht. Aber ich bin auf die Idee gekommen, weil die Erdbeeren zurzeit, vor allem die regionalen Bio-Erdbeeren, reif und voller Geschmack sind. Und es lohnt sich wirklich, sie pur zu verkosten, in Duo mit jeweils einer Käsesorte und dann schauen, was sich besser verträgt.
1: Und diese Kombination macht mir dann auch diese Geschmacksexplosion wie bei Ratatouille.
2: Also so viel will ich nicht versprechen, aber reife Erdbeeren schmecken schon an sich gut, aber sie werden meist mit Frischkäse kombiniert, also mit Sahne, Quark, Ricotta, Mascarpone, Joghurt und als Dessert zubereitet, was natürlich auch gut schmeckt. Aber ist auch interessant, die süßliche Säure der Frucht mit markanteren Käsesorten zu probieren. Vorausgesetzt, man findet die ideale Erdbeere, die für sowas in Frage kommt.
1: Ich rieche noch mal an der, die ich hier habe. Sie duftet auf jeden Fall schon mal. Was ist denn die ideale Erdbeere?
2: Also sie sollte eine feste Konsistenz haben, einen betörenden, fruchtigen Duft, einen intensiven Geschmack mit Karamell, Gras und Holznoten, in dem Süße und Säure im Gleichgewicht zueinander stehen.
1: Aber so einen richtig intensiven Erdbeergeschmack kriege ich eigentlich nur bei Walderdbeeren.
2: Ja, also es gibt Sorten, die der Walderdbeere ähneln oder nachkommen, aber sie sind zu weich und daher sind sie nicht kommerziell relevant, weil sie ungünstig für den Transport sind.
1: Und auch zum Sammeln.
2: Ja, also man findet diese Sorten mit den schönen Namen wie Mieze Schindler oder Mara de Bois. Meistens sind es welche, die Leute in ihren Garten anbauen. Aber wie gesagt, also Walderdbeere war womöglich die Frucht, die seit je die Fantasie von Dichtern und Künstlern beflügelt. Also denken wir an Hieronymus Bosch in seinem Triptychon Der Garten der Lüste, wo die Erdbeeren die Paradiesfrucht sind, die Menschen genießen dürfen, ohne zu sündigen, anders als bei den Äpfeln. Oder bei François Villon, der Dichter, der zeitgleich wie Bosch lebte, in seiner berühmten nachtgedichteten Ballade, in der er nach dem Erdbeermund seine Angebeteten verlangt.
1: Ja, da haben wir Klaus Kinski im Ohr, ne?
2: Genau.
1: Du, ich bin so wild nach deinem Erdbeermund. Auweia.
2: Also sowas können natürlich nur Walderdbeeren inspiriert haben und sicherlich nicht die heutigen Supermarkt-Erdbeeren. Aber trotzdem, man findet schon auch ordentlich schmeckende Erdbeeren in diesen Wochen. Vielleicht lieber aus regionalen Bauernhöfen aus der Nähe ernten frisch und nicht mit 1000 Kilometern Transport hinter sich, denn Erdbeeren reifen ja nicht nach.
1: Ja, entweder sie sind reif oder sie bleiben sauer, ne?
2: So ist es.
1: Du hast mir, muss noch mal, ich darf gleich essen, aber erst wenn du raus bist. Du hast mir herrliche mitgebracht und daneben liegt Käse. Welchen empfiehlst du denn?
2: Also allgemein würde ich mit reifen Camembert anfangen, sowohl als Kuhmilch als auch aus Schafsmilch. Dann weitermachen mit Bergkäse, mit Parmesan, mit Comté und dann weiter mit Ziegenmilchkäse von Frisch, wie die typische Ziegenkäserolle, die ist ja drauf da, bis zu etwas reiferem, ist auch da eine etwas reifere Sorte. Sie bringen alle unterschiedliche Geschmacksnoten, ob nüsslich, süßlich bis würzig, pikant und auch verschiedene Konsistenzen. Einige sind so eher butterig, einige krummelig und natürlich auch haben mehr oder weniger Salz, auf jeden Fall mehr als Frischkäse. Edelschimmelkäsesorten wie Gorgonzola, Stilton oder Roquefort bieten sich auch an. Also sie bringen dann zusätzliche Aromen, erdige Aromanoten mit sich. Und dann diese kleine Kostprobe, die kann man dann sparsam mit Basilikum, Balsamico, natürlich auch mit Basilikum oder Minze würzen, mit Balsamico, mit Honig, mit Walnüssen, Sesamsamen oder auch mit dunkler Schokolade, auch so ein bisschen würzen. Das bringt zusätzliche Geschmacksnuancen.
3: Wir machen ja hier viele Interviews, ne? Aber selten guckt die gesammelte Regie so interessiert ins Studio wie heute.
2: Weil Sie haben auch was bekommen, ne?
3: Ja, und jetzt gucken, wann wird Ulrike endlich essen? Was schmeckt dir am besten?
2: Also das, was ich mitgebracht habe, das ist Ziegenmilchkäse in allen Varianten. Ich finde, er eignet sich am besten, weil Säure und Salz die Süße der Erdbeeren perfekt ausgleichen. Also daher passen Ziegenkäse in alle Varianten, auch Feta. Feta ist ja eine Mischung aus Schafs- und Ziegenmilch. Sie passen so gut in Sommersalaten. Und ja, wenn man Erdbeeren dazu tut, schmecken die Salate noch besser.
3: Also Ziegenkäse und Erdbeeren nehmen wir als Hauptinformation hier auf die Kürze, auf die Schnelle mit raus. Ansonsten viele Rezepte zu Erdbeeren und Käse finden Sie auf unserer Website radio3.de. Und ich sage herzlichen Dank hier bei unserer Expertin für Gaumenfreude.
2: Sehr gerne.
3: Elisabetta Gadoni, und ich sage danke für die Erdbeeren. Und jetzt darf ich...

0: Und ich dachte, er singt nochmal, der gute Erlend Oye. Mit seinen erfolgreichen Kings of Convenience, da hat sich seine Stimme uns allen eingeprägt. Und ich musste erst verstehen, dass Erlend Oye eben auch diverse andere Projekte hatte. Hier hat er mit Hjalmar gespielt, der Band aus Island. Rain Man hieß der Titel. Ich freue mich, dass Anja Herzog jetzt schon ins Studio gekommen ist. Nicht nur, weil sie gleich Klassik bis zwei übernimmt, sondern weil ich gerne teile. Anja, ich habe für dich Erdbeeren mit Pfeffer und Käse. Bitte schön.
1: Dankeschön. Das ist ehrlich gesagt auch der einzige Grund, warum ich hergekommen bin. Ich habe das gerochen aus dem dritten Stock, wo ich eben noch im Büro war, dass es hier nach Erdbeeren riecht.
0: Elisabetta Gardoni hat uns erzählt, wie gut Erdbeeren und Käse miteinander passen. Aber du hast schon gesagt, der Käse
1: ist leider nicht für mich. Das werden viele nachvollziehen können. Da guckt man dann neidisch drauf auf die anderen, auch Pizza und so weiter, wenn das mit der Laktose nicht mehr so gut funktioniert. Aber die Erdbeere ist bekanntlich einfach nur eine Erdbeere.
0: Wir haben drei, du darfst zwei. Ich habe eine, weil du hast ja noch Sendung. Klassik bis zwei heißt deine.
1: Klassik bis zwei verschiebt sich darum um eine halbe Stunde nach hinten, weil wir Erdbeeren essen müssen.
0: Das werden die Hörer verstehen. Ja. Ich bin Ulrike Jährling, wünsche allseits ein schönes Wochenende. Und bitte vergessen Sie nicht das Trinken. Es wird wahnsinnig heiß.
1: Und Erdbeeren essen.
0: Erdbeeren essen, trinken und Radio 3 hören. Machen Sie es gut. Tschüss.

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2: Die für heute geplanten Gespräche zwischen den USA und dem Iran in der Schweiz finden nun doch nicht statt. Das hat das Schweizer Außenministerium bekannt gegeben, aber keine Gründe genannt. Nach dem Abschluss des Rahmenabkommens zu Beginn der Woche sollte es jetzt eigentlich ins Detail gehen. Pia Masurczak für das Studio Genf.
3: In iranischen Medien kursierten gestern unbestätigte Meldungen, die Delegation Irans wolle wegen der anhaltenden israelischen Angriffe auf Libanon ihre Reise in die Schweiz verschieben. Das Weiße Haus erklärte in der Nacht, US-Vizepräsident Vance werde nicht nach Luzern reisen. Offen ist, wann es einen neuen Termin für die Verhandlungen geben könnte. Beide Seiten wollten ursprünglich am Vierwaldstätter See über die Umsetzung des sogenannten Memorandum of Understanding sprechen. Ziel ist eine endgültige Einigung unter anderem über das iranische Atomprogramm und das Kriegsende zwischen Israel und der libanesischen Hisbollah. Laut der Absichtserklärung sollte diese innerhalb von 60 Tagen erreicht werden. Experten waren im Vorfeld skeptisch, ob innerhalb dieses knappen Zeitraums eine dauerhafte Lösung gefunden werden kann.
2: Die Staats- und Regierungschefs der EU haben sich erstmals darauf verständigt, die Wirtschaftssanktionen gegen Russland um

0: ein Jahr zu verlängern. In der Vergangenheit wurden die Maßnahmen immer nur um 6 Monate verlängert, weil der damalige ungarische Regierungschef Orbán eine einjährige Verlängerung blockiert hat. Er galt als deutlich russlandfreundlicher als der jetzige Ministerpräsident Modjo. Für Verärgerung sorgte beim Gipfel eine unabgesprochene Kontaktaufnahme von EU-Ratspräsident Costa zu Russland. In deutschen Regierungskreisen war nach den Beratungen von einem Affront die Rede. Bundesbauministerin Huberts stellt heute ihre Pläne vor, um das Bauen von Wohnungen und Häusern wieder günstiger zu machen. Die SPD-Politikerin will nach ARD-Informationen unter anderem die geltenden Abschreibungsregeln verlängern, die für steuerliche Entlastung sorgen. Um Planung und Genehmigung von Bauvorhaben zu beschleunigen, sollen außerdem sämtliche Anträge digital abgewickelt werden. Ziel ist vor allem, Wohneigentum für Familien zu fördern. In Potsdam trifft sich ab dem Nachmittag die Linke zu einem 3-tägigen Bundesparteitag. Dabei will sich die Partei nicht nur inhaltlich neu aufstellen, sondern auch personell verändern. Aus Potsdam Paul Vorreiter.
1: Rund 1,5 Jahre lang stand Jan van Aken an der Spitze der Linkspartei. Aus gesundheitlichen Gründen tritt der 65-Jährige jetzt nicht mehr an. Der Bundestagsabgeordnete Luigi Pantisano will ihm nachfolgen. Der 46-Jährige möchte die Partei stärker auf migrantische Wähler ausrichten und bewirbt sich als Co-Chef neben Ines Schwertner. Sie tritt nach gut 1,5 Jahren im Amt erneut an. Auf dem 3-tägigen Parteitag in Potsdam geht es neben der Wahl des Parteivorstands auch um die künftige Ausrichtung der Linken mit Blick auf die kommenden Landtagswahlen in Ostdeutschland. In Berlin hofft die Partei mit ihrer Spitzenkandidatin Elif Erralp die nächste regierende Bürgermeisterin zu stellen. In den Wahlkämpfen will sich die Linke unter anderem für bezahlbare Mieten einsetzen. Für Diskussionen dürfte ein Vorschlag zur Deckelung von Abgeordnetengehältern sorgen. Die Parteiführung will, dass Bundestags- und Europaabgeordnete der Linken ihre Bezüge auf das Niveau des Durchschnittslohns begrenzen.
0: Berlins Wirtschaftssenatorin Giffey hat das neue Gaststättengesetz verteidigt, das gestern vom Abgeordnetenhaus beschlossen worden ist. Die SPD-Politikerin sagte Radio 1 vom RBB, die Regelung, wonach es in Zukunft möglich ist, 1 Stunde länger den Außenbereich zu bedienen, stelle zwar einen Vertrauensvorschuss für die Gastronomie dar. Die Rechte der Anwohner auf Lärmschutz würden aber weiter gelten. Eine Genehmigung könne außerdem auch wieder entzogen werden, betonte Giffey. Welche Bereiche der Stadt als sogenannte Ausgehviertel deklariert würden, entscheide sich im nächsten halben Jahr. Der Deutsche Wetterdienst warnt vor Hitze in Berlin und Brandenburg. Die Warnung gilt von 11 bis 19 Uhr. Es werden Temperaturen bis zu 36 Grad erwartet. Der Meteorologe Stäger vom ARD-Wetterkompetenzzentrum rief im rbb24-Inforadio dazu auf, sich der Hitze entsprechend zu verhalten. Sportliche Aktivitäten sollten in die Morgenstunden verlegt werden, so Stäger. Außerdem rät er dazu, viel zu trinken und leichte Kost zu sich zu nehmen. Besondere Aufmerksamkeit müsse älteren und schwächeren Personen gelten, sie würden häufig vergessen, genügend zu trinken. Stäger geht davon aus, dass die Hitzewelle bis in die nächste Woche hinein anhält. Soweit die Nachrichten, weitere Meldungen aus Berlin und Brandenburg auf rbb24.de. Das Wetter. Heute mal sonnig, mal wolkig und im Tagesverlauf örtlich kräftige Schauer oder Gewitter. Der Deutsche Wetterdienst warnt bis zum Abend vor einer starken Wärmebelastung, maximal 36 Grad. Zurzeit in Berlin-Köpenick 25 und in Wannsee 28 Grad, in Stechlin 25 und in Guteborn 31 Grad. Auch am Wochenende ein Wechsel von Sonne und Wolken, vereinzelt Schauer und Gewitter bei 28 bis 35 Grad. Die Zeit 10.05 Uhr.
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3: Na, und ich hoffe sehr, Sie sitzen schon mit den Füßen in einem Eimer kalten Wasser. Guten Morgen wünsche ich Ihnen.

Das ist Emanuel Pahü und die Berliner Barocksolisten mit Rainer Kussmaul und einem Satz Musik aus der Tafelmusik von Georg Philipp Telemann. Um 11:11. Und es ist schon wieder Freitag und dann noch so ein Wetter. Eigentlich ist das ja herrlich, aber vielleicht dann doch ein bisschen zu warm, wenn wir schon in den Nachrichten davor gewarnt werden, mittags rauszugehen und Sport zu machen und so weiter. Das sollte man ernst nehmen, gerade wenn man in einer Großstadt wohnt. Aber machen Sie es doch einfach so wie Beethoven vor 200 Jahren in Wien. Dem war es da im Sommer auch zu heiß und er ist dann immer raus aufs Land geflohen und hat da übersommert und jede Menge komponiert. Seine erste Sinfonie allerdings, die ist wohl tatsächlich in Wien entstanden, allerdings bei gemäßigteren Temperaturen.

Na, da kann man aber auch mal Bravo rufen. Das war Marek Janowski mit dem Rundfunksinfonieorchester Berlin und mit einer herrlich fixen Version dieses Finales der ersten Sinfonie von Beethoven. 10.17 Uhr ist es mittlerweile. Unser Album der Woche hier auf Radio 3, das ist ein Debütalbum, das heißt Deep River und kommt von dem US-amerikanischen Geiger Miklen Lai-Pang. Das Stücke, die er sich dafür ausgesucht hat, die sind für so ein erstes Album eines ja doch noch jungen Musikers, der ist 31, eher untypisch. Die meisten machen da doch eher konventionelles Geigenrepertoire oder gleich große Violinkonzerte, um zu zeigen, was sie können. Er hat stattdessen zusammen mit dem Pianisten Nigel Yandel eine sehr bunte Mischung aufgenommen. Arrangements von Opernarien bis hin zu einem Traditional, dazwischen bekannte und ziemlich wenig bekannte Werke für Geige und Klavier. Ja, und warum? Ganz einfach, er wollte für dieses erste Album genau die Musik mit seinem Publikum teilen, die er selbst gern hört und die ihn schon sein Leben lang begleitet. Und hier kommen gleich zwei Stücke davon.

0: Das hier nennt sich zwar Adoration und Bandana Sketches und kommt von Clarence Cameron White, aber Sie haben es sicherlich erkannt, da steckt Nobody Knows the Trouble I've Seen, ein Spiritual drin. Miklen Lai-Pang hat es hier gespielt mit Nigel Yandel und davor haben Sie von ihm schon was gehört, die Arie des Lenski aus Tschaikowskis Eugen Onegin, auch in dieser Besetzung für Geige und Klavier. Das Ganze kommt von dem Debütalbum von dem US-amerikanischen Geiger Miklen Lai-Pang und das ist unser Album der Woche jetzt aktuell. Das ist nagelneu rausgekommen. Und wenn Sie mögen, können Sie es auch gewinnen. Sie finden auf radio3.de bei uns online einen Beitrag von Maximilian Winkler. Der hat mit dem Geiger über dieses neue Album gesprochen. Und dort können Sie auch Ihre Daten hinterlassen und mit etwas Glück ein Album der Woche gewinnen. Viel Glück wünsche ich Ihnen dabei. Und darüber ist es 10.29 Uhr geworden. Und da folgt
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0: Das hier und zwar mit Imke Griebsch. Imke, deine erste Meldung betrifft Christophe Leribaud. Der ist seit Februar Präsident und Direktor des meistbesuchten Kunstmuseums der Welt. Was soll das wohl sein? Natürlich der Louvre in Paris. Jetzt hat er Tacheles geredet über den Zustand des Museums.
2: Der Louvre, also dieses legendäre Pariser Museum, muss man schon sagen, sei à bout de souffle. Das heißt,
0: Mon Dieu,
2: am Ende der Kräfte. So hat Christophe Leribaud es vor dem Senatsausschuss für Kultur, Bildung, Kommunikation und Sport formuliert. Er sprach von einer Situation an einem Scheideweg und davon, dass dringende Bauprobleme sich anhäufen würden. Er sagt, wir stehen vor einer massiven Investitionsherausforderung. Die Einrichtungen und Infrastruktur des Louvre erreichen das Ende ihrer Lebensdauer. Das spektakuläre Ereignis letztes Jahr, also dieser Raubüberfall, Personalstreiks und ein Ticketbetrugsskandal auch noch, die führten ja letztlich dazu, dass Laurence Descartes im Februar zurückgetreten ist. Sie war die erste weibliche Präsidentin und Direktorin des Louvre. Und Christophe Leribaud, der damals Präsident des Schlosses von Versailles war, der wurde gleich am nächsten Tag als ihr Nachfolger benannt.
0: Kann man ihm nur viel Glück wünschen, dass er da mit einer glücklicheren Hand jetzt vielleicht diese Probleme angehen kann, erfolgreich.
2: Er hatte ja schon mal sie benannt, wenigstens
0: das
2: so klipp und klar.
0: Das ist manchmal schon ein wichtiger erster Schritt, absolut. Die österreichische Literaturnobelpreisträgerin Elfriede Jelinek, die feiert im Oktober ihren 80. Geburtstag und heute ist ihr neues Buch erschienen, Unter Tieren.
2: Und da kann ich natürlich nur berichten, was in den Agenturmeldungen steht. Wir konnten es ja noch nicht lesen, aber es hört sich wahnsinnig spannend an. Sie soll sich mal wieder als sehr scharfe Gesellschaftskritikerin zeigen. Das Buch Unter Tieren ist eine bitterböse Abrechnung mit dem Kapitalismus und mit einer aus den Fugen geratenen Welt, in der der Mensch mehr und mehr zum Spielball seiner eigenen Begierden und Unersättlichkeit wird. Also ein hochaktuelles Thema dieser fast 80-jährigen Autorin. Unter der Maske verschiedener Tiere, da werden Fuchs, Bär und Hase genannt, erhebt Elfriede Jelinek Anklage gegen habsüchtige Banker, skrupellose Immobilien, Haie, auch ein Tier, und verlogene Politiker, die eben...
0: Kommt vielleicht auch eine Heuschrecke vor.
2: Möglicherweise. Ja, und die betrügen natürlich arglose Kunden, Wähler und Mieter. Sie schlägt den Bogen aber noch weiter, indem sie mit der selbstverschuldeten Umweltzerstörung, der Tiermisshandlung und auch mit der mörderischen Kriegslust abrechnet. Alles Phänomene, die die Menschheit in den Abgrund treibt. Eine Adaption des Buches für die Theaterbühne ist auch schon in Arbeit und im August wird das Stück dann eben bei den Salzburger Festspielen gezeigt. Unter Tieren von Elfriede Jelinek ist im Rowohlt Verlag erschienen und seit heute im Buchhandel erhältlich für 24 Euro.
0: Nur zu, lesen Sie es. Und jetzt hast du noch einen Tipp für uns. Das klingt nach etwas leichterer, unterhaltsamerer Kost. Das ist nämlich heute Abend ein Konzert im Konzerthaus Berlin. Gibt auch eine deutsche Erstaufführung.
2: Ganz so unterhaltsam ist es nicht. Da wird nämlich ein Werk von Bryce Dessner aufgeführt. Der ist in dieser Spielzeit Composer in Residence am Konzerthaus Berlin. Bei dem Werk handelt es sich um sein Cellokonzert Trembling Earth. Das hat er für die Cellistin Anastasia Kobekina geschrieben. Und ja, unterhaltsam vielleicht, aber nicht so leichte Kost, weil da geht's eben auch...
0: Schließt sich an Jelinek an.
2: Genau, geht's auch um Umweltprobleme. Ja, und Anastasia Kobekina, die war ja hier in der Sendung Klassik bis zwei diese Woche zu Gast und hat schon etwas über dieses Werk erzählt. Das hat sie nämlich selbst bei Bryce Dessner in Auftrag gegeben.
3: Das ist ein sehr aktuelles Stück, den man im Konzert wirklich erlebt mit allen Sinnen. Und das ist ein wirklich ergreifendes Werk, muss ich sagen. Es gibt wunderschöne Cantilene-Momente. Es gibt Momente, die sehr bildhaft, fast kinohaft sind. Und seine Unterschrift, seine Signature ist Rhythmus, ja, der auch dann, wenn von einem ganzen Orchester gespielt ist, es ist wie eine Welle, die von der Bühne ins Publikum kommt.
2: Wie man diese Welle erleben möchte, dann sollte man in dieses Konzert gehen. Anastasia Kobekina hat hier über das Cellokonzert Trembling Earth von Bryce Dessner gesprochen. Das komplette Gespräch, das kann man anhören auf radio3.de. Anastasia Kobekina hat Trembling Earth von Bryce Dessner im November vergangenen Jahres in Dublin uraufgeführt. Und heute Abend wird sie es zum ersten Mal in Deutschland spielen, und zwar im Konzerthaus Berlin mit dem Konzerthausorchester Berlin, geleitet vom ehemaligen Chefdirigenten von Ivan Fischer. Und nach der Pause steht dann noch die Symphonie Nummer 7 von Anton Bruckner auf dem Programm. Da werden auch so ein paar Klangwellen, glaube ich, aufs Publikum zurollen. Das Konzert beginnt 19 Uhr heute Abend im Konzerthaus Berlin. Es gibt noch Karten, die kosten zwischen 28 und 79 Euro.
0: Imke Krebs, danke dir.
2: Bitte.
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0: Immer wieder ein tolles Ende und Begeisterung im Saal, und zwar bei Silvester 2017. Bisschen anderes Setting gerade gewesen draußen. In der Philharmonie haben wir von Radio 3 den Abend aufgenommen, Simon Rattle und die Berliner Philharmoniker. Das war eine der drei Tanzepisoden aus On the Town von Leonard Bernstein, Times Square 1944. Ganz genau da wollte er das hören. 10.41 Uhr ist es. Heute berichtet Susanna Felix hier im musikalischen Kalenderblatt von einer großmütigen Tat des jungen Ludwig van B., die auf Begeisterung gestoßen ist. Ist übrigens nichts mit Musik, was anderes.
1: Eisenstadt, 19. Juni 1793. Joseph Haydn ist unzufrieden. Seit 3 Jahrzehnten muss er seinem Dienstherrn, dem Fürsten Esterhazy, überall hin folgen. Sei es in das kleine Eisenstadt oder gar nach Schloss Esterhazy mitten in der ungarischen Einöde. Dann sehnt sich Haydn doch oft nach dem guten Wiener Essen.
2: Ich wurde in 3 Tagen um 20 Pfund magerer, denn die guten Wiener Bisserl verloren sich schon unterwegs. Hier fragt mich niemand, schaffen Sie Schokolade mit oder ohne Milch? Befehlen Sie Kaffee, schwarz oder mit Obers? Mit was kann ich Sie bedienen, bester Haydn? Wollen Sie Gefrorenes mit Vanille oder mit Ananas?
1: Seit ein paar Wochen ist Haydn mal wieder in Eisenstadt. Und man kann sich vorstellen, wie sehr sich der Hofkomponist freut, als am 19. Juni sein Schüler Ludwig van Beethoven in Eisenstadt eintrifft. Denn neben einem Stapel beschriebener Notenpapiere mit Kontrapunktübungen bringt der junge Musiker seinem Lehrer noch etwas viel Kostbareres mit. Schokolade und Kaffee. Beethoven weiß um Haydns Vorlieben, und dass er diese ganz offensichtlich mit seinem Lehrer teilt, geht aus dem Notizbuch des jungen Komponisten hervor.
3: 22 Kreuzer, für Haydn und mich Schokolade. Kaffee 6 Kreuzer für Haydn und mich.
1: Haydn genießt die Köstlichkeiten. Beethovens Kontrapunktübungen hingegen finden deutlich weniger Aufmerksamkeit. Der größte Teil bleibt unkorrigiert. Beethoven ist mit dem Unterricht nicht zufrieden. Seit Monaten hat er nicht das Gefühl, wirkliche Fortschritte zu machen. Auch mag das aufbrausende Temperament des eigensinnigen jungen Beethoven nicht so recht zum vornehmen, ruhigen Gemüt des betagten Hofkomponisten Haydn passen. Da kann auch die Schokolade nicht viel retten. Schließlich endet der Unterricht. Und obwohl Beethoven später behaupten wird, er habe bei Haydn nichts gelernt und Haydn den jungen Komponisten seinerseits als Großmogul bezeichnet, reißt der Kontakt nicht ab. Vielleicht haben die beiden ja auch später noch die ein oder andere Tasse Schokolade zusammengetrunken.
0: Auf eine Tasse Kaffee oder Schokolade mit Haydn und Beethoven, geheime Fantasien jeder Musikforscherin und jeden Musikforschers. Hier jetzt nicht Beethoven, dafür Mozart mit Sharon Kamm, der erste Satz, Klarinettenkonzert.

Das ist der erste Satz Klarinettenkonzert von Mozart mit der österreichisch-ungarischen Haydn-Philharmonie und mit Sharon Kamm. Sie hat hier allerdings eine andere Klarinette gespielt, als wir das heute so kennen, nämlich eine Bassett-Klarinette. Damit ist sie näher am Original zu Mozarts Zeiten dran. 10.55 Uhr ist es. Das hier kommt von Johann Philipp Kirnberger, gebürtiger Saalfelder.

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2: Die für heute geplanten Gespräche zwischen den USA und dem Iran in der Schweiz finden nun doch nicht statt. Das hat das Schweizer Außenministerium bekannt gegeben, aber keine Gründe genannt. Nach dem Abschluss des Rahmenabkommens zu Beginn der Woche sollte es jetzt eigentlich ins Detail gehen. Pia Masurczak für das Studio Genf.
3: In iranischen Medien kursierten gestern unbestätigte Meldungen, die Delegation Irans wolle wegen der anhaltenden israelischen Angriffe auf Libanon ihre Reise in die Schweiz verschieben. Das Weiße Haus erklärte in der Nacht, US-Vizepräsident Vance werde nicht nach Luzern reisen. Offen ist, wann es einen neuen Termin für die Verhandlungen geben könnte. Beide Seiten wollten ursprünglich am Vierwaldstätter See über die Umsetzung des sogenannten Memorandum of Understanding sprechen. Ziel ist eine endgültige Einigung unter anderem über das iranische Atomprogramm und das Kriegsende zwischen Israel und der libanesischen Hisbollah. Laut der Absichtserklärung sollte diese innerhalb von 60 Tagen erreicht werden. Experten waren im Vorfeld skeptisch, ob innerhalb dieses knappen Zeitraums eine dauerhafte Lösung gefunden werden kann.
2: Am zweiten Tag des EU-Gipfels in Brüssel beraten die Staats- und Regierungschefs heute über die Finanzen der Union. Unmittelbar vor dem Auftakt der Gespräche hat Bundeskanzler Merz damit gedroht, die bisherigen Pläne abzulehnen. Der gegenwärtige Vorschlag der EU-Kommission sei viel zu hoch, betonte Merz. Er teile diese Position mit einer ganzen Reihe weiterer Mitgliedstaaten. Deshalb müsse ein neuer Vorschlag mit niedrigeren Zahlen auf den Tisch. Der nächste siebenjährige EU-Finanzrahmen beginnt erst 2028. Nach den Plänen der EU-Kommission sollen Nettozahler wie Deutschland dann deutlich mehr Geld nach Brüssel überweisen. In Hamburg endet am Mittag die Konferenz der Innenminister von Bund und Ländern. Zum Abschluss war Verteidigungsminister Pistorius zu Gast und gab ein Lagebild zur Sicherheit ab. Aus Hamburg, Oliver Wuttke.
4: Die Grenzen zwischen innerer und äußerer Sicherheit verschwimmen. Schon im Vorfeld sagte Pistorius, er fühle sich an die 80er und frühen 90er Jahre.

0: erinnert, Übungen von militärischen und zivilen Stellen und gemeinsame Planungen für einen Krisenfall müsse es jetzt wieder geben. Die zivile Verteidigung und die Krisenvorsorge standen im Mittelpunkt des Treffens in Hamburg. Stärker als in früheren Jahren steht Deutschland im Fokus russischer Spionage und Sabotage. Gleichzeitig zeigen Anschläge auf Strom-, Verkehrs- und Kommunikationsnetze Schwachstellen auf.
1: Die Finanzlage der Kommunen in Brandenburg hat sich deutlich verschlechtert. Das geht aus einer aktuellen Studie der Bertelsmann Stiftung hervor. Laut dem kommunalen Finanzreport ist das Haushaltsdefizit von Städten, Gemeinden und Landkreisen innerhalb eines Jahres auf 832 Millionen Euro gestiegen. Das entspricht einem Zuwachs von um 134% und ist Rekord für ein deutsches Flächenland. An Gewerbesteuern haben die Brandenburger Kommunen rund 5% weniger eingenommen, und zwar insgesamt knapp 1,3 Milliarden Euro. Berlin kommt nicht vor, da die Staaten aus den drei Stadtstaaten in dem Report nicht erfasst werden. In Potsdam trifft sich die Linke ab dem Nachmittag zu einem dreitägigen Bundesparteitag. Zum Auftakt geht es in einer Generaldebatte um Protest gegen die geplanten Sozialreformen der Bundesregierung. Für den Abend ist eine Debatte über die Haltung der Partei zur Lage im Nahen Osten und zu Israel geplant. Der stellvertretende Fraktionsvorsitzende Pantisano sagte im RBB 24 Inforadio, es sei richtig, dass in seiner Partei über den Krieg in Gaza diskutiert werde. Gleichzeitig müsse klar sein, dass in der Linken kein Platz für Antisemitismus ist. Sowohl Juden als auch Palästinenser hätten ein Recht darauf, an einem für sie sicheren Ort zu leben. Der Deutsche Wetterdienst warnt vor Hitze in Berlin und Brandenburg. Die Warnung gilt ab jetzt bis 19 Uhr. Es werden Temperaturen bis zu 36 Grad erwartet. Der Meteorologe Steger vom ARD Wetterkompetenzzentrum rief im RBB 24 Inforadio dazu auf, sich der Hitze entsprechend zu verhalten. Sportliche Aktivitäten sollten in die Morgenstunden verlegt werden. Außerdem rät er dazu, viel zu trinken und leichte Kost zu sich zu nehmen. Besondere Aufmerksamkeit müsse älteren und schwächeren Personen gelten. Sie würden häufig vergessen, genügend zu trinken. Steger geht davon aus, dass die Hitzewelle bis in die nächste Woche hinein anhält. Soweit die Nachrichten. Weitere Meldungen aus Berlin und Brandenburg auf rbb24.de. Das Wetter. Heute mal sonnig, mal wolkig. Im Tagesverlauf kräftige Schauer oder Gewitter örtlich. Der Deutsche Wetterdienst warnt, wie gesagt, vor einer starken Wärmebelastung, maximal 36 Grad. Zurzeit in Berlin-Marzahn 29, in Steglitz 31 Grad, in Neuruppin 28 und in Bernau 30 Grad. Am Wochenende Wechsel von Sonne und Wolken, 28 bis 35 Grad. Die Zeit 11.05 Uhr.
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3: Ich grüße Sie herzlich. Das war jetzt gerade wirklich nicht zu überhören. Es gibt eine Hitzewarnung. Nehmen Sie die ruhig ernst. Sie betrifft uns wirklich alle. Vielleicht mich in diesen Stunden nicht, denn ich stehe hier im gut gekühlten Studio und kann Ihnen so schöne Sachen ansagen wie diese Aufnahme hier eines Ausnahmepianisten, der gar nicht so viele Aufnahmen macht, Grigori Sokolov.

Das also war Grigori Sokolow hier mit dem dritten der vier Impromptus aus Deutschverzeichnis 899 von Franz Schubert. Damit ist es genau 11:11 und um diese Zeit gibt's ja hier auf Radio 3 mal eine Aufnahme, die wir für Sie gemacht haben. Heute schauen wir da in das Jahr 2012 zurück. Damals waren wir, wie jedes Jahr im Juni, mit dem Ü-Wagen, mit dem Übertragungswagen bei den Musikfestspielen Potsdam Sanssouci dabei. Das Motto der Festivalausgabe damals war: Rührt euch, Friedrich der Große, die Musik und Europa. Friedrich war ja sehr musikbegeistert und bei den vielen Konzerten 2012 durften auch seine Sachen nicht fehlen, die er geschrieben hat und vor allem die Werke, die von Musikern und Komponisten an seinem Hof komponiert worden sind. Einer davon war natürlich der Flötist Johann Joachim Quanz. Der hatte eine ganz wichtige Aufgabe. Er hat nämlich Friedrich Flötenunterricht gegeben und er hat ihm massenhaft Stücke geschrieben, allein über 300 Flötenkonzerte. Die sind mitunter recht komplex, um es mal freundlich zu formulieren. Da fragt man sich dann schon, ob Friedrich der Große die wirklich alle auch so groß spielen konnte, wie das verlangt wurde. Ein schlechter Musiker soll er ja nicht gewesen sein. Aber bei uns gibt's jetzt trotzdem eine Aufnahme mit Christoph Hundgeburt und Jana Semeradova an den zwei Flöten, denn zwei werden hier gebraucht. Mit der Akademie für Alte Musik Berlin spielen sie hier dieses Konzert von Johann Joachim Quanz in unserer Aufnahme von 2012.

Ja, das war bei dem Musikfestspiel in Potsdam Sanssouci 2012. Christoph Hundgeburt und Jana Semeradova und die Akademie für Alte Musik Berlin mit Bernhard Forg mit einem Flötenkonzert für zwei Flöten von Johann Joachim Quanz. Das haben wir von Radio 3 damals für Sie übertragen und aufgenommen. Deswegen können wir Ihnen das heute hier auch bieten. Die diesjährigen Musikfestspiele Potsdam Sanssouci, die laufen ja auch gerade. Wir haben ja wieder Juni. Das ist jedes Jahr im Juni. Noch bis zum 28. gehen die. Und morgen ist das bei uns hier auf Radio 3 gleich zweimal Thema im Programm. Um 10 nach 11 erstmal ist hier bei Klassik bis 12 dann der Geiger, Dirigent, Leiter der Akademie für Alte Musik Berlin, Bernhard Forg zu Gast, den Sie hier auch gerade miterlebt haben in der Aufnahme. Mit ihm spreche ich über die Neuinszenierung der Oper Cefalo e Procride bei den Musikfestspielen in Potsdam. Und am Abend, dann morgen Abend, da freue ich mich auch schon drauf, da übertragen wir hier auf Radio 3 das Konzert des Freiburger Barockorchesters unter Leitung der Flötistin und Festivalleiterin Dorothee Oberlinge live aus Potsdam. Das macht dann meine Kollegin Petra Gute am Mikrofon. Um kurz nach 8 morgen auf Radio 3. Eine ganze Menge, was Sie sich schon mal vormerken und worauf Sie sich freuen können.

0: Das war Robin Ticciati mal am Pult der Bamberger Symphoniker mit dem dritten ungarischen Tanz von Johannes Brahms. Hier natürlich in der Orchesterversion, sonst ja auch nicht Bamberger Symphoniker. 11.30 Uhr auf die Sekunde.
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0: Mit Paul Sonderegger, ich freue mich, dich zu sehen.
2: Hallo Anja.
0: Kulturstaatsminister Wolfram Weimer ist gerade unterwegs durch Deutschland und im Süden Sachsen-Anhalts hat er die Bedeutung der Kultur für die ländlichen Regionen betont.
2: Kultur im ländlichen Raum stärkt Identität, sagt Wolfram Weimer. Kultur schafft Begegnungen und sie trägt wesentlich zur Attraktivität und Zukunftsfähigkeit ländlicher Regionen bei. Eine Woche lang ist der Kulturstaatsminister auf Kulturbautenreise unterwegs, so heißt das. Mhm. Gestern hat er die Stiftung Schulpforta, dieses beeindruckende Kloster, und auch das Schloss Neuenburg bei Naumburg, auch ein tolles Schloss, besucht. Begleitet hat ihn der Kulturminister von Sachsen-Anhalt, Rainer Robra, und bei ihren Gesprächen, da ging es um kulturelle Infrastruktur, um die Denkmalpflege und darum eben, wie sich ländliche Regionen kreativ entwickeln können. An der Michaeliskirche in Zeitz, auch in Sachsen-Anhalt, da haben beide Politiker dann einen Kranz für Oskar Brüsewitz niedergelegt. Der Pfarrer Oskar Brüsewitz hatte sich dort im August 1976 zum Zeichen des Protests gegen die DDR-Politik selbst angezündet. Und sein Tod wenige Tage später hat die Kirche und spätere Opposition in der DDR unmittelbar beeinflusst.
0: Jetzt schauen wir schon mal auf übermorgen. Übermorgen ist Sonntag und übermorgen ist der 21. Juni und das ist der längste Tag des Jahres. Das wird ja verschiedentlich auch sehr gefeiert, vor allem in Skandinavien zum Beispiel. Der früheste Sonnenaufgang und der späteste Sonnenuntergang allerdings, die fallen auf ein anderes Datum und das sind so die Dinge, die ich immer nicht so richtig verstehe. Paul, warum?
2: Ja, die Erklärung ist einfach. Die Sonne richtet sich nicht nach der Uhr.
0: Ach.
2: Ja, die Uhr kam später. Der Grund für dieses Phänomen liegt in einer kleinen Ungereimtheit zwischen Sonnenzeit und eben der gemessenen Uhrzeit. Ein echter Sonnentag, also vom Sonnenhöchststand am Mittag bis zum nächsten Mittag, der ist über das Jahr gesehen verschieden lang. Das liegt zum einen daran, dass die Bahn der Erde um die Sonne nicht kreisrund ist, sondern leicht oval. Dadurch variiert der Abstand zwischen Erde und Sonne. Und zum anderen steht die Erdachse in Bezug auf die Umlaufbahn leicht schief. Das verändert, wie schnell sich die Sonne scheinbar von Ost nach West bewegt. Alles klar? Unsere Uhren auf der Erde, die tun aber so, als würde die Sonne immer gleichmäßig über den Himmel ziehen, egal zu welcher Jahreszeit. Und so hat eben jeder Tag exakt 24 Stunden. Das ist aber so eine Art Durchschnitt aus allen Sonnentagen des Jahres. Die genaue Uhrzeit von Sonnenaufgang und Sonnenuntergang variiert also auch. Auch von Ort zu Ort. Vor zwei Tagen zum Beispiel war in Potsdam der Tag mit dem frühesten Sonnenaufgang. Jetzt haben wir es. Um 4.44 Uhr war das. Und am 25. Juni erst wird der späteste Sonnenuntergang in Potsdam sein. Das wird dann um 21.34 Uhr sein.
0: Das heißt, Paul, wir merken uns einfach, in diesen Tagen sind es die längsten Tage. Das stimmt schon mal definitiv, so ungefähr. Und ich merke mir auch fürs nächste Jahr, die Sonne richtet sich nicht nach der Uhr, denn die Uhr kam später als die Sonne.
2: Genau.
0: Zu deinem Tipp, den Brandenburger Science Slam, den gibt's jetzt schon zum fünften Mal. Da werden Zukunftsthemen aus der Forschung kurz und knapp und für jeder Mann und jeder Frau zum Besten gegeben. Lustig, unterhaltsam, wortgewandt und verständlich. Und du empfiehlst uns jetzt den Science Slam in Fürstenwalde.
2: Tja, Fürstenwalde ist einer der sieben Orte, an denen einmal im Jahr ein Science Slam stattfindet. Fürstenwalde, ja, das sind Orte, die wenig mit Forschung und Wissenschaft zu tun haben eigentlich. Veranstaltungsorte sind deshalb Kneipen, auch mal ein Theater oder auch ein alter Hangar. Die Slammerinnen und Slammer kommen von Brandenburger Hochschulen dahin. Sie haben jeweils 10 Minuten Zeit, das Publikum mit ihren kreativen und unterhaltsamen Slam-Beiträgen zu begeistern. Und am Ende entscheidet dann das Publikum über Gewinnerin oder Gewinner. Und das passiert heute Abend zwischen 19 und 22 Uhr in der Kulturfabrik Fürstenwalde. Die befindet sich direkt am Domplatz, Haus Nummer 7. Die Türen dort sind ab 18 Uhr geöffnet. Der Eintritt ist frei.
0: Und das klingt total gut. Danke, Paul,
2: Bitte. Auch
0: für diesen Tipp.
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Das ist der erste Satz der ersten Sinfonie von Charles Gounod mit Kazuki Yamada und dem Orchestre Philharmonique de Monte Carlo. Die Schöpfung von Joseph Haydn, die gehört sicherlich zu einem der besonders häufig aufgeführten Werke von ihm. Gibt auch wenig Berliner Chöre zum Beispiel, die die nicht im Repertoire haben. Die Aufnahme, die Sie jetzt bei uns hören, kommt allerdings nicht aus Berlin, noch nicht mal aus Deutschland. Die kommt aus Frankreich. Der Chœur de Chambre de Namur, der hat vor einiger Zeit die Schöpfung aufgenommen, auch französisch wohlbemerkt. Und dafür haben die sich da nicht nach Probenende noch ans Übersetzen gemacht. Es gibt tatsächlich eine französische Fassung. Die wurde am 24. Dezember 1800 uraufgeführt, also zu Haydns Lebzeiten. Der Text ist angepasst, die Musik auch so ein bisschen verändert. Angepasst für den französischen Geschmack der Zeit damals von einem Mann namens Daniel Steibelt. Haydn selbst war eher wenig begeistert. Ganz anders unser Kritiker Matthias Keter. Der findet diese neue französische Aufnahme toll. Und Sie selbst beschließen bitte mal gleich, wie Sie es finden.

Das ist diese neuere Aufnahme des Chœur de Chambre de Namur unter Julien Chauvier. Das war aus der Schöpfung von Joseph Haydn. Il est fini l'œuvre éclatant. Also schlicht vollendet. Das ist das große Werk. Kennen Sie vielleicht aus der deutschen Version der Schöpfung von Joseph Haydn. Wenn Sie jetzt Lust bekommen haben, mitzusingen oder mitzuspielen, morgen können Sie das tun. Morgen findet nämlich wieder ein Symphonic Mob statt vom Deutschen Symphonieorchester Berlin im Center am Potsdamer Platz. Und da steht dann unter anderem auch dieses Stück auf dem Programm, allerdings dann auf Deutsch. Das ist vielleicht auch ein bisschen leichter für Sie, dann damit dabei zu sein. Symphonic Mob, das heißt nämlich dabei sein. Jede und jeder, der oder die mag, kann bei einem großen Konzert mit den Profis vom DSO und Rundfunkchor unter Leitung des neuen Chefdirigenten vom DSO, Kazuki Yamada, zusammen Musik machen. Und wenn Sie dabei sein möchten, dann können Sie sich auf der Website vom DSO anmelden. Da gibt es dann die Noten und das ganze Konzertprogramm. Und wir von Radio 3 sind morgen auch live dabei, nämlich unser Musikredakteur Christian Schruff, der fährt hin und ist dann dort und berichtet ab 13 Uhr hier auf Radio 3 morgen. Das hier ist Kammermusik von Robert Schumann. 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

Das ist der erste Satz aus dem Klavierquintett von Robert Schumann, hier in einer Aufnahme rund um Christian Tetzlaff, den Geiger, einer der besten Geiger, finde ich, die wir überhaupt haben. 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
2: Am zweiten Tag des EU-Gipfels in Brüssel beraten die Staats- und Regierungschefs heute über die Finanzen der Union. Unmittelbar vor dem Auftakt der Gespräche hat Bundeskanzler Merz damit gedroht, die bisherigen Pläne abzulehnen. Der gegenwärtige Vorschlag der EU-Kommission sei viel zu hoch, betonte Merz. Er teile diese Position mit einer ganzen Reihe weiterer Mitgliedstaaten. Deshalb müsse ein neuer Vorschlag mit niedrigeren Zahlen auf den Tisch. Der nächste 7-jährige EU-Finanzrahmen beginnt erst 2028. Nach den Plänen der EU-Kommission sollen Nettozahler wie Deutschland dann deutlich mehr Geld nach Brüssel überweisen. Die für heute geplanten Gespräche zwischen den USA und dem Iran sind abgesagt worden. Das hat das Schweizer Außenministerium mitgeteilt. Nach Abschluss des Rahmenabkommens zwischen den USA und dem Iran sollte jetzt eigentlich in der Schweiz über die Einzelheiten geredet werden. Wann es nun zu den Verhandlungen kommt, ist offen. Aus Washington, Carsten Kühntop.
3: Die Verzögerung dürfte zeigen, wie komplex die Aufgabe ist, vor der die Unterhändler jetzt stehen. Das Ziel, innerhalb von nur 60 Tagen ein Abkommen auszuhandeln, gilt als sehr ambitioniert. Amerikanische Medien berichten, auch in der Trump-Regierung zweifelten manche daran, dass sich dieser Zeitplan einhalten lässt. Nicht nur die Opposition, sondern auch führende Politiker der Republikaner kritisieren Trumps Vereinbarung mit dem Iran scharf. So sprach ein Senator vom schlimmsten außenpolitischen Fehler seit Jahrzehnten. Ein anderer erklärte, das Papier stehe völlig im Widerspruch zu Trumps Zielen.
2: Die Innenminister von Bund und Ländern wollen konsequenter gegen bandenmäßigen Sozialmissbrauch vorgehen. Dazu müssten effektive Maßnahmen zur Prävention, Aufdeckung und Strafverfolgung ergriffen werden, heißt es in einem Beschluss der Innenministerkonferenz in Hamburg. Erforderlich seien neue Prüfmechanismen und eine engere Zusammenarbeit der Behörden. Hintergrund sind Fälle, in denen Banden EU-Bürger aus Südosteuropa nach Deutschland holen und in Scheinarbeitsverhältnisse bringen, damit sie als Aufstocker Sozialleistungen kassieren können. Die Finanzlage der Kommunen in Brandenburg hat sich deutlich verschlechtert. Das geht aus einer aktuellen Studie der Bertelsmann Stiftung hervor. Laut dem kommunalen Finanzreport ist das Haushaltsdefizit von Städten, Gemeinden und Landkreisen innerhalb eines Jahres auf 832 Millionen Euro gestiegen. Es entspricht einem Zuwachs um 134% und ist Rekord für ein deutsches Flächenland. An Gewerbesteuern haben die Brandenburger Kommunen rund 5% weniger eingenommen, und zwar insgesamt 1,3 Milliarden Euro. Berlin kommt nicht vor, da die Daten aus den drei Stadtstaaten in dem Report nicht erfasst werden. In Potsdam trifft sich

0: ab dem Nachmittag Die Linke zu einem dreitägigen Bundesparteitag. Dabei will sich die Partei nicht nur inhaltlich neu aufstellen, sondern auch personell verändern. Aus Potsdam, Paul Vorreiter.
1: Rund anderthalb Jahre lang stand Jan van Aken an der Spitze der Linkspartei. Aus gesundheitlichen Gründen tritt der 65-Jährige jetzt nicht mehr an. Der Bundestagsabgeordnete Luigi Pantisano will ihm nachfolgen. Der 46-Jährige möchte die Partei stärker auf migrantische Wähler ausrichten und bewirbt sich als Co-Chef neben Ines Schwertner. Sie tritt nach gut anderthalb Jahren im Amt erneut an. Auf dem dreitägigen Parteitag in Potsdam geht es neben der Wahl des Parteivorstands auch um die künftige Ausrichtung der Linken, mit Blick auf die kommenden Landtagswahlen in Ostdeutschland. In Berlin hofft die Partei mit ihrer Spitzenkandidatin Elif Erraib die nächste regierende Bürgermeisterin zu stellen. In den Wahlkämpfen will sich die Linke unter anderem für bezahlbare Mieten einsetzen. Für Diskussionen dürfte ein Vorschlag zur Deckelung von Abgeordnetengehältern sorgen. Die Parteiführung will, dass Bundestags- und Europaabgeordnete der Linken ihre Bezüge auf das Niveau des Durchschnittslohns begrenzen.
0: Der britische Stormer lehnt trotz innerparteilicher Kritik einen Rücktritt weiter ab. Er habe vor zwei Jahren ein Mandat erhalten, um Veränderungen herbeizuführen und erwarte, dass seine Labour-Partei an einem Strang ziehe, erklärte Stormer. Der Premier reagierte damit auf den Einzug seines innerparteilichen Rivalen Burnham ins Parlament. Burnham hatte in der Nacht den vakanten Parlamentssitz des Bezirks gewonnen. Als Abgeordneter kam er nun Stormer in einer Führungswahl zwingen und mit dem Rückhalt der Regierungspartei Labour ablösen. Soweit die Nachrichten. 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Das Wetter. Heute mal sonnig, mal wolkig und im Tagesverlauf örtlich kräftige Schauer oder Gewitter. Der Deutsche Wetterdienst warnt bis zum Abend vor einer starken Wärmebelastung, maximal 36 Grad. Zurzeit in Berlin-Marzahn 29 und in Steglitz 31 Grad. In Neuruppin 28, Bernau 30 Grad. Auch am Wochenende wechseln sich Sonne und Wolken ab. Es kann vereinzelt Schauer oder Gewitter geben und es werden 28 bis 35 Grad. Die Zeit 12.05 Uhr.
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3: Ganz interessant, hier habe ich ganz viele Dinge gleichzeitig ausgelöst. Das sollte gar nicht so passieren. Ist ja interessant, was hier passieren kann. Das werde ich gleich mal der Ursache auf den Grund gehen. Ich grüße Sie sehr herzlich. Hier kommt gleich Matthias Keter, stellt Ihnen eine neue Aufnahme vor. Und diese etwas ältere Rossini-Aufnahme, von der Sie eben schon zwei Sekunden hören durften, die hören Sie jetzt noch mal ganz.

0: Ja, das ist die Ouvertüre zu Il Signor Bruschino von Gioacchino Rossini. Das ist manchmal sprachlich schwierig auseinanderzuhalten. Riccardo Chailly und das Orchestra Filarmonica della Scala waren hier am Werk. Und bei mir im Studio hier, Radio 3, ist jetzt Matthias Käther, unser Opern- und Operetten- und Rossini-Spezialist.
1: Ja, ich habe gerade schon gesagt, wir können jetzt auch eine Viertelstunde, ich hätte Lust, über Bruschino zu reden, aber wir müssen ja arbeiten und neue CDs vorstellen.
0: Das wäre dann keine Arbeit. Und das, was wir jetzt machen, jetzt bekommen alle Hörer
1: Rossini
0: Angst
1: ist nie
0: und schalten
1: Arbeit.
0: Aus, weil sie glauben, jetzt kommt was ganz Schweres.
1: Ganz
0: aber
1: schwere
0: keine
1: Sachen.
0: Keine Sorge. Wir sprechen zwar nicht über Operetten, aber immerhin über Operettenkomponisten.
1: Ja.
0: Dies ist jetzt mal nichts Ausgegrabenes oder so. Ne? Das ist so, ausgegrabene Operetten haben wir ja häufiger mal. Jetzt geht's aber tatsächlich um instrumentale, um sinfonische Musik von Operettenkomponisten. Da hat sich ein Dirigent offensichtlich sehr verdient gemacht. Das ist nämlich Ernst Theiss mit dem Brandenburgischen Staatsorchester Frankfurt. Ja. Und der hat jetzt gleich zwei Alben aufgenommen mit so einer Musik, das ist sinfonisches von Franz von Suppé und Oskar Strauß. So, beides erschienen beim Label CPO.
1: Über die etwa Platten, zur gleichen Zeit.
0: Etwa zur gleichen Zeit, mit Plattencovern, über die noch zu reden sein wird. Aber sprechen wir erstmal über den Inhalt. Sinfonische Stücke von Operettenkomponisten. Was ist denn das jetzt? Ist das anspruchsvolle Orchestermusik oder ist das auch mehr so leichte Muse, Walzer, Polka, sowas?
1: Ja, also man muss da natürlich vorsichtig sein. Wir reden hier schon über echte sinfonische Werke, aber die Erwartungen sind natürlich erstmal gering, sage ich mal, wenn ich jetzt das anhöre oder vor dem Anhören sage, ich höre jetzt Operettenkomponisten, dann erwarte ich da jetzt nicht unbedingt ein Dvořák und so. Aber es ist interessant, dass das überhaupt passiert ist, dass diese Komponisten tatsächlich solche Werke geschrieben haben. Da kommt man ja nicht unbedingt drauf. Also es gibt natürlich bei Suppé die beliebten Ouvertüren, aber in den letzten Jahren ist von der Forschung eben auch geschaut worden, was haben die in sinfonischer Hinsicht geleistet. Und es gab auch spektakuläre Wiederentdeckungen und Wiederbelebungen im 21. Jahrhundert. Franz Lehars sinfonisches Poem Fieber zum Beispiel oder Königs tänzerische Suite. Jetzt also Suppé und Oskar Strauß mit großen sinfonischen Werken für ihre Verhältnisse.
0: Ja, für ihre Verhältnisse, da sagst du es schon. Also man sollte ja ein bisschen vorsichtig sein mit Vorurteilen, aber es stellt sich schon die Frage, Klischee. Also sicher sind Komponisten nicht umsonst im Unterhaltungssektor gelandet, in der sogenannten U-Musik und nicht in der sogenannten E-Musik. Also wie qualitativ hochwertig sind denn diese Werke?
1: Ich war dann doch auch frappiert über die Qualität dann letztendlich und Originalität der Stücke. Dazu muss man sagen, es ist immer ein richtig gutes Stück auf beiden CDs drauf und dann wird so ein bisschen garniert mit anderen Sachen. Da reden wir auch noch drüber. Aber zunächst Oskar Straußens sinfonische Dichtung, der Traum, ein Leben nach Grillparzer, immerhin, hohe Hausnummer hier, Weltliteratur vertont. Es geht da um einen jungen Jäger, der einschläft und dann nachts von wilden orientalischen Abenteuern träumt. Mhm. Und das hat er ganz meisterhaft umgesetzt. Dazu muss man sagen, er war noch relativ jung, 27 Jahre alt war Oskar Strauß da. Und es ist vielleicht noch nicht ganz eigenständig, die großen Operettenerfolge liegen also noch in der Zukunft. Und es ist eigentlich ganz amüsant zu hören, bei aller überbordenden Orchestrierung, wie stark er sich hier auch bei Wagner bedient. Denn wir dürfen nicht vergessen, nur ganz wenige Jahre später parodiert er den ja gnadenlos in so Operetten wie die lustigen Nibelungen.

0: Ja, da ist natürlich auch noch Venusberg drin und
1: Ja, man hört das schon ein bisschen, wenn man sich gut auskennt. Das waren jetzt nicht die lustigen Nibelungen, das war ganz ernst gemeint, symphonische Dichtung. Der Traum, ein Leben von Oskar Strauß. Das ist die erste der beiden CDs, die du dir mitgebracht hast, der neuen Aufnahmen. Ernst Heiß, das Brandenburgische Staatsorchester Frankfurt. Und die haben noch diese andere gemacht, werfen da auch einen Blick drauf. Musik von Franz von Suppé. Was ist da drauf?
0: Ja, da haben wir das andere Extrem. Also bei Strauß, der ist noch gar nicht eigenständig, aber Suppés Fantasia Sinfonica, das ist tatsächlich eine richtige halbstündige Sinfonie mit allen Schikanen in vier Sätzen, so wie man das kennt. Und die basiert aber auf Motiven und Melodien von Ernst von Sachsen, Coburg und Gotha. Mhm. Also ich muss ehrlich sagen, auch ich bin da so ein bisschen überfordert gewesen, als ich dazu was gelesen habe, weil ich kenne ihn jetzt nicht als Opernkomponisten.
1: Nein.
0: Auch mir sagt er nichts. Aber er muss wohl recht populär auch gewesen sein. Also die Opern wurden geschätzt und sogar in Paris aufgeführt. Eine zumindest hatte da Erfolg. Also war jetzt anscheinend nicht so ein intellektuelles Schwergewicht wie Wagner oder Meyerbeer. Aber vielleicht kann man ihn so in die Flotow-Ecke stecken. Also Preislage Friedrich von Flotow. Aber das Spannende an dieser Sinfonie ist, auch wenn die anscheinend nur aus Ernst von Coburg-Zitaten besteht, würdest du da nie drauf kommen. Also es klingt alles wie Suppé. Also es ist wirklich genial. Es sind eigentlich fremde Noten, aber es wird am Ende ein absolutes Suppé-Stück. Das ist eine virtuose Leistung und es macht auch wahnsinnig Spaß, das zu hören.

0: Ja, aber da tönt doch die Unterhaltungsmusik schon auch ein bisschen durch. Also unterhaltsam ist es in jedem Fall, diese Fantasia Symphonica von Franz von Suppé. Zumindest das, diesen kleinen Ausschnitt, den wir hier gehört haben.
1: Ich finde das so irre bei Suppé. Es gibt auch eine Ouvertüre, wo er Studentenlieder also unterbringt, die auch nur aus Studentenlieder-Zitaten besteht. Und du denkst immer, diese Studentenlieder sind alle von Suppé erfunden worden. Das ist wirklich enorm, dass er es schafft, das immer so umzuwandeln in seinen eigenen Stil.
0: Ja, das ist natürlich eine hohe Kunst auch, muss man wirklich anerkennen. Was ist denn mit der hohen Kunst von Ernst Theiss? Der dirigiert das. Ist er der Richtige für diese Art von Musik?
1: Ja, also das ist einer der zentralen Dirigenten europaweit, die ideal für dieses Repertoire sind. Eigentlich ein Österreicher, arbeitet aber seit vielen Jahren vor allem in Deutschland und ist zwar extrem vielseitig im Repertoire, macht ganz viel, ist aber zu Recht bekannt für seine Wiederentdeckung im Bereich, ich nenne das jetzt mal gehobene Unterhaltungsmusik. Also ihn umweht zu Recht bis heute der Ruf des Sir Lancelot, der Dresdner Staatsoperette, der hat die quasi gerettet, war da lange Chefdirigent und hat die aus der Krise geführt und zu wieder Hochachtung gebracht und zum Teil mit sehr guten Aufführungen von unbekannten Strauss-Operetten. Er hat eine sehr respektable Dokumentation vorgelegt auf CD zum Thema Rundfunkmusik der Weimarer Republik und ich erinnere auch an die hinreißenden beiden Alben mit Paulinke-Musik, die ich auch vorgestellt habe. Da war auch wieder ganz in seinem Metier.
0: Ernst Theiss, ist das auch derjenige, der diese Stücke jetzt wiederentdeckt hat?
1: Ja, zum Teil. Also ich muss aber in Sachen Suppé auch sagen, da gebührt die Pionierleistung Dario Salvi. Das ist ein schottisch-italienischer Experte und Dirigent, der da eben schon viel gemacht hat in den letzten Jahren, der da Vorreiter war. Ein absoluter Suppé-Fan, der eben auch schon diese Fantasia Symphonica eingespielt hat. Aber bei Oskar Strauss gebührt wirklich Ernst Theiss das Verdienst. Der hat da auch andere sinfonische Werke schon wiederentdeckt, hat auch ein Klavierkonzert eingespielt und eine Streicherserenade von ihm.
0: Nun steht er am Pult des Brandenburgischen Staatsorchesters Frankfurt. Wie gut machen die das?
1: Ja, ich muss vorausschicken, ich bin eigentlich seit Ewigkeiten Fan des Orchesters. Mhm. Also schon damals, als Nikos Athenaios noch da war. Ich fand immer, die haben ein tolles Repertoire gemacht, auch Repertoirelücken geschlossen. Und es ist für mich unter den deutschen Orchestern wirklich eines der besten, was eben dieses rare Repertoire angeht, was dann auch wirklich und würdevoll reanimiert wird auf sehr hohem Niveau. Und wenn ich jetzt meckere, dann wirklich nur auf ganz, ganz hohem Niveau auch, weil, also Paul Linke haben sie auch gemacht mit Theiss und da sind die Brandenburger natürlich unschlagbar, ja, kein Spiel. Und hier fehlt mir manchmal so ein bisschen dieses süffige, sich verlieren können auch im Klang, dieses österreichische und süddeutsche, was eben die süddeutschen und österreichischen Orchester alle mitbringen oder fast alle, selbst die schlechteren, die haben es einfach irgendwie im Blut, habe ich so das Gefühl, auch ein bisschen so dieses lässige, sinnliche, das fehlt mir so ein bisschen. Die Frankfurter sind immer schlagkräftig, durchsichtig, dynamisch, exakt, das sind alles Tugenden, aber vielleicht ja nicht immer bei Halbseiden im Repertoire. Und da gibt's ja auch so spanische Tänze von Suppé noch drauf als Bonus. Und die sind herrlich zackig und flott. Vielleicht ein bisschen zu zackig und flott. Also die klingen mir manchmal eine Spur zu preußisch.

0: spanische Tänze. La Valencia heißt diese Suite von Franz von Suppé, wo dieser Tanz hineinfällt. Brandenburgische Staatsorchester mit Ernst Heiß. Und an dieser Stelle möchte ich doch mal ganz kurz unser Versprechen von vorhin einlösen. Das ist nämlich genau der Grund, warum auf dem CPO-Plattencover eine glutäugige Spanierin abgebildet ist.
1: Du, das ist mir noch gar nicht aufgefallen, jetzt wo du das sagst, weil auf die Cover von CPO gucke ich gefühlt seit 20 Jahren nicht mehr drauf. Das ist jetzt nicht deren
0: dafür
1: Stärke.
0: Hast du mich, damit ich noch so ein Cover drauf gucke.
1: Weil ich habe dir vorhin auch gesagt, bevor wir angefangen haben, ich habe das Gefühl, die ziehen das einfach immer blind mit der Maus irgendwie rein beim Kreieren und sagen, hatten wir das letzte Mal 87, fällt nicht auf. Und
0: ganz so blind kann es nicht gewesen sein, denn es ist ja eindeutig eine Spanierin, die da abgebildet ist, die da glutäugig irgendwie den Käufer oder die Käuferin anschmachtet.
1: Für mich auch eine Neapolitanerin
0: sein. Ja, vielleicht könnte es auch eine Neapolitanerin sein. Ich bin keine Erkennerin von Trachten und anderem.
1: Aber das muss ich unbedingt sagen, ja, das ist mir bei diesem Label CPO einfach auch egal mit den Covern. Manchmal
0: das
1: zuckt
0: ist
1: man
0: so
1: vielleicht
0: gut, was die machen,
1: zusammen,
0: da ist
1: weil
0: das ist eigentlich
1: einfach,
0: wurscht.
1: Das ist so mal interessant, das Repertoire. So. Da ist mir das Cover dann nicht so wichtig.
0: Es ist mir trotzdem aufgefallen. Aber, also diese spanischen Tänze, diese sinfonischen Werke, du hast gesagt, die werden gerahmt.
1: Ja, das heißt, sie werden gerahmt, das ist ein edles Wort. Da sind dann auch immer noch ein paar Bonusstücke dabei. Eins habe ich schon genannt. Also spanische Tanzsuiten hier, sehr unterhaltsam komponiert von Suppé, aber es ist dann eben doch ein Nebenwerk und es ist für mich auch ein bisschen das Problem, dass es hier immer ein Hauptwerk gibt und die Wahl des anderen dann doch ein bisschen zweifelhaft ist. Zum Beispiel gibt es hier ein Ballett auch noch von Oskar Strauß auf der CD, Die Prinzessin von Tragant. Nicht sein bestes Werk, über Strecken auch noch recht epigonal und man muss wirklich lange warten da, um was zu finden, was einen wirklich vom Stuhl haut. Es gibt dann einen sehr hübschen finalen Jubelwalzer, dann am Ende und der ist dann auch richtig gut und typischer Oskar Strauß, wo man sagt, das ist jetzt auch wirklich das Niveau solcher Operettenmelodien aus dem Walzertraum oder einem tapferen Soldaten. Also unterm Strich wieder mal sehr interessantes, unbekanntes Material, was wir hier bekommen, auch sehr gute Sachen dabei, aber manches fällt dann vom Niveau auch ein bisschen ab.
0: Und Sie haben es gut, denn Sie müssen jetzt gar nicht so lange warten, Sie können einfach gleich den Jubelwalzer hören.

Das war hier nochmal der Jubelwalzer aus der Prinzessin von Tragant von Oskar Strauß. Zu hören auf der neuen Aufnahme, die Ernst Heiß mit dem Brandenburgischen Staatsorchester Frankfurt gemacht hat, mit symphonischen Werken von Oskar Strauß. Und die zweite, die kam mit französischen Werken von Franz von Suppé. Beide hat ihn gerade Matthias Keter hier bei uns vorgestellt. Und diese neuen Aufnahmen können Sie wie alle natürlich auch ein Jahr lang nachhören auf radio3.de.

0: das ist so ein Lieblingsstück von mir aus unserem Programm hier aus Radio 3. Die Arabeske von Germaine Taillefer mit Maria Dutoit und Vera Koper. 12.31 Uhr.
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0: 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Aber deine erste Meldung bringt mich gleich wieder zurück ins Hier und Jetzt. Es gibt tatsächlich eine positive Meldung aus den USA. Hurra. Da gibt es nämlich ein neues Kulturzentrum, das Obama Center in Chicago. Da ist der Name Trump ja gar nicht drin zu finden. Und gestern ist es eröffnet worden und auch Angela Merkel war dabei.
2: In den USA ist es offensichtlich üblich, dass Präsidenten und ehemalige Präsidenten Kulturzentren ihren Namen geben. Das Obama Presidential Center, das widmet sich auch dem Leben und politischen Wirken von Ex-Präsident Barack Obama. Sämtliche Ex-US-Präsidenten haben sich gestern die Ehre gegeben, neben Obama, Joe Biden, Bill Clinton, George W. Bush. Amtsinhaber Donald Trump kam natürlich nicht.
0: Er ist ja auch kein Ex-Präsident.
2: Ist richtig. Dafür US-Showgrößen wie Musiker Stevie Wonder und Bruce Springsteen, Regisseur Steven Spielberg, Hollywood-Star Tom Hanks, alle waren da. Aus Europa eben Angela Merkel und der frühere italienische Regierungschef Matteo Renzi. Dieses Obama Center umfasst eine öffentliche Bibliothek, einen Basketballplatz und ein Museum. Die futuristische Architektur dieses grauen Turms hat neben vielen positiven Reaktionen auch deutliche Kritik hervorgerufen. Zum Beispiel von Trump natürlich. Er hat das Gebäude mit einem Mülleimer verglichen. Andere haben sich eher an ein Raumschiff erinnert, gefühlt aus Star Wars zum Beispiel.
0: Der Mülleimer-Vergleich war bestimmt sehr liebevoll gemeint und ich glaube, insgesamt ist es in den USA im Moment auch hilfreich, wenn einfach mal etwas gebaut wird, was ohne Goldschnörkel auskommt. Ja. Es kommt nicht so oft vor, dass unbekannte Kompositionen bekannter Komponisten auftauchen. Hin und wieder gibt es aber sonst doch nur mal so eine Überraschung. In Paris zum Beispiel gerade, da ist eine Handschrift aufgetaucht von niemand Geringerem als Mozart und die wird morgen vorgestellt.
2: Mozart war 1778 in Paris und hat dort auch unterrichtet und für seine Schülerin namens Marie-Louise Philippine de Bonnière de Guin.
0: Kann ich es nochmal hören? Ganz schön
2: langer Name. Nein, sie war Harfenistin, kann ich erzählen. Und die Tochter eines Diplomaten und ungefähr gleich alt wie Mozart. Für sie hat er 44 Seiten aufgeschrieben. Notizen mit Kompositionen. Und dieses Manuskript, das wurde im Februar bereits in der französischen Nationalbibliothek entdeckt. Es bietet, so heißt es, wertvolle Einblicke in die Art und Weise, wie Mozart seinen Kompositionsunterricht konzipiert und durchgeführt hat. Und die darin enthaltenen Stücke, die sind in dieser Woche jetzt eingespielt worden. Die Aufnahme wird am Montagnachmittag um 15 Uhr auf France Musique, dem Radiosender, im Rahmen einer Sondersendung ausgestrahlt. Aber schon am Sonntag, jetzt um 17 Uhr, findet die Live-Weltpremiere in der Nationalbibliothek statt. Es spielen die Soloflötistin Mathilde Calderini und der Harfenist Nicolas Thuyer des Orchestre Philharmonique de Radio France.
0: Ja, und das werden wir doch bestimmt dann irgendwo auch herbekommen können.
2: Mit Sicherheit.
0: Dass wir das mal anhören können, da bin ich da schon sehr neugierig. Über 30 Grad draußen, das ist absolutes Opernwetter. Da geht man nämlich rein und muss nicht so schwitzen, wenn man draußen irgendwo bei 30 Grad in der Sonne steht.
2: Ja.
0: Also, ich empfehle da sehr, das ist jetzt meine Empfehlung, ja, ich übernehme das einfach jetzt freundlich, nicht feindlich.
2: Bitte.
0: Abend in der komischen Oper, der am Sonntag auch wieder stattfindet zum Beispiel, der passt absolut in diesen heißen Sommer und heißt Mokka, Hitz und Milchbarträume.
2: Na dann lass uns doch mal reinhören. Ja,
0: absolut.
3: Was ist denn auf der Weberwiese los?
4: Da steht ein Bau ganz riesengroß.
2: Naja, wir hören es schon. Eine Referenz an Hits und Choreografien aus der DDR, zum Beispiel aus dem Diva-Hit Heißer Sommer aus dem Jahr 68, aus der Sendung Ein Kessel Buntes. Musik unter anderem von Frank Schöbel, Helga Hahnemann, Karel Gott, auch von Wolf Biermann und Bert Brecht und Kurt Weil. Ausgewählt und inszeniert hat das Regisseur Axel Ranisch zusammen mit seinem musikalischen Leiter Adam Bensweet.
0: Und ich muss jetzt mal dazwischen grätschen. Wir haben das ja letzte Woche Sonntag übertragen. Da war die Premiere hier auf Radio 3. Natürlich kann man man sich das auch noch im Netz anhören, das ist ganz klar. Aber eigentlich muss man sich's angucken, weil es so bunt und toll gespielt ist. Und danach, dann können sich die Highlights, die ganzen vielen Ohrwürmer, die sie da haben, nochmal bei uns im Netz nachladen sozusagen. Und wenn du gerade sagst, Paul, Karel Gott, ja, das ist vor allem, Karel Gott tritt da auf. Das ist eine ganz, ganz tolle Szene. Das ist so Show, ein Kessel buntes, ja. Ne, wird da so nachgestellt. Und dann hört man Karel Gott und denkt, mein Gott, wo haben sie denn den jetzt her? Das ist wahrscheinlich eine Originalaufnahme. Und dann kommt nach 30 Sekunden von oben Karel Gott wie eine Erscheinung die Treppe herunter. Das ist so toll gemacht und so hinreißend gespielt. Gehen Sie da unbedingt.
2: Ach,
0: ist ein
2: wunderbar.
0: Ganz buntes, unglaublich schöner Abend, ein musikalischer Abend, einfach ein bunter, ein glitzernder. Und der ist ganz wohl bemerkt, das ist keine Ostalgie. Die DDR mit ihren ganzen Facetten wird da gezeigt. Und das ist was für egal, woher man kommt und welche Vergangenheit man hat. Es ist sich
2: eine Empfehlung aus berufenem Mund. Du hast ja die Premiere gesehen. Mokka Hits und Milchbar Träume. Es gibt noch Karten für alle Vorstellungen an diesem Wochenende. Das ist heute, morgen und am Sonntag. Komische Oper, Bismarckstraße. Ab 42 Euro ist man dabei.
0: Und das war Paul Sonderegger an dieser Stelle. Danke dir.
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Das war Duilio Galfetti mit Il Giardino Armonico und einem Satz aus dem Mandolinenkonzert von Antonio Vivaldi. Die kroatische Pianistin Anna Maria Markovina, die hat eine Vorliebe für Gesamteinspielungen. Das Klavierwerk von Karl Philipp Emanuel Bach, von Mendelssohn, von Hugo Wolf hat sie alles schon eingespielt. Und jetzt widmet sie sich Fanny Hensel. Der erste Teil dieser Gesamteinspielung, der ist vor ein paar Wochen schon rausgekommen. Anna Maria Markovina hat sich intensiv mit Fanny Hensel auseinandergesetzt, unter anderem auch im Rahmen ihrer Doktorarbeit, da kommt die auch vor. Sie fasziniert an Fanny, wie vergleichsweise risikoreich sie komponiert hat. Sie hat sich über die Grenzen der musikalischen Normen damals hinausgewagt und zum Beispiel erstaunlich lange Melodien geschrieben, auch ungewöhnliche Harmonien verwendet für die damalige Zeit. Die Kreativität, sagt Anna Maria Markovina, ist einfach umwerfend. Das hat sie im Interview mit Cornelia Therese gesagt, die wiederum mit ihr gesprochen hat. Denn dieses Album mit Fanny Hensel, das war vor kurzem unser Album der Woche hier auf Radio 3.

Das kommt von dem neuen Album von Anna Maria Markowina mit Werken von Fanny Hensel. Das hier war eine Fantasie von ihr für Klavier in Astur und das Ganze war vor kurzem erst unser Album der Woche hier auf Radio 3. Das finden Sie noch, den Beitrag dazu können Sie sich anhören auf radio3.de. 12.48 Uhr, übermorgen, 21. Juni, Sonntag, da gibt es ein tolles Konzert auf der Kastanienwiese in Schloss Neuhardenberg vom Bujazzo, das ist das Bundesjazzorchester unter Leitung von Jörn Markussen-Wulff. Mit dem Programm Thank You Peter. Damit ehren die ihren Gründungsvater und langjährigen künstlerischen Leiter Peter Herbolzheimer. Der war ja 2010 gestorben, einer der einflussreichsten Bandleader, Komponisten und Arrangeure in ganz Europa. Letztes Jahr war sein 90. Geburtstag bzw. wäre gewesen. Und zu diesem Anlass hat das Bujazzo gemeinsam mit Dozenten, die unter anderem oder die unter oder mit Herbolzheimer gespielt haben, ein ganzes Programm zusammengestellt, dass diese unverwechselbare Klangsprache von ihm erneut zum Leben weckt, dieses legendäre Big Band Schwergewicht, muss man einfach mal so sagen. Und neben seinen eigenen Stücken stehen auch Arrangements von langjährigen Wegbegleitern auf dem Programm, die den Sound des Jazzorchesters geprägt haben. Das Orchester ist ja eine wichtige Talentschmiede für erfolgreiche Jazzmusiker und Musikerinnen von morgen. Da sind bekannte Jazzgrößen groß geworden, wie Till Brönner zum Beispiel, Julia Hülsmann auch, die diesjährige Jazzpreisträgerin, Johanna Sommer, Nils Wogram, Alma Naidu zum Beispiel, Michael Wollner auch, die haben ihre Karrieren dort begonnen. So, diesen Sonntag 19 Uhr beginnt das Konzert in Schloss Neuhardenberg, Kastanienwiese, Wetter wird super, wie es aussieht, gibt noch Karten für 29 bis 38 Euro, ermäßigt 22 bis 29 und mit einem schnellen Anruf und etwas Glück, jetzt kommt's, gibt's sogar Radio 3 Karten von uns. 030 30 20 00 40. Viel Glück!

Ja, das ist das Ständchen eines Liebhabers aus Harold en Italie mit Antoine Tamesti. Das Stück natürlich von Hector Berlioz. Deutsche Sinfonieorchester Berlin war auch dabei. 12.56 Uhr ist es und das hier kommt von Johann Halvorsen, Tordenskjöld, ein Rigaudon.

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2: Am zweiten Tag des EU-Gipfels in Brüssel beraten die Staats- und Regierungschefs heute über die Finanzen der Union. Unmittelbar vor dem Auftakt der Gespräche hat Bundeskanzler Merz damit gedroht, die bisherigen Pläne abzulehnen. Der gegenwärtige Vorschlag der EU-Kommission sei viel zu hoch, betonte Merz. Er teile diese Position mit einer ganzen Reihe weiterer Mitgliedstaaten. Deshalb müsse ein neuer Vorschlag mit niedrigeren Zahlen auf den Tisch. Der nächste 7-jährige EU-Finanzrahmen beginnt erst 2028. Nach den Plänen der EU-Kommission sollen Nettozahler wie Deutschland dann deutlich mehr Geld nach Brüssel überweisen. In Potsdam beginnt am Nachmittag ein 3-tägiger Bundesparteitag der Linken. Dabei will sich die Partei nicht nur inhaltlich neu aufstellen, sondern auch personell verändern. Aus Potsdam Cornelia Geis.
3: Ines Schwertner und Jan van Aken leiten die Partei seit gut anderthalb Jahren. Aber für das Erfolgsduo geht es nicht weiter, denn Jan van Aken will aus gesundheitlichen Gründen nicht mehr für das Amt kandidieren. Ein Nachfolger steht schon bereit, der Bundestagsabgeordnete Luigi Pantisano. Es gibt aber auch einiges inhaltlich zu klären. Die Linke will einen Leitantrag beschließen, der die Hauptziele der Partei festlegt. Bezahlbare Mieten, soziale Gerechtigkeit und kostenlose Bildung und Gesundheitsvorsorge. Es geht aber auch um umstrittene Themen wie das Verhältnis zu Israel oder etwa die heikle Frage, wie viel sollen Abgeordnete der Linken verdienen? Bis Sonntag wollen sich die gut 580 Delegierten Zeit nehmen, um diese und andere Themen zu diskutieren.
2: Die Innenminister von Bund und Ländern wollen konsequenter gegen bandenmäßigen Sozialmissbrauch vorgehen. Dazu müssten effektive Maßnahmen zur Prävention, Aufdeckung und Strafverfolgung ergriffen werden, heißt es in einem Beschluss der Innenministerkonferenz in Hamburg. Erforderlich seien neue Prüfmechanismen und engere Zusammenarbeit der Behörden. Außerdem sollten zu Unrecht erlangte Leistungen zurückgefordert werden. Hintergrund sind Fälle, in denen Banden EU-Bürger aus Südosteuropa nach Deutschland holen und in Scheinarbeitsverhältnisse bringen, damit sie als Aufstocker Sozialleistungen kassieren können. Die für heute geplanten Gespräche zwischen den USA und dem Iran sind abgesagt worden. Das hat das Schweizer Außenministerium mitgeteilt. Abschluss des Rahmenabkommens zwischen den USA und dem Iran sollte jetzt eigentlich in der Schweiz über die Einzelheiten gesprochen werden. Wann es nun zu den Verhandlungen kommt, ist offen. Nach den USA hat inzwischen auch der Iran zugesagt, die Blockade der Straße von Hormus zu beenden. Nach Angaben des obersten nationalen Sicherheitsrats verzichtet der Iran zunächst darauf, Gebühren für die Fahrt durch die Meerenge zu erheben. Allerdings fordere man von allen Handelsschiffen, dass sie einen Antrag stellen, bevor sie die Straße passieren. Das Berliner Abgeordnetenhaus will den früheren Kultursenator Cialo juristisch zwingen, im Untersuchungsausschuss zur Fördergeldaffäre auszusagen. Die Fraktionen von CDU, SPD, Grünen und Linken haben entschieden, beim Landgericht einen Antrag auf Ordnungsgeld gegen Cialo einzureichen. Sabine Müller, RBB 24, Landespolitik.
4: Cialo hatte vergangene Woche im Ausschuss auf alle Fragen die Antwort verweigert. Nach RBB-Informationen könnte es um ein Ordnungsgeld von bis zu 3.000 Euro gehen. Per Beweisbeschluss fordert der Ausschuss außerdem Akten von der Senatsjustizverwaltung an. Er will damit klären, ob Vorprüfungen oder Ermittlungsverfahren gegen Verantwortliche in der Fördergeldaffäre laufen, etwa Cialo

0: oder dessen Nachfolgerin Sarah Wedel-Wilson. Auch Wedel-Wilson hatte unter Verweis auf Strafanzeigen wegen Haushaltsuntreue die Auskunft verweigert. Anders als Cialo hatte sie aber immerhin eine kurze persönliche Erklärung zu den Vorgängen abgegeben.
1: Die Stadtverwaltung von Oranienburg ist jetzt auch telefonisch nicht erreichbar. Schon gestern Abend war das Verwaltungsnetzwerk abgeschaltet worden. Eine Sprecherin sagte, dass es sich um eine reine Vorsorgemaßnahme handelt. Hintergrund sei eine Cyberattacke auf tausende Firewalls. Der gleiche Typ werde auch in Oranienburg genutzt. Laut der Stadtsprecherin bleiben Webseiten, Mail-Accounts und das Telefonsystem voraussichtlich noch den ganzen Tag abgeschaltet. Betroffen sind die Verwaltung und städtische Einrichtungen wie Feuerwehr und Stadtbibliothek. Soweit die Nachrichten. 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Das Wetter. Am Nachmittag wechseln sich Sonne und Wolken ab. Im Verlauf kann es auch örtlich kräftige Schauer oder Gewitter geben. Höchstwerte 36 Grad. Der Wetterdienst warnt vor einer starken Wärmebelastung. Zurzeit in Berlin-Marzahn 29, in Steglitz 31 Grad, in Neuruppin 28 und Bernau 30 Grad. In der Nacht zunehmend wolkig, ab und zu Schauer und Gewitter, Tiefstwerte bis 17 Grad. Die Zeit 13.05 Uhr.
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3: Ja, eine Stunde habe ich noch in diesem herrlich runtergekühlten Studio hier, die werde ich noch genießen.

Dafür hat sich offensichtlich Johann Sebastian Bach dieses Oboen-Konzert von Alessandro Marcello vorgenommen und da ein Klavierkonzert draus gemacht. Das war der dritte Satz daraus. Vikingur Olafsson hat es hier gespielt. 13.09 Uhr. Das spanische Streichquartett Quarteto Quiroga, das hat sich auf seinem neuen Album den Werken des Komponisten Juan Crisóstomo de Arriaga gewidmet. Der wird ja gern der spanische Mozart genannt. Er hatte zufällig auch mit ihm zusammen an einem 27. Januar Geburtstag. Aber sowas ist immer mit Vorsicht zu genießen. Es gibt nun mal nur einen Mozart und der kam nicht aus Spanien. Aber in zwei Punkten stimmt's schon. Arriaga war ein Wunderkind und er ist nicht alt geworden. Er ist allerdings überhaupt nicht so alt geworden wie Mozart. Da hätte er sich ja schon gefreut. Der ist unter 20 schon gestorben, kurz vor seinem 20. Geburtstag an Tuberkulose. In Sachen Nachruhm gibt's zwischen Arriaga und Mozart einen entscheidenden Unterschied. Arriaga ist heute, nicht halb so bekannt wie Mozart. Wie soll man das messen? Das ist allerdings total schade. Er hat natürlich nur sehr wenig schreiben können in dieser kurzen Zeit. Aber es gibt einige Streichquartette und die hat gerade das Quartetto Quiroga, jetzt kommen wir zu dem wieder zurück, eingespielt auf einem neuen Album. Das war vor kurzem unser Album der Woche hier. Und davon hören Sie jetzt was aus dem ersten Streichquartett.

0: Das ist eine nagelneue Aufnahme vom Quartetto Quiroga. Die spielen da Streichquartette von Juan Crisóstomo de Arriaga. Es war der erste Satz des ersten. Und diese neue Aufnahme war vor kurzem erst unser Album der Woche hier bei uns auf Radio 3. Das finden Sie online noch bei uns auf radio3.de. Da können Sie sich den Beitrag dazu anhören. 13.18 Uhr. Am 30. Mai sind die brandenburgischen Sommerkonzerte gestartet in ihre 35. Saison. Es ist also ein Jubiläum dieses Jahr. 1990 fand das Festival zum ersten Mal statt. Und ja, ich weiß, wir haben 2026. Das klingt jetzt nach verrechnet, stimmt aber doch wegen der Pandemie nämlich. Da musste eine Ausgabe ausfallen. Deswegen jetzt Nummer 35. Worum es bei der Gründung des Festivals mal gegangen ist, hat hier auf Radio 3 Wolfram Kohr erzählt, der künstlerische Leiter der Sommerkonzerte.
1: Gegründet sind die brandenburgischen Sommerkonzerte, und das ist wirklich wahr, nicht als ein Musikfestival, sondern als eine Menschenbegegnungsstätte. Unserem Gründer und seinen Freunden damals war es eben nicht nur ein Bedürfnis, die ihnen unbekannten Regionen in Brandenburg wieder kennenzulernen, sondern es ging ihnen vor allen Dingen darum, Ost und West ein Stück weit wieder zusammenzubringen. Und da ging es darum, wie kann man das am besten erreichen, dass wildfremde Leute miteinander ins Gespräch kommen. Und man dachte sich, naja, ein Konzert und davor die Kaffeetafel, das ist das ideale Vehikel. Und so sind wir gegründet worden als Menschenbegegnungsstätte, sind aber jetzt natürlich ein veritables Landesfestival geworden.
0: Natürlich. Und jetzt gibt's eine Aufnahme von der 22. Menschenbegegnungsstätte mit Musik. Das war bei den brandenburgischen Sommerkonzerten 2012. Da sind wir jetzt mit Ihnen in der Erlöserkirche Potsdam. Das ist eine Aufnahme, die wir damals gemacht haben. Howard Griffiths am Pult des brandenburgischen Staatsorchesters Frankfurt. Das ist der erste Satz der zweiten Sinfonie von Jean Sibelius.

0: Diese Aufnahme haben wir gemacht von Radio 3 im September 2012 in der Erlöserkirche Potsdam bei den brandenburgischen Sommerkonzerten. Howard Griffiths und das Brandenburgische Staatsorchester Frankfurt mit dem ersten Satz der zweiten Sinfonie von Jean Sibelius. 13.30 Uhr ist es.
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0: Träume aus Feuer, so heißt das neue Buch von Florian Elies und im Untertitel Der Alchemist von der Fauninsel. Sie hören heute die zweite von insgesamt 8 Folgen. Eine kleine Insel zwischen Berlin und Potsdam, bewohnt von Kaninchen und Nachtigallen, hat Johannes Kunkel vom brandenburgischen Kurfürsten geschenkt bekommen. Friedrich Wilhelm hat Vertrauen gefasst zu dem Chemiker, der sich in der Kunst des Glasmachens auskennt. Er kann sogar das begehrte Goldrubinglas herstellen. Jetzt wünscht sich der Kurfürst eine Erfindung, etwas Neues. Doch erst einmal friert Kunkel. Er hat sich auf die Fauninsel rudern lassen, um das Gelände zu erkunden. Und er sinniert über den Gesang der Vögel und verliebte junge Paare in den Buchten der Havel. Es liest wieder Stefan Schad.
2: Kunkel versucht sich in der Kälte dieses Februarmorgens durch solcherlei Gedanken an den Frühling und an die spröden Brandenburger, die ihm ziemlich auf den Geist gehen nach seinen Jahren bei den genussfreudigen Sachsen, ein wenig innerlich aufzuwärmen. Aber heute ist leider nichts zu hören von den Nachtigallen. Die Luft ist eisig und die Insel macht einen fürchterlich trostlosen Eindruck. Das Schilf am Ufer, eingeknickt von Frost und Eis, liegt dumpf im Wasser. Daneben die kahlen Erlen, Wiesen mit vom Schnee des Januars niedergedrückten braunen Halmen. Im Innern der Insel stehen unzählige Eichen schweigsam herum. Unter ihnen bedeckt ihr braunes Laub den Boden, der immer wieder von undurchdringlichen Dickichten überwuchert wird. Eine Wildnis. Und, Kunkel muss sich das leider eingestehen, ziemlich abweisend. Die Pfaueninsel im Februar, das ist ein Ort absoluter Tristesse. Übernimmt er sich vielleicht doch, wenn er allein versuchen will, dieses vergessene Eiland in ein Zentrum der alchemistischen Forschung zu verwandeln? Fast das ganze Innere der Insel ist zugewachsen und bewaldet. Nur an ihrer Anlegestelle ist eine Fläche gerodet worden für das Hegerhaus des Kaninchengeheges. Ein Franzose hat es bewohnt, aber der musste samt seinen Kaninchen zum Jahresende gehen, weil nun nur noch Kunkel auf dieser Insel sein durfte, Kunkel und seine Mannen, und niemand erfahren soll, was er hier für geheimnisvolle Experimente treibt. Auch keine Kaninchen. Vor dem kargen Hegerhaus liegen die Baumaterialien, die der Kurfürst im letzten Herbst, gleich nach der Schenkung der Insel, mit Lastkähnen für Kunkel herbeigeschafft hat. Unzählige Ziegel zum Bau der Öfen und der Häuser für die Gehilfen, dazu Holz für den Bau der Windmühle, die er Kunkel zu bauen erlaubt hat, damit er hier für seine Mannen das Korn für Bier und Brot selbst mahlen kann. Sie sollen alles haben auf dieser einsamen Insel, was sie zum Leben brauchen, und vor allem sollen sie keinen Grund haben, sie wieder verlassen zu müssen. Und ohne Bier kann kein vernünftiger Mensch Glas machen. Die Arbeiter trinken literweise davon, wenn sie stundenlang vor den glühenden Öfen schwitzen. Sobald es wärmer wird und der Boden nicht mehr durchgefroren ist, soll es losgehen mit dem Bau der Hütten und Öfen, dem Roden der Bäume für das Getreidefeld. Seine Mannen hat Kunkel schon ausgewählt. Er hat seine besten Glasbläser und Aschekocher aus der Hütte am Hakendamm angeworben. Er weiß genau, wem er vertrauen kann und wem nicht. Die Auserwählten dürfen ihre Familien mitbringen, damit sie sich überhaupt einlassen auf dieses waghalsige Abenteuer. Mitte des Jahres soll alles soweit sein, aber noch weiß Kunkel nicht einmal, wo er seine Öfen bauen will auf der Insel, wo der beste Platz für sie ist. Gut, dass nur er und nicht sie alle hier an diesem trüben Februarmorgen auf dieser eisigen, verlassenen Insel sind. Sie würden sofort kehrt machen. Und auch Kunkel selbst fragt sich gerade, ob das wirklich eine so gute Idee ist mit dieser Insel. Warum er nie mit dem zufrieden ist, was er hat. Warum er nicht einfach in seiner Glashütte am Hakendamm bleibt und dort weiter das Glas schafft, nachdem sich ganz Europa zu sehnen beginnt. Warum er nie aufhören kann zu träumen. Aber jetzt ist es zu spät. Jetzt ist er durch das erlauchtigste und erfreulichste kurfürstliche Geschenk einer Insel dazu gezwungen, genau das zu tun. Die Pfaueninsel, das ist seine Lizenz zum Träumen. Als Kunkel seine Finger und sein Gesicht aufgewärmt hat an dem Feuer, das der Ruderer geschickt entfacht hat, und ihm das Lodern der Flammen und das Knacken des trockenen Holzes wohlig an die magischen Momente erinnert, die er beim Glasmachen erlebt, wenn er im Feuer aus der klebrigen Masse eine neue, glasige Welt erschafft, da ist seine Hoffnung schon wieder ein klein wenig größer als seine Verzagtheit. Aber Selbstzweifel hat Kunkel immer gehabt. Und Demut auch. Vielleicht ist das gut. Denn all die anderen Quacksalber und Alchemisten um ihn herum, die glauben immer ein bisschen zu sehr daran, dass sie magische Kräfte besitzen. Kunkel hat das nie geglaubt. Er wollte schon immer den anderen Weg gehen. Nicht über den Hokuspokus, sondern über das Experiment. Nur deshalb hat er das Phosphor, das ein Doktor in Hamburg durch Zufall erfunden hat, so lange nachzubauen versucht, bis er das genaue Rezept hatte und es nun sogar als Kunkelscher Phosphor in den Lehrbüchern steht. Auch wenn das dem berühmten Leibniz in Göttingen, wie er hört, gar nicht gefällt. Und nur deshalb hat er auch irgendwann das exakte Rezept gefunden, um das legendäre Rubinglas so nobel und einzigartig leuchten zu lassen wie niemand vor ihm. Kunkel ist kein Erfinder, er ist ein Vollender. Kunkel hat kein Gold gemacht, sondern das Gold der Dukaten benutzt, es kleingerieben, was für ein Akt der dekadenten Verschwendung. Aber dann hat er das Goldchlorid in die Schmelze gegeben und es über den Flammen des Feuers mit der Kristallmasse vermischt. Zunächst ist das Glas so gelb und bleich wie der Mond über Brandenburg. Doch dann geschieht das immer neue Wunder des Anlaufens. Erhitzt man das Glas ein zweites Mal, dann errötet es, fast unmerklich zunächst, und wird dann immer dunkler und leuchtender und am Ende karminrot, wie ein Rubin. Auch deshalb hat ihn der Kurfürst hier nach Brandenburg geholt, damit er die Glashütte am Hakendamm zur edelsten Produktionsstätte des begehrten Goldrubinglases mache. So sehr ihn die Dukaten schmerzen, die Kunkel zerreibt, so sehr freuen ihn all die Dukaten, die er wenig später für das Glas bekommt, das aus ihrem Pulver entsteht. Überall in Europa reißen sich die Herrscher darum, selbst der verwöhnte Ludwig XIV., der Sonnenkönig. Das schönste Glas aber, das Kunkel bislang geschaffen hat in diesem Jahr, ein prachtvoller Pokal, das hat er für seinen Kurfürsten aufgehoben und ihm gestern zu seinem Geburtstag geschenkt. Die Freude in den Augen des Kurfürsten war erst groß, aber dann doch kurz ein wenig getrübt, als das Rot im Licht der Kandelaber nicht ganz so funkelte wie erhofft. Er schien Kunkel fragend anzuschauen, aber da kam schon der nächste Gast und überreichte unter Lobhudeleien sein übertrieben großes Präsent. Den ganzen Abend konnten sie nicht mehr in Ruhe reden. Der Rest des Hofes ist ohnehin voll Eifersucht auf Kunkel, und es sind politisch zu aufregende Zeiten für lange Debatten über die Leuchtkraft von Glas. Alle fragten sich nämlich hinter vorgehaltener Hand, ob sich der Vater je wieder mit seinem Sohn Friedrich versöhnen kann, der heillos eifersüchtig ist auf die Geschwister aus der zweiten Ehe des Kurfürsten und tatsächlich panisch fürchtet, von dessen Gattin Dorothea vergiftet zu werden. Und hinzu kommt, Kunkels Kurfürst hat im Herbst des Jahres 1685 nicht nur seine Schenkungsurkunde unterschrieben, am 27. Oktober, sondern noch ein zweites bedeutendes Dokument. Genau zwei Tage später, am 29. Oktober, sein Toleranzedikt, mit dem er allen protestantischen Hugenotten aus Frankreich eine Zuflucht geboten hat, angesichts des fanatischen Katholizismus des Sonnenkönigs Ludwig XIV. Ein Paukenschlag. Und den haben die Hugenotten im fernen Frankreich sofort gehört und sich sehr schnell auf den langen Weg nach Brandenburg gemacht, um ihr Glück zu suchen. Über den Winter sind sie angekommen in Potsdam und den umliegenden Dörfern, große Aufregung aller Orten. Der protestantische Kurfürst sprach seine Einladung an die Hugenotten aber nicht nur aus Nächstenliebe aus für seine Glaubensbrüder, sondern als Geschäftsmann. Denn noch immer liegt sein Land wirtschaftlich am Boden, zerstört und finanziell ausgehöhlt vom Dreißigjährigen Krieg. Es braucht dringend Intellektuelle, es braucht Handwerker, Hutmacher, Uhrmacher, also Menschen mit Unternehmergeist und einem Glauben an die Zukunft. Und die deutsche Sprache, die haben die Hugenotten anscheinend kurzerhand auf ihrem langen Weg aus Frankreich nach Brandenburg gelernt. Unglaublich. Ja, auch Johannes Kunkel hat gehört, dass diese neuen Hugenotten offenbar alles können. Nein, nicht alles, sagt sich da Kunkel und lächelt. Funkelndes Rubinglas, ohne Trübung und ohne Glasbläschen darin, so fest, dass es die Veredler in der Hofglasschneiderei mit Blumen verzieren können, das kann nur er. Entschlossen streift Kunkel seine Handschuhe über die gewärmten Finger und geht im dicken Justo Corps und mit Pelzmütze durch den Eichenwald. Am Boden ein harter, braungrauer Teppich aus totem Laub, der bei jedem Schritt vorwurfsvoll knirscht. In der Hand hält Kunkel eine genaue Karte der Insel, oder sagen wir, eine halbwegs genaue. Denn sie wurde eher aus dem Gefühl herausgezeichnet. Nur vorn beim Kaninchengehege stimmt sie, Richtung Norden wird alles etwas zufälliger. In der Breite ist die Insel kaum 500 Meter breit, in der Länge etwa 1200. So dauert es über eine halbe Stunde durch den Wald, bis er in den Wiesen am nordöstlichen Ufer einen Ort gefunden hat, der ihm passend erscheint. Immer wieder huschen Kaninchen aufgeschreckt zwischen den Bäumen hin und her. Es scheinen über die Jahre doch ein paar Hundertschaften aus dem Gehege vorn ausgebüxt zu sein. Kunkels Zukunftsort liegt windgeschützt in einer kleinen Bucht, von hohen Pappeln umstanden. Hier ist fester, erdiger Boden und man ist weit genug weg vom sumpfigen Gelände im Nordwesten. Ein flaches Plateau, auf dem man bauen kann, ohne den Boden erst mühsam begradigen zu müssen. Hier also soll es sein. Hier soll Magisches geschehen. Hier soll der Vollender endlich auch zum Erfinder werden. Dafür, so weiß er, hat ihm sein Kurfürst diese Insel geschenkt. Um venezianisches Glas schöner zu machen als die Venezianer selbst. Aufgeregt markiert Kunkel die Stelle auf seiner Karte und er nimmt auch ein Dutzend Steine vom Ufer und legt ein großes Kreuz auf die Wiese, um genau zu markieren, wo er beginnen will zu träumen. Und wo, davor, die Maurer beginnen sollen zu bauen. Und zwar hurtig. Er legt ein Kreuz, denn es kann ja nie schaden, den Segen von oben zu haben, wenn man auf Erden die Elemente mischen will. In Sachsen, bei Kunkels letzten Dienstherrn, da stand es sogar schwarz auf weiß in seinem Vertrag, dass er immer erst beten musste, bevor er sich in sein Laboratorium begeben durfte. Man soll den Herrgott schließlich nicht reizen. Kunkel eilt, nachdem er den Ort für seine geheime Alchemistenwerkstatt auf der Insel gefunden hat, in seinen schweren Stiefeln durch den Eichenwald zurück zu seinem Boot und seinem Ruderer am anderen Ende der Insel. Er ächzt etwas. Er ist in seinem 51. Jahr. Ob das hier alles wirklich eine gute Idee ist? Auf halbem Weg, am höchsten Punkt, markiert er noch einmal mit Steinen eine Stelle inmitten der Eichen, wo einmal die Windmühle stehen soll. Aber schon in dem Moment zweifelt er daran, ob seine Energie dafür reichen wird, sie auch wirklich bauen zu lassen. Doch es hilft ja nichts. Sie müssen Malz schroten, um Bier brauen zu können. Und ohne Bier kein Glas. Und ohne Mühle kein Mehl. Die Arbeiter und ihre Familien sollen sich ja selbst versorgen hier, sobald alles steht. Dann läuft Kunkel weiter nach Süden. Die Rauchsäule des kleinen Lagerfeuers seines Ruderers weist ihm den Weg. Überall liegen braune Eicheln am Boden. Kunkel zertritt sie lustvoll und krachend, als wollte er sagen, es reicht jetzt, liebe Eichen. Die Insel hat lange genug nur euch gehört, jetzt mache ich mich hier breit. In diesem Frühjahr müsst ihr nicht noch einmal hunderte Jungbäume keimen lassen. Wir werden sie zertreten und ausreißen, weil wir Platz brauchen für unsere Felder, unsere Öfen, unsere Häuser. Jetzt beginnt auf dieser Insel wieder eine neue Zeit. Nach dem heiligen Hain in alter Vorzeit werden wir nun nach dem heiligen Stein der Weisen suchen. Kaum ist Kunkel beim Feuer angekommen, bläst er zum Aufbruch, schnell wird das Feuer ausgetreten und mit einem Kübel Wasser aus der Havel gelöscht. Dann steigen sie wieder in ihren Kahn zurück nach Potsdam, diesmal geht es schneller, stromabwärts. Kunkel hat es eilig. Er will in einer Stunde die letzte Postkutsche nach Berlin nehmen, denn noch am Abend möchte er zurück sein in der Klosterstraße bei seiner Frau, die ihm gerade wieder ein Kind geboren hat. Der lange Weg von Potsdam nach Berlin ist sehr mühsam Mitte Februar. Der Weg ist voll schwerem Lehm und nassem Schlamm. Immer wieder stecken die Räder der Kutsche fest und die Pferde müssen mit letzter Kraft den Wagen zurück in die Spur bringen. Mitte Februar reist nur, wer muss. Die Postkutsche, ein hölzerner Kasten, aufgehängt an Lederriemen, rumpelt durch die tiefen Rinnen der Chaussee, die den Namen kaum verdient. Drei andere Männer sind mit Kunkel in Potsdam eingestiegen, aber sie starren im verdunkelten Innern nur aneinander vorbei. Man spricht nicht in einer Postkutsche. Man erträgt. Von vorn dringt der billige Tabakgeruch aus der Pfeife des Kutschers durch die Ritzen, von unten die feuchte Kälte. Es ruckelt so stark, dass Kunkel Angst hat, selbst ein Gedanke an Glas würde ihm hier sofort im Kopf zerbrechen. Als sie die erschöpften Pferde füttern müssen vor dem heruntergekommenen Gasthaus in Zehlendorf, da geht es schon auf 5 Uhr zu. Kunkel steigt kurz aus und macht ein paar Schritte durch die eiskalte Luft. Er blickt nach oben und sieht am Himmel auf einmal die Wolken von hinten aufleuchten im zarten, hingetupften Rosa des Winters. Ein Abendrot, das sich an den glühenden Wolkenrändern doch tatsächlich in sein geliebtes Rubinrot zu verwandeln scheint. Aber es kann auch gut sein, dass Kunkel sich das alles nur eingebildet hat. Als er nämlich ein paar Minuten später wieder in die Kutsche steigt und ein letztes Mal nach oben blickt, da sehen die Wolken auf dem bleichen Firmament nur noch aus wie die weggefegten Reste kalter Asche. Wärmer. Der Winter ist lange geblieben in diesem Jahr 1686. Viel zu lang. Wie ein unsensibler Gast, der einfach nicht gehen will. Aber irgendwann, sehr spät, ist der letzte Schnee doch weggeschmolzen. Und nach einem wilden April voll regensatter Wolken hat sich in den ersten Maitagen der Frühling auch in Brandenburg Bahn gebrochen. Johannes Kunkel nähert sich der Pfaueninsel wieder auf seinem kleinen Boot. Er will sehen, wie weit die Arbeiter mit dem Bau der Öfen und der Gemäuer seines Laboratoriums gekommen sind. Aber diesmal ist alles anders als vor 3 Monaten. Die Havel ist kein stiller Spiegel mehr, sondern eine brodelnde Verheißung. Sie ist vom Schmelzwasser prall gefüllt, ein leichter Wind lässt sie an die überwucherten Ufer schwappen, die Barsche stehen in der Strömung und die Plötzen schießen unter Kunkels Boot in silbernen Blitzen durch das Unterwasserlicht. Lange Lastkähne gleiten an ihm vorbei, schwer beladen mit Holz und Heu und Ziegeln für das wachsende Berlinstrom aufwärts. Man hört das rhythmische Schlagen der Ruder schon von Weitem. Auch in der Luft herrscht wildes Treiben. Libellen summen über den knospenden Seerosen in den Buchten, Enten flattern quakend auf, wenn Kunkels Boot hinter einer Biegung auftaucht, und die Schwalben fliegen kreuz und quer über die schmalen Flussarme. Über ihnen das Geschrei der hungrigen Reiher, und aus den Bäumen am Ufer der Pfaueninsel dringen die aufgeregten Balzgesänge der Vögel schon aus einiger Entfernung schrill herüber zu Kunkels kleinem Kahn. Es geht offensichtlich endlich los. Mit schnellen letzten Ruderschlägen nähert sich Kunkels Gefährt seiner Insel. 2 Gehilfen hat er diesmal dabei, seinen zotteligen Hund, reichlich Proviant und ein Lederzelt für die Nacht. Aber jetzt ist erst einmal früher Nachmittag, die Sonne glitzert silbrig auf dem Wasser und Kunkel kann seine Augen kaum öffnen, so hell ist es, so laut und so grün. Ja, vor allem so grün. als hätte der liebe Gott aus Versehen über der Havel seinen Farbkasten mit allen Grüntönen ausgeschüttet, die ihm und den Malern des Barocks je eingefallen sind. Selbst die alten Eichenbäume, die das ganze Eiland überziehen, leuchten auf im sanften Hellgrün. Noch sind ihre Blätter weich wie Seide. Direkt am Ufer der Insel geht dieses saftige Frühlingsgrün dann über in das Dunkelgrün der selbst im Mai melancholischen Erlen und in das silbrige Zittern der Pappeln vorne beim Kaninchengehege, wo der Anlegesteg ein paar Meter in die Havel ragt. Das schneidige Olivgrün des Schilfs hat nicht nur das Holz des Stegs, sondern die ganze Insel fest im Griff, ein aus dem Wasser schießendes Heer aus scharfen Lanzen, das Kunkel mit den bloßen Händen auseinanderbiegen muss, damit seine Ruderer ihr Boot überhaupt ans Ende des Stegs manövrieren können. An den Ufern tauchen die Weiden ihre langen hellgrünen Äste so tief hinein in die Havel, dass man befürchten muss, deren dunkle Wasser verfärbten sich auch gleich. Ja, es wirkt für einen Moment, als wollte die Pfaueninsel mit all ihren Grünschattierungen jenen Mann übertönen, der ausgerechnet auf ihrem Boden nach dem perfekten Rot suchen will. Doch Johannes Kunkel ist ein Mann, der sich in seinem Leben noch nie von den Widerständen der Natur aufhalten ließ. Nein, sie spornen ihn an. Wenn er nachts allein in seinem Laboratorium sitzt und die Elemente zu mischen versucht in seinen Kolben und Kanülen, dann versucht er jedes Mal, einem Geheimnis auf die Spur zu kommen. Einem Geheimnis, das die Natur bislang vor den Menschen verborgen halten konnte und das er nun lüften will, indem er die verschiedenen Pulver schüttelt und erhitzt und mit Salz und Salpeter mischt und wieder erhitzt und neu mischt mit Bismut, Erz und Salmiak und dann zu den verschiedensten Tinkturen etwas Zinnober oder Pferdedung oder besser noch Kalk hinzugibt und gerne auch weiße Pflanzensäfte, Öl und kleingeriebene Knochen seltener Tiere und das alles dann so lange miteinander verrührt und verkocht, bis, hoffentlich, ein Wunder geschieht. Ein kleines zumindest.
0: Stefan Schad ist das. Er liest bei uns den neuen Roman von Florian Illies, Träume aus Feuer, der Alchemist von der Pfaueninsel. Das war die zweite von insgesamt 8 Folgen. Das Buch ist erschienen im Pfaueninsel Verlag, das Hörbuch bei Lübbe Audio. Und die Fortsetzung hören Sie Montag wieder 13:30 und 23:03 Uhr hier bei uns auf Radio 3 oder jederzeit sämtliche Folgen in ARD Sounds. 13:53 Uhr gleich. Von mir war's das für heute. Ich bin Anja Herzog und sage Tschüss. Und wenn Sie mögen, bis morgen.

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2: Am zweiten Tag des EU-Gipfels in Brüssel beraten die Staats- und Regierungschefs heute über die Finanzen der Union. Unmittelbar vor dem Auftakt der Gespräche hat Bundeskanzler Merz damit gedroht, die bisherigen Pläne abzulehnen. Der gegenwärtige Vorschlag der EU-Kommission sei viel zu hoch, betonte Merz. Er teile diese Position mit einer ganzen Reihe weiterer Mitgliedstaaten. Deshalb müsse ein neuer Vorschlag mit niedrigeren Zahlen auf den Tisch. Der nächste 7-jährige EU-Finanzrahmen beginnt erst 2028. Nach den Plänen der EU-Kommission sollen Nettozahler wie Deutschland dann deutlich mehr Geld nach Brüssel überweisen. In Potsdam kommt in diesen Minuten die Linke zu einem dreitägigen Bundesparteitag zusammen. Zum Auftakt geht es in einer Generaldebatte um Protest gegen die geplanten Sozialreformen der Bundesregierung. Für den Abend ist eine Debatte über die Haltung der Partei zur Lage im Nahen Osten und zu Israel geplant. Der stellvertretende Fraktionsvorsitzende Pantisano sagte im rbb24-Inforadio, es sei richtig, dass in seiner Partei über den Krieg in Gaza diskutiert werde. Gleichzeitig müsse klar sein, dass in der Linken kein Platz für Antisemitismus ist. Sowohl Juden als auch Palästinenser hätten ein Recht darauf, an einem für sie sicheren Ort zu leben. Ungeachtet des Rahmenabkommens zwischen den USA und Iran sind die gegenseitigen Angriffe zwischen Israel und der Hisbollah-Miliz im Libanon wieder eskaliert. Israels Ministerpräsident Netanyahu kündigte an, hart gegen die pro-iranischen Terroristen vorzugehen. Aus Tel Aviv, Bettina Meyer.
3: Laut dem israelischen Militär habe die Armee auf wiederholte Verstöße der Hisbollah im Libanon reagiert, hieß es in einer schriftlichen Mitteilung. Die Terroristen würden sich weiter den israelischen Soldaten nähern und Anschläge verüben. In der Nacht sind laut Militärangaben 4 israelische Soldaten bei einem Angriff der Hisbollah auf einen Panzer ums Leben gekommen. Das libanesische Gesundheitsministerium teilte mit, dass es bei Angriffen in der Nacht mindestens 18 Tote gegeben habe, darunter seien auch Zivilisten. Israels Premier Netanyahu hatte am Abend in einer Rede gesagt, die Armee werde in den von Israel besetzten Gebieten im Libanon bleiben und schloss damit einen Truppenrückzug aus.
2: Afghanistan hat nach eigenen Angaben Ziele im Nachbarland Pakistan angegriffen. Man habe Luftangriffe an verschiedenen Orten in Pakistan durchgeführt, heißt es vom afghanischen Verteidigungsministerium. Pakistans Informationsministerium bestätigte den Abschuss einer afghanischen Drohne. Der Konflikt zwischen den Nachbarstaaten dauert inzwischen schon mehrere Monate. Pakistan wirft den in Afghanistan regierenden Taliban vor, Terroristen zu beherbergen, die in Pakistan Anschläge verüben. Kabul widerspricht dieser Darstellung. Die Innenminister von Bund und Ländern wollen konsequenter gegen bandenmäßigen Sozialmissbrauch vorgehen. Dazu müssten effektive Maßnahmen zur Prävention, Aufdeckung und Strafverfolgung ergriffen werden, heißt es in einem Beschluss der Innenministerkonferenz in Hamburg. Erforderlich seien neue Prüfmechanismen und eine engere Zusammenarbeit der Behörden. Außerdem sollten alle rechtlichen Möglichkeiten ausgeschöpft werden, um zu Unrecht erlangte Leistungen zurückzufordern. Hintergrund sind Fälle, in denen Banden EU-Bürger aus Südosteuropa nach Deutschland holen und in Scheinarbeitsverhältnisse bringen, damit sie als Aufstocker Sozialleistungen kassieren können. Die Stadtverwaltung von Oranienburg ist jetzt auch telefonisch nicht mehr erreichbar. Schon gestern Abend war das Verwaltungsnetzwerk abgeschaltet worden. Betroffen sind die Verwaltung und sämtliche städtische Einrichtungen. Stadtsprecherin Schlitt sagte dem RBB, dass es sich um eine reine Vorsorgemaßnahme handelt.
4: Wir sind gestern informiert worden vom SERT Brandenburg, dass es mehrere Angriffe gab und 75.000 auf Firewalls, genau des Typs, den wir auch für unser Verwaltungsnetzwerk nutzen. Und als reine Vorsichtsmaßnahme wurde dann entschieden, dass wir erstmal unser Verwaltungsnetzwerk abschalten. Wenn heute noch eine Entscheidung getroffen wird, dann werden wir das auf jeden Fall auf unserer Webseite veröffentlichen. Die Webseite ist auch weiterhin online, also nicht betroffen, die läuft nicht über das Verwaltungsnetzwerk.
2: Die Sprecherin der Stadt Oranienburg, Nadine Schlitt. Soweit die Nachricht.

0: 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Das Wetter. Sonne und Wolken wechseln sich ab. Im Verlauf kann es auch kräftig schauern oder gewittern. Maximal 36 Grad. Der Wetterdienst warnt vor einer starken Wärmebelastung. Wir haben zurzeit in Berlin Buch 33, am Mückelsee 34 Grad. Frankfurt Oder 32 und Altdöbern 35 Grad. In der Nacht zunehmend wolkig, ab und zu Schauer und Gewitter. Es kühlt sich nur etwas ab auf bis zu 17 Grad. Die Zeit 14.05 Uhr.
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2: Schönen guten Tag.

Aus Korngolds Oper »Die tote Stadt« war das die Arie der Marietta. Glück, das mir verblieb. Ein etwas ungewöhnlicher Beginn heute, aber andere Zeiten verlangen nach anderer Musik und mit anders meine ich, die Welt fühlt sich seit einer ganzen Weile schon anders an. Stärker anders vielleicht als früher. Und mit jeder Jahreszeit verfestigt sich dieses Gefühl. Vor allem im Sommer, der für viele ja so ein Heilsversprechen ist, spürt man doch eine gewisse Anspannung dieses Jahr und jeder versucht auf seine Weise, sich an die Strohhalme, an etwas Positives zu klammern. Gesungen hat hier die britische Sopranistin Kate Royal, begleitet vom Orchestra of the English National Opera, und die Leitung hatte Edward Gardner. Das Album, auf dem diese Einspielung erschienen ist, heißt Midsummer Night, enthält also die Musik der Stunde, denn am Sonntag ist es wieder soweit. Es ist Midsommer, das Jahr dreht sich, in welche Richtung, das weiß man noch nicht so genau. Sie hören jetzt auf jeden Fall noch ein Stück aus diesem Midsommer-Album, Kate Royal und Andrew Staples jetzt im Duett, und das Stück ist von Stravinsky. Ach, als vom Himmel fiel der hellste aller Sterne.

Aus der Oper Le Rossignol, die Nachtigall von Igor Strawinsky, war das die Arie Ach, als vom Himmel fiel der hellste aller Sterne, übersetzt natürlich. Ja, was passierte da? Das sagt diese Arie nicht, nimmt es aber in der Musik vielleicht ein bisschen vorweg. Kate Royal und Andrew Staples waren die Sänger hier. Außerdem haben sie das Orchestra of the English National Opera gehört, unter der Leitung von Edward Gardner. Der Legende nach erhielt Strawinsky den Auftrag für sein Ballett Der Feuervogel nur aufgrund der Kompositionsblockade eines anderen Komponisten. Die Rede ist von Anatoli Ljadow. Der soll sich, nachdem der Choreograf Sergei Diaghilev ihn mit der Musik zum Feuervogel beauftragt hatte, lediglich leeres Notenpapier gekauft, dann aber nie mit dem Schreiben begonnen haben, weshalb man schließlich Strawinsky mit der Musik beauftragt hat. Warum erzähle ich das? Weil Sie jetzt Midsommermusik von Anatoli Ljadow hören, aufgenommen hier in Berlin, eine Live-Aufnahme mit dem Orchester der Komischen Oper Berlin unter der Leitung von Kirill Petrenko. 2004 war das, also schon ein paar Jährchen her und lange bevor derselbe Dirigent, Chefdirigent der Berliner Philharmoniker wurde.

Tolles Stück, Der verzauberte See, ein Orchesterwerk von Anatoli Lerdow, gespielt hier vom Orchester der Komischen Oper Berlin unter Kirill Petrenko. Es ist nicht klar, ob es hier einen Bezug zum Märchen der Brüder Grimm gibt. Naheliegend wäre es schon. Ein See, aus dem niemand lebend zurückkehrt und doch hatte eine große Anziehungskraft, eine Magie. Diese Bedrohlichkeit ist es, die auch zugleich eben Leute anzieht. Es ist jetzt 14.27 Uhr. Sie hören die Sendung Meine Musik mit Sommermusik zur Sommersonnenwende am Sonntag heute. Allerdings ist dieser Sommer nicht nur strahlend pink dieses Jahr, sondern trägt auch all die dunkelblauen, grauen, sogar schwarzen Töne in sich, die derzeit als beunruhigendere Strömungen durch unser aller Bewusstsein gehen. Wachsam gehen wir in diesen Sommer und trotzdem, das hoffe ich auch für mich, für alle, dank Kultur, dank Musik, dank Kunst, doch auch immer wieder mit Zuversicht. Im nächsten Stück gerät die Seele in Aufruhr, die Künstlerseele, die das große Glück der Träumerei, der Leidenschaften hat, die aber auch eine romantische Seele ist. Und das Leben eines Romantikers ist, wie einer meiner Lieblingskollegen immer sagt, ein gefährliches Leben.

Das war der erste Satz aus Berlioz' Symphonie Fantastique mit dem Chicago Symphony Orchestra unter Daniel Barenboim. Und ich muss zugeben, früher hätte mich solche Musik leicht überfordert. Das wäre mir alles too much gewesen. Rêverie Passion heißt dieser Satz übrigens. Also sozusagen Midsommermusik zwischen Wahn und Wahnsinn hier heute in meine Musik. Ich entdecke jetzt aber so langsam auch meine symphonische Seite. Also früher wäre mir das alles live zwar sehr nah gegangen, aber das jetzt so im Studio mit Ihnen zu hören, das hätte ich mir vielleicht nicht so vorstellen können. Aber ich merke, gerade vielleicht auch bei dieser drückenden Hitze verlangt es nach größeren Passagen Musik und weniger Wort vielleicht. Insofern auch mal schön hier heute sowas zu hören. Später nach den Nachrichten geht es etwas ruhiger zu, im Sinne von etwas weniger Tumult. Deshalb jetzt auch schon mal etwas zum Runterkommen. Naturschönheit, Frieden, sommerliche Fülle, Elgas Symphonie Nummer 1. Das hier ist der Schlusssatz.

Ja, ich hätte den Satz vielleicht doch noch mal kurz vor dieser Sendung hören sollen, um zu wissen, dass er doch gar nicht so ruhig war, wie ich ihn in Erinnerung hatte, sondern natürlich auch ziemlich tumultuous, wie man sagen würde, bei den Briten. Also von Elgar war das die Symphonie Nummer 1 und der vierte Satz daraus. Jetzt noch ein Ministück von Germaine Taillefer. Wir hören uns gleich wieder.

Ein Zar auf einer Werft, Peter der Große, inkognito. Den Schiffsbau will er erlernen. Plötzlich taucht noch ein Russe namens Peter auf. Große Verwirrung, welcher Peter ist der Zar? Albert Lortzings, Zar und Zimmermann. Im 19. Jahrhundert war diese komische Oper ein Publikumserfolg. Die Deutsche Oper Berlin holt das Werk jetzt mit neuem Blick auf die Bühne. Inszeniert von

0: Ministerpräsident Netanyahu kündigte an, hart gegen die pro-iranischen Terroristen vorzugehen. Aus Tel Aviv Bettina Meyer.
1: Laut dem israelischen Militär habe die Armee auf wiederholte Verstöße der Hisbollah im Libanon reagiert, hieß es in einer schriftlichen Mitteilung. Die Terroristen würden sich weiter den israelischen Soldaten nähern und Anschläge verüben. In der Nacht sind laut Militärangaben 4 israelische Soldaten bei einem Angriff der Hisbollah auf einen Panzer ums Leben gekommen. Das libanesische Gesundheitsministerium teilte mit, dass es bei Angriffen in der Nacht mindestens 18 Tote gegeben habe, darunter seien auch Zivilisten. Israels Premier Netanyahu hatte am Abend in einer Rede gesagt, die Armee werde in den von Israel besetzten Gebieten im Libanon bleiben und schloss damit einen Truppenrückzug aus.
0: Am zweiten Tag des EU-Gipfels in Brüssel beraten die Staats- und Regierungschefs heute über die Finanzen der Union. Unmittelbar vor dem Auftakt der Gespräche hat Bundeskanzler Merz damit gedroht, die bisherigen Pläne abzulehnen. Der gegenwärtige Vorschlag der EU-Kommission sei viel zu hoch, betonte Merz. Er teile diese Position mit einer ganzen Reihe weiterer Mitgliedstaaten. Deshalb müsse ein neuer Vorschlag mit niedrigeren Zahlen auf den Tisch. Der nächste 7-jährige EU-Finanzrahmen beginnt erst 2028. Nach den Plänen der EU-Kommission sollen Nettozahler wie Deutschland dann deutlich mehr Geld nach Brüssel überweisen. In Potsdam hat der Bundesparteitag der Linken begonnen. Die Delegierten wollen bei ihrem 3-tägigen Treffen eine neue Parteispitze wählen. Die amtierende Vorsitzende Schwertner stellt sich dabei zur Wiederwahl. Der stellvertretende Fraktionsvorsitzende der Partei Pantisano will den aktuellen Co-Parteichef van Aken ablösen. Der kandidiert aus gesundheitlichen Gründen nicht weiter. Dem Leitantrag zufolge will die Partei die arbeitende Bevölkerung stärker erreichen, ihre Sozialproteste ausbauen und gegen einen Rechtsruck im Land ankämpfen. Kontroverse Debatten werden vor allem zum Thema Nahost erwartet. Afghanistan hat nach eigenen Angaben Ziele im Nachbarland Pakistan angegriffen. Man habe Luftangriffe an verschiedenen Orten in Pakistan durchgeführt, teilte das afghanische Verteidigungsministerium mit. Pakistans Informationsministerium bestätigte den Abschuss einer afghanischen Drohne. Der Konflikt zwischen den Nachbarstaaten dauert inzwischen schon mehrere Monate an. Pakistan wirft den in Afghanistan regierenden Taliban vor, Terroristen zu beherbergen, die in Pakistan Anschläge verüben. Kabul widerspricht dieser Darstellung. Das Berliner Abgeordnetenhaus will den früheren Kultursenator Cialo juristisch zwingen, im Untersuchungsausschuss zur Fördergeldaffäre auszusagen. Die Fraktionen von CDU, SPD, Grünen und Linken haben entschieden, beim Landgericht einen Antrag auf Ordnungsgeld gegen Cialo einzureichen. Sabine Müller, RBB 24, Landespolitik.
2: Cialo hatte vergangene Woche im Ausschuss auf alle Fragen die Antwort verweigert. Nach RBB-Informationen könnte es um ein Ordnungsgeld von bis zu 3.000 Euro gehen. Per Beweisbeschluss fordert der Ausschuss außerdem Akten von der Senatsjustizverwaltung an. Er will damit klären, ob Vorprüfungen oder Ermittlungsverfahren gegen Verantwortliche in der Fördergeldaffäre laufen, etwa Cialo oder dessen Nachfolgerin Sarah Wedel-Wilson. Auch Wedel-Wilson hatte unter Verweis auf Strafanzeigen wegen Haushaltsuntreue die Auskunft verweigert. Anders als Cialo hatte sie aber immerhin eine kurze persönliche Erklärung zu den Vorgängen abgegeben.
0: In der Nähe von Finsterwalde sind 3 sowjetische Fliegerbomben aus dem Zweiten Weltkrieg kontrolliert gesprengt worden. Das hat der zuständige Amtsdirektor dem RBB bestätigt. Martin Schneider, RBB 24.
3: Für die Sprengung galt rund um den Flugplatz ein Sperrkreis von 500 Metern. Die 3 Bomben konnten gestern nicht mit der restlichen gefundenen Munition abtransportiert werden, weil die Zünder noch funktionierten. Insgesamt waren mehr als 30 Bomben, 3 Raketen und eine Flugabwehrkanone auf dem ehemaligen Militärflugplatz gefunden worden. Der Kampfmittelbeseitigungsdienst rechnet damit, dass hier noch mehr Bomben aus dem Zweiten Weltkrieg liegen.
0: Soweit die Nachrichten. 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Das Wetter. Es ist wechselhaft, aber heiß, örtlich kräftige Schauer oder Gewitter. Es gilt aktuell eine Unwetterwarnung des Deutschen Wetterdienstes vor starkem Gewitter in der Uckermark. Vor einer starken Wärmebelastung warnt auch der Wetterdienst. Zurzeit in Berlin-Buch 33 Grad, Mögelsee 34 Grad. In Cottbus ebenfalls 34, in Grünow bei Prenzlau 26 Grad. Am Wochenende ein Wechsel von Sonne und Wolken, vereinzelt Schauer und Gewitter. Und das bei 28 bis 35 Grad. Die Zeit 15.05 Uhr.
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Nicht umsonst ist dieses Stück so, so bekannt und berühmt und beliebt geworden. Es ist der Inbegriff von Trost, im Großen wie im Kleinen. Ein Stück, das einem sagt, es könnte doch alles nochmal wieder gut werden und du bist gut, egal was du machst. Mozarts Laudate Dominum in einer Bearbeitung für Klavier solo und Sie haben Víkingur Ólafsson gehört. Willkommen zurück damit, das hier ist meine Musik. Ich bin Fanny Tank und heute gibt's Musik zur Jahresmitte. Sommersonnenwende mit Sommer, Sommeranfang bei uns ist am Sonntag und das Wetter ist ja auch entsprechend etwas drückend, vielleicht für den ein oder anderen schwül. Aber immerhin ist es hell in der Nacht und das ist wie jedes Jahr die gute Nachricht an dieser Jahreszeit, die Helle in der Nacht, das Licht, das nicht ausgeht, beinahe symbolisch, diese Unmöglichkeit, die Zimmer der Wohnung abzudunkeln. Eine Zeit, in der es mir zumindest deshalb auch schwerfällt, gut zu schlafen oder überhaupt ins Bett zu gehen und genauso schwer lange zu schlafen. Ich richte mich also wirklich nach dem Licht, nach der Helligkeit der Nächte. Hier kommt jetzt ein Sommerkonzertino für Solo, Viola und 9 weitere Instrumente aus den Jahreszeiten von Darius Milhaud, in dem Hitzewallung, Hitzeschock und Hitzeträgheit aufeinandertreffen.

Hier mal als Auszug ein Sommerkonzertino für Solo Viola und 9 Instrumente von Darius Milhaud. Und auch sowas findet Platz in meine Musik. Es kann ja nicht immer nur umgarnt werden. Ich habe das neu entdeckt und irgendwie ganz interessant gefunden. Bei allen Komponisten und Komponistinnen, die sich mit den Jahreszeiten beschäftigt haben oder sogar mit einzelnen Monaten, gibt es nicht so viele, die ich hier noch nie gespielt habe. Und das war zum Beispiel ein Beispiel. Sehr Eigenwilliges trifft hier manchmal auf Gefälliges, Eingängiges trifft auf Anstrengendes. Ich finde, im Kontrast liegt eigentlich die Faszination einer solchen Sendung. Und es braucht ja auch immer Reibung, Ecken und Kanten, ein bisschen Abwechslung. Auch das nächste ist ein Beispiel, ein Jahreszeitenbeispiel, das hier noch nicht gelaufen ist, vielleicht aber doch etwas eingängiger. Vivaldi, Tschaikowski, Mendelssohn, also beide Mendelssohn, Bartholdys, Piazzolla, Rachmaninow, all das habe ich sicher schon mal gespielt, aber nicht Glasunow. Auch von ihm hören Sie jetzt aus dem Ballett zu den Jahreszeiten den Sommer, seinen Sommer.

Da müssen sie ganz schön rumwirbeln, die Tänzerinnen und Tänzer in diesem Ballett. Die Jahreszeiten von Alexander Glasunow, übrigens ein einaktiges Ballett und das hier war der Sommer. Sie hören eine thematisch sehr geradlinige Sendung heute, eine großteilige Sendung auch, mit einem klassischen roten Faden, der sie schnurstracks Richtung Sommeranfang buxiert. Und ich muss dazu sagen, ich habe heute Musik ausgewählt, die ich insgesamt, also mit wenigen Ausnahmen, nicht so gut kenne wie sonst. Und zwar deswegen, weil ich gemerkt habe, ich finde es auch spannend, ab und zu hier zu sitzen und mich mal selber einzuhören in etwas ganz Neues in ihrem Beisein. Denn normalerweise, also bei Arien, Liedern, Kammermusik, da kenne ich das alles viel besser. Diese größeren Werke, da höre ich mich tatsächlich mit Ihnen als Zeugen hier selbst auch ein bisschen ein. Wladimir Ashkenazy hat jedenfalls hier eben dirigiert. Auch das soll natürlich erwähnt werden. Und das Orchester war das Royal Philharmonic Orchestra. Ich hoffe, Sie können trotz Schweiß und Schwüle noch einigermaßen folgen. Draußen muss es ja irre heiß sein. Ich hier im Studio habe eine Klimaanlage. Das heißt, ich habe eigentlich gar kein so richtiges Gefühl dafür, was andere gerade durchmachen, die draußen sind. Ich hoffe, es gibt nicht noch Gewitter, bevor ich nach Hause schwimmen muss. Dann wäre es ein bisschen wie im nächsten Stück von Delius, das auf dem Fluss spielt, und zwar im Sommer auf dem Fluss.

Musik. Musik von Frederick Delius, Summer Night on the River. Eine Musik, die aus so vielen Tonschichten besteht, aber eigentlich in nur einer einzigen Bewegung, im Grunde wie ein Teppich. Also keine kleinteilige Melodie, sondern das ist auch, und das gilt für viele der Stücke, die ich heute gespielt habe, fällt mir auf, teppichartige Musik. Auch hier gibt's oder gab es eine dunklere Unterströmung. Deswegen sollen sie am Schluss dieser Ausgabe von Meine Musik nochmal so richtig aufgehoben sein. Ohne Widersprüche. Ganz harmonisch und ganz warm. An einem lauen Mittsommerabend. Ich bin Fanny Tank. In der nächsten Woche gibt's dann wieder viel Gesang, auch wieder viel italienische positive Energie, wenn wir reden über den Musiksommer in Rheinsberg. Dafür habe ich auch einen Gesprächspartner, Jelle Dieriks, neuer künstlerischer Leiter der Musikkultur in Rheinsberg. Also freuen Sie sich auf die nächste Woche, in der ich dann im Gespräch sein werde. Und Sie werden erfahren, was es hier in unmittelbarer Nachbarschaft den ganzen Sommer über zu erleben gibt, rund um das Schloss Rheinsberg. Für heute ist Schluss. Und zwar mit dem Notturno aus Felix Mendelssohn-Bartholdys Sommernachtstraum. Bis bald.

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1: Herzlich willkommen, sagt Ursula Voss-Henrich. Im heutigen Wochenabschnitt der Tora hören wir von einer Revolte gegen die Führer des israelitischen Volkes, gegen Moses und Aaron. Und von der Strafe, die auf den Aufstand folgt. Aber sind nicht die Argumente und Beweggründe der Aufständischen durchaus verständlich? Hören Sie dazu das Wort zum Schabbat von Rabbinerin Elisa Klapek aus Frankfurt am Main.
2: Der Abschnitt Korach, den wir an diesem Schabbat lesen, ist ein Meisterstück an moderner politischer Lehre. Es geht um die Gefahr, dass sich die Demokratie mit demokratischen Mitteln aushebeln lässt. Ein uns heute allzu bekanntes Thema. In der Wüste erhebt sich die Rotte Korachs gegen Moses und Aaron. Zu viel für euch, rufen die Söhne Korachs, Moses und Aaron zu, denn die ganze Gemeinde sind allesamt Heilige, unter denen der Ewige ist, und warum erhebt ihr euch über die Versammlung des Ewigen? Der Aufruhr greift schnell um sich. Auch die Familien von Datan und Abiram schließen sich an. Moses bekommt zu hören: Ist es zu wenig, dass du uns heraufgeführt hast aus einem Lande, das von Milch und Honig fließt, uns in der Wüste zu töten, dass du dich noch zum Herrscher über uns aufwirfst? 250 berufene Männer mitsamt ihren Familien wagen den Aufstand. Es kommt zu einem Kräftemessen anhand von konkurrierenden Opferkulten. Gott soll entscheiden, wer erwählt ist. Die Geschichte endet damit, dass sich ein Abgrund in der Erde auftut. Und sie, die Rotte Korachs und alle die ihrigen, sanken lebend in die Gruft, und die Erde bedeckte sie, und sie verschwanden aus der Versammlung. Ist die Geschichte von der Rotte Korachs nur eine Mahnung an die Israeliten, den gebotenen Gehorsam gegenüber ihren Führern Moses und Aaron zu wahren? Oder ist es eine Warnung gegen die Gefahr des Populismus, den die antike Gesellschaft wohl ebenso kannte wie die unsrige? Oberflächlich gelesen müsste der moderne Demokrat, die moderne Demokratin, durchaus Korach folgen. Seine Argumente erscheinen zunächst einleuchtend. Sind nicht alle in der Gemeinde Israel gleichermaßen heilig? Wer sind Moses und Aaron, dass sie sich über die ganze Gemeinde stellen? Was autorisiert sie? Ist nicht der Ewige unter allen Israeliten? Und sind damit nicht alle gleichermaßen autorisiert? Alle gleichwertig? Weil gleich heilig? Von einem anthropologischen Gesichtspunkt aus gesehen, ringen in der Tora zwei gesellschaftspolitische Modelle miteinander. Das Modell der hierarchischen Religion und das der egalitären Religion. Beide Modelle haben Vor- und Nachteile. Eine hierarchische Religion ist zentralisiert, kennt nur ein einziges Heiligtum, den Tempel in Jerusalem, in dem eine nach Rängen organisierte Priesterschaft den Kult praktiziert. Eine hierarchische Religion zelebriert die Ränge, die Positionen und hat eine institutionelle Elite. Sie feiert die Einweihung des Hohepriesters in sein Amt, seine Einkleidung, das Umlegen seiner Robe, seines Brustschildes, seiner Kopfbedeckung als die repräsentativen Insignien seines Amtes, ebenso wie die aller niederen Priester in ihren jeweiligen Funktionen. Die Ordnung als solche ist dasjenige, das die Gemeinschaft zusammenhält. Das Amt des Priesters ist weitgehend repräsentativ und spiegelt die Ordnung wider. Daneben bietet die hebräische Bibel jedoch das Modell einer egalitären Religion. Sie drückt sich in der Erwählung des ganzen Volkes Israel aus. Alle, Männer, Frauen und Kinder, haben die Offenbarung am Berg Sinai erfahren. Alle haben die geoffenbarten Gesetze gleichermaßen angenommen. Allen hat Gott aufgetragen, eine Priesternation zu sein. Alle sind gleichermaßen erwählt und zum heiligen Volk zugehörig. Eine hierarchische Religion kämpft mit der Gefahr der Erstarrung. Eine egalitäre Religion kämpft dagegen mit einem strukturellen Autoritätsproblem. Wenn jeder sein eigener Priester ist und alle gleichermaßen zur Priesternation gehören, wer repräsentiert dann die Gemeinschaft? Und mehr noch, was hält die Gemeinschaft zusammen? Von diesen Fragen handelt der Abschnitt Korach im 16. Kapitel des Buches Numeri. Korach übt den Aufstand im Namen einer egalitären Religion. Obwohl Elemente von beiden Modellen, der hierarchischen und der egalitären Religion, in der hebräischen Bibel vorhanden sind, tendiert das Judentum schlussendlich zum egalitären Modell. Aber damit sind wir auch beim Problem der heutigen modernen Demokratie angelangt. Wenn alle gleiche Rechte haben, sind Macht- und Führungsfragen niemals ganz geklärt. Können alle um die Macht mitkonkurrieren? Kann jede menschliche Autorität in Frage gestellt, jede gute Absicht von Politikern hintertrieben, jede Bemühung von der Gegenpartei vereitelt werden? Die hebräische Bibel ist sich dieses Problems sehr wohl bewusst. Das Kapitel über den Aufstand Korachs beschreibt es. Die einzige Antwort darauf kann nur eine politische Kultur sein, die denjenigen, die gesellschaftspolitische Verantwortung auf sich nehmen, konstruktiv zuarbeitet, statt ihnen das Handwerk zu legen. Wenn alle gleich heilig sind, dann bedeutet dies, dass allen die Verantwortung ein gleichermaßen heiliges Gut sein muss. Denjenigen, die besondere Verantwortung tragen, muss auch besonderer Respekt entgegengebracht werden. So ist das Kapitel Korach ein direkter Kommentar auch auf das heutige politische Geschehen. Shabbat Shalom.

0: Sie hörten Kantorin Ave Weinberg mit Lech Ilach. Das Wort zum Schabbat sprach Rabbinerin Elisa Klappheck aus Frankfurt am Main. Schabbat Shalom wünscht Ursula Voss-Henrich.
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2: Israel und die pro-iranische Hisbollah-Miliz im Libanon haben sich offenbar auf eine sofortige Waffenruhe geeinigt. Nach Angaben von US-

0: Pläne abzulehnen. Der gegenwärtige Vorschlag der EU-Kommission sei viel zu hoch, betonte Merz. Er teile diese Position mit einer ganzen Reihe weiterer Mitgliedstaaten. Deshalb müsse ein neuer Vorschlag mit niedrigeren Zahlen auf den Tisch. Der nächste 7-jährige EU-Finanzrahmen beginnt erst 2028. Nach den Plänen der EU-Kommission sollen Nettozahler wie Deutschland dann deutlich mehr Geld nach Brüssel überweisen. In Potsdam hat ein 3-tägiger Bundesparteitag der Linken begonnen. Dabei soll auch eine neue Führungsspitze gewählt werden. Inhaltlich geht es vor allem um soziale Fragen. Aber auch der Konflikt im Nahen Osten und die Haltung zu Israel sollen eine Rolle spielen. Aus Potsdam Cornelia Geis.
1: Die Linke will umverteilen, Menschen mit hohen Einkommen und Vermögen stärker belasten, hohe Erbschaften stärker besteuern. Profitieren sollen Menschen mit kleinen Einkommen, zum Beispiel durch einen Mietendeckel, billigere Grundnahrungsmittel oder eine solidarische Kranken- und Pflegeversicherung, in die alle einzahlen. Streit droht beim Thema Nahost. Die Haltung zu Israel hat die Partei in der Vergangenheit tief gespalten. Immer wieder wird der Linken Antisemitismus vorgeworfen. Am Abend steht ein Antrag des Parteivorstandes dazu auf der Tagesordnung mit einem klaren Ja zum Existenzrecht Israels und einem Bekenntnis zur Zwei-Staaten-Lösung.
0: Das Berliner Abgeordnetenhaus will den früheren Kultursenator Cialo juristisch zwingen, im Untersuchungsausschuss zur Fördergeldaffäre auszusagen. Die Fraktionen von CDU, SPD, Grünen und Linken haben entschieden, beim Landgericht einen Antrag auf Ordnungsgeld gegen Cialo einzureichen. Sabine Müller, RBB 24, Landespolitik.
2: Cialo hatte vergangene Woche im Ausschuss auf alle Fragen die Antwort verweigert. Nach RBB-Informationen könnte es um ein Ordnungsgeld von bis zu 3.000 Euro gehen. Per Beweisbeschluss fordert der Ausschuss außerdem Akten von der Senatsjustizverwaltung an. Er will damit klären, ob Vorprüfungen oder Ermittlungsverfahren gegen Verantwortliche in der Fördergeldaffäre laufen, etwa Cialo oder dessen Nachfolgerin Sarah Wedel-Wilson. Auch Wedel-Wilson hatte unter Verweis auf Strafanzeigen wegen Haushaltsuntreue die Auskunft verweigert. Anders als Cialo hatte sie aber immerhin eine kurze persönliche Erklärung zu den Vorgängen abgegeben.
0: In der Nähe von Finsterwalde sind 3 sowjetische Fliegerbomben aus dem Zweiten Weltkrieg kontrolliert gesprengt worden. Das hat der zuständige Amtsdirektor dem RBB bestätigt. Martin Schneider, RBB 24.
3: Für die Sprengung galt rund um den Flugplatz ein Sperrkreis von 500 Metern. Die 3 Bomben konnten gestern nicht mit der restlichen gefundenen Munition abtransportiert werden, weil die Zünder noch funktionierten. Insgesamt waren mehr als 30 Bomben, 3 Raketen und eine Flugabwehrkanone auf dem ehemaligen Militärflugplatz gefunden worden. Der Kampfmittelbeseitigungsdienst rechnet damit, dass hier noch mehr Bomben aus dem Zweiten Weltkrieg liegen.
0: Wer im Landkreis Dahme-Spreewald einen Mähroboter im Garten hat, darf diesen nachts ab sofort nicht mehr betreiben. Die Maschinen stellten eine tödliche Gefahr unter anderem für Igel dar, heißt das zur Begründung. Denn die Mähroboter erkennen die Tiere nicht. Das Betriebsverbot gilt bis zur Morgendämmerung. Auch in Cottbus dürfen nachts keine Mähroboter mehr im Garten fahren. Igel stehen in Deutschland unter besonderem Schutz. Für das Fangen, Verletzen oder Töten der Tiere kann je nach Bundesland ein hohes Bußgeld anfallen. Soweit die Nachrichten. 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Das Wetter. Bis zum Abend kräftige Schauer oder Gewitter, teils mit Starkregen, Hagel und Sturmböen. Es gilt aktuell noch eine Unwetterwarnung für die Uckermark. Zurzeit in Berlin am Wannsee 33, Marzahn 34 Grad, in Angermünde 30, Küritz 27 Grad. Am Wochenende wechseln sich Sonne und Wolken ab. Vereinzelt Schauer und Gewitter, Höchstwerte dann 28 bis 35 Grad. Die Zeit 16.05 Uhr.
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5: Ja, und was für ein heißer Nachmittag. Das ist schon morgens, fing es an mit diesen Megatemperaturen. Vielleicht haben Sie es ja gerade in den Nachrichten auch gehört. Der Untersuchungsausschuss um die Fördergeldaffäre will jetzt dem Ex-Kultursenator Joe Cialo ein Ordnungsgeld androhen. Er hatte nämlich sämtliche Antworten im Ausschuss verweigert. Wir steigen gleich nochmal näher in das Thema ein. Vorher hören wir der britischen Singer-Songwriterin Dionne Bromfield zu. Patenkind von Amy Winehouse, stimmlich nah beieinander, aber doch ganz eigen.

0: Dionne Bromfield war das. Die Zeit, 16:09, Sie hören Radio 3. Der Berliner Untersuchungsausschuss zur Fördergeldaffäre in der Kulturverwaltung. Die Affäre, die zum Rücktritt von der ehemaligen Kultursenatorin Sarah Wedel-Wilson geführt hatte. Ja, das neigt sich jetzt dem Ende zu. Heute standen die letzten Zeugenbefragungen an. Bevor es damit losging, hat der Ausschuss aber noch zwei wichtige inhaltliche Beschlüsse getroffen. Einer davon betrifft den Ex-Kultursenator Joe Cialo, dem jetzt ein heftiges Ordnungsgeld drohen könnte. Darüber will ich jetzt sprechen mit der RBB-Landespolitik. Korrespondentin für Berlin, Sabine Müller. Hallo Sabine.
1: Hallo.
0: Was genau hat der Ausschuss denn da beschlossen?
1: Na, er hat entschieden, dass der Ausschuss beim Landgericht einen Antrag einreichen will, ein Ordnungsgeld gegen den CDU-Politiker Joe Cialo zu verhängen. Das haben übrigens alle vier im Untersuchungsausschuss vertretenen Fraktionen zugestimmt, auch die CDU. Und Hintergrund ist, dass der Ex-Senator Cialo, der ja vergangene Woche im Ausschuss war, am vergangenen Donnerstag, komplett auf alle Fragen die Antwort verweigert hatte. Also da ging es nicht nur um Fragen, wo er sich mit den Antworten in der Fördergeldaffäre eventuell selbst hätte belasten können, sondern da waren auch Fragen dabei, wie wann war eigentlich ihr letzter Tag als Senator? Und über diese sozusagen komplette Auskunftsverweigerung, da waren alle Fraktionen im Ausschuss empört, die meinen, so geht es nicht. Nach RBB-Informationen könnte es um ein Ordnungsgeld von bis zu 3.000 Euro gehen. Das wird gerade noch entschieden. Und dann gab es noch einen Beweisbeschluss, dass der Ausschuss Akten von der Senatsjustizverwaltung sehen will. Der will jetzt mal endgültig klären, gibt es eigentlich in dieser Fördergeldaffäre Vorprüfungen oder Ermittlungsverfahren gegen Verantwortliche, also Cialo oder Wedel-Wilson. Das weiß man bisher nämlich nicht. Der Ausschuss hat versucht, das rauszukriegen, hat bisher keine Antwort bekommen. Wedel-Wilson hatte ja unter Verweis auf Strafanzeigen wegen Haushaltsuntreue die Auskunft verweigert, als sie Ende Mai im Ausschuss war. Anders als Cialo hatte sie aber immerhin eine kurze persönliche Erklärung zu den Vorgängen abgegeben. Deswegen ging sie jetzt auch nicht Ordnungsgeld beantragt.
0: Also die Causa Cialo wird uns noch wahrscheinlich weiter beschäftigen. Man rätselt jetzt vielleicht. Aber schauen wir doch mal auf die Zeugenaussagen. Der erste Zeuge war ja ein zentraler Akteur hinter der Nova-Ausstellung zum Hamas-Angriff auf das Nova-Musikfestival am 7. Oktober 2023. Was hatte denn der Zeuge zu berichten?
1: Ja, das war Gerhard Kämpfe, der Mann, der für die Nova-Ausstellung den Antrag auf Fördergeld geschrieben hat, der viel organisiert hat, der jetzt auch die Endabrechnung macht. Und diese Nova-Ausstellung ist eins von 13 Projekten, wo der Landesrechnungshof meint, die Förderung war rechtswidrig. Das Projekt bekam knapp 1,4 Millionen Euro von der Senatsverwaltung für Kultur und gesellschaftlichen Zusammenhalt. Und es bekam das Geld nach langen internen Diskussionen in der Verwaltung, weil die Fachebene meinte, da ist keine ordnungsgemäße Geschäftsführung. Da fehlen Angaben, die ändern dauernd Angaben. Kämpfe hat vor dem Ausschuss gesagt, ja, zum einen seien die Regularien sehr kompliziert. Er hat aber auch eingeräumt, ja, die Antragstellung sei teilweise so ein bisschen chaotisch gewesen. Da hätten sich Dinge geändert. Ein Beispiel, Verdunklungsvorhänge aus den USA konnten in Berlin nicht verwendet werden, weil es hier andere Brandschutzregeln gibt. Kämpfe hat auch gesagt, man habe unter wahnsinnig großem Zeitdruck gearbeitet. Was auffiel, er hat die Mitarbeitenden der Verwaltung sehr gelobt, hat gesagt, die seien sehr bemüht gewesen zu helfen. Er habe Hilfestellung bekommen und ohne hätte man diesen Antrag auch letztlich gar nicht so tatsächlich dann fertig haben können. Was in der Befragung auch deutlich wurde, Kontakt mit politischen Entscheidern hatte nicht Kämpfe, sondern der Geschäftsmann hinter dem Projekt.
0: Der zweite Zeuge, Marc Wohlrabe, bekannter Club-Lobbyist und Mitarbeiter des CDU, Haushaltsexperten Christian Goyni, jenem Christian Goyni, der ja im Frühsommer 2025 viel Druck auf die damalige Kultursenatorin gemacht hatte, handverlesene Projekte gegen Antisemitismus schnell zu fördern. Was wollten denn die Ausschussmitglieder von Wohlrabe wissen?
1: Sie wollten unter anderem wissen, wie es dazu kam, dass er Verbindungen hat zu gleich mehreren Projekten gegen Antisemitismus, die auf der Liste mit Projekten von besonderer politischer Bedeutung standen. Die meisten Namen auf dieser Liste hatte ja Wohlrabes Chef Christian Goyni an die Kulturverwaltung gemeldet. Und die Opposition wollte wissen, war das jetzt alles politische CDU-Kungelei? Wohlrabe hat gesagt, er habe nichts zu tun gehabt mit der Zusammenstellung der Liste. Er hat gesagt, ich bin halt sehr engagiert, deswegen mit vielen Projekten im Kampf gegen Antisemitismus habe ich zu tun. Allerdings gab es auch Sachen, die nicht so ganz zusammengepasst haben. Erst zum Beispiel hat er gesagt, er kannte die anderen Projekte auf der Liste gar nicht, musste dann in der Befragung einräumen, dass er viele von denen aber angemeldet hat zu ihren Anträgen. Was bei Wohlrabe auffiel, in wirklich krassem Gegensatz zu Kämpfe, war ganz scharfe Kritik an der Verwaltung, die sei nicht ansprechbar gewesen zu den Anträgen. Die Antragsteller, die oft sehr unerfahren gewesen seien in der Förderlandschaft, hätten keine Unterstützung bekommen, das sei unanständig. Wohlrabe sprach davon, man habe die ins offene Messer laufen lassen in der Verwaltung.
0: Ja, ich frage mich, ist man jetzt eigentlich ein Stück weitergekommen? Wie geht's weiter in dem Ausschuss?
1: Na, man ist natürlich schon weitergekommen, obwohl klar, also dass zwei so Schlüsselzeugen wie Sarah Wedel-Wilson und Giorgiallo nicht ausgesagt haben, das hinterlässt natürlich auf jeden Fall eine Lücke in der Aufklärungsarbeit. Ich hatte mich gefragt, auch nach den heutigen Befragungen werden vielleicht nochmal weitere Zeugen geladen, zum Beispiel dieser Geschäftsmann hinter Nova, da höre ich jetzt nein, der Ausschuss will es jetzt dabei belassen, man wird jetzt am Abschlussbericht arbeiten. Es ist schon klar, dass es ein Sondervotum geben wird von Grünen und Linken. Ende August, kurz vor der Wahl, soll der Abschlussbericht dann auch noch im Parlament debattiert werden und nebenher wartet man halt, wenn dann dieser Antrag beim Gericht eingereicht ist, was sagt der auch zum Thema Giallo und Ordnungsgeld, weil die Sorge, die dahinter steht, das geht über den Fall Giallo hinaus. Die Sorge ist, wenn Politiker damit durchkommen, in so einem Untersuchungsausschuss komplett die Auskunft zu verweigern, dann könnten eigentlich alle Untersuchungsausschüsse einpacken. Das ist die Sorge. Also man erhofft sich da vom Gericht auch schon einen Fingerzeig, was geht und was nicht.
0: Auf jeden Fall. Sabine Müller von der RBB Landespolitikredaktion Berlin. Ich danke dir für diese Informationen, für diese Einordnung. Ich denke, das ist nicht das letzte Mal, dass wir darüber gesprochen haben.
1: Ich glaube auch. Danke dir.
0: Ciao. Daddy singt sie hier, Charlotte Cardin aus Kanada.

0: Charlotte Kadde, eine ziemlich coole Stimme, kräftig, leicht rauchig aus Kanada. Bekannt wurde sie übrigens durch die Teilnahme an so einer Castingshow im Fernsehen. Da hat sie gewonnen, den zweiten Platz immerhin, wollte dann aber keinen Plattenvertrag und macht sich einfach ihr eigenes Ding. Sehr schön. Ich bin gespannt, was wir noch von ihr hören. Dieses Album ist 2021 rausgekommen. Ja, ich warte auf die nächsten Neuerscheinungen. Und jetzt wird's interessant. Buko im Landkreis Märkisch-Oderland wird ja aller Voraussicht nach noch in diesem Jahr neue Ortsschilder bekommen. Die Stadtverordneten haben sich nämlich für einen neuen Namen entschieden. Welchen? Das erklärt uns jetzt Philipp Gerstner.
1: Schon vor der Sitzung war das Getuschel unter den Gästen groß. Die Frage zum Namenszusatz Brechtstadt entfachte in Buko eine emotionale Debatte. Maxi Pinkus Pamperin ist ins Rathaus gekommen, um sich die Entscheidung anzusehen. Sie war selbst 37 Jahre lang wissenschaftliche Mitarbeiterin im Bukoer Brecht-Weigel-Haus.
2: Brecht ist heute immer noch ein internationaler Dramatiker, wird immer noch ganz viel auf der Welt gespielt. Viele Länder kennen ihn. Und als er dann nach dem zwei Weltkriegen und seiner Vertreibung hier Fuß fassen konnte, hat er natürlich auch die letzten Lebensjahre hier kreativ und ich glaube sehr ruhig und zufrieden verbracht.
1: Doch ganz einig sind sich die Bukoer über Brecht nicht. Im Mai wurden bereits die Anwohner nach ihrer Meinung zum Namenszusatz gefragt. Ein eindeutiges Ergebnis gab es aber nicht. Mit 239 zu 237 Stimmen war eine knappe Mehrheit für den Namenszusatz. Kritik an Brecht gibt es wegen seiner kommunistischen Gesinnung und wegen seines umstrittenen Umgangs mit Frauen. Außerdem sei Buko ja bereits Kneipp-Heilbad. Der Stadtverordnete Philipp Grund von den Bürgern für Buko wünscht sich, dass das mehr im Mittelpunkt steht.
3: Weil aus meiner Sicht der Name Kneipp viel verwurzelter in dieser Stadt ist, schon seit vielen, vielen Jahren. Wir haben Kneipp-Kräutergarten, wir haben eine Kneipp-Kita und deswegen hätte ich mir gewünscht, dass anstatt der Brechtstadt der Name Kneipp vorgekommen wäre.
4: Brechtstadt Bad Buko, wer ist für den Namenszusatz?
1: Am Ende entscheiden sich vier Stadtverordnete und Bürgermeister Thomas Mix für den Namenszusatz. Wieder eine knappe Mehrheit. Die Befürworter meinen, Brecht sei ein Schatz, denn immerhin sei Buko nur eine von zwei Städten, die diesen Titel wirklich für sich beanspruchen können. Bürgermeister Thomas Mix hofft jetzt auf mehr Kulturtouristen.
5: Ich bin froh, dass wir uns für die Wirtschaftlichkeit entschieden haben, dass wir unsere kommunale Infrastruktur, die die Hotellerie betrifft, die Gastronomie betrifft, dass wir dort mehr Touristen bekommen. Wir hatten bislang immer die Problematik, dass wir im Winterhalbjahr stark unterausgelastet waren. Dieser Zustand wird hoffentlich bald beendet sein.
1: Mit den neuen Ortsschildern rechnet der Bürgermeister im Spätherbst. Vorher muss aber noch das Innenministerium prüfen, ob der Namenszusatz gültig ist.
0: Philipp Gerstner über die Namensentscheidung für Buko im Landkreis Märkisch-Oderland. Der Literaturwissenschaftler Erdmut Wietzisler hatte eigentlich noch einen anderen Vorschlag, nämlich Brecht-Weigel, weil Weigel da viel mehr Zeit verbracht hat in Buko. Und ja, das Brecht-Weigel-Haus heißt ja auch so. Und wenn man jetzt alle Vorschläge zusammennehmen würde, dann könnte das die Brecht-Weigel-Kneipstadt sein. Ich bin gespannt, wie die Ortsschilder dann aussehen und ob welche kommen.

Ja, How Deep Is Your Love von den Bee Gees in der Version von Pink Turtle, einer Band aus den USA, die sich ja in der Tradition der Coverbands sehen, mit dem Unterschied, dass sie aus Disco, Pop und Rock jetzt noch so ein bisschen Jazz-Version machen. Ich finde es sehr unterhaltsam und sehr gelungen. Und wir haben ja gerade hier über die Neubenennung von Buko gesprochen, zur Brechtstadt Buko. Und wenn Sie nach Buko fahren möchten, bevor die Ortsschilder dahingestellt werden, das Brecht-Weigel-Haus, das ist auch an diesem Wochenende geöffnet, von 12 bis 18 Uhr. Und am Sonntag gibt es da sogar eine Sonderführung durch das Haus und Garten, einen sogenannten Brecht-Spaziergang. Der müsste natürlich eigentlich auch Brecht-Weigel-Spaziergang heißen. 12 € kostet das und los geht's um 12:30 Uhr. Man muss sich vorher anmelden, aber das lässt sich ja sicherlich machen.

0: Das war das Orsolino-Quintett mit dem Allegretto aus Heinrich von Herzogenbergs Quintett Opus 43. Sehr schön und irgendwie, finde ich, sogar fast tanzbar. Die Zeit 16:28 Uhr, kurz vor 16:30 Uhr.
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0: Mit Paul Sonderegger.
2: Hallo Susanne.
0: In der Paulskirche.
2: Ja.
0: Ja, sorry. In der Paulskirche in Frankfurt am Main wurde heute Jürgen Habermas verabschiedet. Auch Bundespräsident Frank-Walter Steinmeier war bei der Gedenkfeier für den großen Philosophen dabei. Der ist ja vor 3 Monaten verstorben.
2: Und Steinmeier und Habermas haben sich seit Ende der 1970er Jahre persönlich auch gekannt. Und bis kurz vor Habermas Tod haben sie sich in Gesprächen und in Briefen ausgetauscht. Deswegen konnte Steinmeier natürlich auch Gewichtiges sagen. Seine Stimme wird uns fehlen, sagte er in diesen unübersichtlichen Zeiten. Wir hätten ihn, Habermas, dringend weiter gebraucht, so sagte Steinmeier heute bei der offiziellen Gedenkfeier der Stadt Frankfurt, der Goethe-Universität und des Suhrkamp-Verlags in der Paulskirche. Habermas war Mitte März mit 96 Jahren in Bayern, in Starnberg, gestorben. Das Werk dieses gebürtigen Düsseldorfers ist eng mit Frankfurt am Main verbunden. Seine Karriere begann dort in den 50er Jahren am Frankfurter Institut für Sozialforschung. Später übernahm er dann den Lehrstuhl für Philosophie und Soziologie an der Universität in Frankfurt. Kern des Lebenswerks von Habermas war, so sagte Steinmeier, der Versuch, eine Begründung unserer Demokratie zu liefern. Und am Ende seines Lebens sei er irritiert gewesen über die aktuelle politische Entwicklung. Und sein Erbe, so sagt Steinmeier, verpflichte uns alle, das zu schützen, worum es ihm ging, nämlich wahrhaftige Gespräche, reflektiertes Handeln und vernünftige Freiheit.
0: Ja, das finde ich einen schönen Begriff, vernünftige Freiheit.
2: Sehr schön.
0: Die österreichische Literatur-Nobelpreisträgerin Elfriede Jelinek feiert im Oktober ihren 80. Geburtstag und heute ist ihr neues Buch erschienen. Unter Tieren heißt das Werk.
2: Und Elfriede Jelinek zeigt sich wieder mal als scharfe Gesellschaftskritikerin. Unter Tieren ist eine bitterböse Abrechnung mit Kapitalismus und einer aus den Fugen geratenen Welt, in der der Mensch mehr und mehr zum Spielball seiner eigenen Begierden und seiner Unersättlichkeit wird. Unter der Maske verschiedener Tiere, Fuchs, Bär, Hase, erhebt Elfriede Jelinek Anklage gegen habsüchtige Banker, gegen skrupellose Immobilienhaie, verlogene Politiker, gegen arglose Kunden, die eben auch die Kunden, Wähler und Mieter über den Tisch ziehen. Eine Adaption ihres Buches für die Theaterbühne ist auch schon in Arbeit. Unter Tieren wird im August bei den Salzburger Festspielen aufgeführt. Unter Tieren von Elfriede Jelinek im Rowohlt Verlag erschienen, seit heute also im Buchhandel erhältlich für 24 Euro.
0: Ja, und morgen ist Weltflüchtlingstag. Das Dokumentationszentrum Flucht, Vertreibung, Versöhnung in Berlin veranstaltet dazu einen Tag der offenen Tür.
2: Das Dokumentationszentrum begeht den Weltflüchtlingstag auch als Gedenktag für alle Opfer von Flucht und Vertreibung. Und der Tag der offenen Tür, der ist eine Einladung zum Erinnern, zum Begegnen und auch zum Mitmachen. Ganz konkret ein Erinnern an Millionen Menschen weltweit, die heute auf der Flucht sind, und auch ein Erinnern an jene Deutschen, die am Ende des Zweiten Weltkriegs ihre Heimat verloren haben. Angekündigt hat das Dokumentationszentrum ein buntes Programm mit Kreativworkshops, Live-Musik, Gesprächen. Für Familien gibt's besondere Angebote, ergänzt auch durch kulinarische Highlights. Autorinnen und Autoren werden aus ihren Werken lesen, Kuratorinnen und Kuratoren werden durch die Ausstellungen führen. Ein Haus, das sich auf alle Fälle zu sehen lohnt, eine absolute Empfehlung von uns für Sie für morgen, Samstag, von 10 bis 19 Uhr im Dokumentationszentrum Flucht, Vertreibung, Versöhnung am Anhalter Bahnhof in der Stresemannstraße in Berlin-Kreuzberg. Und das Schöne, der Eintritt ist frei.
0: Ja, vielen Dank, Paul.
2: Gern.
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0: Und das liefert jetzt modernische türkische Musikklänge von Derya Yildirim und ihrer Gruppe Şimşek Etnopop aus Berlin.

0: Eine tolle Stimme aus Großbritannien bzw. aus Paris. Dort lebt Hugh Coltman schon eine ganze Weile. Die Zeit 16.42 Uhr. 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Die Singakademie zu Berlin gilt als der älteste gemischte Chor der Welt. Gegründet 1791. Und mitmachen kann jeder, der die eine schöne Stimme hat. Es gibt einen Haupt-, einen Kammer- und einen Mädchenchor. Und dieser Mädchenchor hat heute eine neue Produktion präsentiert. Charlotte malt, das ist eine transdisziplinäre Chor-Performance auf der Basis eines Bilderzyklus von Charlotte Salomon. Oliver Kranz war heute Vormittag in der Johanneskirche in Moabit bei der Premiere und ist jetzt hier bei mir. Hallo Oliver.
1: Hallo Susanne.
0: Was hast du da erlebt?
1: Ich würde sagen, eine Chor-Performance mit sehr viel Lebenslust. Gleich am Anfang zum Beispiel wird ein Schlager aus den 20er Jahren gesungen. Ich bin ja heute so glücklich, singen die. Dieser Schlager ist die eine Klangfarbe der Produktion. Die andere kommt von Bach-Chorälen, die sehr sehnsüchtig und sehr nach Kirchenmusik klingen, aber auch von Opernarien oder Kunstliedern. Das passt nicht unbedingt zusammen, aber das, was der Produktion den roten Faden gibt, ist eben das Leben von Charlotte Salomon. Die ist ja 1917 geboren, in einer gutbürgerlichen Familie in Berlin-Charlottenburg aufgewachsen, mit Urlaubsreisen nach Italien, Tennisspielen und dergleichen. Aber dann kam die Machtübernahme der Nazis.
0: Ja, und damit hat sich natürlich wahrscheinlich alles verändert.
1: Ja, genau. Also sie konnte als Jüdin nicht mehr zur Schule gehen und die Kunstakademie, die sie stattdessen besuchte, die hat ihr einen Preis nicht geben wollen, den sie eigentlich von der Jury zugesprochen bekommen hat, einfach nur wegen ihrer Abstammung. Dann ist sie emigriert zu ihren Großeltern nach Südfrankreich. Aber auch da war nichts gut. Also erstens, weil Vater und Stiefmutter, die nicht gleich beim Emigrieren von Charlotte mitgekommen waren, um keinen Verdacht zu erwecken, danach nicht mehr nach Frankreich geschafft haben. Und zweitens, weil die Deutschen dann 1940 in Frankreich anmarschiert sind und das Vichy-Regime in Südfrankreich mit den Nazis kollaborierte. Charlotte Salomon ist verraten worden, sie kam ins KZ und sie ist 1943 im Alter von 26 Jahren in Auschwitz ermordet worden. Damals war sie im fünften Monat schwanger, also ein sehr tragisches Schicksal. Aber im Leben von Charlotte Salomon hat es eben beides gegeben, extremes Unglück und extremes Glück.
0: Das Stück heißt ja Charlotte malt. Was hat das dann mit dem Titel auf sich?
1: Naja, sie war, wie ich schon gesagt habe, eine talentierte Malerin und sie hat im Exil, einfach um nicht wahnsinnig zu werden, angefangen, ihr Leben aufzumalen. Also von 1940 bis 1943 hat sie mehr als 1300 Bilder gemalt. Gouachen, so mit starken Pinselstrichen, sehr ausdrucksstark und sehr farbig. Mal mit hineingemalten Textbotschaften und mal ohne. Und 800 von diesen Gouachen hat sie in einem Zyklus zusammengefasst, der den Titel hat »Leben oder Theater«. Und dieses Werk hat es wie durch ein Wunder durch den Krieg geschafft und ist dann später als Bildband herausgekommen.
2: Ich habe den Geschenk gekriegt vor 20 Jahren und seitdem gehe ich damit schwanger sozusagen. Mich hat es sehr inspiriert. Ich bin selber Malerin. Singe selber auch beim Malen?
1: Ja, das sagt Cornelia Schlemmer. Die hat das Stück mit dem Mädchenchor der Singakademie inszeniert. Und sie hat hinter der Bühne drei Projektionsflächen aufgestellt, auf denen dann die Bilder von Charlotte Salomon zu sehen sind. Und durch diese Verschränkung von Texten, Bildern und Gesang entsteht eine große Wirkung.
0: Aber wir sprechen ja, wie gesagt, über einen Mädchenchor und über eine ja sehr tragische Geschichte. Wie alt sind denn die Mädchen in dem Chor? Und ja, sind sie denn schon alt genug, um diese Tragik überhaupt zu erfassen?
1: Naja, die Singakademie hat mehrere Mädchenchöre. Einige von denen sind auch sehr professionell. Bei dem Chor, den ich heute gesehen habe, ist die Bühnenpräsenz noch ausbaufähig. Die Mädchen sind so zwischen 10 und 14 und wirken sehr konzentriert, fast ein wenig steif. Aber es gibt auch Stellen, wo sie aus sich herausgehen. Nicht mehr zur Schule skandieren die Mädels. Das macht mir kein Pläsier. Das ist der Moment in Charlottes Biografie, als sie von den anderen Schulkindern beleidigt wird, weil sie Jüdin ist. Da sind dann auf der Leinwand Bilder von marschierenden SA-Kolonnen zu sehen, die Charlotte gemalt hat. Das Tolle an der Produktion ist, wie gesagt, dass Bilder, Gesang und szenische Aktionen sehr gut miteinander verzahnt sind.
0: Und wird denn die Geschichte von Charlotte Salomon dann bis zum Ende erzählt?
1: Nicht bis ins Detail. Also die Regisseurin Cornelia Schlemmer, die tritt am Anfang vors Publikum und sie erzählt ein bisschen von Charlottes Leben, auch dass sie am Ende ermordet wurde. Aber in der Inszenierung steht am Ende dieser fröhliche 20er-Jahre-Schlager, den wir auch am Anfang gehört haben. Ich bin ja heute so glücklich, so glücklich, so glücklich. Cornelia Schlemmer hat das so erklärt.
2: Nur das ist das, was uns auch die Kraft gibt, weiterzumachen. Wenn wir in der Trauer und in der Schicksalsergebenheit verharren würden, dann könnten wir uns auch aufgeben. Und uns war es wichtig, gerade auch dieses, Charlotte war alleine, aber wir im Chor, wir sind nicht alleine, wir sind viele und mitunter kann man sich auch gegenseitig wieder so ein Stückchen nach vorne bringen und das Glück vielleicht dann auch teilen und dann kommt es zurück.
1: Ja, und das funktioniert in der Produktion. Heute Vormittag, als ich die Premiere gesehen habe, da saßen Schulklassen im Publikum und ich habe dann hinterher die jungen Leute gefragt, wie es ihnen gefallen hat. Und die meisten haben gesagt, sehr, gerade weil auch fröhlich gesungen und getanzt wurde. Also das Bittere der Biografie wird dadurch nicht aufgehoben, aber es wirft das Publikum eben nicht nieder. Also Tragik und Freude bleiben in einer guten Bilanz.
0: Ja, hört sich wirklich spannend an. Vielen Dank, Oliver. Das Stück Charlotte malt ist morgen nochmal zu sehen in der St. Johanneskirche in Altmoabit um 19.30 Uhr. Um 19 Uhr gibt es eine Einführung, das lohnt sich bestimmt. Die Tickets dafür kosten 10 und ermäßigt 7 Euro.

Dann muss ich doch aber noch kurz was Wichtiges hinterher schießen. 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Das Ganze in der St. Johanneskirche in Altmoabit um 19.30 Uhr, wie gesagt, und um 19 Uhr mit einer Einführung. Und ja, rufen Sie an 030 30 20 00 40. 030 30 20 00 40. Und weil die Musik so schön war, die wir gerade gehört haben, machen wir es jetzt nochmal von Anfang.

Das ist Musik von Kaping Dibi. Das war in den 1970er Jahren die erste und auch einzige jemals existierende Afro-Funk-Band aus Liberia. Die Zeit 16.54 Uhr. Hier jetzt ein ganz zauberhafter Cover von Cyndi Lauper's Time After Time, und zwar gecovert von Miles Davis. Und Lauper war selbst tief berührt von dieser Version. In ihren Memoiren hat sie geschrieben: "Ich fühlte mich am meisten geehrt, als Miles Davis diesen Song coverte. Ich wollte auch nie, dass er mich trifft, weil ich dachte, wenn er mich nicht mag, würde er meinen Song nicht mehr spielen. Und die Art, wie er ihn spielte, war pure Magie."

Heulen schön, der Song sowieso, aber auch Miles Davis Cover von Cyndi Lauper's Time After Time. Die Zeit ist es wirklich kurz vor fünf. In der nächsten Stunde nach den Nachrichten begrüße ich hier den Regisseur und Autor Martin G. Berger und spreche mit ihm über seine Neuinszenierung von Zar und Zimmermann. Morgen ist Premiere an der Deutschen Oper.

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2: Israel und die pro-iranische Hisbollah-Miliz im Libanon haben sich offenbar auf eine sofortige Waffenruhe geeinigt. Nach Angaben von US-Regierungsvertretern wurde die Feuerpause von den USA und Katar vermittelt. Ein Sprecher der Hisbollah bestätigte zwar eine Vereinbarung, die Waffenruhe sei aber noch nicht in Kraft. Die israelische Regierung äußerte sich bislang nicht. Ungeachtet des Rahmenabkommens zwischen den USA und Iran hatten sich Israel und die Hisbollah vorher weitere Kämpfe geliefert. Am zweiten Tag des EU-Gipfels in Brüssel haben die Staats- und Regierungschefs heute über die Finanzen der Union beraten. Dabei konnten sich die Mitgliedstaaten nicht auf eine gemeinsame Linie für den künftigen EU-Finanzrahmen ab 2028 einigen. Bundeskanzler Merz sagte nach den Beratungen, das Thema habe für Deutschland große Priorität. Ziel müsse es weiter sein, schon in diesem Jahr zu einem Abschluss zu kommen, um Planungssicherheit zu haben. Der

0: zahlen. Streit droht beim Thema Nahost. Die Haltung zu Israel hat die Partei in der Vergangenheit tief gespalten. Immer wieder wird der Linken Antisemitismus vorgeworfen. Am Abend steht ein Antrag des Parteivorstandes dazu auf der Tagesordnung mit einem klaren Ja zum Existenzrecht Israels und einem Bekenntnis zur Zwei-Staaten-Lösung.
1: Der Schutz der Zivilbevölkerung in Deutschland soll deutlich ausgebaut werden. Das haben die Innenminister von Bund und Ländern auf ihrer Konferenz in Hamburg beschlossen. Demnach sollen bis 2029 verschiedene Maßnahmen umgesetzt werden. Geplant sind unter anderem mehr Zivilschutzübungen für die Bevölkerung. Auch an Schulen sollen notwendige Kenntnisse besser vermittelt werden. Grund sind Bedrohungen, insbesondere durch Russland. Geeinigt haben sich die Innenminister auch darauf, konsequenter gegen bandenmäßigen Sozialmissbrauch vorzugehen. Außerdem sollen geflüchtete Straftäter und Gefährder mit Schutzstatus schneller abgeschoben werden. Bauen in Deutschland soll spürbar billiger und schneller werden. Das hat Bundesbauministerin Huberts auf einer Konferenz mit Vertretern der Bau- und Immobilienwirtschaft in Frankfurt angekündigt und einen Aktionsplan dazu vorgelegt. Aus Frankfurt am Main, Lars Hofmann.
2: Beispielsweise soll das gesamte Verfahren vom Auftrag bis zur Fertigstellung eines Gebäudes bundesweit bis 2028 digitalisiert und damit beschleunigt werden. Außerdem soll der Förderdschungel entrümpelt werden. Ziel: Es soll nur noch ein Förderprogramm für neue Wohnungen geben. Auch will Bundesbauministerin Huberts mehr Wohnungen aus industriell gefertigten Teilen bauen. Das sei billiger und gehe schneller. Dirk Salewski, Präsident des Bundesverbandes Freier Immobilien- und Wohnungsunternehmen, sagte, der Weg sei endlich eingeschlagen. Wichtig sei es, die Pläne jetzt schnell umzusetzen. Und auch einfacheres Bauen mit weniger Vorschriften weiter voranzutreiben. Dies senke wirklich Kosten und damit am Ende auch Mieten.
1: Die Verbraucherschutzminister der Länder wollen entschlossener gegen Fake-Shops im Internet vorgehen. Diese Art von Betrug verursache erhebliche finanzielle Schäden, so Brandenburgs Verbraucherschutzministerin Mittelstädt. Um das zu stoppen, benötige es einen nationalen Aktionsplan. Bei Fake-Shops versuchen Kriminelle nicht nur an das Geld, sondern etwa auch an die Bankdaten ihrer Kunden zu gelangen. Wer Waren bei einem Fake-Shop bestellt, wartet in der Regel vergeblich auf die Lieferung. Soweit die Nachrichten. 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Das Wetter. Bis zum Abend Sonne und Wolken im Wechsel, dazu teils kräftige Schauer oder Gewitter, zum Teil mit Starkregen, Hagel und Sturmböen. Zurzeit in Berlin-Steglitz 32, in Adlershof 34 Grad, in Müncheberg 21, in Perleberg 34 Grad. Nachts letzte Schauer bei 22 bis 17 Grad. Am Wochenende ein Wechsel von Sonne und Wolken, vereinzelt Schauer und Gewitter bei 28 bis 35 Grad. Die Zeit 17.05 Uhr.
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4: Ja, herzlich willkommen und ich bin nicht alleine. Bei mir ist jetzt schon der Regisseur Martin G. Berger. Wir sprechen gleich über seine Neuinszenierung von Zar und Zimmermann. Vorher hören wir uns diese Musik an mit Karen Allison und Herr Berger meinte gerade schon, gefällt Ihnen gut.
5: Das gefällt mir sehr, freue mich drauf.
4: Okay.

Karen Allison war das hier, Many a New Day. Und ich habe ja schon gesagt, Martin G. Berger ist bei mir. Wir sprechen gleich über die Neuinszenierung von Zar und Zimmermann an der Deutschen Oper. Und Herr Berger hat ein bisschen Musik mitgebracht. Und damit Sie schon mal einen kleinen Vorgeschmack kriegen, wie sich das dann anhören wird. Der Holzschuh-Tanz.

0: Herzlich willkommen, Herr Berger.
1: Hallo, herzlich.
0: Schön, das war eigentlich schon mal ein kleiner Ausschnitt aus dem Holzschuh-Tanz, ein Stepptanz. Hör ich das richtig raus? Ein bisschen?
1: Nun, Zar und Zimmermann hat einige berühmte Nummern und eine davon ist definitiv der Holzschuh-Tanz. Das ist eine Balletteinlage, eine ganz klassische im dritten Akt, wo das Ballett eben mit Holzschuhen tanzt, weil es der holländische Nationaltanz ist. Das Stück spielt ja in Holland, also in den Niederlanden. Und wir haben uns überlegt, wie können wir das gut darstellen? Vielleicht etwas moderner, aber trotzdem mit einem Touch Nostalgie und mit dem Geklacker und Geklapper, das diese Musik ausmacht. Aber vielleicht ein bisschen geordneter und haben uns deswegen für eine Stepptanz-Variante entschieden. Und das macht wirklich wahnsinnigen Spaß, weil wir haben mit Marie-Christine Zeiset eine absolute Expertin im Stepptanz als Choreografin an Bord und 8 ganz tolle Tänzerinnen und Tänzer, die diesen Stepptanz dann eben vorführen. Und das macht richtig Freude.
0: Und jetzt müssen wir eigentlich erstmal bei von vorne anfangen, nämlich Zar und Zimmermann. Peter der Große, 1697 ist er schon Herrscher in Russland und verdingt sich dann als Handwerker in den Niederlanden, eigentlich inkognito. Klappt nicht ganz. Das mal so ganz kurz angerissen. Albert Lortzing hat diese Geschichte, bei der es auch noch um Liebe gehen wird, zum Thema seiner Oper eben gemacht, Zar und Zimmermann, das Libretto auch selber geschrieben. Und diese komische Oper gehörte noch vor 30 Jahren so zum gängigen Opernrepertoire, ist dann aber fast von den Bühnen verschwunden. Das soll so nicht bleiben. Deswegen sind Sie jetzt auch hier am Start an der Deutschen Oper, hat eben morgen eine aufgefrischte Version Premiere. Und ich freue mich, dass Sie jetzt hier sind und wir darüber sprechen können. Martin G. Berger. Jetzt nochmal herzlich willkommen.
1: Ja, danke schön. Ja, Albert Lortzing war ein Tausendsasser. Ne? Der hat nicht nur selber den Text geschrieben und komponiert, er hat auch die Hauptrolle selber gespielt. Ich sage immer so spaßig, das war der Till Schweiger seiner Zeit. Also der hat sich sozusagen selber eine Komödie auf den Leib geschrieben, den liebenswerten, bisschen dödeligen Typen, der durch die Weltpolitik stolpert und gar nicht weiß, wie ihm geschieht, der eben verwechselt wird mit einem Zaren und dabei sehr, sehr schön auf eine kluge Art und Weise, sehr menschliches, sehr normales und eben auch politisches Großes gemischt und auch viel Humor daraus entwickelt, dass genau diese beiden Sachen aufeinandertreffen, dass man eben viel Buffo-Elemente hat, aber mit dem Zaren eine richtige Seria-Figur, die eigentlich, ja, so eine ernsthafte Figur, die da durchstolpert und das macht richtig, richtig Freude.
0: Was hat Sie daran gereizt, diese Komödie mit politischem Hintergrund nochmal zu entstauben, würde sich jetzt gemein anhören, so meine ich es nicht, ein bisschen aufzufrischen?
1: Ich glaube, dass das Stück auf eine komische Art und Weise sehr in unsere heutige Zeit passt. Es ist eine Art Ideenkomödie, ne? Kein Ideendrama à la Schiller, eine Ideenkomödie. Alle Figuren dort, die aufeinandertreffen, glauben an etwas. Man hat einen Zaren, der eine ziemlich ambivalente Figur ist, ziemlich brutal, ganz spannend, an dem man die Frage Mensch und Funktion sehr schön verhandeln kann und sehr schön darüber nachdenken kann. Ein, wie ich finde, immer wieder wichtiges Thema in jeder Zeit. Wie menschlich kann jemand sein, der in einer Funktion ist? Wie viel muss er diese Funktion, mit welcher Brutalität oder welcher Konsequenz muss er sie ausfüllen? Auf der anderen Seite haben wir mit Van Bett, dem trotteligen Bürgermeister, einen Politikertyp, wie wir ihn heutzutage leider an ganz hoher Stelle finden. Jemand, der versucht, schlau daherzureden, in diesem Fall mit lateinischen Fachbegriffen um sich wirft und irgendwie denkt, er könnte seine Unfähigkeit überdecken. Also wir brauchen jetzt die Namen nicht wieder zu nennen, die uns da alle in den Sinn kommen, aber da gibt es verschiedene Leute zu. Und dann glaube ich mit dem Ivanov, also dem eigentlichen Hauptfigur, dem Peter, den Albert Lortzing selber gespielt hat, haben wir jemanden, der glaube ich uns extrem repräsentiert, die in der Unübersichtlichkeit der Zeit, in der Unübersichtlichkeit von Politik, auch in dieser extremen Polarisierung, in der wir leben, manchmal vielleicht auch diesen eskapistischen Gedanken haben zu sagen, kann das nicht alles weggehen, kann man nicht einfach seine Ruhe haben, kann man nicht den Rückzug ins Private haben. Und was ich wirklich toll finde an dem Stück ist, dass dieser Peter Ivanov aber schlussendlich gezwungen wird, sich nicht ins Private zurückzuziehen, sondern einzugreifen und auch etwas beizutragen. Und das, finde ich, ist dann ganz subtil. Das wird gar nicht groß breitgetreten, aber das ist eine Botschaft, die man, glaube ich, mitnehmen kann und die heute besonders wichtig ist.
0: Was haben Sie an dem Stück verändert oder auch an dem Text? Also spielt der russische Zar noch eine Rolle? Welche? Und der Deserteur?
1: Also für uns war das ganz wichtig, das Stück in seiner Direktheit zu nehmen. Das Tolle an dem Stoff ist, also es soll nicht an dem Stoff, sondern im Stück selber ist, dass man spürt, Albert Lortzing war eben Schauspieler. Das heißt, er hat eine sehr direkte, unterhaltende Komödie geschrieben, die damals damals direkt getroffen hat. Das ist nicht so, wenn man jetzt die Walküre sich anguckt, dann kann man in eine Bubble steigen, in eine Zeitkapsel in einer Art. Aber Komödie und Unterhaltungstheater wollen immer direkt sein. Das heißt, für uns war wichtig, wie schaffen wir es, dass es direkt bleibt und dadurch modern und trotzdem wirklich das Stück bleibt, weil es wirklich gut geschrieben ist. Und natürlich ist es so, dass heutzutage Menschlichkeit und Funktionalität nun ausgerechnet an einem russischen Kriegsherrn zu verhandeln, sehr heikel ist und nicht gerade das, was jetzt für einen leichten Abend gut ist. Könnte ein spannender Abend sein, aber ist sicherlich nicht dieses Stück. Und wir haben uns ein bisschen beholfen in der Operettentradition, die es auch so gibt, und haben ähnlich wie bei der lustigen Witwe oder im Vetter aus Dingste einen Operettenstaat erfunden, nämlich das Volkszarentum Tschirikistan, ein sozialistisches Zarentum, das so klein ist auf der Landkarte, dass Sie, verehrte Hörerinnen und Hörer, es einfach noch nicht entdeckt haben, weil Sie nicht genau genug hingeschaut haben. Und dort lebt dieser Zar, und das gibt uns die Möglichkeit, erstmal wirklich mit guter Laune ranzugehen, trotzdem diese Sachen abzuhandeln, Spaß zu haben und irgendwie die Balance zu halten zwischen dem Ernsten und dem Tragischen. Der andere Aspekt ist sicherlich, dass wir versucht haben, das Stück in eine Form zu bringen, die heutiger ist, die gar nicht so viel mit Inhalten zu tun hat, sondern tatsächlich mit der Frage, wie lang ist etwas, wie kurz ist etwas, wie lang hält man was durch. Da ist einfach die Zeit zur Komödie immer härter als zur Tragödie oder zum ernsten Stoff. Sonst musste man gar nicht viel machen, weil die Figuren sind wahnsinnig modern, gerade die Frauenfiguren, was ja leider in der Oper oft selten ist.
0: Ja, wir haben ja gerade schon mal gehört, dass aus dem Holzschuhtanz so eine Art Step-Tanz geworden ist. Wir wollen auch gar nicht alles verraten, aber Sie haben noch ein bisschen mehr Musik mitgebracht aus der Chorprobe. Die Frage, gäbe es sehr viele musikalische Veränderungen oder ganze Streichungen?
1: Nein, also wir haben gestrichen, ja, aber wir haben jede Nummer bis auf eine Nummer kommt. Und das Spannende an dieser Tradition dieses Stücks ist, dass es eben nicht die Tradition hat, wie eben Richard Wagner, dass es genau so gespielt wird, wie es da steht, sondern wenn Sie fünf verschiedene Aufnahmen anhören, hören Sie fünf verschiedene Texte. Und es gibt gar eine Tradition des Umgehens mit diesem Material, und da würde ich sagen, sind wir eher noch zart und zurückhaltend. Wir haben wirklich alles dabei.
0: Wir hören jetzt mal rein, was Sie uns noch mitgebracht haben.

0: Wo befinden wir uns da? Und
1: der Bürgermeister von Bett möchte gerne den hohen Herrschaften, die auftauchen bei ihm in seinem kleinen Kaff, denn alle wollen den Zaren für sich gewinnen und wollen irgendwelche Deals mit dem Zaren abschließen. Und deswegen sind inkognito nicht nur der Zar, sondern auch aus England und anderen Ländern sind Menschen da. Und irgendwann fliegt das alles auf am Ende vom zweiten Akt. Und im dritten Akt will er nun eine Kantate einstudieren, die er geschrieben hat. Wir haben jetzt nicht unbedingt die lustigste Stelle gehört, aber diese Stelle ist wirklich fantastisch. Denn hier merkt man, dass Albert Lortzing bei vielen Chorproben dabei war. Wer selber schon mal eine Chorprobe gemacht hat, wird sich da wiederfinden. Der Van Bett teilt die Noten aus, die Leute singen erst schief und krumm und völlig falsch. Er kommentiert die ganze Zeit, versucht das irgendwie alles wieder einzusortieren und kriegt am Ende dann, singen die zu ihm, wir singen das jetzt ohne Dirigenten, wir brauchen dich nicht als Chorleiter, dann geht's besser und schwuppdiwupp geht's auch besser. Und wir haben jetzt gerade den Schluss gehört, wo man sehr schön das Lortzingsche Prinzip eben hört. Da gibt es eine Melodie, da gibt es etwas und es ist aber so witzig, weil der Typ immer kommentiert. Also er singt dann so sozusagen immer wieder Dideldum, Dideldum, das ist das Zwischenspiel. Dann singt der Chor das nach und singt Dideldum, Dideldum und er singt, nein, nein, ihr solltet nicht Dideldum singen, das ist doch nur das Zwischenspiel. Und in diesem Stil geht es die ganze Zeit einher und das ist etwas, was wirklich unfassbar modern ist und bei der Wiederentdeckung dieses Stücks wirklich ganz toll war, wie eng Text und Musik miteinander verknüpft sind, wie viel Komödiantik sich auch in den Liedtexten abspielt und wie sehr es immer eben die Erzählung im Vordergrund steht. Und das macht es sehr dankbar für Regie natürlich auch, weil es will interpretiert werden. Und mit Antonello Manacorda haben wir einen unfassbar tollen Dirigenten von internationalem Rang.
0: Wollte ich Sie gerade fragen, wie war die Zusammenarbeit?
1: Das war grandios, weil er wirklich das versteht und versteht, dass wenn man diese Musik einfach schön singt, dann ist sie tot. Dann denkt man, ach, altbacken, ach, irgendwie ein bisschen oll, die Melodie ist so einfach und so. Der Witz dieser Musik steckt im Detail, steckt in der Sprachbehandlung, steckt in den Farben. Und man spürt, dass ein Schauspieler das geschrieben hat und wollte, dass man es interpretiert. Und das macht natürlich, wenn man Interpret ist, was wir ja nun mal sind, immer besonders viel Spaß, weil wir in gewisser Art und Weise eine super klare Vorlage haben und auf der anderen Seite unfassbare Freiheiten und ganz viel Freude damit haben dürfen. Ja, und das war ganz toll. Und wenn man dann Antonello Manacorda an der Seite hat, der das wirklich kann, beherrscht und auf diesem Niveau mit einem gemeinsam, der bei Dialogproben daneben sitzt und die genauso mitgestaltet mit mir, wo ich aber auch in musikalischen Proben was sagen darf, das ist wirklich ein rares Glück und das haben wir sehr genossen.
0: Also ich habe jetzt schon von Ihrem Erzählen total Lust bekommen, hinzugehen. Sie hätten auch Sportreporter werden können. Sie haben ein totales
1: Vielleicht,
0: Tempo.
1: Ja.
0: Sie sind ja, mal ganz kurz nochmal auf ihr Schaffen so zu kommen. Sie sind Regisseur, Autor in allen Sparten des Musiktheaters ja unterwegs. Musical, Operette, große Bandbreite an Stoffen. Mal so dahin gefragt, Oper, Operette und dann Musical. Das ist ja für viele so eine Art Hierarchie. Ist es für Sie auch, können Sie das nachvollziehen und würden Sie das völlig über den Haufen werfen?
1: Das ist leider völlig über den Haufen zu werfen. Das ist sozusagen, es gibt in allen drei Bereichen Gutes und Schlechtes. Es gibt in allen drei Bereichen Gutgemachtes und Schlechtgemachtes. Was ich verstehen kann, ist, wenn ich zum Beispiel auf eine Techno-Party gehe und Techno ist nicht so mein Ding, kann ich nicht unterscheiden, welcher Techno gut und welcher Techno schlecht ist. Deswegen kann ich verstehen, dass für Menschen, die viel Oper hören, viele Musicals, die sie in Deutschland präsentiert bekommen, banal und oberflächlich sind und sie deswegen nicht mögen. Das kann ich total nachvollziehen. Wenn man sich aber jeweils anguckt, was in diesen Bereichen passiert auf dem höchsten Niveau, dann kann man nicht davon sprechen, dass irgendwas dem anderen überlegen ist. Es hat komplett unterschiedliche Anforderungen auf der einen Seite, aber auch viel mehr Gemeinsamkeiten, als man denkt. Die Dichte, die Wagner oder Strauss-Hoffmannsthal haben von Text- und Musikverschränkung, ist viel näher an einem Musical dran, als ein Barockoper an einem Musical dran ist. Bloß weil Barockoper aus Nummern besteht, heißt das nicht zwangsläufig, dass es den Kern eines Musicals trifft. Das ist wirklich ein hochkomplexes Feld. Und wir haben hier mit Zar und Zimmermann natürlich ein Stück vorliegen, das zwischen allen Sachen schwebt. Es steht in der Tradition Deutschlands, dass man eben keine Rezitative hat, sondern Dialoge. Das sieht man an der Zauberflöte, am Freischütz, an all diesen berühmten Nummern. Trotzdem ist das Stück so eng verzahnt, dass man definitiv sagen könnte, dass das Musicalartige, mindestens Operettenartige Anteile hat, weil es die Geschwindigkeit hat, die Verzahnung hat, die Tanzeinlagen, alles was da ist, auch die tollen Melodien, die ins Ohr gehen. Hauptsächlich ist der Unterschied dann, dass es natürlich dass OpernsängerInnen es singen müssen. Das ist ja klar, denn das ist einfach eine andere Art zu singen. Man weiß aber jetzt nicht, was Albert Lortzing geschrieben hätte, wenn er heute leben würde. Könnte man gar nicht sagen. Und ich habe dann immer so dieses Plädoyer an alle, dass man sagt, lasst euch doch nicht von diesen Mauern im Kopf irgendwie so den Spaß verderben. Bloß weil, es ist natürlich eine Geschmackssache. Wenn ich Musical Geschichte-Freak bin, werde ich vielleicht nie Oper toll finden und sagen, ich verstehe kein Wort. Wenn ich Opern-Fan bin, werde ich vielleicht sagen, es ist mir zu quäkig oder so. Das ist ja total okay. Aber wenn man mal sozusagen über die Geschmacksfrage ein bisschen hinweg guckt, kann man, glaube ich, überall Qualität entdecken und hat einfach viel mehr vom Leben, als wenn man in seiner eigenen Ecke bleibt.
0: Das ist ja in fast allen Bereichen des Lebens so. Wenn man ein bisschen offen ist, dann hat man eben auch tolle Überraschungen und kann sich auch mal selber eben dann überraschen. Wir haben jetzt noch, Sie haben noch ein Stück mitgebracht und damit würde ich dieses Gespräch beenden. Sie, erzählen Sie uns, was hören wir jetzt noch, Herr Berger?
1: Ja, wir hören jetzt im Prinzip die Single-Auskopplung, würde man heutzutage sagen, aus diesem Stück. Also wenn das heutzutage im Theater des Westens 8-mal die Woche spielen würde, würde man das quasi mit einem schönen Musikvideo auskoppeln. Es ist die berühmte Arie Lebewohl, mein flandrisch Mädchen, gesungen von einer totalen Nebenfigur, einem französischen Gesandten, der ablenken möchte auf der Party und deswegen ein schönes, schmalziges Liebeslied singt. Und es ist wahrscheinlich, man darf nicht vergessen, Zaun Zimmermann war von seiner Entstehungszeit bis Mitte der 90er immer wieder auf Platz 2 der meistgespielten Opern nach der Zauberflöte, war wirklich der Hit, auch an der Deutschen Oper noch 2-mal im Monat gespielt, bis in die 90er hinein. Und das hat unter anderem, das werden Sie gleich hören, damit zu tun, dass Albert Lortzing ein großes Talent für solche Melodien hatte. Und wenn dann noch Kieran Carell das singt, dann kann man nur noch schmelzen.
0: Ein Chartstürmer, würde ich sagen. Martin Geberger, schön, dass Sie hier waren für die Premiere morgen. Toi, toi, toi. Das
1: wird schon schief gehen.
0: Wird schon schief gehen, okay. Genau. Morgen um 18 Uhr ist die Premiere in der Deutschen Oper in der Bismarckstraße in Charlottenburg. Und die nächsten Termine sind dann 25., 27. Juni. Und dann gibt's noch Termine im Juli. Schön, dass Sie da waren.
1: Vielen lieben Dank.

Kieran Carell haben wir hier gehört. Das ist, muss man dazu sagen, ein Mitschnitt aus der Probe zu Zar und Zimmermann. Wie sich das morgen Abend anhört in der Deutschen Oper bei der Premiere, wahrscheinlich ähnlich, aber vielleicht auch ein bisschen anders. Morgen also die Premiere um 18 Uhr in der Deutschen Oper. Und hier war gerade Martin G. Berger, der Regisseur, zu Gast, der das Stück ein bisschen aufgefrischt hat, textlich verändert und modern. Und ich bin gespannt auf die Rezension und ich bin auch gespannt auf das Stück.

0: Luisa Sonza haben wir gehört hier auf Radio 3 um 17.28 Uhr und 32 Sekunden.
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0: Mit Paul Sonderegger. Die Fördergeldaffäre in der Kulturverwaltung beschäftigt den Untersuchungsausschuss im Berliner Abgeordnetenhaus ja schon länger. Heute wurden die letzten zwei Zeugen befragt. Es geht um 2,6 Millionen Euro für Projekte gegen Antisemitismus, die rechtswidrig vergeben wurden.
2: Und Kultursenatorin Sarah Wedel-Wilson war über diese Affäre gestolpert, aber eigentlich spielt ihr Vorgänger Joe Cialo eine Schlüsselrolle bei der Vergabe dieser Fördergelder. Und um den ging es heute auch im Untersuchungsausschuss, denn CDU, SPD, Grüne und Linke wollen beim Landgericht beantragen, dass gegen Cialo ein Ordnungsgeld von bis zu 3.000 Euro verhängt werden kann. Das wäre fällig, wenn er im Untersuchungsausschuss weiterhin nicht aussagt. Letzte Woche hatte er das nämlich in dem Gremium nicht getan, er hatte geschwiegen. Heute wurden, du hast es gesagt, zwei weitere Zeugen befragt, doch das Ergebnis der Befragungen insgesamt bleibt dünn, wie unsere Redakteurin von der Landespolitik Sabine Müller sagt.
3: Dass zwei so Schlüsselzeugen wie Sarah Wedel-Wilson und Joe Cialo nicht ausgesagt haben, das hinterlässt natürlich auf jeden Fall eine Lücke in der Aufklärungsarbeit. Man wird jetzt am Abschlussbericht arbeiten und nebenher wartet man halt, wenn dann dieser Antrag beim Gericht eingereicht ist, was sagt der auch zum Thema Cialo und Ordnungsgeld, weil die Sorge, die dahinter steht, das geht über den Fall Cialo hinaus. Die Sorge ist, wenn Politiker damit durchkommen, in so einem Untersuchungsausschuss komplett die Auskunft zu verweigern, dann könnten eigentlich alle Untersuchungsausschüsse einpacken. Das ist die Sorge. Also man erhofft sich da vom Gericht auch schon einen Fingerzeig, was geht und was nicht.
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0: Es kommt ja wirklich nicht so oft vor, dass unbekannte Werke von bekannten Komponisten nochmal auftauchen. Hin und wieder gibt es aber so eine Überraschung. In Paris soll jetzt eine Handschrift von Mozart aufgetaucht sein. Tatsächlich. Morgen wird sie vorgestellt.
2: Tja, Mozart war ja 1778 in Paris und hat dort unterrichtet auch. Und für seine Schülerin, sie hieß Marie-Louise-Philippine de Bonnières de Guines, so hieß sie tatsächlich, ja. Sie war Harfenistin und Tochter eines wichtigen Diplomaten. Für diese Frau hat er 44 Seiten aufgeschrieben, also Notizen mit Kompositionen. Und dieses Manuskript, das wurde im Februar bereits in der französischen Nationalbibliothek per Zufall entdeckt. Das Manuskript, so sagt die Nationalbibliothek, bietet wertvolle Einblicke in die Art und Weise, wie Mozart seinen Kompositionsunterricht konzipiert und auch durchgeführt hat. Und die darin enthaltenen Stücke, die sind jetzt in dieser Woche eingespielt worden und die Aufnahme wird am Montagnachmittag offiziell ausgestrahlt auf Radio France Musique im Rahmen einer Sondersendung. Aber schon am Sonntag, jetzt Sonntag um 17 Uhr, findet die Live-Weltpremiere in der Nationalbibliothek statt. Also wer zufällig nach Paris kommt. Es spielen dort die Soloflötistin Mathilde Calderini und der Harfenist Nicolas Tuguet des Orchestre Philharmonique de Radio France.
0: Also wir sind sicherlich alle sehr gespannt, was das für ein Stück ist. Jetzt hast du noch einen Tipp. Im Museum Pankow läuft eine sehenswerte Ausstellung über Italiener im Prenzlauer Berg. Und am Wochenende ist die letzte Gelegenheit, diese Ausstellung zu sehen.
2: Ja, es geht um Italienerinnen und Italiener, die ab der Mitte des 19. Jahrhunderts eben in den Prenzlauer Berg kamen und dort tätig waren. Mit ihren besonderen Handwerkskünsten und Berufen haben sie den Bezirk über Jahrzehnte geprägt. Im Untertitel heißt die Ausstellung Musica di Strada. Es geht also um Musik auf der Straße, um Straßenmusik und im Besonderen um die weltbekannte Firma Cocci, Bacigalupo und Graffignat aus der Schönhauser Allee, die hat Drehorgeln und Orchestrien produziert, also typisch Berliner Instrumente. Ja. Und einige der schönsten Stücke aus der Sammlung im Stadtmuseum sind hier zu sehen und vor allem auch zu hören. Ja, am Sonntag werden auch die internationalen Drehorgelfreunde Berlin im Museum Pankow musikalisch tätig sein, zu hören sein. Museum Pankow, das ist in der Prenzlauer Allee 227-28 in Berlin-Prenzlauer Berg. Der Eintritt ist frei. Geöffnet ist das Museum morgen Samstag von 10 bis 18 und am Sonntag zur Ausstellungsfinissage sogar bis fast Mitternacht, bis 23.30 Uhr.
0: Und mit sehr viel Drehorgel-Sounds. Ja. Danke dir, Paul.
2: Ja.
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Jamila and the Other Heroes heißt diese Band hier. Mitte Juli spielen sie im Luftschloss auf dem Tempelhofer Feld.

0: Jamila and the Other Heroes, eine Berliner Band from Manywhere. Gut ausgedrückt. Also psychedelischer Desert Rock mit politischer Haltung. Am 25. Juli spielen sie im Luftschloss auf dem Tempelhofer Feld, also mitten im Sommer. Sivan Ben Yishai ist eine israelische Dramatikerin. Seit 14 Jahren lebt sie in Berlin und ist jetzt die erste René Polish Gastprofessorin an der Freien Universität. Seit April gibt es diese Gastprofessur. Sie ist eine gefeierte Autorin. Zweimal hat sie schon den Mülheimer Dramatikpreis verliehen bekommen und vor 3 Jahren auch den Theaterpreis Berlin. Jetzt also auch Vorlesung. Die Antrittsvorlesung war im April und sie war gar nicht überraschend auch politisch. Ich hatte vor der Sendung Gelegenheit, mit ihr zu sprechen über ihre Arbeit als Theatermacherin, als Lehrende, aber auch über ihren Umgang als Israelin in Berlin mit dem Nahostkonflikt. Als erstes wollte ich von ihr aber natürlich wissen, was diese Professur für sie bedeutet.
1: Ich denke, das ist die schwerste Frage aus vielen Gründen. Erstmal, weil ich Einwanderin in die deutsche Gesellschaft bin. Als ich 2012 in Deutschland ankam, wusste ich natürlich, wer René Polish ist. Ich habe einige seiner Shows gesehen und einige seiner Texte gelesen. Manche habe ich verstanden, manche nicht. Als ich selbst im Jahr 2017 angefangen habe zu schreiben, war René Polish für mich ein brillanter Schauspieler und Regisseur, der mich, eine Immigrantin, nicht unbedingt als sein Zielpublikum begriffen hat und den ich auch nicht unbedingt als mein Zielpublikum bezeichnet hätte. Trotzdem gab es da Einflüsse und jetzt bin ich die erste René Polish Gastprofessorin. Für mich ist das eine Anerkennung meiner Arbeit, die komplett anders ist als die von René Polish. Es ist gewissermaßen ein Meilenstein, der die Besonderheit meiner Position im deutschen Theater symbolisiert.
0: Bei deiner Antrittsvorlesung am 21. April war die ja. Das war ein Tag, an dem Israel der gefallenen Soldaten gedenkt. Das war, so habe ich das verstanden in der Antrittsrede, ein Zufall, aber auch wiederum kein Zufall. Kannst du das erklären?
2: Als die FU auf mich zugekommen ist, hat Professor Jan Larzig, der für die Gastprofessur verantwortlich ist, mir ein paar Termine vorgeschlagen. Und da ist mir aufgefallen, dass der Tag zwischen dem Tag der gefallenen SoldatInnen und dem Unabhängigkeitstag dabei war, der 21. April. Das war ihm natürlich nicht klar, als wir darüber in einem Café in Kreuzberg geredet haben. Ich habe es als einen Raum und eine Zeit angenommen, von dem ausgehend ich angefangen habe zu schreiben. Und das ist ein gutes Beispiel dafür, wie ich grundsätzlich schreibe. Ich schreibe für spezifische Orte und auf eine spezifische Weise. Ich schreibe für Theaterhäuser und ich schreibe für bestimmte Momente, bestimmte gesellschaftliche Momente oder politische Momente weltweit. Von denen gehe ich aus und ich erlaube dem Text, sich an sie anzulehnen und sich von ihnen ausgehend weiterzuentwickeln.
0: Und bei dieser Antrittsvorlesung hast du den Studierenden auch eine interessante Aufgabe gegeben, die auch eben thematisch mit diesem besonderen Datum zusammenhängt. Sie sollten über einen Palästinenser schreiben, der in Ost-Jerusalem wohnt und täglich einen Räumungsbefehl befürchten muss. Wieso hast du dieses Thema so gesetzt?
2: Eigentlich war es eher so, dass ich eine Geschichte erzählt habe, die tatsächlich passiert ist, über die ich parallel ein Theaterstück geschrieben hatte, parallel zur Antrittsvorlesung. Ich habe über ein Treffen mit Annalena Baerbock geschrieben. Das war ein Treffen mit ungefähr 15 palästinensischen, muslimischen, jüdischen und israelischen KünstlerInnen und sie wollten einen Austausch initiieren. Ich habe nicht teilgenommen und diese Entscheidung habe ich in dem Stück künstlerisch verarbeitet. Und den Studierenden gegenüber habe ich das dann poetisch analysiert, wo ich sie frage, was kann man eigentlich tun mit dem Raum einer Politikerin, der eigentlich komplett durchinszeniert ist? Der Dresscode ist festgelegt, die Texte sind festgelegt, was da passiert oder nicht passieren wird, war klar. Und auch der Fakt, dass alles wieder vergessen sein wird, 1 oder 2 Minuten, nachdem wir den Raum verlassen haben werden. Alles ist schon vorher klar. Also war die Frage, was kann die Theatermacherin bzw. die Autorin überhaupt tun mit so einem Setting? Es lädt mich schließlich überhaupt nicht zu irgendeiner Handlung ein. Und der zweite Teil der Antrittsvorlesung verhandelte die Frage, was in einem politischen Raum überhaupt gemacht werden könnte und welche Geschichten da erzählt werden können.
0: Du lebst jetzt schon seit 14 Jahren in Deutschland, in Berlin, und du sagst, das wäre dein Zuhause. Fühlst du dich deutsch-israelisch, europäisch? Gibt es eine Definition für dich, wie du dich hier siehst?
2: Ich finde, Immigration wird immer von Leuten definiert, die nie ihre Heimat verlassen. Man bewegt sich zwischen Kulturen, zwischen Sprachen, zwischen nationalen Definitionen, zwischen Perspektiven, die verortet sind im sogenannten Zuhause, ob sie nun privat, politisch oder national sind. Man verliert diese Kategorien mit dem Umzug. Über Israel und Palästina in Deutschland zu sprechen, ist was ganz anderes, als über Israel und Palästina in West-Jerusalem zu sprechen. Und auch etwas ganz anderes ist es, darüber in Ost-Jerusalem zu sprechen. Es ist wie eine Landkarte, die sehr genaue Koordinaten hat, innerhalb derer operiert wird. Und als Immigrantin hast du alle diese Koordinaten. Das heißt, du hast die Freiheit, sehr unterschiedlich zu handeln, aber du musst dich dafür rechtfertigen, wenn deine Koordinaten nicht in die jeweiligen Kategorien passen.
0: Das ist ein interessanter Gedankengang. Das führt mich nämlich gleich zu der Frage, ob es dich auch als Israelin einfach manchmal auch nervt, immer eine Antwort zu haben, eine Haltung zu haben zum Nahostkonflikt.
2: Ich glaube, es gibt darauf zwei Antworten. Als jemand, der aus Israel kommt und jetzt in Deutschland, in Berlin lebt, gibt es immer die Gefahr, dass meine Perspektive instrumentalisiert wird. Deshalb war es von Anfang an meine Strategie, nie eine Antwort auf eine Frage zu geben, weil wenn ich als Israelin gefragt werde, gebe ich normalerweise eine Antwort, die solidarisch mit den Palästinensern ist, die feministisch ist und so weiter. Und mit solchen Antworten ist es sehr leicht, als Einzelmeinung in eine Schublade gesteckt zu werden. Deshalb war es meine Strategie, nie eine Antwort zu geben.
3: So for me the strategy was to never answer.
0: Hat sich das geändert?
3: In October 2023,
2: im Oktober 2023, als das Land, in dem ich geboren wurde, angefangen hat, den Gazastreifen zu bombardieren und zu vernichten, das war das erste Mal, dass ich als Israelin gefragt wurde und als Israelin geantwortet habe. Ich habe das in Deutschland gemacht, wo es sehr enge Grenzen gibt, wenn man über Israel und Palästina sprechen will. Grenzen, die mit der Geschichte Deutschlands zu tun haben. Ich denke, wir haben in den letzten 3 Jahren gesehen, dass die Diskurse der Palästinenser, Libanesen, Syrer, Iraner und linken Israelis Stück für Stück cancelt worden sind. Ich weiß nicht, ob Deutschland ein guter Ort ist, um diese Debatten zu führen. Ich weiß nicht, ob es ein guter Ort ist, um einem palästinensischen Historiker zuzuhören, der von der palästinensischen Perspektive erzählt. Ich glaube, das passiert nicht oft, aber ich glaube, es wird mehr.
0: Ich möchte zu deinem Theaterleben kommen. Seit 14 Jahren lebst du in Deutschland. Du machst in Deutschland sehr erfolgreich Theater, hast große Preise gewonnen, 2-mal Mülheim, bist zu Theatertreffen eingeladen worden. Wie kamst du zum Theater?
3: Completely zufällig.
2: Komplett zufällig. Ich bin eigentlich in die Universität gekommen, als ich 20 war. Ich wollte kreatives Schreiben studieren. Ich wollte über Literatur lernen und Bücher schreiben. Ich habe viele Bücher als Kind und als Teenager gelesen und daher wollte ich schreiben. Es gab aber keine literaturtheoretischen Bereiche in der Universität von Tel Aviv. Aber ein Mensch im Sekretariat, der mir sagte, dass es ein Aufnahmeverfahren an der Theaterfakultät gebe, um für das Theater zu schreiben und Regie zu führen. Ich sagte, dass es keine Option für mich sei. Ich interessiere mich nicht fürs Theater. Aber er meinte, dass das seiner Meinung nach ziemlich gut zu mir passen würde. Er wollte mich sogar in die Fakultät begleiten und mich den Professoren vorstellen, die das Aufnahmeverfahren machten. Das ist die Geschichte.
0: Ich würde gerne dieses Gespräch nochmal beenden mit der René-Polesch-Professur. Was möchtest du den Studierenden bei deiner Gastprofessur an der Freien Universität am liebsten mit auf den Weg geben?
2: Mein Ansatz ist nicht, etwas zu geben. Und ich glaube nicht, dass wir im Theater irgendjemandem etwas geben. Ich denke, dass wir Begegnungen suchen. Ich bin nicht so abgehoben und arrogant, dass ich diesen StudentInnen etwas geben kann. Ich sehe sie meistens als meine jungen KollegInnen. Ich versuche, einen Raum zu öffnen. Wie können wir diesen Moment, diese Begegnungen, den politischen Druck beschreiben, den wir fühlen? Die verschiedenen Perspektiven, die wir in diesem politischen Moment haben. Wie können wir den Raum damit füllen? Die Stunden nutzen, die wir zusammen sind. Wie können wir das Spektrum zwischen dem Privaten, dem Sozialen, dem Politischen, das jeder von uns erlebt, in einen kollektiven Text bringen? Da lerne ich viel in der Begegnung mit den Studierenden. Was bringen sie ein? Wo halten sie an? Was lassen sie vor der Tür? Manchmal lassen sie viele Dinge in den Raum hinein, die ich draußen lasse. Und das ist ein konstanter Prozess des Lernens.
4: Sehr schöne Gedanken. Vielen Dank für deinen Besuch hier bei uns. Sivan Ben-Yishai, sie hat die erste Gastprofessur, René Polisch Gastprofessur an der Freien Universität. Hier auf Radio 3 hat sie über ihre Theaterarbeit, ihre politischen und philosophischen Gedanken zum Leben und zum Konflikt im Nahen Osten gesprochen. Vielen Dank, dass du da warst.
3: Danke dir.

Dick singt hier Brian Jackson mit der britischen Soulband Mama's Gun. Es wird ja ein heißes Wochenende. Es gibt auch Unwetterwarnungen. Es gibt aber an diesem Wochenende vor allem jede Menge Musik umsonst und draußen. Am Sonntag überall im Land bei der Fête de la Musique. Da findet wirklich unglaublich viel statt. Und am Samstag, da gibt es ein sehr beliebtes Musikereignis, und zwar der Flashmob, der Symphonic Mob des Deutschen Symphonieorchesters. Und das Ganze findet jetzt schon zum 12. Mal statt. Es ist eine wirklich sehr erfolgreiche Idee, die sich durchgesetzt hat, bei der Laien und Profis zusammen Musik machen können. Wir können alle dabei zuhören, dabei sein, live am Potsdamer Platz unter dem Dach des ehemaligen Sony Centers. Darüber gleich mehr in dieser Sendung. Da spreche ich mit der Frau, die das Ganze betreut hat.

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2: Um 18 Uhr mit Josefine Grützmacher. Guten Abend. Im Libanon soll eine Feuerpause zwischen Israel und der Hisbollah in Kraft getreten sein. US-Regierungsvertreter berichten von einer entsprechenden Einigung. Ein Sprecher der Hisbollah dementiert, dass die Waffenruhe schon in Kraft sei. Von der israelischen Regierung gibt es noch keine Reaktion. Anne Schneider.
3: Zuvor hatten heftige gegenseitige Angriffe die Rahmenvereinbarung zwischen den USA und dem Iran gefährdet. Sie sieht eigentlich eine regionale Waffenruhe vor, war allerdings ohne direkte Beteiligung Israels und der Hisbollah abgeschlossen worden. Nach Angaben aus Beirut wurden bei den jüngsten israelischen Luftangriffen mindestens 47 Menschen getötet. Israel meldet den Tod von 4 Soldaten durch Hisbollah-Beschuss.
2: Zum Abschluss des EU-Gipfels in Brüssel haben die Staats- und Regierungschefs über den künftigen Finanzrahmen beraten. Dabei konnten sich die Mitgliedstaaten nicht auf eine gemeinsame Linie einigen. Bundeskanzler Merz sagte, der bisherige Vorschlag sei aus deutscher Sicht unbezahlbar und unausgewogen. Die irische Ratspräsidentschaft, die im Juli beginnt, sei deshalb aufgefordert worden, in den nächsten Wochen einen neuen Vorschlag vorzulegen. Linken-Parteichefin Schwertner hat ihre Partei dazu aufgerufen, mit aller Kraft gegen einen Rechtsruck in Deutschland zu kämpfen. Mit Blick auf die anstehenden Landtagswahlen sagte sie, man werde alles tun, um die AfD von den Schalthebeln der Macht abzuhalten. Schwertner äußerte sich auf dem Bundesparteitag der Linken in Potsdam, wo sie sich am Wochenende zur Wiederwahl stellen will. Der Co-Vorsitzende van Aken verzichtet aus gesundheitlichen Gründen. Um seine Nachfolge bewirbt sich Bundesfraktionsvize Pantisano. Der Schutz der Zivilbevölkerung in Deutschland soll deutlich

0: 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Das Wetter? Am Abend weitere Schauer oder Gewitter, zum Teil mit Starkregen, Hagel und Sturmböen. Zurzeit in Berlin Pankow 28, in Baruth-Mark 34 Grad. In der Nacht klart es auf bei 22 bis 17 Grad. Am Wochenende weiter schwül heiß mit teils heftigen Gewittern, morgen bis 35 Grad. Die Zeit 18.03 Uhr.
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2: Hallo und herzlich willkommen. Ja, morgen 35 Grad, da muss man sich heute schon mal überlegen, was man machen kann, um ein bisschen runterzukühlen. 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

So viel Energie in der Stimme. Irit Dekel, die israelische Singer-Songwriterin mit russischen Wurzeln, macht wirklich ja energetisch tolle Musik. Die nächste Stimme, die wir hier auf Radio 3 hören, stammt aus Los Angeles, Lila James. Sie wollte eigentlich Langstreckenläuferin werden. Das hat nicht geklappt, weil sie sich am Knie verletzt hat. Und jetzt ist sie einfach eine fantastische Sängerin.

0: Schick anziehen und ins Konzerthaus gehen oder in die Philharmonie. Das fällt an diesem Wochenende vielleicht aus beim Symphonic Mob des Deutschen Symphonieorchesters Berlin. Da kann man sich zwar auch schick anziehen, aber man geht nicht in einen Konzertsaal, sondern da kommen jedes Jahr hunderte Musikerinnen und Sänger zusammen. Und das Besondere daran, das Ganze findet in der Öffentlichkeit statt. Ein paar Jahre lang war das in der Mall of Berlin am Potsdamer Platz. Jetzt ist das Ganze umgezogen unter das Dach des ehemaligen Sony Center, so heißt es ja immer noch. Jetzt heißt es Potsdamer Platz Center. Ja, und da spielen Laien und Profis zusammen. Und nur mal einen Eindruck zu kriegen, so klang die Reaktion vor 2 Jahren zum 10-jährigen Jubiläum des Symphonic Mob.
1: Also das war schon laut, aber alles okay. Das war super cool.
2: Und in so einer Atmosphäre macht es wahnsinnig Spaß, auch mit den Laien gemeinsam das zu spielen.
3: Hat überhaupt nichts mit zu tun, wie alt man ist und wie professionell man das macht. Und es verbindet die Freude an der Musik.
4: Ja, ich war schon ein bisschen aufgeregt, weil es ist schon ein Erlebnis, mit so einem großen Orchester zu spielen.
0: Begeistertes Publikum und morgen gibt's dann quasi eine, sagen wir mal, Prälude für die Fête de la Musique, die ja am Sonntag ist. Also morgen am Samstag findet der 12. Symphonic Mob statt, dieses Jahr eben im Center am Potsdamer Platz. Und ich begrüße jetzt hier bei uns auf Radio 3 sehr herzlich die Pianistin und Musikwissenschaftlerin Julia Barrero. Sie ist beim Deutschen Symphonieorchester für Musikvermittlung zuständig. Schön, dass Sie da sind.
5: Hallo.
0: Wir haben ja gerade schon ein paar Reaktionen gehört. Wie war das, wie haben Sie das erlebt, beim Symphonic Mob dabei zu sein?
5: Also ich habe schon 2 Symphonic Mobs erlebt in den letzten 2 Jahren und es ist immer ein Gänsehautmoment auf jeden Fall. Also vor allem für mich, ich arbeite dran für ein ganzes Jahr in der Planung und dann ist alles in einer halben Stunde vorbei. Das ist ein komisches Gefühl und das einfach zu erleben, wie alle endlich zusammenkommen und zusammenspielen und singen, das ist echt toll.
0: Das ist wirklich eine tolle Idee. 2014 fand der allererste Symphonic Mob statt, damals noch beim Tag der offenen Tür im Auswärtigen Amt. Und dann zog er ein Jahr später in die Mall of Berlin um. 2016 hat ihn Kent Nagano dirigiert und hat damit für weltweite Resonanz gesorgt. Wissen Sie, wie die Idee eigentlich ursprünglich entstanden ist?
5: Ja, tatsächlich auf Anfrage vom Auswärtigen Amt für den Tag der offenen Tür 2014 wurden wir angefragt, ob wir was machen wollten. Und da fand das erste Mal ein Symphonic Mob statt mit ungefähr 400 Teilnehmerinnen und es gab so eine positive Resonanz, dass dann die Idee war, warum das nicht ein bisschen größer und weiterführen.
0: Da hatte das Auswärtige Amt aber wirklich eine tolle Idee. Der Funke ist übergesprungen. Dieses Mal wird der designierte Chefdirigent Kazuki Yamada das Ganze leiten. Der tritt ja erst eigentlich Anfang Oktober sein Amt beim DSU an, sein Antrittskonzert. Das ist dann quasi eine Vorpremiere. Hat er schon Durchblick lassen, wie das für ihn so ist, mit Laien und Profis an so einem Ort auch noch zusammenzuarbeiten?
5: Ja, er freut sich total. Also er ist total gespannt und freut sich auf den Tag morgen. Ist natürlich zum ersten Mal dabei, aber er hat schon angekündigt, dass er sehr gerne bei den nächsten Mobs in den zukünftigen Jahren mitmachen würde.
0: Also bald schon in die Hand gehoben, gesagt, ich mache das weiter. Also das ist ja kein spontaner Mob, obwohl es auch was sehr Spontanes hat. Das Ganze muss ja geplant sein. Da spielen ja Profis und Laien zusammen und das machen sie ja nicht von jetzt auf gleich, sondern das muss geprobt werden. Wie muss ich mir das vorstellen? Wie übt man das mit so einem Zerfaser? Orchester.
5: Tatsächlich gibt es freiwillige Proben, an denen die Teilnehmerinnen teilnehmen können in den Wochen vor dem Symphonic Mob. Das waren Stimmproben und auch eine Hauptprobe für das Orchester und für den Chor. Aber tatsächlich ist die Mehrzahl der Teilnehmerinnen morgen zum ersten Mal dabei mit dem Orchester. Das heißt, es wird schon sehr spontan sein. Wir stellen immer die Noten ein paar Monate vorher zur Verfügung, damit alle fleißig üben können. Aber genau, das wird auf jeden Fall morgen eine Premiere für dieses Orchester, was zusammentrifft.
0: Ja, das ist ja auch also eine ganz schöne Anspannung, oder? Es kann ja auch was schief gehen, aber ich meine, im schlimmsten Fall ist mal ein Ton daneben. Man sollte sich ja anmelden, schon im März natürlich. Wie ist es, wenn jemand morgen spontan sagt, oh Mensch, die Stücke kann ich mache auch noch mit?
5: Dann müsste die Person auf jeden Fall auch ein Instrument dabei haben.
0: Triangel zum Beispiel?
5: Ja, das würde gehen. Also wir sind tatsächlich noch, die Anmeldungen sind noch offen. Für manche Stimmgruppen sind sie tatsächlich gesperrt, weil wir sonst viel zu viele Instrumente von dieser Stimmgruppe hätten. Aber falls jemand morgen spontan dazu kommen will, klappt das auch, würde ich sagen.
0: Kommen wir doch mal zu dem, was gespielt wird. Auf dem Programm stehen unter anderem der ungarische Tanz Nummer 4 von Brahms, ein Stück aus Mozarts Requiem und auch eine Komposition von Melanie Bonis. Wir hören mal kurz rein, wie diese Stücke so klingen.

0: Also nur mal ein kleiner Eindruck. Das klingt aber jetzt auch nicht nach ganz einfachen Stücken, die da ausgewählt worden sind. Ist das für Laien in so einem großen Rahmen trotzdem machbar?
1: Ich hoffe dafür. Tatsächlich bereiten wir vereinfachte Noten. Das heißt, wir lassen alle Stücke arrangieren und vereinfachen die für Menschen, die erst vielleicht seit ein paar Jahren am Instrument üben und dann in der Hoffnung, dass sie alle mitspielen können.
0: Wie bereitet sich das Orchester, der Dirigent, die ganzen Musikerinnen und Musiker darauf vor, dass der Klang ja wirklich dort sehr viel anders ist als in einem Konzertsaal?
1: Ich glaube, dass das so ist mittlerweile darin geübt, weil, wie gesagt, das ist schon der 12. Symphonic Mob, man kennt das sozusagen. Aber trotzdem, also vor allem morgen, wir haben auch eine neue Location. Niemand weiß genau, wie es klingen wird von der Akustik her. Deswegen, ja, einfach flexibel bleiben. Und wir machen morgen eine Generalprobe von 14 Uhr bis 15 Uhr und erst um 15:30 Uhr das offizielle Konzert sozusagen.
0: Da sind jetzt schon mal die wichtigsten Daten, Eckpunkte genannt worden. Ich würde ganz gerne noch zum Schluss wissen, Sie sind ja zuständig für Musikvermittlung beim DSO. Haben Sie vielleicht schon in Ihrer Zeit bei den Symphonic Mobs mitbekommen, ob schon mal jemand dadurch neu auch zur Musik oder zum Interesse am Orchester gekommen ist?
1: Ich glaube schon. Also doch, es gab ein paar Teilnehmerinnen, die davon erzählt haben, wie sie zuerst als Publikum dabei waren und dann, ich weiß noch von einer Klarinettistin, die erzählt hat, dann hat sie erst angefangen, Klarinette zu üben und sie kommt dann immer wieder. Und was ganz toll ist, auch, dass wir haben richtig so eine Fan-Crew vom Symphonic Mob, die zum Teil von Stadt zu Stadt fährt, um bei den Symphonic Mobs, die überall stattfinden, mitzumachen. Das ist auch ganz toll.
0: Das ist ja wirklich ein wirklicher großer Erfolg, eine schöne Aktion. Der Symphonic Mob also morgen ab 15.30 Uhr im Center am Potsdamer Platz, also unter dem Dach des Sony Centers. Und für alle, die ein bisschen dabei sein wollen, bei Holz Apfels Klassik hier auf Radio 3, da wird Christian Schruff live von den Proben berichten. Die Sendung ist deswegen sogar auch noch ein bisschen länger. Also wer am Radio mit dabei sein will, einschalten, wer da vorbeikommen will, der soll das tun. Man freut sich sicherlich über Publikum und da wird sicherlich einiges geben. Julia Barrero, vielen Dank für Ihren Besuch hier bei uns.
1: Dankeschön.

0: In My Garage heißt dieser Track von Esbjørn Svensson hier mit seinem Trio. Ja, 14 Jahre ist es jetzt fast genau auf den Tag her. Am 14. Juni 2008 ist dieser fantastische Jazzmusiker bei einem Tauchunfall ums Leben gekommen. Er hat Andy Warhol porträtiert, den Dalai Lama, aber auch Neugeborene oder Sterbende. Der Fotograf Walter Schilz. Seit mehr als 60 Jahren ist er mittlerweile mit seiner Kamera unterwegs, dokumentiert und experimentiert in seinen Bildern. Und zu seinem 90. Geburtstag widmet ihm die CO-Galerie in Berlin nun eine große Retrospektive. Mehr als 300 Arbeiten sind zu sehen, die Einblick geben in sein umfangreiches Werk. Barbara Wiegand hat sich das schon mal angeschaut.
1: Ein Foto. Vor allem in analogen Zeiten war das für viele der eine für die Ewigkeit festgehaltene Moment. Eine Szene, ein Gesicht, eingeklebt ins Fotoalbum, abgedruckt in der Zeitung. Nicht so für Walter Schilz. So klar und präzise er etwa Berühmtheiten wie Andy Warhol, Joseph Beuys oder den Dalai Lama ablichtet, so trügerisch ist das für ihn mit dem einen ewigen Moment.
2: Wenn ich einen Ausdruck, wenn es nur Bruchteile von Sekunden sind, wenn ich den erfasse, und dann hat es sogenannten Ewigkeitswert. Es lässt sich nicht mehr verändern. Und das ist das Gemeine an der Porträtfotografie, dass man dann hinterher sagt, das bin ich doch nicht. Ja, natürlich, wir sind alle das nicht, was wir sehen. Das ist nur ein Bruchteil des Ganzen.
1: Das passt zu Walter Schilz Credo, dass ein Bild nie fertig ist. Raum für Veränderungen gab es schon bei seinen ersten, Ende der 50er Jahre in Barcelona entstandenen Fotos. Dort arbeitete der aus dem bayerischen Landshut stammende Schilz noch als Schaufensterdekorateur und ging nach Feierabend oft zum Hafen, um den Blick wie den Sucher seiner Kamera sehnsuchtsvoll übers weite Meer schweifen zu lassen. Richtung Amerika, seinem Traumziel. Als es soweit ist und er zunächst nach Kanada, dann nach New York geht, lässt er die Bilder zurück.
2: Die hätten ja gut fixiert gehört oder gewässert, ich weiß es nicht. Und ich kam ja erst in den 70er Jahren. Ich war die ganzen 60er Jahre war ich ja in Amerika. Und die Filme lagen bei mir zu Hause in Landshut. Und als ich wiederkam und mein altes Zeugs angeschaut habe, dann habe ich das entdeckt. Und dann habe ich gesagt, ach, das sieht ja gut aus. Das ist ja verrückt.
1: Tatsächlich, die harmlose Szene mit einem Angler auf den Felsen, einem Schiff in der Ferne, wirkt jetzt surreal. In den Spuren zerlaufener Flüssigkeit meint man etwa eine große Flosse zu erkennen. Experimentell geht Walter Schilz auch in New York ans Werk. Eigentlich auf dem Weg zum Modefotograf durchstreift er, fasziniert von der Architektur, die Straßen Manhattans. Ansichten von Hochhäusern verdichten sich in analogen Fotomontagen, mit Doppelbelichtungen und Überzeichnungen obendrein verfremdet. Selten ist das Wort Skyscraper so greifbar wie hier, wo die Häuser an den von Schilz hineingezauberten Wolken zu kratzen scheinen. Unten auf der Straße nimmt er die Menschen ins Visier, ohne Sozialpathos, dafür mit viel charmant skurrilem Gespür für Typen. Ein Blick für Persönlichkeiten, der sich auch in seinen späteren Porträts zeigt. Egal, ob er Mensch oder Tier ablichtet, so schauen uns bei CO Berlin neben Beuys und Warhol auch ein Hund mit Knickohr, ein Gepard, ein schwarzes und ein weißes Schaf an. Echte Charakterköpfe. Fotos, die teils nicht ohne Mut zum Risiko entstanden sind, etwa beim Shooting mit einem Braunbären in seinem Studio.
2: Und dann wollte ich ein Porträt machen, ja, also ein klassisches Porträt, das war unmöglich. Der Bär hat sich am Boden ständig hin und her gedreht und ich hatte die Lampen daneben und hatte große Angst, dass er die Lampen umwirft und dann explodiert so eine und dann ist er erschrocken und mich frisst er. Und dann hat der Betreuer gesagt, er sitzen könnte er. Das hat er gelernt. Und er kann er sicher aufs Sofa sitzen. Ja, das könnte er machen. Also haben wir das Sofa hingeschoben. Ja, und dann setzte er sich aufs Sofa und hat es gemacht. Und er saß am Boden.
1: Das eingeknickte Möbelstück steht in der Ausstellung unter dem bärigen Foto. Mit Humor, aber auch ganz ernst, nimmt der 1936 geborene Fotograf seine Kunst. Er schaut genau hin auf Szenerien, in Gesichter, öffnet den Blick für das Wesen der Dinge. Für das Leben und den Tod. Für die Zeitschrift Eltern fotografiert er Neugeborene, in einer anderen Serie Sterbende bzw. Verstorbene. Ausschnitte aus solchen Fotoreihen, Experimente, Versuche, Überarbeitungen sind bei CO Berlin nun zu sehen. 300 Fotos, ausgewählt aus tausenden Negativen, Handabzügen, Bilder, perfekt wie fehlerhaft, dazu Notizen, Schnipsel, All das, was Walter Scheels in Hamburg in seiner 300 Quadratmeter großen Fabriketage aufbewahrt. Immer wieder ist er hier unterwegs, stöbert, sucht und findet Ideen für Neues.
2: Das Ziel ist Perfektion. Auch gut, super. Aber die Abfälle bieten sich ja an. Ich kann machen, was ich will. Da ist kein Ziel mehr dahinter, perfekt zu sein. Sondern ich mache, was mir gefällt. Und das ist die Freiheit der Veränderung.
1: Ein reiches Archiv, aus dem Walter Scheels auch mit 90 Jahren Inspiration schöpft. Und in das er uns nun ein Stück weit mitnimmt. Auf einen faszinierenden Ausstellungsrundgang.
0: Ja, 16 Grad Fische, so heißt die Retrospektive, die Barbara Wiegand hier gerade mit Walter Scheels vorgestellt hat, zu sehen in der Hardenbergstraße 22 bei CO Berlin. Immer geöffnet montags bis sonntags. Der Eintritt 15 Euro, ermäßigt 8. Und wenn Sie einen kleinen Eindruck kriegen wollen, auf unserer Webseite radio3.de ist ein sehr schönes Schaf von ihm zu sehen.

0: Soulige Sounds aus Liverpool mit MT Jones, I'd Be Lying. Und er kommt im Dezember, also noch ein bisschen hin, aber am 1. Dezember kommt er nach Berlin, da spielt er im Privatclub. Die Zeit 18.32 Uhr.
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0: Für heute Abend das letzte Mal, dass Paul Sonderegger in mein Studio kommt.
2: Tja, so ist es.
0: So ist es. Aber schön, dass du da bist. Die Stadt Buko in der Märkischen Schweiz soll künftig Brechtstadt Buko heißen, BSB. Dafür hat eine knappe Mehrheit der Stadtverordneten jetzt gestimmt.
2: Das wäre das neue Nummernschild, BSB. Brechtstadt Buko. Ja, der Schriftsteller Bertolt Brecht hat eine enge Verbindung zu Buko. Die letzten Sommer seines Lebens hat er dort verbracht. In seinem Sommerhaus sind unter anderem die berühmten Bukoer Elegien entstanden, also durchaus wichtige Literatur. Mit Brechts Namen auf dem Ortsschild erhofft sich die Stadt bessere Marketingmöglichkeiten und mehr Kulturtouristen, wie Bürgermeister Thomas Mix sagt.
3: Ich bin froh, dass wir uns für die Wirtschaftlichkeit entschieden haben, dass wir unsere kommunale Infrastruktur, die die Hotellerie betrifft, die Gastronomie betrifft, dass wir dort mehr Touristen bekommen. Wir hatten bislang immer die Problematik, dass wir im Winterhalbjahr stark unterausgelastet waren. Dieser Zustand wird hoffentlich bald beendet sein.
2: Die Entscheidung für Brechtstadt Buko fiel nicht sehr eindeutig. Es gab nämlich auch kritische Stimmen, etwa wegen Brechts kommunistischer Gesinnung oder wegen seines Umgangs mit Frauen. Vom Brecht-Experten Erdmut Witzisler kam hier auf Radio 3 ein kluger Vorschlag, Buko doch Brecht-Weigel-Stadt zu nennen. Immerhin erinnert das Brecht-Weigel-Haus in Buko seit 1977 an Bertolt Brecht und auch an seine Frau Helene Weigel.
0: Ja, gute Idee. Und da gab es ja noch, glaube ich, eine Idee, die Kneipstadt zu nennen. Also man hat lauter Ideen in Buko. Auf jeden Fall, das kann ich sagen, ist Buko absolut ein Besuch wert.
2: Auf jeden
0: Fall.
2: Das ist
0: wirklich schön.
2: Finde ich auch.
0: Der Schauspieler Christian Ulmen will sich jetzt außergerichtlich mit einer Filmproduktionsfirma einigen. Es geht um eine geplante Streaming-Serie, die von der Produktionsfirma fristlos gekündigt wurde.
2: Ja, ein Gerichtstermin am Montag wurde aufgehoben. Christian Ulmen hatte Klage eingereicht, aber jetzt wollen beide Parteien zunächst außergerichtliche Vergleichsgespräche führen, so hieß es. Für die Streaming-Serie The Au Pair hatte Ulmen das Drehbuch verfasst und mit der Produktionsfirma einen Regie-, einen Autoren- und einen Editorenvertrag bereits abgeschlossen. Verträge, die von der Produktionsfirma dann im April fristlos gekündigt wurden, mit der Begründung, es gebe strafrechtlich relevante Vorwürfe gegen Ulmen. Die Sache ist ja bekannt. Ulmens Ex-Frau Colin Fernandes wirft dem Schauspieler unter anderem häusliche Gewalt und das Verbreiten pornografischer Aufnahmen, die Fernandes wohl darstellen sollen, vor. Ulmen bestreitet die Anschuldigungen und es gilt natürlich die Unschuldsvermutung.
0: Genau. In der Kunsthalle Barnitz, mitten im Havelland, da finden regelmäßig sehr spannende Ausstellungen mit hochkarätiger Kunst statt. Zu sehen waren hier sogar schon Werke von Ai Weiwei und Marina Abramowitsch. Und jetzt gibt es eine Ausstellung, die sich mit der Verbindung von Kunst und Leben beschäftigt.
2: Kunst, Leben, mein ganzes Leben für die Kunst, so heißt die Ausstellung, die morgen Nachmittag eröffnet wird. Das ist eine Tiefenbohrung in die Symbiose zwischen Mensch und Schöpfung, so heißt es in der Ankündigung. Die Kunsthalle Barnitz präsentiert da Künstlerinnen und Künstler, deren Werdegang sich über Jahrzehnte erstreckt. Und sie will Besucherinnen und Besucher am intimsten Prozess teilhaben lassen, so heißt es, den die Kunst bieten kann, nämlich dem lebenslangen Wandel. Bodo Rau, der Kurator, künstlerische Leiter des Kunstvereins Barnitz, wird morgen die Ausstellung eröffnen. Zu sehen ist sie dann immer samstags und sonntags, 11 bis 17 Uhr, bis zum 6. September. Und die Kunsthalle Barnitz, die findet man in der Dorfstraße in Barnitz im Miloer Land. Zu erreichen mit der Regionalbahn bis Rathenow, dann umsteigen und ab Pritzerbe mit dem Fahrrad noch knapp 5 Kilometer. Also ein schöner Ausflug. Zur Belohnung, der Eintritt ist frei.
0: Und jetzt, wo du das sagst, Mensch, da war ich gerade und das ist wirklich mit dem Fahrrad ganz toll. Pritzerbe, Miloer Land, also kann ich wirklich nur empfehlen. Es gibt keine Hügel, es ist eine schöne Landschaft und ja, die Aufstellung hört sich auch richtig gut an. Danke, Paul.
2: Gerne.
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0: Und jetzt, Time der Bewegung, Zeit für Bewegung, Time, Great Day, Madness, immer tanzbar.

0: Madden ist immer sofort wieder zu erkennen, wenn man die Songs einmal gehört hat. One Step Beyond Our House. Dann erkennt man diesen Sound sofort wieder. Am Sonntag, den 5. Juli, ist Madness in Berlin mit der Summer Show 2026. Und zwar im Tempodrom in Kreuzberg. Also am 5.7., wenn Sie noch mal ein bisschen eintauchen wollen in den Sound dieser britischen Ska- und Popband. Der Theatersommer in Netzband wird in diesem Jahr 30 Jahre alt. 1996 gab es erstmals in dem kleinen Dorf bei Neuruppin die Aufführung des Stücks Unter dem Milchwald. Das ist und war ein generationenübergreifendes Ensemble. Das bringt das Stück mit den 50 überlebensgroßen Puppen auf die Bühne. Mittlerweile ist das Format echt Kult und ein Alleinstellungsmerkmal geworden. Und heute ist es wieder soweit. Der 30. Theatersommer in Netzband startet. Jörn Pisowotzki mit einem Ausblick.
1: Der künstlerische Leiter Frank Matthus steht in der Idylle, mitten im Grünen, Wald von drei Seiten. Hier wird die Bühne für die Nacht des Schicksals sein. Ausgedacht hat sich Frank Matthus das Jubiläumsstück zusammen mit seinem Kumpel und Studienkollegen Axel Peuke. Es ist ein Operndrama mit spektakulärer Handlung.
2: Unser Setting in diesem Jahr ist, dass wir sagen, es kommt eine Investorengruppe und will hier auf dieser Wiese und mit der Kirche und dem Gutshaus ein Pacific Dream Hotel bauen. Das heißt digitalisierte Palmen, Sandstrände, Überdachung, Module. Die Kirche wird ein Sparbereich und das Gutshaus wird eben für Kinder mit maximal WLAN nach den neuesten pädagogischen Erkenntnissen. Also so ein bisschen so eine Horrorvision, sage ich mal, zeichnen wir.
1: Musikalisch wird es abwechslungsreich sein, das hat Frank Matthus schon verraten. Mit ewig schönen Arien. Doch den Investoren wird die Brandenburger Schönheit nicht so einfach überlassen, erzählt Frank Matthus.
2: Und jetzt gibt es einen Friedhofsgärtner, der auch gerne trinkt und immer sein Schlückchen aus der Flasche nimmt. Und dann soll ja der Spatenstich stattfinden. Und der sagt, das würde ich lieber nicht machen, weil es ist ja ein Friedhof. Es ist tatsächlich ein Friedhof. Wir stehen ja hier auf Gräbern. Und das wird das Bühnenbild sein. Und dann gibt es den Spatenstich und dann schreit die Erde auf, dann rebellieren, die Toten kommen aus ihren Gräbern, ein bisschen Thriller Michael Jackson, dann singt der Baum, wird singen und es kommt ein Wolf aus dem Wald.
1: Bei allem Totentanz in sommerlich schöner Kulisse steht eins im Vordergrund, sagt Co-Autor Axel Peuke.
3: Ich glaube, was auch wichtig ist, dass das Theater auch einfach den Spielern und den Zuschauern auch Spaß machen muss. Also auch so ein Entertainment.
1: Für alle Vorstellungen läuft der Vorverkauf gut. Der Theatersommer Netzeband ist beliebt. Seine Fans wissen, was sie bekommen.
3: Es beginnt 20.30 Uhr, Sommer, meist noch etwas hell. Ja, mit Naturlicht sozusagen. Und dann wird's dunkel ab 22 Uhr. Und dann wird das Spektakel noch mal größer, weil dann kommen die ganzen Lichteffekte. Dann sieht man das ganze Gelände in einem künstlichen Licht noch mal ganz besonders.
1: Die Nacht des Schicksals wird am 31. Juli Premiere haben. Die Schauspieler werden Masken tragen. Ihre Texte wurden vorher aufgenommen und werden abgespielt. Nicht für Masken, sondern für Puppen, die von Schauspielern bewegt werden, steht Unter dem Milchwald. Auch im Jubiläumsjahr wird das Stück von Dylan Thomas die Zuschauer nach Netzeband ziehen. Wie immer seit 1996. Was ist so faszinierend, im Milchwald zu wandeln? Aufnahmeleiterin Susanne Mörke versucht es zu erklären.
4: Also zum einen ist es natürlich das Stück, dann, dass es Laien gibt, Leute, die in das ganze Jahr völlig andere Sachen machen, die arbeiten in den verschiedensten Berufen und dann treffen wir uns für drei Wochenenden im Jahr und machen diesen Milchwald.
5: Ein Käuzchen fliegt heim an Bethesda vorbei in ein Bethaus in einer Eiche und das Morgengrau kriecht herauf.
4: Es gibt immer das Phänomen, dass man nach oder während dieser Milchwaldphase anfängt, in Milchwaldsätzen zu sprechen. Wenn jemand einem irgendwas sagt, dann antwortet man plötzlich mit einem Milchwaldsatz und der andere guckt einen an und sagt, hä, was ist mit ihr los? Und das geht fast allen so, die hier mitmachen.
1: Und wer sich im Milchwald wiederfinden möchte, der Theatersommer startet mit dem Stück von Dylan Thomas.
0: Ja, der Theatersommer in Netzeband, es geht los heute und das Ganze läuft noch bis Ende August. Mehr Informationen, was wann läuft, gerne bei uns reinklicken, radio3.de.

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1: Und die Stimme, die Sie hier gleich hören werden, gehört Atrin Madani, Berliner Jazzsänger, der Jazz jenseits der normalen Standards singt.

Was für eine Stimme, Adrin Madani. Er war vor kurzem zu Gast bei uns in der Radio 3 Listening Lounge. 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Hier geht es nach den Nachrichten weiter mit meiner bezaubernden Kollegin Henrike Leisner. Sie nimmt Sie mit in den Konzertabend hier auf Radio 3 im Auftakt, kurz nach 19 Uhr. Ich bin Susanne Papavassiliou und mit mir waren Thorsten Föste und Paul Sonderegger für Sie am Start. Einen schönen Abend, ein schönes Wochenende. Bleiben Sie cool bei den Temperaturen.

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2: Um 19 Uhr mit Josephine Grützmacher. Guten Abend. Die Linke will die AfD in Ostdeutschland mit einem intensiven Straßenwahlkampf zurückdrängen. Zum Auftakt des Bundesparteitags in Potsdam sagte Parteichefin Schwertner, man werde der AfD kein Dorf und keine Stadt überlassen. Aus Potsdam Paul Vorreiter.
3: Mit Blick auf die Wahlen in Ostdeutschland rief Schwertner die Partei auf, sich der AfD entschlossener entgegenzustellen. Der Gegner stehe immer noch recht, sagte sie. Man werde alles tun, um die AfD von den Schalthebeln der Macht fernzuhalten. Die Politik der Bundesregierung kritisierte die Co-Chefin der Linken scharf. Kanzler Merz und Finanzminister Klingbeil hielten die Menschen arm, sagte sie.
2: Es gibt widersprüchliche Meldungen über eine mögliche Waffenruhe zwischen Israel und der pro-iranischen Hisbollah-Miliz im Libanon. Nach US-Angaben wurde eine sofortige Feuerpause mit Vermittlungen der USA und Katars vereinbart. Ein Sprecher der Hisbollah hatte zwar eine entsprechende Einigung bestätigt, gleichzeitig aber erklärt, dass die Waffenruhe noch nicht in Kraft sei. Von der israelischen Regierung gibt es bislang keine Stellungnahme. Zum Abschluss des EU-Gipfels in Brüssel haben die Staats- und Regierungschefs über den künftigen Finanzrahmen beraten. Dabei konnten sich die Mitgliedstaaten nicht auf eine gemeinsame Linie einigen. Bundeskanzler Merz sagte, der bisherige Vorschlag sei aus deutscher Sicht unbezahlbar und unausgewogen. Die irische Ratspräsidentschaft, die im Juli beginnt, sei deshalb aufgefordert worden, in den nächsten Wochen einen neuen Vorschlag vorzulegen. Wer im Internet einen Vertrag abgeschlossen hat, kann ihn künftig einfacher widerrufen. Seit heute müssen Unternehmen für Online-Geschäfte einen sogenannten Widerrufsbutton auf ihrer Webseite anbieten. Sebastian Moritz aus der ARD Verbraucherredaktion.
4: Dieser Button muss auf der Homepage leicht zu finden sein und er darf sich auch nicht hinter einem Kundenlogin verstecken. Vorgeschrieben ist der Widerrufsbutton für Online-Shops, aber auch für Buchungsseiten und Apps. Und auch Händler, die ihre Produkte über Online-Marktplätze wie eBay oder Amazon anbieten, müssen den Button auf ihrer Seite einbauen.
2: Das Bauen in Brandenburg soll schneller und günstiger werden. Dafür hat der Landtag eine neue Bauordnung beschlossen. Hanno Geduldig, RBB 24.
5: Geplant ist unter anderem, Bauanträge zügiger zu bearbeiten. Wenn Behörden nach 3 Monaten nicht reagieren, gilt ein Antrag künftig als genehmigt. Außerdem werden einige Vorschriften gelockert. So sollen bestehende Gebäude leichter umgebaut werden können. Für Spargel- oder Erdbeerhäuschen ist künftig keine Baugenehmigung mehr nötig. Die meisten Änderungen treten 2027 in Kraft. Digitale Bauanträge soll es schon ab Oktober geben.

Digique aus Johann Sebastian Bachs Partita Nummer 3 in E-Dur, Bachwerkeverzeichnis 1006, gespielt hat hier Christian Tetzlaff. Heute Abend können Sie den Geiger hier auch im Konzert auf Radio 3 hören, um kurz nach 8. Wir senden einen Konzertmitschnitt aus dem vergangenen Jahr. Im Oktober ist Christian Tetzlaff da mit dem Rundfunksinfonieorchester Berlin unter der Leitung von Wladimir Jurowski in der Berliner Philharmonie aufgetreten. Auf dem Programm stand Alban Bergs Violinkonzert. Eingerahmt hat das Rundfunksinfonieorchester dieses Werk mit Johannes Brahms zweiter Sinfonie und einer Komposition einer zeitgenössischen Komponistin, Terricone von Anna Korsun. Dieser Konzertabend im Oktober 2025 war der Auftakt von Christian Tetzlaffs Zeit als Artist in Residence, also als Künstler in Residenz beim Rundfunksinfonieorchester Berlin. Der Geiger war jetzt in den vergangenen Monaten regelmäßig zum Proben zu Gast hier im Haus des Rundfunks an der Masurenallee und er hat inzwischen eine ganze Reihe von Konzerten mit dem Orchester gegeben. Es gab also eine intensive Zusammenarbeit, ja, wie sich das auch für so eine Künstlerresidenz gehört. Jetzt geht seine Zeit mit dem Orchester langsam, aber sicher zu Ende. Es ist Sommer, die Saison ist fast vorbei. Sie merken den Sommer heute ganz deutlich draußen. Es ist nämlich schön warm. Hier im Auftakt möchte ich mit Ihnen in der kommenden Stunde auf Christian Tetzlaffs Jahr mit dem Rundfunksinfonieorchester Berlin zurückschauen. Los geht's mit einer ganz aktuellen Aufnahme. Ende Mai, da gab's ein großes Konzert mit Christian Tetzlaff und dem Rundfunksinfonieorchester Berlin unter der Leitung der Dirigentin Simone Young. Wir waren dabei, wir von Radio 3, und haben den Abend live übertragen. Hier können Sie jetzt also einen ganz exklusiven Mitschnitt hören, und zwar vom dritten Satz aus Dvořáks Violinkonzert in A-Moll.

0: Das war der dritte Satz des Violinkonzert in A-Moll von Antonín Dvořák, gespielt vom Rundfunksinfonieorchester Berlin unter der Leitung von Simone Young. Der Solist war Christian Tetzlaff. So klang er also, der krönende Abschluss von Christian Tetzlaffs Zeit als Artist in Residence beim RSB. Dieses Konzert war der letzte von insgesamt 4 Auftritten, die die Musiker diese Saison zusammen hatten. Für den Geiger war das eine angenehme Zeit, auch auf ganz praktischer Ebene. Christian Tetzlaff lebt nämlich seit vielen Jahren in Berlin. Für Proben und Konzerte musste er also ausnahmsweise mal nicht weit fahren oder in den Flieger steigen. Nee, das ging hier alles mit den Öffis. Kurz vor seinem Antrittskonzert im Oktober letztes Jahr hat er uns hier auf Radio 3 erzählt, welche positiven Effekte so eine Residency für ihn ganz allgemein hat.
1: Das erlaubt es mir natürlich auch, engere Kontakte zu knüpfen und die Musiker und die Gruppen, wie sie spielen, besser kennenzulernen. Und das ist der eine Vorteil. Und der andere ist, dass man manchmal das Gefühl hat, auch jedes Orchester hat ja auch so ein bisschen sein spezielles Publikum. Und wenn man eine Sache gemacht hat, dann könnte es sein, dass Zuhörer interessiert sind, auch die anderen Sachen zu hören. Und dass auf diese Art auch selbst zum Publikum ein bisschen anderer Bezug entsteht, als einmal einfach vorbeizukommen.
0: Für sein zweites Konzert hat sich Christian Tetzlaff dann direkt eine Komposition ausgesucht, die sein Publikum oder das des Rundfunksinfonieorchesters wohl eher selten im Konzert erlebt. Die Fantasie für Violine und Orchester, Opus 24 des tschechischen Komponisten Josef Suk.
1: Der Josef Suk war damals ein Wunsch von mir. Wir haben das schon mal auf einer kleinen Tournee gespielt, weil es eins der großen Violinkonzerte ist, aber praktisch nicht vorkommt im normalen Konzertbetrieb. Und da ist das der richtige Platz, dieses Stück aufzuführen.

0: Das war ein Ausschnitt aus der Fantasie für Violine und Orchester Opus 24 von Josef Suk. Und gespielt haben das Helsinki Philharmonic Orchestra unter der Leitung von Jon Storgatz und der Geiger Christian Tetzlaff. Die Konzerte, die Christian Tetzlaff diese Saison mit dem Rundfunksinfonieorchester Berlin gespielt hat, die haben alle eine Gemeinsamkeit, also neben der Besetzung. Und zwar, an fast jedem Abend war die Zugabe ein Stück von Johann Sebastian Bach. Christian Tetzlaff macht überhaupt kein Geheimnis daraus, dass Bach für ihn einer der wichtigsten, wenn nicht sogar der wichtigste Komponist überhaupt ist. Und das schon erstaunlich lange.
1: Bach ist sicherlich seit meinem zweiten Lebensjahr immer präsent, weil es in Deutschland diese schöne Tradition gibt, und die ist, glaube ich, ungebrochen, dass am Sonntagmorgen Bach-Kantaten im Radio laufen.
0: Das hat Christian Tetzlaff in der Sendung Meine Musik unseres hauseigenen Radio 3 Bach-Experten Bernhard Schrammig berichtet. Im vergangenen September war er da samt Geige zu Gast und hat ausgiebig über die 6 Partiten und Sonaten für Violine Solo von Bach gesprochen. Die Sendung können Sie auf radio3.de und in ARD Sounds noch hören, und das lege ich Ihnen auch sehr ans Herz. Für die 6 Partiten und Sonaten für Violine Solo von Bach ist Christian Tetzlaff ein absoluter Fachmann. Insgesamt 3-mal hat er die Stücke schon eingespielt, und diese Kompositionen standen vor wenigen Wochen auch beim Konzert zum 60. Geburtstag des Geigers auf dem Programm. Also das ist wirklich Leidenschaft. Hier gibt's jetzt eine Aufnahme aus der jüngsten der 3 Einspielungen, die Allemande aus der Partita Nummer 2 in D-Moll.

0: Christian Tetzlaff hat den ersten Satz, die Allemande aus der Partita Nummer 2 in D-Moll von Johann Sebastian Bach gespielt. Heute Abend im Konzert auf Radio 3 werden Sie gleich zweimal Bach hören. Einmal als Zugabe. Welche genau das sein wird, das verrate ich jetzt natürlich noch nicht. Das zweite Mal Bach gibt's im Violinkonzert von Alban Berg. Der Choral Es ist genug wird dort zitiert, und zwar im Finale. Das Violinkonzert von Berg ist ein Werk voller Zahlensymbolik, Chiffren und Verweise auf das Leben des Komponisten. Christian Tetzlaff hat das Konzert im Oktober ganz ausführlich vorgestellt in einer moderierten Probe, die hier im Haus des Rundfunks stattgefunden hat. Solche Formate sind dem Geiger ein ganz wichtiges Anliegen. Er arbeitet auch regelmäßig mit Schulklassen und ist in Sachen Musikvermittlung wirklich ganz besonders fleißig. Der Kontakt zum Publikum ist für ihn nämlich eine ganz essentielle Sache, wobei dieser Kontakt nicht nur durch Formate wie moderierte Proben zustande kommen muss. Das fängt bei ihm schon bei der Art und Weise an, wie man musiziert, sagt Christian Tetzlaff.
1: Je länger ich spiele, desto mehr denke ich, die Nähe zwischen Komponist, Interpreten und Publikum ist das Wesentliche und nicht, ja, das Gegenteil von Nähe ist eigentlich Bewunderung. Nicht der bejubelte Solist, der unerreicht schnell und schön und macht, sondern als Teil des Publikums, die diese Musik von Bach, aber genauso gut von Brahms, Schubert, Beethoven, allen erlebt.
0: Ja, eine äußerst sympathische Haltung, für die der Geiger auch bekannt ist. Aber der Teil mit dem Bejubeln, tja, das hat er ja nicht so ganz in der Hand. Das Berliner Publikum hat ihn nämlich ganz eindeutig ins Herz geschlossen. Hier mal ein kleiner akustischer Beleg dafür. So klang das, als Christian Tetzlaff 2022 mit dem Deutschen Symphonieorchester in der Berliner Philharmonie aufgetreten ist. Da war er ohne Frage ein bejubelter Solist, der unerreicht schön und schnell spielen kann, aber eben auch nahbar, ganz auf dem Boden geblieben und ausdrucksstark, wie hier im Violinkonzert von Johannes Brahms.

Der dritte Satz aus dem Violinkonzert in D-Dur von Johannes Brahms. Das waren das Deutsche Symphonieorchester Berlin unter der Leitung von Robin Ticciati und der Geiger Christian Tetzlaff. Im Konzert auf Radio 3 können Sie heute Abend um kurz nach 8 auch Brahms hören. Das Rundfunksinfonieorchester spielt seine zweite Sinfonie. Das ist ein Werk, das Brahms wie sein Violinkonzert auch am Wörthersee in Österreich geschrieben hat, im Arbeitsurlaub. Sie hören die Sendung Auftakt auf Radio 3. Hier steht heute der Geiger Christian Tetzlaff im Mittelpunkt. In der Saison 2025-26 ist er Artist in Residence, also Künstler in Residenz beim Rundfunksinfonieorchester Berlin. Christian Tetzlaff war jetzt in den vergangenen Monaten aber nicht nur als Solist im Einsatz. Bei einem kleinen Konzert im Berliner Theater Delphi konnte man ihn auch als Kammermusikpartner erleben. Da ist er mit einigen Musikern des Rundfunksinfonieorchesters Berlin zusammen aufgetreten. Und auf dem Programm, da stand unter anderem dieses sehr bekannte Stück von Franz Schubert.

Der vierte Satz aus Schuberts Klavierquintett in A-Dur, Opus 114, besser bekannt unter dem Namen Forellenquintett. Gespielt haben Christian Tetzlaff, Antoine Tamestit, Marie-Elisabeth Hecker, Alois Posch und der Pianist Martin Helmchen. Ja, Kammermusik ist für Christian Tetzlaff eine wichtige Angelegenheit. Er tritt regelmäßig im Duo oder mit seinem 1994 gegründeten Tetzlaff-Quartett auf. Seit 2023 ist er der künstlerische Leiter des Kammermusikfestivals Spannungen in Heimbach in Nordrhein-Westfalen. Dort steht er jetzt gerade in diesem Augenblick auf der Bühne und führt ein Werk des Komponisten und Klarinettisten Jörg Wittmann auf. Man könnte auch sagen, der Artist in Residence beim RSB von dieser Saison führt ein Stück vom Artist in Residence der kommenden Saison auf. Denn das ist Jörg Wittmann. Darüber dürfte sich Christian Tetzlaff gefreut haben. Die beiden sind nämlich gut befreundet. Der Geiger hat vor fast 20 Jahren das Violinkonzert von Jörg Wittmann uraufgeführt.

Das war ein Ausschnitt aus dem Violinkonzert von Jörg Wittmann, hier gespielt von Christian Tetzlaff und dem Swedish Radio Symphony Orchestra unter der Leitung von Daniel Harding. Ja, Jörg Wittmann, der neue Artist in Residence beim Rundfunk-Sinfonieorchester Berlin. Wir sind gespannt, was es da alles zu hören gibt. Sicher auch das eine oder andere Stück von ihm. Mit zeitgenössischer Musik beginnt hier in wenigen Minuten auch das Konzert auf Radio 3, das Stück Terrikone der ukrainischen Komponistin Anna Korsun steht auf dem Programm. Im Anschluss hören Sie das Violinkonzert von Alban Berg und die Sinfonie Nummer 2 von Johannes Brahms. Es spielt das Rundfunk-Sinfonieorchester Berlin unter der Leitung von Wladimir Jurowski. Der Solist des Abends ist der Geiger Christian Tetzlaff. Um Christian Tetzlaff und seine Zeit als Artist in Residence beim Rundfunk-Sinfonieorchester Berlin ging es hier im Auftakt in der vergangenen Stunde. Und Musik mit dem Geiger gibt's hier natürlich auch zum Abschluss. Für mich spielt niemand so schön diese Brahms-Sonate wie Christian Tetzlaff und Lars Vogt. Mein Name ist Henrike Leisner und ich wünsche Ihnen einen schönen Konzertabend auf Radio 3, hoffentlich mit einem Kaltgetränk in der Hand.

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2: Um 20 Uhr mit Josefine Grützmacher. Guten Abend. Die Linke will die AfD in Ostdeutschland mit einem intensiven Straßenwahlkampf zurückdrängen. Zum Auftakt des Bundesparteitags in Potsdam sagte Parteichefin Schwertner, man werde der AfD kein Dorf und keine Stadt überlassen. Aus Potsdam Paul Vorreiter.
3: Mit Blick auf die Wahlen in Ostdeutschland rief Schwertner die Partei auf, sich der AfD entschlossener entgegenzustellen. Der Gegner stehe immer noch recht, sagte sie. Man werde alles tun, um die AfD von den Schalthebeln der Macht fernzuhalten. Die Politik der Bundesregierung kritisierte die Co-Chefin der Linken scharf. Kanzler Merz und Finanzminister Klingbeil hielten die Menschen arm, sagte sie.
2: Es gibt widersprüchliche Meldungen über eine mögliche Waffenruhe zwischen Israel und der pro-iranischen Hisbollah-Miliz im Libanon. Nach US-Angaben wurde eine sofortige Feuerpause mit Vermittlung der USA und Katars vereinbart. Ein Sprecher der Hisbollah hat zwar eine entsprechende Einigung bestätigt, gleichzeitig aber erklärt, dass die Waffenruhe noch nicht in Kraft sei. Von der israelischen Regierung gibt es bislang keine Stellungnahme. Zum Abschluss des EU-Gipfels in Brüssel haben die Staats- und Regierungschefs über den künftigen Finanzrahmen beraten. Dabei konnten sich die Mitgliedstaaten nicht auf eine gemeinsame Linie einigen. Bundeskanzler Merz sagte, der bisherige Vorschlag sei aus deutscher Sicht unbezahlbar und unausgewogen. Die irische Ratspräsidentschaft, die im Juli beginnt, sei deshalb aufgefordert worden, in den nächsten Wochen einen neuen Vorschlag vorzulegen. Wer im Internet einen Vertrag abgeschlossen hat, kann ihn künftig einfacher widerrufen. Seit heute müssen Unternehmen für Online-Geschäfte einen sogenannten Widerrufsbutton auf ihrer Webseite anbieten. Sebastian Moritz aus der ARD-Verbraucherredaktion.
4: Dieser Button muss auf der Homepage leicht zu finden sein und er darf sich auch nicht hinter einem Kundenlogin verstecken. Vorgeschrieben ist der Widerrufsbutton für Online-Shops, aber auch für Buchungsseiten und Apps. Und auch Händler, die ihre Produkte über Online-Marktplätze wie eBay oder Amazon anbieten, müssen den Button auf ihrer Seite einbauen.
2: Das Bauen in Brandenburg soll schneller und günstiger werden. Dafür hat der Landtag eine neue Bauordnung beschlossen. Hanno Geduldig, RBB 24.
5: Geplant ist unter anderem, Bauanträge zügiger zu bearbeiten. Wenn Behörden nach 3 Monaten nicht reagieren, gilt ein Antrag künftig als genehmigt. Außerdem werden einige Vorschriften gelockert. So sollen bestehende Gebäude leichter umgebaut werden können. Für Spargel- oder Erdbeerhäuschen ist künftig keine Baugenehmigung mehr nötig. Die meisten Änderungen treten 2027 in Kraft. Digitale Bauanträge soll es schon ab Oktober geben.
2: Soweit die Nachrichten. Weitere Meldungen aus Berlin und Brandenburg auf rbb24.de. Das Wetter. Nachts gering bewölkt oder klar, später einzelne Schauer oder Gewitter bei 22 bis 17 Grad. Zurzeit haben wir in Berlin Spandau Eiskeller 34 Grad, in Eberswalde 24. Am Wochenende bleibt es weiterhin schwülheiß mit teils heftigen Gewittern. Morgen Tageshöchstwerte bis 35 Grad. Die Zeit 20.03 Uhr.
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6: Schönen guten Abend. Im Studio begrüßt Sie sehr herzlich Renate Steininger. Heute Abend gibt es hier

Terikone, ein viertelstündiges Werk der ukrainischen Komponistin Anna Korsun aus dem Jahr 2022 auf dem Programm. Terikone ist ein italienisches Wort für Abraumhalden, die beim Rohstoffabbau entstehen. Menschengemachte, landschaftsverändernde Halden aus taubem Gestein, Abfall oder Kohle. Korsun schildert diese Landschaften mit geräuschhaften Orchesterklangschichtungen, in denen die Orchestermusiker auch ihre Stimme einsetzen müssen. Anna Korsun, Terikone für Sinfonieorchester. Das Rundfunk-Sinfonieorchester Berlin wird geleitet von Wladimir Jurowski.

Das war Terricone für Sinfonieorchester von Anna Korson. Das Rundfunk-Sinfonieorchester Berlin spielt unter Leitung von Wladimir Jurowski. In der Saison 2025/26 war der Geiger Christian Tetzlaff Artist in Residence beim Rundfunk-Sinfonieorchester Berlin. Für das erste Konzert dieser Zeit wählte er das Violinkonzert von Alban Berg. Tetzlaff gilt als einer der besten Interpreten von diesem emotional und intellektuell sehr anspruchsvollen Konzert. Er selbst nennt es eine tiefe Beglückung und eine große Herausforderung. Alban Berg widmete das Konzert dem Andenken eines Engels. Er begann die Komposition unmittelbar nach dem Tod von Manon Gropius, der Tochter von Alma Mahler und Walter Gropius. Das Konzert für Violine und Orchester von Alban Berg. Wir hören Christian Tetzlaff und das Rundfunk-Sinfonieorchester Berlin unter Leitung von Wladimir Jurowski. Musik.

Alban Bergs Konzert für Violine und Orchester mit Christian Tetzlaff als Solist und dem Rundfunksinfonieorchester Berlin unter Leitung von Wladimir Jurowski. Die Aufnahme entstand am 15. Oktober 2025 in der Philharmonie Berlin. Als Zugabe spielte Christian Tetzlaff den dritten Satz Andante aus der Sonate für Violine Solo Nummer 2 a-Moll, Bachwerkverzeichnis 1003 von Johann Sebastian Bach.

Der dritte Satz Andante aus der Sonate für Violine Solo Nummer 2 a-Moll, Bachwerkverzeichnis 1003 von Johann Sebastian Bach. Das war noch die Zugabe von Christian Tetzlaff. Am Schluss des Konzerts im Oktober 2025 stand die zweite Sinfonie von Johannes Brahms. Es gibt eine geografische Parallele zum Violinkonzert von Alban Berg. Beide Werke wurden am Wörthersee geschrieben, allerdings an gegenüberliegenden Ufern. Berg besaß ein Sommerhaus und Brahms mietete sich mehrfach dort ein, so auch 1877. Eigentlich hatte er nur einen kurzen Zwischenstopp im Fischerdorf Pörtschach geplant. Brahms gefiel es dort so gut, dass er den ganzen Sommer blieb und seine zweite Sinfonie schrieb. Hier ist sie, die Sinfonie Nummer 2, D-Dur, Opus 73 von Johannes Brahms. Wir hören das Rundfunksinfonieorchester Berlin unter Leitung von Wladimir Jurowski.

Johannes Brahms, Sinfonie Nummer 2 in D-Dur, Opus 73. Das Rundfunk-Sinfonieorchester Berlin spielt unter Leitung von Wladimir Jurowski. Und das war unsere Konzertaufnahme vom 15. Oktober 2025 aus der Berliner Philharmonie. Ende August 2020 spielte das Rundfunk-Sinfonieorchester an idyllischem Ort beim Koriner Musiksommer im Kloster Korin. Auf dem Programm standen Werke von Richard Strauss, Ludwig van Beethoven und Wolfgang Amadeus Mozart, also in genau umgekehrter historischer Reihenfolge. Los ging der sommerliche Konzertabend mit den Metamorphosen von Richard Strauss. Strauss schrieb das Stück gegen Ende des Zweiten Weltkriegs. Fertiggestellt hat es am 12. April 1945. Es ist ein sehr expressives Stück für 23 Solostreicher. Strauss hat mit dem Werk seine Betroffenheit zu den kriegsbedingten Zerstörungen ausgedrückt. Wladimir Jurowski leitet das Rundfunk-Sinfonieorchester Berlin. Applaus

Musik von Richard Strauss, seine Metamorphosen. Wladimir Jurowski leitete das Rundfunksinfonieorchester Berlin. Wir bringen eine Konzertaufnahme vom 30. August 2020 im Kloster Korin vom Koriner Musiksommer. Als nächstes standen die Violinromanzen Nummer 1 und 2 von Ludwig van Beethoven auf dem Programm. Solist war Eres Ofer. Seit 2002 ist er erster Konzertmeister des Rundfunksinfonieorchesters Berlin. Aus welchem Anlass Beethoven die Violinromanzen geschrieben hat, lässt sich nicht mehr nachvollziehen, vielleicht als Vorstudien zu seinem Violinkonzert. Hier sind von Ludwig van Beethoven die Violinromanze Nummer 1 in G-Dur Opus 40 und die Violinromanze Nummer 2 F-Dur Opus 50. Wir hören Eres Ofer, Violine und das Rundfunksinfonieorchester Berlin unter Wladimir Jurowski.

Der Geiger Eris Ofer spielte mit dem Rundfunksinfonieorchester Berlin unter Leitung von Wladimir Jurowski die Violinromanze Nummer 1 in G-Dur Opus 40 und die Violinromanze Nummer 2 F-Dur Opus 50 von Ludwig van Beethoven. Eine Aufnahme vom 30. August 2020 entstanden im Kloster Korin beim Koriner Musiksommer. Mit Beethoven ging es auch weiter bei diesem Konzert Ende August 2020 im Kloster Korin. Dessen erste Sinfonie hatte Jurowski ausgewählt für das Gastspiel seines Orchesters in der ehemaligen Zisterzienserabtei nördlich von Eberswalde. Die Uraufführung von Beethovens erster Sinfonie fand im Rahmen eines sogenannten Akademiekonzerts im Wiener Burgtheater statt. Beethoven hat das Konzert selbst veranstaltet, um sich als Komponist einen Namen zu machen. Als Klaviervirtuose war er schon hoch angesehen in Wien. Mehr als 3 Stunden soll dieses Konzert gedauert haben. Neben der ersten Sinfonie wurden noch etliche andere Werke von Beethoven gespielt. Unter anderem sein Septett Opus 20 und auch Werke von Wolfgang Amadeus Mozart. Jetzt also Ludwig van Beethovens Sinfonie Nummer 1 in C-Dur Opus 21. Das Rundfunksinfonieorchester Berlin unter Leitung von Wladimir Jurowski.

Ludwig van Beethovens Sinfonie Nummer 1 in C-Dur Opus 21. Das Rundfunk-Sinfonieorchester Berlin spielte unter Leitung von Wladimir Jurowski. Zum Schluss des Konzerts im Kloster Korin noch die Ouvertüre zu Mozarts Oper Die Hochzeit des Figaro. Noch einmal das Rundfunk-Sinfonieorchester Berlin geleitet von Wladimir Jurowski.

Das war zum Ausklang die Ouvertüre zur Oper Die Hochzeit des Figaro von Wolfgang Amadeus Mozart. Wladimir Jurowski dirigierte das Rundfunksinfonieorchester Berlin. Diese Konzertaufnahme entstand am 30. August 2020 im Kloster Korin beim Koriner Musiksommer. Und das war das Radio 3 Konzert von heute. Die Redaktion betreute Jakob Seren. Ich bin Renate Steininger. Wir freuen uns, dass Sie zugehört haben und wünschen noch einen schönen Abend. Nach den Nachrichten geht es weiter mit der Lesung Träume aus Feuer von Florian Illies. Bis dahin noch der erste Satz aus Christoph Nichelmanns Cembalo-Konzert in D-Moll mit Philippe Grisoire Cembalo und dem Ensemble Diderot, geleitet von Johannes Pramsola.

ein Zar auf einer Werft, Peter der Große, inkognito. Den Schiffsbau will er erlernen. 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Solisten Nadja Mtschantaw, Arthur Garbas, Philipp Capella und andere. 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
1: Um 23 Uhr mit Thorsten Altenhöhner. Guten Abend. Die Linke will die AfD in Ostdeutschland mit einem intensiven Straßenwahlkampf zurückdrängen. Zum Auftakt des Bundesparteitages in Potsdam sagte Parteichefin Schwertner, man werde der AfD kein Dorf und keine Stadt überlassen. Aus Potsdam Paul Vorreiter.
2: Mit Blick auf die Wahlen in Ostdeutschland rief Schwertner die Partei auf, sich der AfD entschlossener entgegenzustellen. Der Gegner stehe immer noch recht, sagte sie. Man werde alles tun, um die AfD von den Schalthebeln der Macht fernzuhalten. Die Politik der Bundesregierung kritisierte die Co-Chefin der Linken scharf. Kanzler Merz und Finanzminister Klingbeil hielten die Menschen arm, sagte sie.
1: Bundesbauministerin Huberts hat die geplanten Kürzungen beim Wohngeld verteidigt. Die SPD-Politikerin begründete die Einschnitte in der Rheinischen Post mit der schwierigen Haushaltslage. Heiko Schneider.
3: Laut Huberts betreffen die Kürzungen alle Wohngeldempfänger. Ein Drittel der Haushalte werde komplett leer ausgehen. Betroffen seien unter anderem Menschen, die wegen ihres Einkommens bisher gerade noch antragsberechtigt seien. Aktuelle Wohngeldbescheide sollen gültig bleiben. Durch die Einschnitte könnten Bund und Länder rund 2 Milliarden Euro einsparen. Die SPD-Politikerin sagte der Zeitung, der Schritt sei bitter, aber nicht anders machbar.
1: 2 Tage nach der Unterzeichnung des Iran-Rahmenabkommens gibt es möglicherweise auch Hoffnung für den Libanon. US-Angaben zufolge haben sich Israel und die pro-iranische Hisbollah-Miliz auf eine Waffenruhe geeinigt. Die Feuerpause ist demnach bereits seit dem Nachmittag in Kraft. Zuvor hatten heftige gegenseitige Angriffe die Vereinbarung zwischen Washington und Teheran gefährdet. Sie sieht eigentlich eine regionale Waffenruhe vor, war allerdings ohne direkte Beteiligung Israels und der Hisbollah abgeschlossen worden. Weder die israelische Regierung noch die Hisbollah haben eine Waffenruhe bisher bestätigt. Das Bauen in Brandenburg soll schneller und günstiger werden. Dafür hat der Landtag eine neue Bauordnung beschlossen. Geplant ist unter anderem, Bauanträge zügiger zu bearbeiten. Wenn Behörden nach 3 Monaten nicht reagieren, gilt ein Antrag künftig als genehmigt. Außerdem werden einige Vorschriften gelockert. So sollen bestehende Gebäude leichter umgebaut werden können. Die meisten Änderungen treten 2027 in Kraft. Alba Berlin hat seine Chancen auf die deutsche Basketballmeisterschaft gewahrt. Im 4. Spiel gewannen die Berliner mit 71-61 und glichen damit in der Serie auf 2-2 aus. Das entscheidende 5. Spiel findet am Sonntag in München statt. Soweit die Nachrichten. Mehr Informationen finden Sie auf rbb24.de. Das Wetter in der Nacht ist es gering bewölkt oder klar, später auch einzelne Schauer oder Gewitter möglich bei 22 bis 17 Grad. Morgen teils Sonne, teils Wolken, örtlich kräftige Schauer und Gewitter bei 31 bis 35 Grad maximal.
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4: Träume aus Feuer, so heißt das neue Buch von Florian Illies und im Untertitel Der Alchemist von der Pfaueninsel. Sie hören heute die 2. von 8 Folgen. Eine kleine Insel zwischen Berlin und Potsdam, bewohnt von Kaninchen und Nachtigallen, hat Johannes Kunkel vom brandenburgischen Kurfürsten geschenkt bekommen. Friedrich Wilhelm hat Vertrauen gefasst zu dem Chemiker, der sich in der Kunst des Glasmachens auskennt. Er kann sogar das begehrte Goldrubinglas herstellen. Nun wünscht sich der Kurfürst eine Erfindung, etwas Neues. Doch erst einmal friert Kunkel. Er hat sich auf die Pfaueninsel rudern lassen, um das Gelände zu erkunden, und er sinniert über den Gesang der Vögel und verliebte junge Paare in den Buchten der Havel. Es liest wieder Stefan Schad.
5: Kunkel versucht sich in der Kälte dieses Februarmorgens durch solcherlei Gedanken an den Frühling und an die spröden Brandenburger, die ihm ziemlich auf den Geist gehen nach seinen Jahren bei den genussfreudigen Sachsen, ein wenig innerlich aufzuwärmen. Aber heute ist leider nichts zu hören von den Nachtigallen. Die Luft ist eisig und die Insel macht einen fürchterlich trostlosen Eindruck. Das Schilf am Ufer, eingeknickt von Frost und Eis, liegt dumpf im Wasser. Daneben die kahlen Erlen, Wiesen mit vom Schnee des Januars niedergedrückten braunen Halmen. Im Innern der Insel stehen unzählige Eichen schweigsam herum. Unter ihnen bedeckt ihr braunes Laub den Boden, der immer wieder von undurchdringlichen Dickichten überwuchert wird. Eine Wildnis. Und, Kunkel muss sich das leider eingestehen, ziemlich abweisend. Die Pfaueninsel im Februar, das ist ein Ort absoluter Tristesse. Übernimmt er sich vielleicht doch, wenn er allein versuchen will, dieses vergessene Eiland in ein Zentrum der alchemistischen Forschung zu verwandeln? Fast das ganze Innere der Insel ist zugewachsen und bewaldet. Nur an ihrer Anlegestelle ist eine Fläche gerodet worden für das Hegerhaus des Kaninchengeheges. Ein Franzose hat es bewohnt, aber der musste samt seinen Kaninchen zum Jahresende gehen, weil nun nur noch Kunkel auf dieser Insel sein durfte, Kunkel und seine Mannen, und niemand erfahren soll, was er

trinken literweise davon, wenn sie stundenlang vor den glühenden Öfen schwitzen. Sobald es wärmer wird und der Boden nicht mehr durchgefroren ist, soll es losgehen mit dem Bau der Hütten und Öfen, dem Roden der Bäume für das Getreidefeld. Seine Mannen hat Kunkel schon ausgewählt. Er hat seine besten Glasbläser und Aschekocher aus der Hütte am Hakendamm angeworben. Er weiß genau, wem er vertrauen kann und wem nicht. Die Auserwählten dürfen ihre Familien mitbringen, damit sie sich überhaupt einlassen auf dieses waghalsige Abenteuer. Mitte des Jahres soll alles soweit sein, aber noch weiß Kunkel nicht einmal, wo er seine Öfen bauen will auf der Insel, wo der beste Platz für sie ist. Gut, dass nur er und nicht sie alle hier an diesem trüben Februarmorgen auf dieser eisigen, verlassenen Insel sind. Sie würden sofort kehrt machen. Und auch Kunkel selbst fragt sich gerade, ob das wirklich eine so gute Idee ist mit dieser Insel. Warum er nie mit dem zufrieden ist, was er hat. Warum er nicht einfach in seiner Glashütte am Hakendamm bleibt und dort weiter das Glas schafft, nachdem sich ganz Europa zu sehnen beginnt. Warum er nie aufhören kann zu träumen. Aber jetzt ist es zu spät. Jetzt ist er durch das erlauchtigste und erfreulichste kurfürstliche Geschenk einer Insel dazu gezwungen, genau das zu tun. Die Pfaueninsel, das ist seine Lizenz zum Träumen. Als Kunkel seine Finger und sein Gesicht aufgewärmt hat an dem Feuer, das der Ruderer geschickt entfacht hat, und ihm das Lodern der Flammen und das Knacken des trockenen Holzes wohlig an die magischen Momente erinnert, die er beim Glasmachen erlebt, wenn er im Feuer aus der klebrigen Masse eine neue, glasige Welt erschafft, da ist seine Hoffnung schon wieder ein klein wenig größer als seine Verzagtheit. Aber Selbstzweifel hat Kunkel immer gehabt. Und Demut auch. Vielleicht ist das gut. Denn all die anderen Quacksalber und Alchemisten um ihn herum, die glauben immer ein bisschen zu sehr daran, dass sie magische Kräfte besitzen. Kunkel hat das nie geglaubt. Er wollte schon immer den anderen Weg gehen. Nicht über den Hokuspokus, sondern über das Experiment. Nur deshalb hat er das Phosphor, das ein Doktor in Hamburg durch Zufall erfunden hat, so lange nachzubauen versucht, bis er das genaue Rezept hatte und es nun sogar als Kunkelscher Phosphor in den Lehrbüchern steht. Auch wenn das dem berühmten Leibniz in Göttingen, wie er hört, gar nicht gefällt. Und nur deshalb hat er auch irgendwann das exakte Rezept gefunden, um das legendäre Rubinglas so nobel und einzigartig leuchten zu lassen wie niemand vor ihm. Kunkel ist kein Erfinder, er ist ein Vollender. Kunkel hat kein Gold gemacht, sondern das Gold der Dukaten benutzt, es kleingerieben, was für ein Akt der dekadenten Verschwendung, aber dann hat er das Goldchlorid in die Schmelze gegeben und es über den Flammen des Feuers mit der Kristallmasse vermischt. Zunächst ist das Glas so gelb und bleich wie der Mond über Brandenburg. Doch dann geschieht das immer neue Wunder des Anlaufens. Erhitzt man das Glas ein zweites Mal, dann errötet es, fast unmerklich zunächst, und wird dann immer dunkler und leuchtender und am Ende karminrot, wie ein Rubin. Auch deshalb hat ihn der Kurfürst hier nach Brandenburg geholt, damit er die Glashütte am Hakendamm zur edelsten Produktionsstätte des begehrten Goldrubinglases mache. So sehr ihn die Dukaten schmerzen, die Kunkel zerreibt, so sehr freuen ihn all die Dukaten, die er wenig später für das Glas bekommt, das aus ihrem Pulver entsteht. Überall in Europa reißen sich die Herrscher darum, selbst der verwöhnte Ludwig XIV., der Sonnenkönig. Das schönste Glas aber, das Kunkel bislang geschaffen hat in diesem Jahr, ein prachtvoller Pokal, das hat er für seinen Kurfürsten aufgehoben und ihm gestern zu seinem Geburtstag geschenkt. Die Freude in den Augen des Kurfürsten war erst groß, aber dann doch kurz ein wenig getrübt, als das Rot im Licht der Kandelaber nicht ganz so funkelte, wie erhofft. Er schien Kunkel fragend anzuschauen, aber da kam schon der nächste Gast und überreichte unter Lobhudeleien sein übertrieben großes Präsent. Den ganzen Abend konnten sie nicht mehr in Ruhe reden. Der Rest des Hofes ist ohne

0: ohnehin voll Eifersucht auf Kunkel, und es sind politisch zu aufregende Zeiten für lange Debatten über die Leuchtkraft von Glas. Alle fragten sich nämlich hinter vorgehaltener Hand, ob sich der Vater je wieder mit seinem Sohn Friedrich versöhnen kann, der heillos eifersüchtig ist auf die Geschwister aus der zweiten Ehe des Kurfürsten und tatsächlich panisch fürchtet, von dessen Gattin Dorothea vergiftet zu werden. Und hinzu kommt, Kunkels Kurfürst hat im Herbst des Jahres 1685 nicht nur seine Schenkungsurkunde unterschrieben, am 27. Oktober, sondern noch ein zweites bedeutendes Dokument. Genau zwei Tage später, am 29. Oktober. Sein Toleranzedikt, mit dem er allen protestantischen Hugenotten aus Frankreich eine Zuflucht geboten hat, angesichts des fanatischen Katholizismus des Sonnenkönigs Ludwig des 14. Ein Paukenschlag. Und den haben die Hugenotten im fernen Frankreich sofort gehört und sich sehr schnell auf den langen Weg nach Brandenburg gemacht, um ihr Glück zu suchen. Über den Winter sind sie angekommen in Potsdam und den umliegenden Dörfern, große Aufregung aller Orten. Der protestantische Kurfürst sprach seine Einladung an die Hugenotten aber nicht nur aus Nächstenliebe aus für seine Glaubensbrüder, sondern als Geschäftsmann. Denn noch immer liegt sein Land wirtschaftlich am Boden, zerstört und finanziell ausgehöhlt vom Dreißigjährigen Krieg. Es braucht dringend Intellektuelle, es braucht Handwerker, Hutmacher, Uhrmacher, also Menschen mit Unternehmergeist und einem Glauben an die Zukunft. Und die deutsche Sprache, die haben die Hugenotten anscheinend kurzerhand auf ihrem langen Weg aus Frankreich nach Brandenburg gelernt. Unglaublich. Ja, auch Johannes Kunkel hat gehört, dass diese neuen Hugenotten offenbar alles können. Nein, nicht alles, sagt sich da Kunkel und lächelt. Funkelndes Rubinglas, ohne Trübung und ohne Glasbläschen darin, so fest, dass es die Veredler in der Hofglasschneiderei mit Blumen verzieren können, das kann nur er. Entschlossen streift Kunkel seine Handschuhe über die gewärmten Finger und geht im dicken Justaucorps und mit Pelzmütze durch den Eichenwald. Am Boden ein harter, braungrauer Teppich aus totem Laub, der bei jedem Schritt vorwurfsvoll knirscht. In der Hand hält Kunkel eine genaue Karte der Insel, oder sagen wir, eine halbwegs genaue. Denn sie wurde eher aus dem Gefühl herausgezeichnet. Nur vorn beim Kaninchengehege stimmt sie, Richtung Norden wird alles etwas zufälliger. In der Breite ist die Insel kaum 500 Meter breit, in der Länge etwa 1200. So dauert es über eine halbe Stunde durch den Wald, bis er in den Wiesen am nordöstlichen Ufer einen Ort gefunden hat, der ihm passend erscheint. Immer wieder huschen Kaninchen aufgeschreckt zwischen den Bäumen hin und her. Es scheinen über die Jahre doch ein paar Hundertschaften aus dem Gehege vorn ausgebüxt zu sein. Kunkels Zukunftsort liegt windgeschützt in einer kleinen Bucht, von hohen Pappeln umstanden. Hier ist fester, erdiger Boden, und man ist weit genug weg vom sumpfigen Gelände im Nordwesten. Ein flaches Plateau, auf dem man bauen kann, ohne den Boden erst mühsam begradigen zu müssen. Hier also soll es sein. Hier soll Magisches geschehen. Hier soll der Vollender endlich auch zum Erfinder werden. Dafür, so weiß er, hat ihm sein Kurfürst diese Insel geschenkt, um venezianisches Glas schöner zu machen als die Venezianer selbst. Aufgeregt markiert Kunkel die Stelle auf seiner Karte und er nimmt auch ein Dutzend Steine vom Ufer und legt ein großes Kreuz auf die Wiese, um genau zu markieren, wo er beginnen will zu träumen. Und wo, davor, die Maurer beginnen sollen zu bauen. Und zwar hurtig. Er legt ein Kreuz, denn es kann ja nie schaden, den Segen von oben zu haben, wenn man auf Erden die Elemente mischen will. In Sachsen, bei Kunkels letzten Dienstherrn, da stand es sogar schwarz auf weiß in seinem Vertrag, dass er immer erst beten musste, bevor er sich in sein Laboratorium begeben durfte. Man soll den Herrgott schließlich nicht reizen. Kunkel eilt, nachdem er den Ort für seine geheime Alchemistenwerkstatt auf der Insel gefunden hat, in seinen schweren Stiefeln durch den Eichenwald zurück zu seinem Boot und seinem Ruderer am anderen Ende der Insel. Er ächzt etwas. Er ist in seinem 51. Jahr. Ob das hier alles wirklich eine gute Idee ist? Auf halbem Weg, am höchsten Punkt, markiert er noch einmal mit Steinen eine Stelle inmitten der Eichen, wo einmal die Windmühle stehen soll. Aber schon in dem Moment zweifelt er daran, ob seine Energie dafür reichen wird, sie auch wirklich bauen zu lassen. Doch es hilft ja nichts. Sie müssen Malz schroten, um Bier brauen zu können. Und ohne Bier kein Glas. Und ohne Mühle kein Mehl. Die Arbeiter und ihre Familien sollen sich ja selbst versorgen hier, sobald alles steht. Dann läuft Kunkel weiter nach Süden. Die Rauchsäule des kleinen Lagerfeuers seines Ruderers weist ihm den Weg. Überall liegen braune Eicheln am Boden. Kunkel zertritt sie lustvoll und krachend, als wollte er sagen, »Es reicht jetzt, liebe Eichen. Die Insel hat lange genug nur euch gehört, jetzt mache ich mich hier breit.« In diesem Frühjahr müsst ihr nicht noch einmal hunderte Jungbäume keimen lassen. Wir werden sie zertreten und ausreißen, weil wir Platz brauchen für unsere Felder, unsere Öfen, unsere Häuser. Jetzt beginnt auf dieser Insel wieder eine neue Zeit. Nach dem heiligen Hain in alter Vorzeit werden wir nun nach dem heiligen Stein der Weisen suchen. Kaum ist Kunkel beim Feuer angekommen, bläst er zum Aufbruch. Schnell wird das Feuer ausgetreten und mit einem Kübel Wasser aus der Havel gelöscht. Dann steigen sie wieder in ihren Kahn zurück nach Potsdam. Diesmal geht es schneller, stromabwärts. Kunkel hat es eilig. Er will in einer Stunde die letzte Postkutsche nach Berlin nehmen, denn noch am Abend möchte er zurück sein, in der Klosterstraße bei seiner Frau, die ihm gerade wieder ein Kind geboren hat. Der lange Weg von Potsdam nach Berlin ist sehr mühsam Mitte Februar. Der Weg ist voll schwerem Lehm und nassem Schlamm. Immer wieder stecken die Räder der Kutsche fest und die Pferde müssen mit letzter Kraft den Wagen zurück in die Spur bringen. Mitte Februar reist nur, wer muss. Die Postkutsche, ein hölzerner Kasten, aufgehängt an Lederriemen, rumpelt durch die tiefen Rinnen der Chaussee, die den Namen kaum verdient. Drei andere Männer sind mit Kunkel in Potsdam eingestiegen, aber sie starren im verdunkelten Innern nur aneinander vorbei. Man spricht nicht in einer Postkutsche. Man erträgt. Von vorn dringt der billige Tabakgeruch aus der Pfeife des Kutschers durch die Ritzen, von unten die feuchte Kälte. Es ruckelt so stark, dass Kunkel Angst hat, selbst ein Gedanke an Glas würde ihm hier sofort im Kopf zerbrechen. Als sie die erschöpften Pferde füttern müssen vor dem heruntergekommenen Gasthaus in Zehlendorf, da geht es schon auf 5 Uhr zu. Kunkel steigt kurz aus und macht ein paar Schritte durch die eiskalte Luft. Er blickt nach oben und sieht am Himmel auf einmal die Wolken von hinten aufleuchten im zarten, hingetupften Rosa des Winters. Ein Abendrot, das sich an den glühenden Wolkenrändern doch tatsächlich in sein geliebtes Rubinrot zu verwandeln scheint. Aber es kann auch gut sein, dass Kunkel sich das alles nur eingebildet hat. Als er nämlich ein paar Minuten später wieder in die Kutsche steigt und ein letztes Mal nach oben blickt, da sehen die Wolken auf dem bleichen Firmament nur noch aus wie die weggefegten Reste kalter Asche. Wärmer. Der Winter ist lange geblieben in diesem Jahr 1686. Viel zu lang. Wie ein unsensibler Gast, der einfach nicht gehen will. Aber irgendwann, sehr spät, ist der letzte Schnee doch weggeschmolzen. Und nach einem wilden April voll regensatter Wolken hat sich in den ersten Maitagen der Frühling auch in Brandenburg Bahn gebrochen. Johannes Kunkel nähert sich der Pfaueninsel wieder auf seinem kleinen Boot. Er will sehen, wie weit die Arbeiter mit dem Bau der Öfen und der Gemäuer seines Laboratoriums gekommen sind. Aber diesmal ist alles anders als vor 3 Monaten. Die Havel ist kein stiller Spiegel mehr, sondern eine brodelnde Verheißung. Sie ist vom Schmelzwasser prall gefüllt, Ein leichter Wind lässt sie an die überwucherten Ufer schwappen, die Barsche stehen in der Strömung und die Plötzen schießen unter Kunkels Boot in silbernen Blitzen durch das Unterwasserlicht. Lange Lastkähne gleiten an ihm vorbei, schwer beladen mit Holz und Heu und Ziegeln für das wachsende Berlinstrom aufwärts. Man hört das rhythmische Schlagen der Ruder schon von Weitem. Auch in der Luft herrscht wildes Treiben. Libellen summen über den knospenden Seerosen in den Buchten, Enten flattern quakend auf, wenn Kunkels Boot hinter einer Biegung auftaucht, und die Schwalben fliegen kreuz und quer über die schmalen Flussarme. Über ihnen das Geschrei der hungrigen Reiher, und aus den Bäumen am Ufer der Pfaueninsel dringen die aufgeregten Balzgesänge der Vögel schon aus einiger Entfernung schrill herüber zu Kunkels kleinem Kahn. Es geht offensichtlich endlich los. Mit schnellen letzten Ruderschlägen nähert sich Kunkels Gefährt seiner Insel. Zwei Gehilfen hat er diesmal dabei, seinen zotteligen Hund, reichlich Proviant und ein Lederzelt für die Nacht. Aber jetzt ist erst einmal früher Nachmittag, die Sonne glitzert silbrig auf dem Wasser und Kunkel kann seine Augen kaum öffnen, so hell ist es, so laut und so grün. Ja, vor allem so grün, als hätte der liebe Gott aus Versehen über der Havel seinen Farbkasten mit allen Grüntönen ausgeschüttet, die ihm und den Malern des Barocks je eingefallen sind. Selbst die alten Eichenbäume, die das ganze Eiland überziehen, leuchten auf im sanften Hellgrün. Noch sind ihre Blätter weich wie Seide. Direkt am Ufer der Insel geht dieses saftige Frühlingsgrün dann über in das Dunkelgrün der selbst im Mai melancholischen Erlen und in das silbrige Zittern der Pappeln vorne beim Kaninchengehege, wo der Anlegesteg ein paar Meter in die Havel ragt. Das schneidige Olivgrün des Schilfs hat nicht nur das Holz des Stegs, sondern die ganze Insel fest im Griff, ein aus dem Wasser schießendes Heer aus scharfen Lanzen, das Kunkel mit den bloßen Händen auseinanderbiegen muss, damit seine Ruderer ihr Boot überhaupt ans Ende des Stegs manövrieren können. An den Ufern tauchen die Weiden ihre langen hellgrünen Äste so tief hinein in die Havel, dass man befürchten muss, deren dunkle Wasser verfärbt sich auch gleich. Ja, es wirkt für einen Moment, als wollte die Pfaueninsel mit all ihren Grünschattierungen jenen Mann übertönen, der ausgerechnet auf ihrem Boden nach dem perfekten Rot suchen will. Doch Johannes Kunkel ist ein Mann, der sich in seinem Leben noch nie von den Widerständen der Natur aufhalten ließ. Nein, sie spornen ihn an. Wenn er nachts allein in seinem Laboratorium sitzt und die Elemente zu mischen versucht in seinen Kolben und Kanülen, dann versucht er jedes Mal, einem Geheimnis auf die Spur zu kommen. Einem Geheimnis, das die Natur bislang vor den Menschen verborgen halten konnte und das er nun lüften will, indem er die verschiedenen Pulver schüttelt und erhitzt und mit Salz und Salpeter mischt und wieder erhitzt und neu mischt mit Bismut, Erz und Salmiak und dann zu den verschiedensten Tinkturen etwas Zinnober oder Pferdedung oder besser noch Kalk hinzugibt und gerne auch weiße Pflanzensäfte, Öl und kleingeriebene Knochen seltener Tiere und das alles dann so lange miteinander verrührt und verkocht, bis, hoffentlich, ein Wunder geschieht. Ein kleines zumindest.
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2: Um 0 Uhr mit Gabriela Kühne. Empfänger von Wohngeld müssen wegen der Sparpläne der Bundesregierung künftig mit Einbußen rechnen. Einige könnten sogar leer ausgehen. Bundesbauministerin Hubert sagte der Rheinischen Post, die Kürzungen beim Wohngeld beträfen leider alle bisherigen Empfänger. Aus der Nachrichtenredaktion Heiko Schneider.
3: Laut Huberts betreffen die Kürzungen alle Wohngeldempfänger. Ein Drittel der Haushalte werde komplett leer ausgehen. Betroffen seien unter anderem Menschen, die wegen ihres Einkommens bisher gerade noch antragsberechtigt seien. Aktuelle Wohngeldbescheide sollen gültig bleiben. Durch die Einschnitte könnten Bund und Länder rund 2 Milliarden Euro einsparen. Die SPD-Politikerin sagte der Zeitung, der Schritt sei bitter, aber nicht anders machbar. Wegen der vielen Krisen habe der Bund eine schwierige Haushaltslage. Über den Gesetzentwurf sollen jetzt die anderen Ministerien beraten.
2: Beim EU-Gipfel sind deutliche Differenzen zwischen den Mitgliedstaaten zutage getreten. Dies gilt besonders bei Fragen des künftigen Haushalts der Europäischen Union sowie bei möglichen Verhandlungen mit Russland. Kanzler Merz erhöhte im Anschluss an das Treffen in Brüssel den Druck in den Haushaltsverhandlungen. Der deutsche Regierungschef verlangte einen akzeptablen, also geringeren Budgetvorschlag. Unionsfraktionschef Spahn steht nach dem Bekanntwerden von Treffen mit dem umstrittenen US-Milliardär Thiel in der Kritik. Der SPD-Bundestagsabgeordnete Stegner sagte T-Online, dies werfe ein fragwürdiges Licht auf den Fraktionschef des Koalitionspartners. Kritik kam auch von Grünen und Linkspartei. Thiel gilt als entschiedener Unterstützer von US-Präsident Trump und Demokratieskeptiker. Schottland startet zur Stunde in sein zweites Spiel bei dieser Fußball-WM. Mit einem Sieg gegen Marokko würden die Schotten erstmals in eine K.O.-Runde einziehen. Co-Gastgeber USA hat es bereits in das 16. Finale geschafft. Aus dem ARD-WM-Team Silke Heine.
4: Zweites Spiel, zweiter souveräner Sieg. Die US-Amerikaner haben auch ohne ihren verletzten Star Christian Pulisic Australien 2:0 bezwungen und die nächste Runde erreicht. Algerien hat nach dem Auftaktspiel gegen Titelverteidiger Argentinien bei der FIFA Protest gegen die Spielleitung eingelegt. Grund dafür das harte Einsteigen von Lionel Messi beim Stand von 1:0. Der Superstar hatte seinen Gegenspieler Aissa Mondi von hinten in Wade und Achillessehne getreten. Eine Bestrafung blieb aus.
2: Das waren die Nachrichten. Das Wetter in Deutschland. In der Nacht zeitweise Schauer und teils kräftige Gewitter, Tiefstwerte 23 bis 15 Grad. Tagsüber teilweise sonnig, gebietsweise aber auch Schauer und einzelne kräftige Gewitter, vor allem im Bergland und im Osten Unwettergefahr. 23 Grad an der Nordsee bis 38 Grad in Rheinland-Pfalz. Am Sonntag heiter, später Schauer und Gefahr starker Gewitter. Es ist 0:03 Uhr.
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5: Mit Jerzy May und in dieser ersten großen Runde mit Aufnahmen des Südwestrundfunks. Den Anfang macht das SWR-Rundfunkorchester Kaiserslautern, 1995 dirigiert von Peter Falk, und zwar mit der Ouvertüre zu Rossinis Aschenputtel-Variante La Cenerentola.

Das Rundfunkorchester Kaiserslautern mit Peter Falk am Pult spielte die Ouvertüre zu Gioachino Rossinis La Cenerentola. Klangfarbenwechsel jetzt mit barocker Kammermusik in Quintettbesetzung. Im Hans-Rosbaut-Studio Baden-Baden, da trafen sich Mitglieder des Ensembles Parnassi Musici, entstanden aus Reihen von SWR-Orchestern, um Musik besonders des 17. und 18. Jahrhunderts zu spielen. Wie das folgende Gerd

Musikerinnen und Musiker des SWR zeigen sich im Ensemble Parnassi Musici von ihrer kammermusikalischen Seite, insbesondere mit alter Musik, wie hier gerade in dieser Aufnahme von 2006 mit dem E-Dur-Skerzo Nummer 2 von Georg Philipp Tillemann. Das SWR-Sinfonieorchester in großer Besetzung, das haben wir jetzt für Sie in dieser ersten ARD-Nachtkonzertrunde. Am Pult ein Mann, der dem Orchester besonders eng verbunden war und für den besonderen Stuttgart-Sound sorgte, Roger Norrington, auch später gern gesehener Gast am Pult, wie im folgenden Konzertmitschnitt, der vor 8 Jahren im Beethoven-Saal der Stuttgarter Liederhalle entstand, und das mit passendem Repertoire, mit Beethoven. Und so ist jetzt die kommende gute Dreiviertelstunde für die Eroica reserviert, Beethovens dritte Sinfonie in S-Dur Opus 55.

Beifall im März 2018 in der Stuttgarter Liederhalle nach der dritten Sinfonie in Esto Opus 55 von Ludwig van Beethoven, der Eroica. Applaus für das SWR-Sinfonieorchester unter Roger Norrington, der über viele Jahre für seinen Stuttgart-Sound mit dem Orchester berühmt war. Ein Klang, der besonders für sparsamen Vibrato-Einsatz stand. Vor bald einem Jahr, im Juli 2025, ist Sir Roger Norrington im Alter von 91 Jahren gestorben. Klangfarbenwechsel.

Im letzten Jahr, da feierte der aus Usbekistan stammende Pianist Eugen Mursky seinen 50. Geburtstag. Auf internationalen Podien wird er schon lange gefeiert. Wir hörten ihn gerade in einer SWR-Studioproduktion von 2006 mit Chopins Polonaise C-Moll Opus 40 Nummer 2. Eine weitere Aufnahme des Südwestrundfunks haben wir für Sie in dieser ersten Nachtkonzertrunde, für die wir ja immer Aufnahmen eines ARD-Senders für Sie auswählen. Und so sind die kommenden 40 Minuten für fantastische Variationen Opus 35 reserviert, rund um eine berühmte literarische Gestalt, Don Quixote. 2012, gespielt vom SWR-Sinfonieorchester Baden-Baden und Freiburg, das Dirigat war damals Chefsache mit François-Xavier Roth.

Don Quixote, Opus 35, fantastische Variationen über ein Thema ritterlichen Charakters, so der Titel für großes Orchester. Und das große Orchester, das war das SWR-Sinfonieorchester Baden-Baden und Freiburg, geleitet von François-Xavier Roth. Mit einem Quartettsatz von Mozart geht's auch 2 Uhr zu und mit einem Klavierkonzert aus seiner Feder nach den Nachrichten weiter im heutigen ARD-Nachtkonzert, präsentiert von BR Klassik. Bis gleich.

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1: Um 2 Uhr mit Thorsten Altenhöhner. Guten Morgen. Berlin und Brandenburg stehen vor einem heißen Sommerwochenende. Das Bundesamt für Bevölkerungsschutz und Katastrophenhilfe warnt vor allem für heute vor extremer Hitze mit Temperaturen bis 35 Grad. Axel Hofmann.
2: Ernährungsexperten raten zu leichten Speisen und vor allem ausreichend Flüssigkeit. Die Krankenhäuser in der Region bereiten sich dennoch auf Patienten mit Kreislaufkollaps und Schwindel vor. Die Hitze gefährdet vor allem Senioren und Kleinkinder sowie Menschen mit Vorerkrankungen. In Brandenburg steigt bei anhaltender Trockenheit die Waldbrandgefahr. Gebietsweise drohen aber auch kräftige Schauer und Gewitter. Dann muss mit Starkregen, Hagel und Sturmböen gerechnet werden.
1: Die Linke setzt heute ihren Bundesparteitag in Potsdam fort. Dabei will die Partei gemeinsame Positionen festlegen, wie bereits gestern Abend zum Thema Nahost. Aus Potsdam Cornelia Geis.
3: Wie stehen die Linken zu Israel und zum Nahostkonflikt? Eine Frage, zu der die Partei eine klare Haltung beziehen will. Erst kürzlich hatten antisemitische Äußerungen der linken Jugend für Aufsehen gesorgt. Für den Parteitag in Potsdam hat der Vorstand einen 5-seitigen Antrag formuliert. Darin wird das Vorgehen Israels in Gaza als Genozid bezeichnet. Er betont aber ausdrücklich das Existenzrecht Israels und spricht sich für eine Zwei-Staaten-Lösung aus.
1: Heute Nachmittag steht die Wahl des Parteivorstandes auf dem Programm. Der Bundestagsabgeordnete Pantisano bewirbt sich um die Nachfolge von Co-Chef van Aken, der aus gesundheitlichen Gründen nicht mehr kandidiert. Bundesbauministerin Huberts hat die geplanten Kürzungen beim Wohngeld verteidigt. Nach Angaben der SPD-Politikerin geht es um insgesamt 2 Milliarden Euro. Die Einschnitte betreffen alle bisherigen Empfänger, sagte Huberts der Rheinischen Post. Ulrike Ufer.
4: Ein Drittel der aktuellen Wohngeldhaushalte werde, so wörtlich, rausfallen. Dies sei sehr bitter, aber nicht anders machbar, so Huberts. Aktuelle Wohngeldbescheide blieben bis zu ihrem Auslaufen gültig. Die Bescheide werden stets befristet erteilt. Am Jahresende 2024 haben laut Zahlen des Statistischen Bundesamts in Deutschland mehr als 1,2 Millionen Privathaushalte Wohngeld bezogen.
1: Alba Berlin hat seine Chancen auf die deutsche Basketballmeisterschaft gewahrt. Im 4. Spiel gewannen die Berliner mit 71-61 und glichen damit in der Serie auf 2-2 aus. Das entscheidende 5. Spiel findet am Sonntag in München statt. Bei der Fußball-Weltmeisterschaft haben die USA auch ihr 2. Vorrundenspiel gewonnen. Die Amerikaner besiegten Australien mit 2-0. Soweit die Nachrichten. 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Das Wetter bis zum frühen Morgen gering bewölkt. Einzelne Schauer oder Gewitter sind möglich bei 22 bis 17 Grad. Tagsüber teils Sonne, teils Wolken. Örtlich kräftige Schauer und Gewitter